Ja, hallo, herzlich willkommen, ihr seid in der Zonic Radio Show. Ja, und vielleicht sitzt ihr auch da und wundert euch, was hier los ist. Weder Jingle noch Moderation. Nun, hier gibt es einige technische Probleme, die es zu bewältigen gilt. Und zwar ist jetzt genau der Kanal ausgefallen, von dem eigentlich der Großteil der Sendung hätte gefahren werden sollen, nämlich der, für die, die die Details wissen wollen, der externe, also der Laptop, den ich hier eingestöpselt habe, von dem auch der Jingle und alle möglichen anderen Dinge kommen sollten und jetzt alle nicht kommen können, weswegen ich jetzt hier zurückgeworfen bin auf die Möglichkeiten mit einem und leider wirklich nur einem Plattenspieler zu arbeiten und den Online-Zugängen, die sonst noch so gelegt sind. Und das natürlich, das ist ja alles fliegender Wechsel, nicht wirklich vorzubereiten, sondern quasi im Augenblick des Loslegens erst sich offenbarend. Insofern ist diese Sendung erstmal schon mal gegen die Wand, aber ja nur abgeprallt, um dann weiter zu springen. Herzlich willkommen irgendwie im Strom dessen, was sich jetzt hier noch leisten lässt. Diese Sendung hatte eigentlich sowas wie ein vages Motto. Ich gebe es trotzdem mal aus und zwar ein wenig zitathaft für die, die vielleicht auch auf den entsprechenden Kanälen gesehen haben, welches Bild das ködern sollte, entschlüsselte sich das vielleicht Slate Slacks und andere Schlager im Vormai sollte diese Sendung heißen und kann sie durchaus auch weiterhin. Das Ganze rekurriert auf ein gewichtiges für die Audiobiografie, nicht nur meinerseits, Mini-Album, das genau vor 45 Jahren erschien, 1981, und zwar Slates etc., eine 10-Inch der großartigen Band The Fall aus Manchester, die mit dieser Platte und vielleicht auch mit der in etwa zeitgleich kurz vorher erscheinenden Grotesque ihre Sprache endgültig gefunden hatte. Eine sehr eigenwillige Sprache, die in gewisser Weise auch anzuwenden ist auf eben jenen Vormai. Denn, und das ist etwas, was nicht ich mir jetzt ausgedacht habe, sondern gerade in einem sehr interessanten Text beim britischen Musikmagazin Quietus sehr ausführlich dargelegt wird, was ich anempfehle zum Nachlesen, weil sie eine Sprache entwickeln und natürlich vor allen Dingen Marky Smith, der Sprachspender der Band war, die eben eine Balance schaffte zwischen einer ja proletarischen Grundhaltung, vielleicht einem antibürgerlichen Anti-Intellektualismus im Sinne von Intellektualismus als ausgestellte Attitüde und einer tiefen Belesenheit, also sozusagen ein nicht-proletarischer Anti-Intellektualismus, der intellektuell gleichzeitig ist. Also eine sehr interessante Balance, die Marky Smith über all die Jahre aufrechtgehalten hat, wiewohl dabei teilweise in den Texten immer weiter ins Rätselhafte kippen oder sagen wir mal die Anspielung so breitstreuend, dass das schwer zu entschlüsseln war, zumal als Nicht-Muttersprachler und nicht mit Regionalismen und sonstigen Soziolekten etc. mit den Begrifflichkeiten so vertraut, aber das wurde dann stimmungshaft auf jeden Fall immer gut aufgefangen und ich moderiere das jetzt hier an, obwohl ich jetzt noch gar nicht auf The Fall zugreifen kann, weil das liegt hier natürlich auch als Vinyl. Das ist jedenfalls das Motto und wir werden auf jeden Fall noch drauf kommen. Ein wenig Vorbereitung muss jetzt hier mit den anderen Kanälen sozusagen noch geschaffen werden. Und wir kommen zu etwas, was sowieso in der Sendung auch gekommen wäre, denn sie ist ansonsten eine eher nicht konzeptionell. Ich hätte mich jetzt nicht 2 Stunden lang an The Fall und Marky Smith entlang gehandelt, sondern auch Dinge, die sich so angehäuft haben oder die sich eben anwenden lassen auf, nun ja, dieses gewichtige Datum, dieses aufgeladene Datum, 1. Mai, aber vielleicht überhaupt
aufgreifend auch, was die letzte Sendung versuchte, ein wenig Frühlingshaftigkeit und damit also auch ein wenig Sprunghaftigkeit hier einzulegen. Wir springen jetzt also von den Revolutionary Dub Warriors, die den Anfang hier machen mussten, zu etwas, was auch in gewisser Weise ein Groove hat, der vielleicht so post-karibisch ist. Eine Gestalt, die da involviert ist, ist auch in solchen Dingen aktiv gewesen. Wir kommen zu einem Release, der noch gar nicht veröffentlicht ist. Der wird nämlich erst am 22. Mai in die Welt gestellt. Terzet Imperial heißt ein Trio aus Polen, die bis dato nur ein Song offenbaren von dem Album Primat. Jascha heißt eben jener. Und dieses Trio besteht aus einer Sängerin, die aus, könnte man sagen, vielleicht polnischen folkmusikalischen Kreisen kommt, Maria Siewicz. Und zwei Musikern, die auf diverse Weise sich schon hervorgetan haben in der polnischen Subkultur, Jan Emil Mlynarski und Piotr Zabrocki. Letzterer hat im Übrigen auch mal einen Alhaka-Song mit Vocals beliefert, arbeitet aber sonst eben unter anderem auch bei LXMP mit Maciej Moretti etc. etc. Können die meisten hier eh nicht zuordnen, schafft aber Raum im Sinne von zeitfressend die Informationen. Ihr könnt das Ganze nachvollziehen auf der Seite von Instant Classic, dem großartigen Label aus Krakau, dem ich folge und dessen Releases eben auch so eine Art Konstante hier in der Sendung darstellen. Zuletzt ja auch, und da komme ich auch nochmal drauf hinzu, Rafael Ruginski und Itstok Koren mit Nocturnal Constellation. Aber jetzt zu etwas, was ansonsten noch gar nicht zu haben und zu hören ist. Jascha von Terzet Imperial.

Ja, zweimal Breaks in gewisser Weise, zumindest einerseits eben, wie schon anmoderiert, Terzet Imperial aus Polen mit einer Veröffentlichung, die erst Ende Mai kommt, aber wir sind ja in einer Vor-Mai-Sendung und können da durchaus gerne mal schon hineinschnuppern und in gewisser Weise hineinschnuppernd war auch das, was gerade gelaufen ist, auch mit einer gewissen Werbejinglehaftigkeit versehen, und zwar wird das sozusagen Lokalprodukt. Es kam von der dritten Veröffentlichung der Bassmassage Serenity benannt, Bassmassage 003, die wiederum ab dem 9.5. in der wahren Welt herumsteht, beziehungsweise hoffentlich auch zirkuliert. Ihr hörtet Transient mit Shattered bei 130 BPM und dies von der Seite, die sich eher mit ja, vielleicht klassischeren oder mittlerweile klassisch gewordenen Dancefloor-Sounds der gebrochenen und bassstarken Art beschäftigt. Es gibt natürlich zwei Seiten und die andere Seite ist dann stärker dem Dub gewidmet. Das Ganze wird am 9.5. mit einer Party gefeiert, und zwar in einem Ort mit Z in Konnewitz, oder ich spreche es dann einfach auch mal aus, weil es ist ja auch ein bisschen absurd, im Zorro. Die entsprechenden Plakate könnt ihr in der Stadt hoffentlich an den Wänden sehen, wenn sie nicht gerade abgerissen sind. Es geht zumindest in Konnewitz wohl ein Plakatreißer um, der versucht, die Wände dann nicht clean zu halten, sondern vielleicht ist das ja so eine Art Postfluxus-Collagenhaftigkeit, die ich ästhetisch durchaus wertschätzen kann in dem Durchschein der verschiedenen Zeitschichten. Aber der Informationsgehalt geht natürlich dabei arg verloren und das ist durchaus zu bedauern. Aber dafür gibt es ja auch solche Ersatzkanäle. Auch wenn sie heute etwas eingeschränkt agieren, wie zum Beispiel die Sonic Radio Show. Und inzwischen habe ich auch die Moderation genutzt, mit langem Arm hier die zweite Seite aufzulegen, um die Stimmung der Beidseitigkeit, die Dub-Dialektik der Bassmassage, die es dann natürlich auch auf zwei Floors abbilden wird, im Sinne der großen Varianz mit Tieffrequenzgarantie. Ihr hört jetzt das erste Stück der B-Seite bzw. der M-Seite, weil die B-Seite ist die A-Seite, also die Bass-Seite. Die zweite Seite ist dann die Massage-Seite, und Massage schreibt sich natürlich ja immer mit AE, also sowohl die Massage als auch die wie auch immer verpackte und zu verstehende Message. Und ihr hört jetzt Song de Marquis mit dem Ragadab, wenn er denn dann anläuft. Hier ist er.

Weiter geht's mit der Bassmassage Selection Srinity. Bassmassage 003 erhältlich ab dem 9.5. eben ab einer Bassmassage Party. 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

Und jetzt hört ihr gerade My Swan Parish VIP. Und auf Plugwitz vom Plugged Up. Also ein wirkliches Lokalprodukt. Und davor eben gab es eine Doppelexkursion in Sachen Dub und Raga, also Son de Marquis. Das ist nicht nur französisch in der Projektbetitelung, sondern auch in der Herkunft aus Toulouse. Im Übrigen auch dabei, wie die anderen Künstler, die auf der Compilation sind. Also sehr illustre Sammlung. Dänemark, Frankreich und Sachsen. Wenn ich das hier alles so im Überblick behalte. Wie gesagt, am 9.5. auf einem Konnewitzer Hinterhof nicht zu überhören, sicherlich. Und wir hatten also Song de Marquis mit Ragadab von eben Serenity of Bass Passage. Dann gab es den Reggae Ragga von Dub Syndicate, womit sich der Bogen nochmal zurückschlägt zu Revolutionary Dub Warriors, deren Song Squad of Reaction Dub Part 1 Deliverance natürlich auch auf Onyo Sound veröffentlicht wurden. Und dann zurück zu Miles. Was heißt zurück zu Miles? Zurück zu Serenity. Und von dort gehen wir jetzt nochmal zurück zu dieser Ragga-Reggae-Verbindung, denn das hat sich jetzt hier unweigerlich aufgedrängt als Assoziationskettenfolge. Es gibt natürlich kein Projekt, das sich mit dieser Konstellation, der Kombination von indischer Musik und karibischen Dub in der Überkreuzung in UK besser und über längeren Zeitraum konzentrierter und tiefer beschäftigt hat als Sons of Arca. Und von denen hören wir jetzt das Stück Jagannath Bahravi von Juggernaut Whirling Dub.

Sons of Arca, Jagnas Bahoravi, wenn das einigermaßen richtig ausgesprochen ist, von Juggernaut Whirling Dub. Veröffentlicht wie so vieles von Sons of Arca auf ihrem eigenen Label Arca Sounds, in diesem Fall 1992. Und Sons of Arca sind, wie schon angedeutet, ein Projekt, das sich seit Anfang der 80er, und zwar wohl relativ konkret 1980 beginnend, zumindest da die erste Veröffentlichung, um Michael Wadada, so wird er genannt, der Creator und Mentor von Sons of Arca, um ihn herum mit der Verbindung von klassischer indischer Raga-Musik und Dub Reggae beschäftigt hat, und das in verschiedensten Konstellationen, unter anderem Sons of Arca auch mit Prince Farai gearbeitet und Aufnahmen mit ihm veröffentlicht, aber es gibt auch polnische Kooperationen, es gibt Kooperationen mit Muslim Ghost, etc. etc. Die bis dato letzte angezeigte Veröffentlichung ist so aus dem Jahr 2020. Ich weiß nicht, was jetzt gerade mit Sons of Arca los ist, aber es gibt zumindest sehr viel zu entdecken diesbezüglich. Und andererseits ist es auch ein Punkt, der hier unter den Great Misses meinerseits rubriziert werden kann. Denn Sons of Arca habe ich mal nach Greifswald eingeladen. Da hatte sich aber der Club gerade in Luft aufgelöst, in den wir geladen hatten. Das wussten Sons of Arca aber gar nicht, kam aber trotzdem nicht zu dem dann an einem anderen Ort arrangierten Event. Es hieß, dass sie in Polen hängen geblieben wären im Umfeld von Robert Brylewski, also dem Mastermind von Krisis, Brigade Krisis, Israel und natürlich auch Gitarrist von Armia, womit wir den Bogen zu Punk auch schon mal gleich geschlagen hätten, zu der ganzen fernöstlichen, potenziellen, esoterischen Glückseligkeitsverlorenheit, muss jetzt ein wenig Gegenbürstung eingelegt werden, und die liegt hier ganz perfekt auf dem Plattenteller, und zwar mit der freiwilligen Selbstkontrolle und der Aufforderung ab nach Indien.

Ja, und damit wären wir auch beim Kernthema oder sagen wir mal bei der Klammer dieser Sendung Slate Slacks und andere Schlager im 4. Mai angelangt. Endlich könnte geseufzt werden, aber nach den zum Anfang beschriebenen Querelen, die aber vielleicht auch nicht mehr hier die Rolle spielen sollen und müssen, sei ein wenig Schlingerkurs sowieso grundsätzlich im Sinne der Sprunghaftigkeit in Springtime erlaubt. Das waren natürlich The Fall mit eben jedem Song, Slates, Slacks etc., Schiefertafeln, Schlacke und so weiter, musste ich auch erstmal nachschlagen, gestehe ich. Diese Aufnahme ist allerdings nicht von der schon erwähnten Mini-LP des Jahres 1981, sondern vor mittlerweile 2 Jahren veröffentlicht worden, und zwar Slates Live, die sozusagen Nachkommen der Vorbesetzung jener Zeit haben sich zusammengesetzt und aus den überlassenen Alternativversionen oder eben Live-Aufnahmen in diesem Fall Releases zusammengestellt. Und so gibt es eben Slates Live im eigentlich selben Design wie die Originalplatte, nur statt gelb eben mit einer Art türkisem oder blau-türkisem Mischton. Und das auf einem Label namens Popstock, das extra dafür gegründet wurde und unter dem Dach des Labels Bella Union ansonsten agiert. Wie das Original auch eine 10-Inch, die ich leider nicht habe, im Gegensatz zu dem Original, das natürlich notwendigerweise irgendwann in meine Hände kommen musste, weil es eben ein Prägungsmoment war. Ein Prägungsmoment, der natürlich nicht zum Release-Datum von Slates einsetzen konnte, 1981, da war ich wieder alt genug, noch hatte ich Zugang dazu, aber es gab ja ab 1986 das Paroktikum und dort spielten The Fall eine große Rolle, eine immer größer werdende Rolle, habe ich dann fast über die Zeit hinweg das Gefühl gehabt, zumindest für einen selbst, wenn man dann zu den Fall anheimgefallenen gehörte, und das war ich dann auf jeden Fall. Es ist jedenfalls nachvollziehbar, am 16.07.1988, sozusagen als nachgerechtes Geburtstagsgeschenk meinerseits, der ich damals zarte 19 Jahre geworden war, gab es die vollständige Mini-LP und dann auch noch einen Zusatzsong von The Fall im Paroktikum, das ja vor 4 Wochen eben hier die Würdigung bekam mit einer Reenactment-Sendung zusammen eben mit Lutz Schramm, der die Sendung gemacht hat, und anlässlich eben des Jubiläums fast auf den Tag genau, beziehungsweise aufgenommen auf den Tag genau, 27.03.1986, ausgestrahlt dann am 1.04. Und nun ja, wir machen mit dieser Prägungswelle einfach mal weiter. Am 16.07.1988, das war natürlich im Sommer. Und im Sommer wurden im Paroktikum immer Spezialsendungen zusammengestellt, Wunschsendungen oder eben Alben, die eine Gewichtigkeit hatten für das Paroktikum. Klientel, und an jenem Tag gab es einerseits Frühaufnahmen von der Birthday Party, dann eine ganze Menge von Frühaufnahmen der Einschutzneubauten, die ich eigenwilligerweise nicht dokumentiert finde auf meinen überlieferten Kassetten, und dann eben Slates, die 10-Inch, und um jetzt nochmal das Original-Feeling sozusagen ein wenig hier hineinflattern zu lassen, gibt es jetzt den letzten dort zu hörenden Song, Leave the Capital. Und dann machen wir weiter mit historischem Gut, aber das könnt ihr dann erstmal selber hören und dann wird's kommentiert.

0: 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Mark E. Smith hat ihn selbstverständlich geschrieben.
1: Ja, und das war Lutz Schramm. Und zwar auf eben jener Kassette, die damals einfach durchlief und dadurch auch den vorgelesenen Text von Leave the Capital, das ihr davor gehört habt, darbot. Im Übrigen wahrscheinlich, was heißt wahrscheinlich, garantiert aus dem The Four Lyrics Buch, das 1985 in Westberlin erschien bei Love Press, Mark Edward Smith, so hat sich das E dann auch mal hier enttarnt, und ein Buch, das, wie ich feststellen musste, zu sehr obskuren Preisen gehandelt wird. Und danke Lutz Schramm für diesen Gastbeitrag, eingereicht eben vom 16.07.1988, ganz direkt hier in die Zonic Radio Show, auch schon irrsinnig, wie lange das hier schon auf Magnetband überdauert, ein bisschen angezischelt mittlerweile vielleicht, aber immer noch eine wunderbare Ausgrabung, die ich natürlich jetzt auch mal sichern werde. Und diese Platte neben all diesen Prägungsmomenten und so weiter interessant macht, das kann man einerseits, wie gesagt, nachlesen beim Quietus. Ganz aktuell ist eben dieses Jubiläum aufgegriffen worden. A Definitive Rant, Happy 45th Birthday of the Fourth Slate. Harley Scott hat diesen Text verfasst und da unter anderem die folgende Formel entworfen, und zwar The Four wanted to match primal music with a literary frontman. It's a collision of these two worlds, the animal and the intellectual, that makes Slate such an effectual body of work. Etc. Der Nachlesung empfohlen hier, eine Sendung mit Fußnoten und Literatur verweisen. Ich sollte vielleicht auch mal einen Förderantrag diesbezüglich stellen und mache weiter mit Sounds aus eben jener Zeit. Und zwar gibt es nun The Four leider nicht mehr zu besichtigen, aber interessanterweise, was ich auch nicht mehr erwartet hätte, eine andere Band, die in eben jenem Zeitschwang als Punk, Post-Punk-Band wahrgenommen wurde, aber irgendwie auch, wie auch The Fall, irgendwie daneben oder in einem Eigentümpel stand. Die Rede ist von den Swell Maps, und eben jene kann man eigenwilligerweise jetzt doch nochmal live sehen, wenn auch natürlich in sehr eingeschränkter Form, weil von den drei wichtigen Figuren, die die Swell Maps ausmachten, nur noch eine lebt. Nicky Sutton und Epic Soundtracks sind leider verstorben. Joe Head, aber der Bassist mit der Grummelstimme, der auch im Paroktikum oft zu hören war und nicht zuletzt natürlich als schief singender Bassist der TV Personalities auch im Paroktikum

beziehungsweise eben das als Dokumentation eines Live-Auftritts in Berlin zum Pop-Sommer oder Rock-Sommer, ich weiß nicht mehr ganz genau, wie es hieß, auf der Insel der Jugend. Auch so ein spezifischer Moment, der mich auch getriggert hat, dann Richtung TV Personalities und so weiter. Joe Head hat eine neue Formation der Swarmaps zusammengesammelt und auch eine neue Platte gemacht, zu der wir dann gleich kommen. Jetzt aber erstmal ein wunderbares Frühstück von den Swarmaps. Ich weiß nicht, ob das auch dann die Titelidee war für den berühmten Rough Trade Sampler. Muss natürlich nochmal erwähnt werden, dass natürlich Slates bei Rough Trade erschienen. Und eine andere Fußnote, das muss jetzt auf jeden Fall nochmal sein, weil sich da auch nochmal Dinge verbinden, die doch relativ unerwartet sind vielleicht als Konstellation. Die 10-Inch Slates wurde unter anderem mitproduziert, jedenfalls ist es in den Credits festgehalten, von Adrian Sherwood, dem Dub-Mixer, Dub-Master und Labelbetreiber von On Your Sound, der aber wohl gar nicht so viel getan hat nach seiner eigenen Überlieferung, sondern eher so ein bisschen assistierte und sich wohl beeinflusst dann sah durch die Eigenwilligen Unter- oder Antiproduktionsmethoden, die Marky Smith gesucht hat, der auch immer andere Dinge ausprobierte, eben die Mikrofone einfach mal andersrum gehalten hat oder an den Knöpfen in eine Richtung gedreht, die sonst kein Tontechniker zugelassen hätte. Etwas, was er gerne ja auch auf der Bühne praktizierte und damit seine Musiker in den Wahnsinn getrieben, wie sowieso. Es gibt ja ein ganzes Buch voll von gefallenen The Fall-Musikern, also entfernten Musikern, auch sämtliche, die wunderbare Slates eingespielt haben, wurden des einen oder anderen Tages oder zu irgendeiner Nachtstunde aus der Band geworfen, was es dann wiederum auch natürlich interessant hält. Etc. etc. Aber das wollte ich auf jeden Fall nochmal anbringen, diesen Link zu On Your Sounds. Und jetzt kommen wir zurück zu Wanna Buy a Bridge, das war der große, interessante, wichtige Rough Trade Sampler der frühen Tage, den ich mal in einer finnischen Version auf einem Vinylausflug von Tallinn nach Helsinki kaufen konnte, um jetzt mal ein bisschen Happy Shopper-Moment spät hier einzuwerfen, mit Grüßen an Mercy, der damals mit war. Wir übernachteten im Freien, um uns mehr Vinyl leisten zu können. Das war also eine Verbeugung vor dem Sehnsuchtsmaterial, ein Opfer. Und jetzt kommt dieser Song, der eventuell diese Titelgebung inspiriert hat. Es gab natürlich auch später einen Brücke kaufen Sampler in Germanien, aber das ist nochmal eine andere Geschichte. Let's Buy a Bridge von der John Peel Session, aufgenommen am 18.03.1980. Die Swarmaps.

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2: 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Das waren natürlich The Crass mit Bloody Revolutions. Unreleased Original Studio Version zu haben, zu hören auf der ganz wunderbaren Compilation Cease and Resist Sonic Subversion in Anarcho-Punk in the UK 1979 bis 1986 erschienen auf dem Label Optimo Music, das ja vielleicht auch eine ungewisse Zukunft hat, da ja eine wichtige Gestalt hinter Optimo in der Zwischenzeit leider auch verstorben ist. Und was interessant ist, ist eben dieser bewusste Rückgriff auf Punk, auf Anarcho-Punk im Spezifischen, der ja eine sehr große Bandbreite hatte. Gerade Crass haben ja auch auf ihrem Label diverse Experimente bis hin zu Dub. Es gab ja auch hier einen leichten Dub-Effekt, der eingebaut war. Solche Dinge zugelassen, also eine Varianz. Die Frage war eben eher eine der Attitüde, eine Haltung, um da vielleicht ein härteres Wort hineinzuwerfen, ein Wort, das AGF, Antje Geil-Repatti, wie sie heute heißt, auch sehr oft benutzt hat bei ihrer Performance, die ich am Samstag behören konnte, im interessanten, von mir zum ersten Mal, gebe ich zu, besichtigten Audio-Experimentalraum Zimt, wo es eine sehr interessante Serie gibt, die hier schon mal anempfohlen sei, monatlich jetzt erstmal sich vorantastend. Bei der nächsten Gelegenheit ist dann nicht zuletzt auch Robert Lippock von Ornament Verbrechen und Toroko Korot zu Gast. Also da kreuzen sich mal wieder auch die Sonic-Wege mit Dingen, die hier vor Ort passieren. Und das ist auch durchaus äußerst gut so. Zurück zu dem Geschehen und dem natürlich, was in dieser Sendung als Slate Slacks und andere Schlager im Vormai sich in das Zeitgeschehen hineinwirft. Als Haltungsfrage vielleicht eher. Machen wir weiter mit einem anderen Revolutionssong von Chumbawamba auf der gleichen Compilation, natürlich in gewisser Weise in Vorbereitung auf das anstehende Herumstehen, teilweise, was es ja heutzutage eher ist, in Sachen Arbeiterhaltung zur Gesellschaft und was man unter anarchistischer Annäherung diesbezüglich verstehen kann. Das haben Crass ja auch schon gerade eben ein wenig dargelegt. So ist denn zu verstehen war. Es gibt ebenfalls eine große Skepsis diesen blutigen Revolutionen gegenüber und der Frage, wer denn die Macht übernimmt und was denn mit der nächsten Macht so passiert. Und all das hinterlässt mich auch eher als Fragezeichen noch nicht verbogen zu einem ewigen Ausrufe. Moment, und das wird vielleicht auch so bleiben. Vielleicht ist es auch eine Beweglichkeit, wenn ein Fragezeichen hat, auf jeden Fall mehr Groove und Schwung. In diesem Sinne, weiter geht's mit den großartigen frühen Chumbawamba, wie sie eben zu hören sind, auf Cease and Resist.

Das war im Anschluss an Chumbawamba und deren Revolutionsannäherung. Eine vielleicht andere, eine östliche, ein anders geprägte, weil von anderen historischen Bedrängungen umstellte und sich eben aus jenem gerade rausbewegend. Das war Michael's Uncle mit zwei Stücken, die aber, wie ich fand, sehr gut ineinander übergingen, nämlich We Remember, was, denke ich mal, auch so ein Rückblicksmoment zumindest als Zuschreibung hier gerade aufweisen kann. Und dann hoffentlich zuzuordnen die Internationale gleich im Anschluss von ihrer ganz grandiosen, wie ich finde, gerade wiederentdeckt und so auf spezifische Weise wiederentdeckt, was ich gleich preisgeben werde. Das hat dann vielleicht auch was mit einem Preis zu tun. The End of Dark Psychedelia aus dem Jahr 1990 auf dem Label Red Records, wobei da jeweils ein Punkt gesetzt ist. Und gerade habe ich entdeckt, dass Red für Rock Against Totalitarism steht. Und zwar ein Label von Peter Bergmann begründet. Peter Bergmann wiederum, da schließen sich die Kreise, zonikmäßig doch ganz wunderbar. Peter Bergmann war im letzten Jahr in Leipzig zu dem Fanzine Samizdat Projekt von Zonik und NATO und hat in der Sibyldenstraße eben über Fanzine-Aktivitäten, aber auch diese frühen Aktivitäten mit seinem Label geredet. Und der Zufall oder der gelenkte Zufall führte dazu, dass ich letztens, was ja in der letzten Sendung auch eine Rolle spielte, unter der dann etwas ausgebauteren Rubrik des Happy Shoppers, diverse tschechische Platten auf dem Flohmarkt erwerben konnte und darunter auch einige ganz gut erhaltene, die ich bereits in der Sammlung zu stehen hatte, der ich ja seit einigen Jahren da mit einer gewissen Manie ja die Dinge einsammle, weil ich dachte, bevor die jetzt hier rumstehen und durch Begrabbelung immer schlechter werden, nehme ich sie mal mit und gucke dann, dass sie würdigen Personen überreicht werden. Und gedacht, getan. Und so gibt es jetzt also dieses ganz wunderbare Album zweimal bei mir. Aber das wird hoffentlich nicht mehr so lange anhalten. All dieweil, eine wirklich ganz eigenwillige Rubrik jetzt hier in der Zone Radio Show, ich mich entschlossen habe, mal ein wenig durchzukämmen und das, was so hängen bleibt, auch mal anzubieten. Und wer Lust hat und über diese Platte reden will oder sie vielleicht sogar kaufen, der kann dann sich am Samstag nach dem revolutionären Tag zur Feinkost begeben. Da stehe ich dann herum und biete unter anderem osteuropäischen Underground an und was eben sonst noch so anfällt. Weil irgendwie müssen die Dinge ja auch in Zirkulation bleiben. Ich hoffe, das war jetzt nicht zu schockierend in dieser Banalität. Und selbst wenn, kommt jetzt hier der entsprechende Song, ebenfalls sicherlich revolutionär in der Attitude. Denn wir reden hier von Lyndon Kwesi Johnson, der in Dub ist. Und zwar im Shocking Dub, der natürlich gemixt ist von niemand anderem als Dennis Bouvel. Aber hört selbst.

Na, das wäre doch allzu komisch gewesen, hier im Vormai Lincoln Kwesi Johnson nur als Dub dabei zu haben, der so viel zu sagen hat, wie gerade eben auch zu hören in einer Live-Aufnahme des Stücks What About the Working Class, mit Doppel-A geschrieben, natürlich im Original aufgenommen im Orwell-Jahr 1984 und wie das Stück zuvor eben bei Island erschienen. Das Stück zuvor kam von AKJ in Dub. Und das war's dann auch schon mit Slate Slacks und andere Schlager im Vormai, eine vorrevolutionäre Sendung von leichten technischen Einschränkungsmomenten bedrängt, aber das war ihr hoffentlich nicht allzu sehr anzumerken. In der Wiederholung werden wir zumindest versuchen, noch den Jingle vorne und hinten zu setzen, der eben leider durch den Ausfall des einen Kanals hier nicht platziert werden konnte. Ansonsten, die Devise ist, man hört und sieht sich, sehen, wie gesagt, unter besonderen Zirkulationsmöglichkeitsumständen auch am 2. Mai auf der Feinkost mit ausgesiebtem Material möglich. Ansonsten natürlich am 9.5. im Zorro zur Release von Serenity Base Message 003 etc. etc. Dann geht's ja auch schon wieder weiter mit dem Senderhythmus, was auch immer mich dann treibt, werdet ihr hoffentlich hören. Mein Name ist und bleibt wahrscheinlich auch Alexander Pittelmann. Ich für Wort und Musik wahlverantwortlich. Den Schluss macht Lissi Merci Diclo mit einem Release, den ich ebenfalls am 2. einstecken habe, weil er sich doppelt findet. Und wer mich dann findet, weiß dann, wie das aussieht. Jetzt könnt ihr es kurz nochmal behören. Ahoi.

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0: Hallo ihr Lieben, ihr hört Common Voices. Bashir ist hier. Nach ein paar Monaten Pause bin ich jetzt wieder da mit einem Interview aus Kassel. Wir waren am Wochenende in Kassel unterwegs und haben bei einer Bäckerei gefrühstückt, aber eine besondere Bäckerei. In Kassel wurde dieses Jahr eine Bäckerei geöffnet von verschiedenen Frauen, die halt so entschieden haben, durch diese Bäckerei eine Botschaft an der Gesellschaft auszurichten, aber auch gleichzeitig ihre Kultur dadurch zeigen. Wir haben da gegessen, die Menükarte durchgeguckt, es sind unglaublich viele Leckerei dabei gewesen, alles ist auch selber handgemacht und die Personal da waren auch mega lieb. Wir haben auch da genug Essen bestellt, es waren an sich auch, was die Menge betrifft, richtig vor großer Hunger passend, sage ich mal so, und haben auch die Leute gefragt, ob wir ein kurzes Interview vor Common Voice aufnehmen können, und die waren so lieb, dass wir das auch aufgenommen haben und euch das auch jetzt berichten können.
1: Tutkari, despeke da usa basa ein bisschen wie Kaffee oder Kirie. Ich meine, wir können schon auch hatten, dass wir für Kirie und Chicken und Chicken Frosch Ja,
2: 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Es habe mir recht gholim, yani grupa kima ma hami mehr bist, ani jimbi ma bis es fikrim ko es Kaffee gebekem, yani Steki gebne Schuppin mehr, je kurz, el vidri schibeken, bjene kurda, iti jueki menulu krarda, das Becker.
0: Genau, ich habe Sie gefragt, wie es zu dieser Idee kam, so eine Bäckerei zu öffnen. Und sie meinte, sie hat 24 Jahre lang in einem Donnerladen gearbeitet, wo die meiste Kollege auch Männer waren, und dann hat sie sich überlegt, warum gibt's eigentlich auch keine Gastronomien oder halt auch Bäckereis, die halt auch komplett von Frauen gegründet werden und halt auch. Und da hat sie sich entschieden, diese Bäckerei aufzumachen, wo sie aber auch andere Ziel dadurch folgt, halt so diese kurdische Kultur dadurch auch zeigt. Vor allem so kurdisches Essen, was die ältere Generation bei uns, sage ich mal, bis zu unserer Generation gegeben haben.
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0: Genau, ich habe sie gefragt, ob es Herausforderungen gab bei der Gründung, aber auch bei den täglichen Tätigkeiten da in der Bäckerei. Und sie meint, alle Schwierigkeiten wurden halt so irgendwie überschritten und das wurde auch hingekriegt, irgendwie davor Lösungen zu finden. An sich, sie lebt schon seit lange hier in Deutschland, seitdem sie 15 war. Und auch generell in der Familie, sie kommt aus einer großen Familie, wo genauso viel, sage ich mal, Mädchen in diesem Familie gibt, so viel wie Jugendliche, auch die männlichen, sage ich mal so. Und sie ist immer stolz darauf, dass sie alles Kurdin auf der Welt kam. Und sie versucht halt auch, das irgendwie weiterzuzeigen. Sie ist sehr an ihre Kultur, an ihre kurdische Kultur dann verbindet. Sie versucht halt auch, wie vorhin erwähnt, das

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1: Ich habe Sie noch gefragt, auf die Menükarte haben wir verschiedene Frühstücksgerichte gesehen im Namen von Mardin, Wan, Haseke. Das sind kurdische Städte, die sehr bekannt sind. Und da habe ich Sie gefragt, ob Sie auch irgendwie andere Sachen hier in diesem Bäckerei mit dem kurdischen Kultur und Gesellschaft bindet. Und sie meinte an sich, die Bäckerei heißt Sin Tanur und die Name ist halt auch sehr bedeutungsvoll in der kurdischen Kultur. Tanur ist halt so ein selbstgemachter Steinofen aus Erde, was die Frauen damals halt auch selber gebaut haben und selbst Brot gebacken haben, dass die ihre Kinder gefuttert haben. Und das war so ein Zeichen und große Bindung zu kurdischer Kultur und Sin. Sin hatte kulturelle, aber auch gleichzeitig eine feministische Bedeutung. Sin ist ein der größten Epos in der kurdischen Geschichte. Und Sin war die erste Frau, die halt auch in der Gesellschaft gestanden hat und gesagt hat, ja, ich bin eine Frau und kann auch leiten. Sins Geschichte ist so, wenn ich das kurz mal zusammenfasse, Sin war in einer Junge in Mem gelebt und ihre Eltern, ihre Family waren damit nicht einverstanden, dass sie diese Junge heiratet, da sie auch natürlich aus einer reichen Familie kam. War noch ein zweiter Grund, dass sie dagegen waren. Und da gab es immer wieder halt Leute, die versucht haben, irgendwie diese Paar von einem anderen zu trennen. Und da wurde halt Mem irgendwann später getötet. Und da ist halt so dieser Verbindungspunkt, wo Sin gesagt hat, ich bin auch eine Frau. Wenn, dann entscheide ich, mit wem ich zusammen bin. Und da hat sie sich dann geopfert und entschieden, auch neben Mem sich zu, sag ich mal, beerdigen. Und somit wurde halt so die Liebe geendet. Und so verbindet sie auch, sag ich mal, so diese Epos, die Frau, die halt damals das erste Schritt, was auch nicht so viel Kurden selber nicht wissen, dass da die erste Widerstandsschritt in der kurdischen Kultur begann. Auf der anderen Seite an sich der Kurs, wo die Baustelle gab, wurden die Frauen auch viel unterstützt, aber an sich so die Dekos wurden halt genau so gebaut, wie die Wohnungen in Kurdistan aussehen, vor allem in Bakur, da die Häuser und Zimmer werden statt mit Beton mit mit den Erde irgendwie statt Beton getauscht. Und das haben die auch genau da gemacht. Das merkt man, wenn man dann drinnen ist, dass diese Schichten vom Wände nicht aus Beton besteht.
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1: Was auch noch Besonderes ist in diesem Dekor, dass die Frauen da auch so ein kurdisches Schal haben. Alles schützt das auf ihrem Kopf, sage ich mal so, statt halt so die Mutzen, was man im Restaurant und in der Gastro sieht. Und die kurdischen Schalen sind auch so ein Zeichen vor Widerstand, da die kurdischen Kämpferinnen auch diese Schal immer anhaben, bevor sie im Kriegsfronten sind. Ich habe sie nochmal gefragt, wie das dann eigentlich in Family so gesehen wird, auch in der bekannten Umgebung so, wie das dann halt geschehen werden. Und es ist so, dass in eigener Family war es am Anfang nicht einfach, dass die Familie irgendwie andere Meinung war. Ja, man konnte halt auch zu Hause das, was man da zeigt, auch zu Hause kochen und zeigen kann. Dadurch, dass diese halt so Mentalität immer noch da ist, diese patriarchalische Mentalität. Aber irgendwie durch diese starke Willen wurde das überzeugt, dass die Frauen auch jetzt sich selbst irgendwas leisten können. An sich alle, die da arbeiten, sind halt Kurden aus verschiedenen Kurdistan-Teile, aus Rojava, aus Baku, Rojhelat, Bashur. Es war nicht einfach, dass sie dann irgendwann begonnen haben, selbst ihre Brot zu verdienen, aber es ist unglaublich eine Freude vor die und das macht sie auch unglaublich glücklich, dass sie jetzt ihre Brot auf einer Seite verdienen und auch ihre Geld selbst verdienen. Auf der anderen Seite, dass sie dann halt auch ihre Kultur, das, was sie zu Hause gelernt haben, die haben keine Schule besucht, aber das haben die zu Hause gelernt, statt die Schule. Dadurch verdienen die ihre Brot und zeigen die auch dann auf der anderen Seite ihre Kultur. Das selbstgemachte Essen, was sie auch von ihren Eltern und Großeltern gelernt haben. Und darauf kann man auch schon sehr stolz sein.
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1: Ich habe sie Ende unserer Interview so gefragt, was ihre Botschaft wäre an andere Frauen, aber auch generell an der Gesellschaft. Und sie meinten, das größte Wunsch und Botschaft wäre, dass alle Kurdinnen endlich mal halt ihre Frieden dann mal treffen, vor allem Frauen, dass die Kurdinnen auf der ganzen Welt dann sich gegenseitig unterstützen, durchhalten, jede Art von Widerstand leisten, bis sie dann ihre Freiheit treffen. Und was auch auf Frauen bezieht, es ist ein sehr gutes Beispiel, die Bäckerei hier, dass die Frau viel schaffen kann. Aber auch generell, das weiß auch ganzes Welt, dass kurdische Frauen ein sehr gutes Beispiel und Symbol sind vor Widerstand von Frauen auf der ganzen Welt. Das wissen die ganze Gesellschaften auch. Ein Zeichen war davor, dass eine der größten Marsch in Kassel Demos am 8. März vor Frauenrechte dieses Jahr bei uns vor Bäckerei gestartet wurde. Und dass immer wieder internationale Frauen hier vorbeikommen und uns unterstützen. Und unsere Botschaft auch an internationale Frauen, Initiativen, lasst zusammen uns voreinander sitzen, lasst zusammen unterstützen und somit schaffen wir ja. Vor allem kurdische Frauen, ihr habt viel, viel Widerstand geleistet, ihr habt viel noch Besseres verdient und irgendwann wird ihr durch dieses Widerstand, was ihr geleistet habt, das treffen, was ihr auch verdient. Ein sehr schönes Gespräch war es und auch wie gesagt, wenn ihr im Internet, die haben auch Instagram-Seite auf sozialen Medien, wenn ihr einfach Sinn Tenur tippt, dann seht ihr auch, wo das ist. Es ist nicht so weit vom Bahnhof. Ihr müsst auf jeden Fall unbedingt mal hingehen und das leckeres Essen da probieren. هلا بالخميس هلا هلا ديرر ديرر ديرر ديرر ديرر
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4: هاي اس اس ويدر دونستاغ ايش بين لانا كردي und heute möchte ich noch ein Programm mit ihr im Radio Korax haben.
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4: Heute bin ich hier mit einem anderen Programm und ich bin heute eure Gast.
3: 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Ein Moment mit dir.
4: Ja, das Programm heißt Ein Moment mit dir.
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4: Das Programm, das ich repräsentiere, ist über die Zeit, dass man mit sich selbst verbringen möchte. Zum Beispiel, heute habe ich Freizeit und möchte ich etwas damit machen, so die Zeit nicht einfach verloren geht. Zum Beispiel Kaffee trinken, tanzen, Musik hören und so weiter.
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4: Ich habe dieses Thema mit ganz Herzen ausgewählt.
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4: Und ich wünsche, dass ihr das zugehört habt, dass ich mit ein paar Leuten Interview gemacht habe.
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4: ihr können diese schöne Zeit mit ihr selbst ausfüllen damit die Zeit nicht einfach verloren geht
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4: Nach diesem Interview kommen wir wieder zurück zu euch und dann könnt ihr also ihre Gedanken darüber mit uns mitteilen.

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1: Hallo Lana.
0: Osman, wie geht es dir heute?
1: Ja, mir geht es sehr gut. Heute normalerweise, ich fühle mich sehr gut, weil die Wetter sehr schön, gibt auch schönes Wetter. Ja, jetzt fangen an die Sommerzeit, aber nicht richtig Sommer, aber geht auch.
2: Oh, meine Tage, wie die waren, sehr anstrengend tatsächlich. Ich habe viel gemacht, ich war auch tatsächlich sehr viel unterwegs, vor allem auch, wo es warm war. Da kann man einfach draußen sein und das ist so schön.
3: Der ist ja noch nicht so alt, der Tag. Ich bin noch gar nicht so lange wach, aber bis jetzt war es ganz gut.
4: Wie war mein Tag heute bisher? Sehr emotional tatsächlich. Also heute Morgen habe ich mich mit meinem Kind gefreut und wir haben Frühstück gegessen und mit Autos gespielt. Und dann habe ich Tagebuch geschrieben und noch einen Kaffee getrunken, einen Kuchen gegessen und irgendwie war ich sehr emotional heute, ein bisschen, auch ein bisschen traurig. Also, oh Gott, es war ganz viel los heute.
5: Bis jetzt war mein Tag schön, ja. Schon nette Leute getroffen und hab heute gute Laune.
0: Hallo, Jay.
5: Hallo.
0: Ich bin Lana, ich bin von Radio Korax aus dem Programm Common Voices.
5: Ich auch.
0: Jay, ich habe eine Frage.
5: Okay.
0: Ein Moment mit dir.
5: Gerne, hier.
0: Okay. Wie liebst du deine Lieben mit dir selbst?
5: Manchmal so, manchmal so. Manchmal kann ich mich leiden, manchmal nicht.
0: Warum nicht?
5: Weiß ich nicht, so, das gehört dazu, glaube ich.
6: Also, ich wohne ja mit anderen Leuten zusammen und ich bin immer viel mit Leuten zusammen, den ganzen Tag eigentlich. Ich bin selten alleine, aber wenn ich alleine bin, das ist meistens abends und das genieße ich sehr. Ich liebe die Abendstunden, weil da kann ich mal eigentlich, wenn ich dann nach Hause komme, am besten so noch ein bisschen den Tag in die Länge ziehen und dann vergesse ich manchmal auch ein bisschen die Zeit, weil ich das dann so genieße, einfach keinen Stress, keinen Druck nach hinten zu haben und einfach so vor mich hin irgendwelche Sachen zu machen oder nur rumzusitzen und Musik zu hören und oder zu lesen oder eine Zigarette zu rauchen auf dem Balkon. Manchmal gehe ich dadurch dann zu spät ins Bett. Das ist dann blöd, dann bin ich nämlich morgens sehr müde.
0: Ehrlich gesagt, ich liebe mein Leben mit mir selber, weil ich immer finde, etwas interessant zu machen und ich habe viele Hobbys. Ich kann genießen jedes Moment und ich brauche nicht immer jemand mir glücklich zu machen. Ich kann das selber machen.
4: Ui, mein Leben mit mir selbst. Ich bin ja nicht allein. Ich bin ja ständig eigentlich mit Menschen und in Beziehungen. Also deswegen kann ich gar nicht sagen, dass ich mein Leben alleine lebe, sondern das, was ich lebe, tue ich immer auch in Beziehungen zu Menschen, zu meinen PartnerInnen, zu meinem Kind, zu FreundInnen, die mir irgendwie wichtig sind.

0: Okay, fast macht einen Moment für dich unvergesslich.
1: Unvergesslich. Ich möchte nicht behaupten, dass ich Momente habe, die unvergesslich sind, weil ich irgendwann alles vergesse. Aber wenn ich einen gefühlvollen Moment erlebe, dann bleibt er lange im Kopf.
2: Was macht einen Moment für mich unvergesslich? Ich glaube, wenn ich mit Menschen bin, die ich mag, dann sind Momente viel präsenter, viel mehr präsent in meinem Kopf. Dann erinnere ich mich immer wieder gerne daran, was es war, wie es war. Also so mit Menschen sein, die ich gern habe.
3: Oh, was Momente für mich tatsächlich unvergesslich machen, ist, wenn man jetzt zum Beispiel wie zu einem Geburtstag, ich kann mich jetzt nur an meinen 21. Geburtstag erinnern, der ist wirklich unvergesslich, kam tatsächlich ein Freund von mir aus dem Schwarzwald und hat mich überrascht. Das war so ein Moment, den ich nicht vergessen konnte.
4: Also wenn der Moment irgendwie sehr wichtig für mich war, weil ich dadurch etwas gelernt habe oder weil sich irgendwas dadurch verändert hat.
5: Ich glaube, vielleicht die ersten Male von etwas. Also ich weiß noch zum Beispiel genau, was meine erste Erinnerung war. Aber das ist eine ganz, also trivial. Ich bin im Kindergarten Hügel hochgeklettert. Aber ja, da weiß ich nicht, inwiefern das, also es ist unvergesslich auf jeden Fall, aber es ist jetzt nichts, was besonders einschneidend war, außer dass es das erste Mal war.
6: Ich erinnere immer meine Kinderzeit in Schule, weil auch ich hatte immer Schule, ich mache auch zu lernen. Lernen machen hatte immer mir Spaß gemacht.
7: Unvergesslich. Ich liebe Treffen neue Leute, neue interessante Leute, neue gute Leute und ich immer habe Interesse zu sprechen mit Leuten und etwas Neues zu wissen, neue Informationen, neues Blick auf den Leben zum Beispiel verstehen, neues Erfahrung sammeln, mit Leuten kennenzulernen und sprechen. Das ist inspiriert mich sehr.
0: Schon. Und wann fühlst du dich im Leben wirklich glücklich?
1: Da gibt es viele Momente, aber wenn ich Anerkennung bekomme, wenn ich eine Arbeit gut gemacht habe, wenn ich knutsche mit jemandem, wenn ich meine vier Kinder um mich habe.
5: Glücklich im Leben, wenn ich eine Idee habe, die ich umsetzen kann und ich sehe, dass die Umsetzung funktioniert und dass das, was ich im Kopf habe, dann real werden kann.
3: Okay, eigentlich nicht schwer zu sagen. Ich fühle mich tatsächlich glücklich, wenn ich einfach bei meiner Familie bin, alle um mich herum habe und tatsächlich auch meine Hunde bei mir haben.
6: Das ist meine Spa-Zeit. Wenn ich bin frei, dann diese Zeit. Ich fühle mich sehr glücklich, weil ich bin, ja, ich habe keinen Druck.
8: Also, wenn ich mit meinen liebsten Menschen bin, mich geliebt fühle, wenn ich Sachen mache, die ich gut kann, wo ich Stärken drin habe, wenn ich aber auch Neues lerne und merke, da habe ich irgendwie eine große Neugier und Freude daran, Neues auszuprobieren. Ich fühle mich manchmal aber auch einfach glücklich, wenn ich alle Zeit der Welt habe, gefühlt, alle Zeit der Welt habe und einfach tun und machen kann, was ich möchte. Manchmal macht es mich auch einfach sehr glücklich, auszuschlafen morgens oder einen Spaziergang zu machen.
0: Schon. Und was sind die kleinen Dinge, die dich glücklich machen?
7: Ja, aber ich habe viele dieser Dinge. Ein paar Natur. Natur, ich liebe Natur sehr. Auch ich liebe Musik. Auch ich liebe Treffen mit meinen Freunden. Auch ich liebe meine Gym. Ich gehe in Gym und
4: Also für mich ist es oft irgendwas mit Tieren oder Pflanzen zu beobachten. Also gerade vorhin stand ich hier draußen und habe mich unterhalten und dann ist so eine Biene in die Mauer von der Schule hier nebendran geflogen, ist so eine Backsteinmauer und da war wohl ein kleines Loch. und dann habe ich gesehen, wie diese Biene anfliegt zur Mauer und dann in dieses Loch gekrochen ist. Und das sind so Momente, wenn ich das beobachte, dann freue ich mich.
1: Zum Beispiel eine Schale Erdbeeren, wie sie hier vor mir steht, ein Stück Schokolade, ein Lächeln eines Menschen oder ein Kuss.
5: Zu den kleinen Dingen, die mich glücklich machen, zählt auf jeden Fall meine Katze.
3: Ja, meine Hunde, auch so Zeit für mich selber, so wenn ich jetzt in meinem Zimmer bin und einfach anfange, ein Buch zu lesen. Da werde ich so glücklich, ich habe komplette Bücherreihe zu Hause.
9: Ich glaube, da haben wir es wieder mit Essen. Ich liebe Essen. Essen macht mich glücklich. Tanzen.
10: Wenn der Flieder blüht, wenn die Luft gut riecht, wenn die Sonne scheint, wenn ich auf der Straße eine Person treffe, die ich gar nicht kenne und man lächelt sich aber an oder unterhält sich über irgendetwas Lustiges, was man gerade sieht oder...
1: Und eben...
10: Mir ist noch etwas eingefallen. Wenn der Frühling anfängt oder bevor der Frühling anfängt, gibt es immer einen Vogel, der macht so ein Geräusch. Der macht so irgendwie. Und der, wenn ich das höre, dann bin ich so glücklich, weil ich dann weiß, jetzt kommt bald der Frühling.

0: Und noch Frage, was war die Moment, die, die dich am meisten verändert hat?
1: Ich sage dir eine Dinge, dass wenn ich habe verstanden, dass ich bin selber verantwortlich für mein Leben, dann alles hat verändert in meinem Leben. Wenn du verstehst, dass niemand kommt, dir glücklich zu machen, du verstehst, dass du kann frei sein. Du kannst wählen, was zu machen, was zu lieben, was zu tun und du selber entscheiden, was dir glücklich macht. Das war wirklich, dieses Verständnis war sehr, wirklich Veränderungen.
2: Und da gab es einige Momente, aber eigentlich waren es die Katastrophen. Also wenn Dinge passiert sind, die mein Leben aus der Bahn geworfen haben, dann habe ich mich neu justiert und bin in eine andere Richtung weitergegangen. Und dann haben sich Sachen verändert und ganz oft ist was viel Schöneres draus entstanden.
3: Der mich am meisten verändert hat? Boah, das kann ich dir nicht sagen. Mir fällt jetzt ganz spontan, fällt mir auf jeden Fall ein, die Geburt von meinem Sohn war ein sehr wichtiger Moment in meinem Leben, der viel verändert hat. Auch, also bis heute noch verändert. Das ist jetzt 3 Jahre her und es hat sich einfach seitdem total viel verändert. Und da ist so dieser Moment, wo ich Mutter geworden bin, war irgendwie wichtig.
4: Genau, ob ich das, ich glaube, ich habe keinen Moment in dem Sinne, aber ich habe auch mal ein Jahr ein FSJ gemacht und mir hat das total geholfen, weil ich konnte alles, was vorher, ich habe den Ort gewechselt und so, und ich konnte alles, was irgendwie vorher zu mir gehörte, den ganzen Ballast von der Schulzeit und alles, ja, was mich irgendwie in dem Moment vorher gestört hat, konnte ich halt abwerfen und konnte halt selber entscheiden, okay, wie gestalte ich jetzt mein Leben weiter und...
5: Boah, was mich am meisten verändert hat, so ein Moment war tatsächlich, wo ich angefangen habe, in der Pflege zu arbeiten. Da verändert man sich dann doch schon. Man hat dann mehr Kontakt zu anderen Menschen, man hat Kontakt zu Patienten oder auch Bewohnern. Und das ist dann so ein Moment, da verändert man sich, da fühlt man alles sofort mit.
0: Dankeschön, vielen Dank.
5: Bitteschön.
6: Der Moment, ja, das so, was ich, die ganze Moment, das war im 2002, ich denke, ja, das war 2002, die Weltmeisterschaft war ein Weltmeisterschaft, ich weiß nicht, welche Länder hatte diese Weltmeisterschaft organisiert, aber war die erste Mal Senegal-Mannschaft war teilnehmen in dieser Weltmeisterschaft. Und hatte gespielt gegen Frankreich. Und dann alles, wir denken, Frankreich, ja, wir können nicht diese Fußballspiel gewinnen. Aber trotzdem, Senegal hatte gewonnen. Das war 2002. Diese Zeit, ja, das macht mir, jede Zeit macht mir immer glücklich, bis jetzt so. Dann, ich kann nicht vergessen, diese Zeit so.
0: Und schon. Und noch eine Frage. Heute, ein Moment mit dir. Glücklich für dich, jetzt Interview machen zusammen?
6: Leider, Interview macht nicht mehr glücklich. Ja, weil ich muss normal sagen, was ist meine Liebe zu teilen. So. Nein, das war nur Spaß. Das macht mir immer glücklich, wenn ich bin auch hier im Radio, mal weißt du, Radios machen, mit den Leuten auch Leute zu treffen. Ja, macht mir immer Spaß. So, ich erinnere auch, wir hatten auch lange hier zusammen anfangen, Radio zu machen. Ja, dann jetzt, ja, so, wir kommen mehr Erfahrung. So, das macht immer glücklich für mich.
0: Danke schön. Vielen Dank, Osman. Merci beaucoup.
6: Merci de rien. C'est à moi de vous remercier aussi, Lana. Et courage, hein. Tu fais de très grands progrès avec la radio. Et merci à toi aussi.

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1: Wow. Ja, und die Muckefuchs, das sind wir am heutigen Tag mit der Reportage über den Rettungsdienst. Ich bin Mika und das ist
8: Till.
9: Ich bin der Luca.
10: Richard.
1: Und jetzt hören wir das Lied Feuerwehrmann Sam.

0: Wir waren in dieser Reportage beim Rettungsdienst und haben mit Franz gesprochen. In der Reportage war Luca nicht zu hören. Und deswegen würde ich Luca mal fragen, was du denn noch mit dem Rettungsdienst verbindest.
1: Also, ich verbinde mit dem Rettungsdienst ganz viel. Zu einerseits, dass der Menschen, die in Not sind, rettet. Das Selbstverständliche. Dann noch das, was man nicht so sieht, dass sie alles vorbereiten jederzeit. Selbst wenn sie gerade in der Mittagspause sind, immer auf Knopfdruck, auf Bereitschaft sein müssen.
0: Ja, Till, das ist jetzt deine erste Reportage, die du moderierst. Was verbindest du denn mit dem Rettungsdienst?
2: Mit dem Rettungsdienst habe ich zum Glück noch nicht so viel Kontakt gehabt. Das wäre hoffentlich ihr auch nicht so, weil das ist immer nicht schön, wenn ein Rettungsdienst Kontakt hat, weil oft ist dann sicher was passiert beim Rettungsdienst. Habe ich eigentlich. Was war nochmal die Frage?
0: Was verbindest du mit dem Rettungsdienst?
2: Achso, stimmt. Die ganze Zeit aufmerksam zu sein und so, die sind sicher 24/7 aktiv und müssen auf Knopfdruck bereit sein, wie Luther schon gesagt hat, was ich auch sehr krass finde. Auch an Silvester müssen die gefühlt jede 10 Minuten rausrücken und in Gefahren sein, weil es ein paar Leute, die sind nicht so nett sicher zum Rettungsdienst und halt. Und ich finde, eigentlich sind die halt wichtig und auch schade, dass sie von ein paar Leuten nicht richtig wertschätzt sind. Ja.
0: Okay. Jetzt haben wir aber genug gelabert. Jetzt starten wir direkt mit dem ersten Teil der Reportage.
3: Wo sind wir denn da? Hier?
4: Ja, wir sind hier in der Selkestraße. Das ist also auf der Neustädter Seite von Halle, auf der anderen Seite der Saale.
3: Und hier in der Halle sind viele Krankenwagen drin, eine große Halle mit vielen Fahrzeugen, ein Schiff mit einem alten Krankenwagen von der DDR und dann ist hier noch ein Fahrrad drin, viele Kisten, so sieht es hier drin aus. Und die erste Frage ist, können Sie sich und Ihren Beruf kurz vorstellen?
4: Ja, ich bin Franz, ich bin 36 Jahre alt und ich habe Medizin studiert und im Rahmen dieses Studiums wird man oft gefragt, ob man nicht auch an Notarztdiensten teilnehmen möchte und so bin ich zum Notarzt gekommen.
3: Was muss man tun, um ein guter Notarzt zu sein?
4: Ja, man muss zügig reagieren können. Gell? Man muss Probleme, Symptome schnell erkennen, einordnen und dann die richtigen Entscheidungen treffen. Und man sollte auch also zum Beispiel spät abends oder nachts gut arbeiten können, weil da passieren häufig Notfälle.
3: Und arbeitet man wieder nachts oder tagsüber oder mittags? Hat man so eine Lieblingsuhr, Tageszeit oder gewöhnt man sich dran?
4: Ja, ein wenig gewöhnt man sich dran, aber man muss schon relativ viel auch am Wochenende und nachts arbeiten. Das ist leider im Schichtdienst so. Das ist, denke ich, für alle auch mit die größte Belastung.
3: Wann kommt ein Notarzt zum Einsatz?
4: Naja, Patienten und Patientinnen geben einen Notruf ab. Entweder sie beobachten es, dass es Dritten schlecht geht oder ihnen selber geht es schlecht. Dann wählen sie die 112. Dann werden die Symptome abgefragt. Und wenn in der Leitstelle entschieden wird, dass es eben so ein schweres Krankheitsbild vorliegt, dann werden die Fahrzeuge alarmiert. Und in der Regel ist es dann einer dieser Rettungswagen und ein Notarztwagen.
3: Da können ja ganz schön viele Fahrzeuge auf einen Schlag mal wegkommen.
4: Die sind auch immer sehr viel unterwegs. Also bis mittags hat man in Halle oft schon zwischen 80 und 100 Notfalleinsätze.
3: Was?
5: Und was ist der Unterschied zwischen einem Notarzt, so einem kleineren Wagen und so einem großen? Was ist anders? Also braucht man die beiden unbedingt zusammen?
4: Ja, das macht oft Sinn. Also zum Beispiel nur in den großen Autos ist wirklich eine Trage drin, sodass Patienten auch transportiert werden können. Und die kleinen Autos, die haben Spezialequipment. Also zum Beispiel für Kleinkinder oder ja, eigentlich das hauptsächlich.
3: Oh, sehr spannende Frage. Was kann man tun, wenn man ganz aufgeregt ist?
4: Ja, immer an den nächsten Schritt denken. Wir haben ja Leitlinien und SOPs und wenn man sich die versinnbildlicht, dann denke ich, hilft das sehr. Habt ihr mal Momo gelesen, das Buch? Da gab es einen Charakter, der heißt Beppo Straßenkehrer. Und der ist immer gefragt worden, wie er es eigentlich schafft, kilometerweit die Straßen kehren zu können. Und er hat gesagt, er denkt immer nur an den nächsten Meter. Und so ist es manchmal bei mir auch. Ich denke immer nur an den nächsten Schritt, nicht an jetzt die nächsten 10 und die Konsequenzen, sondern immer erstmal auf das fokussieren, was jetzt gerade anliegt. In der Medizin sagt man immer, also treat first, what kills first. Also immer zuerst das behandeln, was auch am gefährlichsten ist.
3: Und dann gibt es ja in der Medizin so ein Spruch, Leben ist tot oder so, oder?
4: Nee, weiß ich nicht. Also den habe ich noch nicht gehört, aber es gibt sicherlich viele.
3: Oh, was macht man, wenn ein Patient nicht ansprechbar ist?
4: Ja, dann muss man sofort überprüfen, ob er noch Kreislauf hat, ne? Ob das Herz noch schlägt. Und wenn das Herz noch schlägt, dann dreht man ihn in stabile Seitenlage und überprüft die restlichen Vitalfunktionen. Es gibt da ein Schema, da soll man von Kopf bis Fuß kurz durchuntersuchen. Das nennt sich das ABCDE-Schema. Das müssen wir auch alle lernen und 100-mal üben. Und wenn es aber keinen Kreislauf gibt, dann muss man sofort mit Reanimieren anfangen. Das ist also einer der schwersten Notfälle, den wir haben. Ja, weil dann ist der Patient eigentlich schon am Versterben oder ist schon verstorben und wir probieren, das rückgängig zu machen.
3: Und mit diesem ABCDE-Schema kommt man dann schnell drauf, was das dann ist, mit Auge, mit Blut oder?
4: Also zunächst guckt man eben, sind die Atemwege frei? Das steht für A, atmet der Patient, das steht für B. Dann probiert man sich einen Überblick zu verschaffen, wie sind die Kreislaufparameter, ist das Gewebe noch

0: nicht immer an Krankenhäuser angegliedert. Die sind überall in der Stadt. Zum Beispiel, also innerhalb von 12 Minuten soll eigentlich immer ein Notarzt beim Patienten sein. Und deswegen müssen die auch außerhalb von Krankenhäusern sein, damit man eben diese Fristen einhalten kann.
1: Also ich sehe hier gerade, ja, könnten noch paar Krankenwagen oder Notärzte noch rein. Wie viel Krankenwagen, Autos sind so, sagen wir mal, ungefähr immer in so einer Halle?
0: Naja, hier sind zum Beispiel nur, ich glaube, 2 oder 3 Rettungswagen aktiv. Einige auch nur 12 Stunden am Tag. Aber das sind alles auch Ersatzfahrzeuge. Die werden ja unglaublich viel benutzt und dann geht auch immer mal was kaputt und dann muss man eben auch Ersatzfahrzeuge vorhalten. Deswegen, also so viele sind das jetzt gar nicht. Und die sind auch alle schon gebraucht. Die sind, wenn man auf den Kilometerstand guckt, sind die alle schon 6-mal um die Welt gefahren. Und dann schafft man natürlich mal Neues an, weil man darf natürlich nicht im Einsatz riskieren, dass einfach der Motor nicht mehr anspringt oder sowas.
1: Das ist ja ganz schön viel.
0: Ja, denke ich auch.
1: Also wie gesagt, es ist eine ziemlich große Halle mit vielen Autos oder Krankenwagen. Mir fällt eine Frage ein. Das ist so ein Unterschied zwischen einem ganz normalen Krankenwagen. Da hinten hat man so ein Oldtimer. Also
0: ja, der da hinten, der gehört, glaube ich, zu dem speziellen Taucheinsatzteam. Also wenn es mal, hier sind ja viele Seen in der Nähe oder eben auch die Saale. Und wenn da ein Notfall passiert, da braucht man natürlich ganz anderes Equipment. Da braucht man ein Boot, Rettungsringe, alles Mögliche. Der kommt jetzt aber für den Routineeinsatz bei uns nur selten, wird der benutzt. Oder wenn es sehr unwegiges Gelände ist, aber eigentlich sind hauptsächlich diese Fahrzeuge hier im Einsatz.
1: Ja, also das ist schon, sind schon Unterschiede. Ach, und für das Tauchen, indem man in der Saale und ist, da gibt es noch Auszubildende.
0: Ja, da gibt es Spezialfachkräfte, die sich das alles, das Wissen da angeeignet haben. Und tatsächlich spielt da die Feuerwehr auch eine große Rolle. Die kommt dann dazu, die sind auf sowas spezialisiert. Aber das kommt natürlich so selten vor, dass ich jetzt zum Beispiel, ich habe auch noch keinen Wassernotfall erlebt. Gott sei Dank, die sind auch immer ein bisschen stressig.
1: Also ich kann auch nicht so gut schwimmen und die 5 Minuten oder länger unter tauchen können, die nennt man Apnoe-Taucher.
0: Ja, die sind natürlich besonders bedroht von Notfällen, aber hatte ich jetzt noch nie. Wenn die so lange die Luft anhalten, dann kann es natürlich auch mal zu Problemen kommen. Aber hatte ich jetzt noch keinen Notfall mit Apnoe-Tauchern.
1: Kannst ja ziemlich froh sein.
0: Ja, bin ich auch. Bin ich auch tatsächlich.
2: Ja, ihr Lieben, das war der erste Teil der Reportage. Ich werde jetzt für euch den zweiten Teil moderieren und ich habe für euch Blaulicht von Kraftklub.

0: So, das ist jetzt der zweite Teil von der Reportage und wir starten mit einer sehr spannenden Frage von Richard, nämlich was ist alles in einem Krankenwagen drinne?
1: Was ist alles in einem Kranken drin? Was ist das Größte da drin?
2: Ja, also du kannst ja mal mit hier reinschauen. Also wichtig ist natürlich unsere Trage. Dann haben wir hier den Notfallrucksack mit den ganzen Medikamenten und dem Material. Und für mich ist das Wichtigste eigentlich, das hängt hier an der Wand, das ist das EKG. Und da kann man die ganzen Vitalwerte eines Patienten erfassen, den Blutdruck, die Herzfrequenz und die Sauerstoffsättigung. Man kann gucken, ob damit alles in Ordnung ist. Und das hängt immer hier an der Wand und wird auch, wenn der Patient noch in der Wohnung ist, mit hoch in die Wohnung genommen. Da hinten in der Ecke steht der Sauerstoff. Viele Patienten brauchen ja Sauerstoff. Der wird dann über so eine Leitung bis zur Nase gelegt. Ja, haben wir auch wirklich ein Beatmungsgerät, wenn Patienten ins künstliche Koma gelegt werden müssen. Eine Absaugpumpe, falls jemand sich erbricht. Und hier draußen haben wir noch, das ist wie so eine außen zugängliche Tür, haben wir noch so Rettungstechnik. Oh, wie geht das auf? Das sind zum Beispiel hier, wenn ein Patient auf dem Boden liegt und wie man den erstmal anheben kann, dann kann man diese Schaufeltrage so auseinanderklappen und dann unter dem Patienten wieder zusammenziehen. Dann hat man hier auch tatsächlich so einen Tragestuhl und hier ein sogenanntes Spineboard. Das ist, wenn also zum Beispiel Autounfälle oder Motorradunfälle passieren, wo eine Gefährdung besteht, dass der Patienten, dass die Wirbelsäule und das Rückenmark beschädigt werden könnte. Da ist es wichtig, dass man die schön gerade transportiert und da keine weiteren Verletzungen zu schaffen.
3: Und wie schwer sind die Sachen? Also kann man das so ungefähr sagen?
2: Das ist alles sehr, sehr leicht. Also das hier wiegt wahrscheinlich weniger als 2, 3 Kilo, diese Schaufeltrage. Und das hier, das ist auch ganz dünnes, hohles Plastikmaterial. Das ist eigentlich alles so gemacht, dass man nicht so viel tragen, also dass es nicht zusätzlich schwer wird, weil die Patienten sind meist schon schwer genug.
1: Gibt es noch das im Gang?
2: Lachgas haben wir nicht mehr. Das gibt es schon lange nicht mehr. Das gab es wohl tatsächlich zu DDR-Zeiten, aber wir haben das jetzt nicht mehr auf dem Auto. Aber wir haben andere Medikamente, die quasi den Schmerz nehmen können oder den Transport erleichtern können.
1: Wann wollen Mutter manchmal Rest geschnallt?
2: Naja, primär, damit sie auf dem Transport nicht von der Liege fallen. Aber manchmal ist es auch so, dass sich natürlich Patienten selber was antun wollen und da müssen wir eigentlich dagegen was tun. Aber festschnallen will man eigentlich nur noch in den seltensten Fällen. In den meisten Fällen probieren wir es zuerst, indem wir sehr ausführlich mit denen sprechen und eben auch Medikamente geben, die dazu führen, dass man sich etwas beruhigt. Also festschnallen ist nur das allerletzte Mittel.
3: Wie schnell sind die Krankenwagen? Wie schnell dürfen sie fahren?
2: Also die sind schon sehr, sehr schnell. Und die dürfen so schnell fahren, wie sie wollen. Die dürfen allerdings keine Unfälle bauen. Also das ist ein großes Problem. Das heißt, die dürfen ja auch bei Rot über die Straßen und dadurch ist man schon wesentlich schneller als normale Fahrzeuge. Also ich habe mich noch nie beschwert, dass ein Krankenwagen zu langsam war.
3: Und dann sehe ich hier noch, also da werden die Krankenwagen halt aufgeladen mit so einer Steckdose.
2: Ja, wir haben verschiedene Medikamente drin, die gekühlt werden müssen oder auch einige, die gewärmt werden sollten. Und dann haben wir ja eine Heizung drin und das ganze Licht. Und damit die halt immer perfekt aufgeladen sind, hängen die hier am Strom. Aber tatsächlich sind das eigentlich noch also Dieselfahrzeuge. Die haben noch keinen Elektromotor, die Autos.
3: Ah, da muss man ja als Notarzt ja Hitze gut aushalten können. Wenn es jetzt im Sommer 30 oder Kälte.
2: Ja, Kälte ist häufiger das Problem. Also, dass man mal mehrere Stunden auf einer Autobahn im Regen steht, das kommt leider auch häufig vor. Sonne, ja, das passiert auch, aber nicht so oft habe ich das Gefühl. Ich habe das Gefühl, ich stehe eher nachts in der Kälte, irgendwo draußen.
4: Ja, Franz trägt eine rote Jacke und eine rote Hose mit so Warnstreifen und eine dicke Arbeitsschuhe, würde ich sagen, Arbeitsstiefel.
3: Und sag mal, ich sehe, du hast da so einen Schlüssel. Ach so, das ist dein Autoschlüssel.
2: Ja, das ist der Autoschlüssel hier. Die Kleidung soll eigentlich so sein, dass sie reflektiert, dass man im Dunkeln gut gesehen wird. Die muss natürlich auch gut abwaschbar sein. Und wenn da mal Blut draufkommt oder sowas, dann, die ist tatsächlich warm und gefüttert. Was noch wichtig ist, die Schuhe. Die haben so Stahlkappen vorne drin, dass, wenn jemand versehentlich mit dem Auto drüber fährt, dass die Zehen nicht kaputt gehen.
3: Und so eine Kleidung, wie schwer ist die? Also ist die eher schwer oder eher...
2: Ja, meine ist tatsächlich ganz schön schwer, weil ich immer noch irgendwelche Bücher drin habe oder Snacks, irgendwas, was man eben braucht im Dienst.
3: Aber muss die Kleidung so schwer sein oder leicht?
2: Nein, das macht jeder auch so, wie er das mag. Manche tragen nur ganz dünne Klamotten und manche tragen eben etwas dickere.
3: Also da gibt es keine Regel.
2: Nein. Also ja, es gibt Regeln, dass da eben diese Reflexstreifen drauf sein sollen. Und die Farbe ist ein bisschen vorgegeben. Aber da gibt es ja jetzt ganz viele verschiedene Kleidung.
4: Wie ist es, durch eine Rettungsgasse zu fahren?
2: Wenn es funktioniert, ist das ganz gut. Gell? Dann freut man sich auch, dass alle mitdenken. Aber oftmals ist es natürlich auch so, dass dann hier und dort doch die Leute quer im Weg stehen oder das gar nicht verstehen. Ich habe manchmal das Gefühl, unsere lauten Martinshörner reichen gar nicht mehr. Also durch die neuen Autos, die scheinen so schallisoliert zu sein, dass uns viele trotzdem nicht hören. Und dann erst in allerletzter Sekunde ganz plötzlich irgendwie zur Seite fahren, wo man dann Angst hat, dass die jetzt wieder einen Unfall bauen. Ich bin ganz froh, ich muss ja das Auto nicht selber fahren, sondern unsere Notfallsanitäter fahren das Auto. Ich bin immer ganz dankbar, dass ich eigentlich nur auf dem Beifahrersitz sitze.
4: Was war dein schlimmster Einsatz?
2: Naja, da gab es viele. Ich weiß nicht, was jetzt der schlimmste war.
4: Haben die Mitarbeiter im Rettungsdienst auch psychologische Betreuung?
2: Bisher gibt es das noch nicht flächendeckend. Also mir ist immer wichtig, dass ich mich mit Kolleginnen und Kollegen austausche oder im Freundeskreis. Aber bisher gibt es das noch nicht flächendeckend. Das sollte meiner Meinung nach eingeführt werden, aber bisher gibt es das leider nicht.
4: Wann werden die Helikopter eingesetzt?
2: Wenn die Entfernung zum nächsten Spezialkrankenhaus eben zu weit ist, wir reden immer von bodengebunden und luftgebunden, um das bodengebunden machen zu können. Ja? Also bei schweren Autounfällen, die jetzt schon zwischen Halle und Leipzig irgendwo stattfinden, da werden die eigentlich sofort alarmiert, fliegen dann dorthin und können dann eben viel schneller die Patienten ins Krankenhaus bringen.
3: Was sind so die häufigsten? Kommen am meisten Krankenwagen, so Feuerwehr oder Hubschrauber oder so unter Wasser? Was sind da so, oder kann man das so ungefähr sagen? Oder ist es so, hält sich das so alles in einer Waage?
2: Nee, diese Rettungswagen hier, das sind schon die bei Abstand am weitesten gebraucht werden, am häufigsten gebraucht werden. Die sind ständig im Einsatz. Und der Großteil der Anrufe sind ja Kreislaufbeschwerden, Herzprobleme. Und dafür sind das auch die am besten geeigneten Rettungsmittel.
4: Werden Helikopter auch in so Hallen stationiert oder sind die dann in Krankenhäusern oder besonderen Einrichtungen?
2: Die sind meistens, glaube ich, auf Flugplätzen. Also hier zum Beispiel in Urpin stehen die. Die nehmen ja sehr viel Platz weg, die machen auch sehr viel Krach. Also es gibt wohl Krankenhäuser, wo die auch richtig dort stehen, aber ich kenne das eigentlich hauptsächlich so, dass die auf den Flugplätzen in der Nähe von den größeren Kliniken stehen.
4: Wie viele Stunden am Tag müssen Sie arbeiten?
2: Naja, also hier, wenn wir als Notärzte und Notärztinnen eingesetzt sind, dann 12 Stunden. In der Klinik muss man auch mal 24 Stunden arbeiten, aber hier ist es eigentlich 12 Stunden.
4: Was sind die häufigsten Einsatzgründe?
2: ja, eigentlich Herz-Kreislauf-Beschwerden in die Richtung.
3: Und also er müsste ja den ganzen Tag arbeiten. Und wann kann man denn auch mal Pause machen? Wenn man, also gibt es so festgelegte Pausenzeiten oder?
2: Nein, die gibt es so nicht. Also es gibt natürlich auch immer wieder Phasen, wo jetzt kein Einsatz kommt. Und dann muss man sich die Zeit nehmen für eine Pause. Aber wenn dann eben der Melder klingelt, also wir haben ja so kleine Geräte, die sehen aus wie Handys, die funktionieren über Funk. Und wenn dann da eben der nächste Einsatz kommt, dann muss man seine Pause auch abbrechen.
4: Was erleichtert bzw. erschwert euren Einsatz?
2: Erleichtern diese ganze Technik und die vielen Teammitglieder, die erleichtern das schon. Der Rettungswagen ist meist mit 2 Personen besetzt, das Notarzt-Einsatzfahrzeug auch mit 2 Personen. Dann sind wir zu viert und dann kann man eigentlich schön im Team arbeiten. Jeder hat, denke ich, eine gute Idee und hat vielleicht auch dem Feld was anderes auf. Und wenn man sich da gut abspricht, das erleichtert die Arbeit schon sehr.
3: Ist es auch schon mal vorgekommen, dass die Technik mal nicht funktioniert hat, oder ist das häufiger schon mal vorgekommen?
2: Selten. Also ich kann mich nicht daran erinnern, dass bei mir schon mal was ich jetzt wirklich gebraucht habe, nicht funktioniert hat. Da habe ich, also da mein privates Handy ist viel anfälliger als alles das, was wir hier haben. Das funktioniert eigentlich immer sehr, sehr gut.
4: Warum sind die Einsätze immer zu zweit bzw. zu viert?
2: Ja, weil man auch auf die Hilfe der anderen angewiesen ist. Also schon allein einen Patienten aus einer Wohnung tragen, der dann selber nicht mehr rauskommt. Das schon allein dafür braucht man eigentlich 3-4 Leute. Und also ich bin auch manchmal ganz froh, dass einfach noch andere dabei sind, weil man ja auch immer sich irgendwo in fremder Umgebung aufhält und dann eigentlich nie so richtig weiß, was auf einen zukommt.
1: Das nimmt ein Schindig. Cool, nicht? Von ECTC.

0: Und jetzt kommt der dritte Teil von der Reportage, in dem wir sogar in den Krankenwagen rein dürfen.
1: Ist es anstrengend, beim Rettungsdienst zu arbeiten?
2: Ja, phasenweise schon. Ja. Also wenn man eben viele Einsätze hintereinander hat, die immer wieder auch sehr stressig sein können, dann ist es anstrengend. Aber ich mache das eigentlich gerne. Ja, es ist ja interessant, man kommt raus, man sitzt nicht nur in der Klinik, sondern ist auch mal auf dem Land unterwegs. Man sieht, wo die Patienten, die man sonst nur in der Klinik betreut, wie die wohnen, wo die Probleme vielleicht liegen. Und das macht eigentlich Spaß. Ja, das ist aber, ich finde es ganz gut, wenn man die Abwechslung hat, dass man eben auch mal sagen kann, ja, ich bin auch ganz froh, wenn dann mal eine Woche lang kein Notarzteinsatz ist, sondern man wieder einen etwas geregelteren Ablauf hat.
3: Wie viel Geld kann man so verdienen als Notarzt?
2: Das ist tatsächlich immer unterschiedlich. Also hier ist es so, hier ist das einfach Teil unseres Gehalts, das uns das Krankenhaus überweist. Das ganz normale Arztgehalt.
3: Und die Sachen, die so in einem Krankenwagen drin sind, die kosten ja auch ganz schön viel Geld. Das sind bestimmt mal ein paar tausend Euro.
2: Ja, da bin ich auch nach wie vor froh, dass wir die Mittel haben, so tolle Sachen anzuschaffen. Weil das macht natürlich auch Spaß, wenn man so mit so hochwertigen Ausrüstungen arbeiten kann. Das wird auch immer sehr pfleglich behandelt, das wird immer alles kontrolliert, ob das noch funktioniert.
4: Dürfen wir denn mal reingehen?
2: Ja, natürlich. Ich gehe gerne mal rein.
3: Und Judith, wie fühlt sich es an, was du hier schon mal, wie fühlt sich es hier an, hier drin zu sein? Und
4: wie sich das für mich anfühlt?
3: Ja.
4: Ich finde es ganz schön eng, muss ich sagen. Und sehr weiß alles. Alles ist weiß, außer dieses Orangene, außer diese Liege, die orange ist. Wie fühlt sich denn für dich an?
3: Also, ja, es ist eng. Hier passen vielleicht ja eins, also drei, vier Leute hin. Mhm. Nicht mehr, nicht weniger.
4: Fahren denn manchmal auch so viele Leute hinten mit?
2: Ja, also zu dritt sind wir meist hinten schon. Und dann aber während der Fahrt müssen schon alle sitzen. Das heißt, also mehr wie drei Personen ist schwierig. Das wird also nur in Ausnahmefällen, wenn es also wirklich ein ganz schwieriger Notfall ist, wird das mal toleriert, dass hier mehr Leute drin sind, wenn die sich noch um den Patienten kümmern müssen. Ansonsten muss das eigentlich reichen.
3: Und dann wir hatten es ja schon mit dem ABCDE-Schema und so und wisst ja, ihr wisst doch bestimmt manchmal schnell, welche Tabletten man nehmen muss. Woran kann man das feststellen, welche Tabletten man nehmen muss?
2: Na, das muss man studiert haben, ja? Oder eben in der Ausbildung gelernt haben. Du musst eben schauen, wie sind die Symptome, was hat dir der Patient erzählt, was hat er für Beschwerden, und dann musst du eben die richtigen Medikamente raussuchen. Wobei wir hier ehrlich gesagt tatsächlich nur noch sehr wenig Tabletten geben, sondern wir spritzen eigentlich immer alles direkt in die Vene. Ja, also wir haben hier so kleine Zugänge, die werden hier in die kleine Vene gelegt und darüber kriegen die Patienten bei uns eigentlich all ihre Medikamente.
4: Also das ist jetzt so ein Schrank, den du geöffnet hast. Was ist da so alles drin?
1: Ich sehe hier ganz viele Spritzen und Spritzenaufsätze, glaube ich, heißt es. Pflaster, Desinfektionsmittel, halt alles, was man braucht, um irgendetwas in den Arm oder so zu spritzen.
2: Die sind auch alle standardisiert, das heißt, in jedem Rettungswagen sieht das gleich aus, damit man sich halt überall zurechtfindet. Hier sind noch mehr, das ist so ein Stauschlauch, damit die Venen auch besser rauskommen, damit man die sehen kann. Genau, ein Temperaturmessgerät, ein Blutzuckermessgerät. So, hier unten ist, glaube ich, unser Kühlschrank. Genau, da sind die Infusionen drin.
1: Was sind das für Infusionen? Da waren nur drei Flaschen drin. Ist so flächendeckend.
2: Naja, sobald wir die brauchen, müssen die auch wieder aufgefüllt werden. Also mit 3 Flaschen kommt man schon relativ weit. Und das ist Elektrolytlösung. Ja, die entspricht der Zusammensetzung des menschlichen Bluts. Und wenn jemand eben da Probleme hat, probieren wir das zu substituieren.
4: Ich habe noch eine Frage. Und zwar, wer räumt denn so einen Wagen auf? Also, oder wer sorgt dafür, dass immer alles da ist, was hier drin sein muss und dass das funktioniert?
2: Das ist die Besatzung von dem Fahrzeug. Also hier sitzt, in der Regel sitzen hier 2 Notfallsanitäter auf dem Fahrzeug, 2 Notfallsanitäterinnen. Und wenn die Schicht beginnt, dann müssen die das Auto einmal überprüfen. Und meist sagt dann schon die Schicht davor, wir haben zum Beispiel 4 Infusionen verbraucht, das müsst ihr auffüllen. Die checken auch einmal die Geräte, dass das eben alles funktioniert, dass alles schön sauber ist. Und dann ist das Fahrzeug eigentlich sofort wieder einsatzbereit.
3: Dann ist es ja auch manchmal so, beim Krankenwagen, wenn irgendwas nicht funktioniert und ihr das feststellt, dann kommt ein Notarzt.
2: Ja, also wenn die Kollegen, Kolleginnen Probleme haben, dann fragen die bei der Leitstelle nach, ob der Notarzt verfügbar ist, und dann wird er hinterher geschickt.
0: Jemand noch eine Frage?
4: Höchstens noch, wo der Knopf ist fürs Martinshorn.
2: Da neben dem, der Fahrer steuert das.
0: Da blinkt sowas.
2: Genau, auf dem Panel, wo es blinkt. Hm. Und oftmals haben die heute schon auch noch einen Druckknopf im Fußraum, dass die eben mit den Füßen das steuern können, damit sie die Hände immer am Lenkrad lassen können.
3: Was meinst du, wie laut wird es?
4: Vermutlich sehr laut. Ich weiß es nicht. Müssen wir die Ohren zuhalten? Das Licht geht. Aber müssen wir die Ohren zuhalten? Schon,
2: das
4: oder?
2: Ich mache nur das Kleine an.
4: Ah,
2: das
4: gut, danke.
0: Für so ein dickes Auto, 180?
4: 180 was?
0: Km/h. Ja.
4: Und wie fühlt es sich so an, jetzt auf dem Nebensitz, dem Beifahrersitz zu sitzen?
0: Man sitzt sehr weit oben. Das ist auf jeden Fall anders als in einem kleinen Auto. Man hat sehr viel Platz.
4: Es blinkt blau. Jetzt wird's spannend. Alarm, Alarm. Das war laut.
2: Dankeschön.
0: Da sieht man den Knopf, der ist links.
2: Genau, ja. Dann
0: das Auto ist automatisch, oder?
2: Ja, genau.
0: Statt der Kupplung ist da so ein kleiner Druckknopf auf dem Fußableger.
4: Und ein Telefon sehe ich noch. Mit Schnur und allem.
2: Eigentlich ist das eher zum Funken. Das funktioniert noch alles über Funk. Und hier erscheint dann immer hier der Einsatz. Der wird uns direkt auf die Karte geschickt. Und dann kann man sehen, wo man hin muss. Und fährt einfach los.
3: Und mir ist noch eine spannende. Warum heißt dieses Martinshorn, also ob du das weißt, Martinshorn?
2: Das weiß ich leider nicht. Das weiß ich leider nicht.
0: Weil Martin Luther immer so dü, dü, dü, dü, das war sein Lieblingsgeräusch.
4: Ach was.
0: Ja, genau, das hat er immer zu Hause gemacht.
4: Ah.
0: Ja.
4: Wenn er kurz Pause gemacht hat vom Bibelübersetzen. Dü, dü, dü, dü.
0: Kurzer Neustart.
2: Also wenn da Gefahr besteht, da muss man natürlich immer auch den Helm aufsetzen. Ja, immer wenn man irgendwo in der Nähe, was weiß ich, bei Autounfällen ist, wo auch mal was runterfallen kann, muss man sich diesen Helm aufsetzen.
0: Ja, ich habe noch eine Frage. Die Nummer 112 ist ja von der Feuerwehr und dem Krankenwagen gleich. Arbeitet ihr auch zusammen?
2: Ja. Also ganz oft kommt die Feuerwehr zum Helfen und die Feuerwehr besetzt auch maßgeblich die Leitstelle, also da, wo der Funk ankommt. Die Zusammenarbeit ist eigentlich schon sehr eng. Und viele Feuerwehrleute helfen zum Beispiel auch im Rettungsdienst und fahren eben auch als Notfallsanitäter.
0: Also geht das so Hand in Hand?
2: Ja.
4: Dankeschön.
2: Guck mal, du kannst so tun, als musst du ja was spritzen. Ja? Du kannst, willst du so tun, als machst du Wiederbelebung?
5: Ja.
2: Ja, du musst nicht, gell? Du kannst auch einfach.
5: Ich kann es irgendwie so.
6: Ein Gitter, ein Distant dann. Nein, du, Distant.
4: Und Mika, so als todkranke Person auf der Liege im Krankenwagen, so gut versorgt, wie war das für dich?
0: Es tat alles weh. Ich bin glücklich, dass ich überlebt habe.
4: Es haben sich auch wirklich alle gut gekümmert.
0: Ja.
5: Das war die Rotation über den Notarzt. Im Studio waren heute ich, Till, zu meiner Rechten ist
0: Mika,
7: Luca und
6: Richard.
5: Und wir sind die Muttefuchs.
0: Muttefuchs.
5: Und jetzt hören wir noch das Lied Notarzt von Nawache.
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0: Und das war ein Notarzt von Navarro und wir sind aus dem Studio. Ciao.
1: Tschüss.
2: Tschüss.
1: Schalt auch beim nächsten Mal wieder ein.
2: Bis dann, ihr Lieben.
0: Bis dann.
1: Tschüss.

0: Ach, da sind wir schon.
1: So, wir sind die Muckefuchs.
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0: Ihr hört die Musikredaktion.
1: Schönen guten Abend. Ich höre mich so leise, kannst du mich
0: hören? Ah, gerade war der Jingle so laut und da habe ich die Kopfhörer leiser gemacht und
1: jetzt höre ich mich auch
0: klar und deutlich. Wir haben heute ein musikalisches Thema uns gesucht, das...
1: Eigentlich ein tierisches Thema.
0: Mhm.
1: Eigentlich eine Fortführung von einer Sendung, die wir vor einigen Monaten mal zusammen aufgenommen haben.
0: Das ist richtig und aber doch auch sehr aktuell mit dem Versuch vielleicht der Ehrenrettung von Nagetieren, die gerade ja viel schlechte Presse bekommen haben. Mhm. Vielleicht habt ihr das mitbekommen, dass es einen Expeditionsausflugsschiff gab, was über den Atlantik gefahren ist und die Leute, die da an Bord waren, hatten auf einmal ein Virus, den Hunter-Virus, der von Nagetieren übertragen wird, insbesondere wenn man ja Kontakt hat mit den Ausscheidungen von diesen Tieren, beziehungsweise wenn man irgendwo sauber macht, wo die davor gelebt haben zum Beispiel. Es reicht an sich halt wirklich schon, dass die Verdunstung einzuatmen, was jetzt erstmal gruselig klingt. In der Regel ist die Krankheit aber auch nicht von Mensch zu Mensch übertragbar und verschiedene Varianten davon sind im Umlauf und in der Regel bekommt man das gar nicht mit, wenn man das hat. Aber es gibt halt auch schwierigere Formen und trotzdem ist es ja so, dass diese Tiere das gar nicht von sich aus mit sich tragen, sondern nur im Fall einer Infektion, also wenn die Tiere selber diese Krankheit auch hatten.
1: Du machst das aber spannend, weil du immer noch nicht das Tier gesagt hast.
0: Ja, aber die geneigten ZuhörerInnen, die wir vielleicht haben, erinnern sich ja vielleicht, dass wir eine Sendung über Mäuse schon gemacht haben. Welche anderen Nagetiere sind denn sonst noch so geläufig? Ich rede nicht von Bibern, sondern von Ratten.
1: Ja, genau, von Ratten. Das war die Idee oder ist diese Idee dieser Sendung, eine Sendung über Ratten Musik zu machen, weil diese Tierchen, vielleicht gerade weil sie so einen gewissen schlechten Ruf haben, eben weil sie zum Beispiel Krankheiten übertragen und auch nicht so besonders liebreizend aussehen, nicht so einen guten Ruf haben und deswegen häufig in der Musik vorkommen, vor allem ist so meine Beobachtung im Punkrock.
0: Ja, wenn es schmutzig zugeht, dann nimmt man Bezug auf die Ratten. Die haben ja auch schon eine lange Tradition als irgendwie Krankheitsüberträger oder was auch immer. Mhm. Wir hatten auch zuletzt ja eine Sendung hier in der Musikredaktion über die Ratten der Lüfte, die Tauben, die auch viel schlechte Presse bekommen wegen dieser Taubenzecken oder was?
1: Ja, ich habe übrigens im Nachgang der Sendung mich noch häufiger mit Leuten über Tauben und Tauben in Halle unterhalten und mir wurde ein Tipp gegeben, nämlich gab es in den 80er oder 90er Jahren eine Kurzreportage vom Spiegel über genau das Thema Tauben in Halle, weil es nämlich ultra viele von denen gab, ungefähr doppelt so viele wie Einwohnerinnen. Und deswegen waren die zum Abschuss freigegeben und man hat sogar eine kleine winzige Prämie bekommen pro tote Taube, die man vorweisen konnte. Und es ist eine sehr lustige, sehenswerte Reportage, die man sich noch auf YouTube anschauen kann. Das wusste ich vorher nicht, dass Halle mal so ein richtiges großes Taubenproblem hatte. Einige berichten aber heute noch davon.
0: Wenn sie es erlebt hat, der hat das nicht vergessen wahrscheinlich.
1: Ja, oder heute auch im Sinne von, man hat Probleme mit Tauben auf dem Balkon, dass sie sich da einfach niederlassen und dann darf man sie nicht vertreiben, weil das gemein ist.
0: Wenn die da ihre Eier gelegt haben, ist es tatsächlich wirklich ziemlich schlimm für die Dinger. Aber wir sind ja heute nicht hier im Sinne der Tauben unterwegs, sondern im Sinne der Ratten. Und wir hatten beide ein bisschen Musik rausgesucht und tatsächlich hatten wir eine Überschneidung auf jeden Fall, die uns beiden irgendwie auch wichtig war und die stammt von der Band Sonic Youth.
1: Und wir kamen da ganz einfach drauf, weil das Lied nämlich so heißt wie unser Thema heute, Rats, und das spielen wir jetzt.

0: Class haben wir jetzt gerade gehört mit dem Song Bebop with the Rats. Und weil da die Ratten drin vorkommen, kommen sie auch hier in unserer Musikredaktionssendung zum Thema Ratten drin vor. Eine Band, bei der ich mir nicht so sicher war, ob sie eigentlich alt ist oder neu. Anscheinend neu. Eine Aufnahme von aus dem Jahr 2024 und anscheinend kommen sie aus den Staaten.
1: Ja, und aus den Staaten kommt auch eine große Produktionsfirma für so animierte Filme. Irgendwann habt ihr den Film vielleicht schon mal gesehen. Lena, du hast ihn nicht gesehen.
0: Nein, leider nicht. Ratatouille.
1: Ratatouille spielt in Paris und handelt von einer Gourmet-Ratte, die plötzlich in so einer Sterneküche landet und da den Küchenjungen unter ihre Fittiche nimmt, beziehungsweise die Ratte steigt eben bei Linguini, wie der Küchenjunge heißt.

0: für Rattenmusik in unsere Sendung mit aufnehmen können, hatten wir denselben Gedanken, nämlich an Young FSK 18 und Rattenjunge. Rattenjunge ist ja so der Producer.
1: Ja.
0: Und anscheinend arbeiten die beiden auch schon richtig lange zusammen, zumindest so lange, wie ich Young FSK 18 verfolge.
1: Ist beziehungsweise eigentlich immer Action Ahrens noch.
0: Action Ahrens. Taucht immer auch dieser Name Rattenjunge mit auf, zu dem ich irgendwie ganz im Gegensatz zu Young FSK 18 kein Gesicht vor Augen habe. Ja, eine hier auch gerade in Halle sehr bekannte Performerin. Und ich habe mich dann mal erkundigt, was eigentlich von Rattenjunge auch so alleine herausgekommen ist. Und da bin ich eben auf diesen Track gestoßen. Blue Focus heißt der, aus dem Jahr 2020.
1: Genau, und das ist vielleicht was für eure Study-Playlist oder was. Der Song heißt auch Blue Focus. Von daher, vielleicht hilft er euch ja beim Fokussieren. Hm. Und genau, wie machen wir hier weiter in unserer...
0: Also mir ist eine Sache gerade noch eingefallen, Mucke. Und zwar habe ich sie heute vergessen mitzubringen, aber ich wollte eigentlich unbedingt eine Aufnahme mitnehmen für diese Sendung, also eigentlich ein kleines Video, was ich mit meinem Handy aufgenommen habe, als ich mit meiner Freundin Marie in einem Kinofilm gewesen bin in Leipzig und abends, es war schon ein paar Monate her, es war dann schon dunkel und auch ein bisschen nasskalt.
1: Und im Kino war eine Ratte unterwegs?
0: Nicht im Kino, aber draußen auf dem Marktplatz von Leipzig. Da wollten wir dann in die S-Bahn einsteigen und dieser große Platz war ganz menschenleer oder fast ganz menschenleer. Und dann auf dem Weg nach unten da, da geht man ja so unterirdisch zur S-Bahn, ist uns eine Ratte begegnet, die da so klammheimlich am Rumlungern war und ganz irgendwie ganz putzig aussah. Und da habe ich ein Video aufgenommen und da wir das hier nicht live senden, das kann man ja verraten, sondern an einem Tag vor der Ausstrahlung, kann ich das ja noch nachträglich einschmeißen und das mache ich jetzt vielleicht hier an dieser Stelle.
1: Dieses Geräusch, was dann die Ratte da macht oder was?
0: Naja, die Aufnahme und man hört... man hört nicht die Ratte, aber man hört Marie, wie sie kommentiert, wie wir diese Ratte beobachten.
1: Ja, na, die Ratten sind ja auch zivilisationsfolgende Tiere, glaube ich, und deswegen immer schon an der Seite des Menschen gewesen.
2: Mhm. Mal auf. Sie tut so, als wäre sie starr. Guck, sie kommt jetzt raus. Komm raus da.
0: Traut sich nicht ins Licht. Wahrscheinlich mal wie hier stehen.
2: Man sieht uns. Ey, da ist sie. Guck. Da ist sie.
0: Oh, ist die dick.
2: Nee, hat mir jetzt einen kleinen Kopf. Sie hat einen dicken Körper. Ich fand sie doch nicht mehr so niedlich. Wir hatten hier mal eine Ratte, die hieß Flitzer. Zu Hause.
0: In unserer Wohnung.
2: Die sah so süß aus. Ganz gescheckt. Und gepflegt. Jetzt hat sie sich immer so. Und das ganze Lego von meinem Bruder in das Haus vom Rattenkäfig getan.
0: Süß.
2: Ja, einmal hat meine Mutter versucht, das Lego rauszunehmen. Und dann hat Flitzer gebissen und hing am Finger meiner Mutter. Und sie musste so machen. Und das war, glaube ich, wegen dem Katzenfutter, was mein Papa ihr immer gegeben hat, Flitzer.
0: Konnte sie sie abschütteln?
2: Sie konnte sie abschütteln und dann hat sie nie wieder in den Käfig gefasst.
0: Gut.
2: Ja. Ratten niemals Katzenfutter geben, dann beißen sie angeblich Menschen.
0: Was ist mit unserer Ratte?
2: Ich glaube, sie ist Vegetarierin.
0: Aber sie ist auch nach Hause gegangen.

0: Rats in My Walls, das singt die neuseeländische Künstlerin Redbag. Und ich habe gerade nochmal nachgeschaut und Redbag, das heißt irgendwie sowas wie eine exzentrische, unausstehliche Person. Naja, so sagt das jedenfalls AI Overview.
1: Oder ein Unruhestifter. Auf
0: frecher,
1: jeden Fall.
0: Frecher Tunichtgut steht hier noch.
1: Genau, was mir aber auch noch tatsächlich jetzt, als ich über die Sendung nachgedacht habe, untergekommen ist, man sagt ja auf Deutsch, gibt es ja auch das Adjektiv rattig sein.
0: Mhm. Habe ich noch nicht so oft gehört, ehrlich gesagt. Wann hast du das schon mal gehört? Wurde dir das schon mal vorgeworfen, rattig zu
1: Weiß
0: sein?
1: Weiß ich nicht so genau, aber irgendwie ist es mir untergekommen.
0: Das
1: ist auf jeden Fall
0: schludrig oder nee?
1: Nee, das ist geil sein sozusagen.
0: So.
1: Also
0: verwechselst du das mit
1: Bock
0: rallig
1: auf,
0: sein?
1: Auf Sex. Nein, nein, das ist rattig.
0: Okay.
1: Ich weiß gar nicht genau, wie das läuft bei den Ratten, aber genau, ich habe noch ein bisschen Musik, die ich auch gerne mal noch in die Runde der Ratten werfen würde. Und das in diesem Fall Syd Barrett, der bekannt vor allem ist durch sein Zutun in der Band Pink Floyd. Und der hat einen Song gemacht, in dem es auch, also das ist irgendwie so ein aufmunterndes Lied, ist auch ein bisschen ein Liebeslied. Und es geht, im Grunde ist nimmt die Ratte da die Funktion ein, wenn es ihr schlecht geht, dann denk doch an die armen Ratten, die niemand lieb hat. 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

0: Das waren jetzt zwei Lieder, die beide Rats heißen. Und nachdem der Song von Syd Barrett fast auseinandergefallen ist, habt ihr gerade Rats von den Pillow Queens gehört, und zwar in einer Remix-Version von Pale Hound, die selbst auch wiederum eine Liedermacherin viel mehr als jetzt so elektronisch unterwegs ist. Beides auf jeden Fall KünstlerInnen bzw. Bands, die es sich lohnt auszuchecken, würde ich mal sagen. Und genau, der Song ist einfach die B-Seite von der Single gewesen und hat mich irgendwie gleich angesprochen. Und wir haben ja auch eine große Liebe für die versteckten Juwelen. Und ich fand den Remix und die B-Seite in diesem Fall mal wieder viel besser als die A-Seite und den eigentlichen Hit.
1: Und ich habe mich gefreut, weil ich Palehound auch schon mal gehört habe, vor allem vorletzten Sommer irgendwie. Da hatte ich dieses Album Eye on the Bed von denen entdeckt und habe da auch den ebenso bezeichneten Song häufig von gehört. Und also man soll das Auge auf die Fledermaus gerichtet halten, so heißt ja dann der Song übersetzt. Und das wäre vielleicht sowas, Bats, Rats, nicht so weit entfernt liegend, vielleicht schon
0: Ja.
1: der Hint für unsere nächste Tiersendung, können wir uns ja mal überlegen.
0: Fledermäuse in der zoologischen Sammlung.
1: Genau. Und eine meiner Must-Plays sozusagen für diese Sendung ist von einer Band, die ich hier schon häufiger mit ins Radio gebracht habe, und die heißt Shellac. Und ich musste gleich an Scabby the Rat von Shellac denken. Das ist ein Song, der auf dem ja immer noch aktuellen und auch eben letzten Album vorkommt. Letztes Album ja leider, weil der Steve Albini schon verstorben ist. Und wir haben jetzt uns gerade überlegt, Scabby the Rat, was oder wer könnte das eigentlich sein? Also eine ganz bestimmte Ratte. Einmal hast du übersetzt gerade, was Scabby eigentlich bedeutet. Kannst du das?
0: Scab ist schorf
1: Ah
0: und
1: ja.
0: Scabby ist dann schorfig oder grindig. Gibt so verschiedene schöne Übersetzungen. Ganz
1: Freudig, geil.
0: appetitlich.
1: Und Scabby the Rat ist aber auch ein feststehender Name, hat sich jetzt herausgestellt, nämlich für eine gigantisch große, aufblasbare Ratte, die als so eine Art Maskottchen dient, wenn in Amerika gestreikt wird, also als Maskottchen für Gewerkschaften.
0: Gewerkschaften, ja.
1: Ist ja auch ganz gut zu wissen vielleicht. Sieht auf jeden Fall, wir haben hier so ein paar Bilder vor uns, auch wirklich ziemlich grimmig und gruselig aus, mit so rot leuchtenden Augen und so in Angriffsposition.
0: Ja, so ist das ja auch, wenn die ArbeiterInnen wütend werden.
1: Dann
0: Da
1: kriegen sie
0: kann
1: ganz
0: man
1: rote
0: sich,
1: Augen.
0: da kann, können sich die, ja, die,
1: Unternehmer warm einpacken.
0: genau.
1: Genau, und Scabby the Rat hören wir jetzt. Und ich habe da auch mal, als ich hier das mir so ein bisschen vorbereitet habe, mal näher auf den Text noch geachtet. Und da kommt ein Name drin vor und um den geht's auch gleich nochmal. Aber erstmal Scabby the Rat von Shellac.

0: Scammy the Red von Shellac, ein kurzer Song. Und ihr habt es vielleicht gehört, gerade ganz am Ende ist der Name Rob Romowski gefallen. Und da wollte ich natürlich wissen, um wen es sich dabei handelt. Und es stellt sich heraus, es handelt sich um den Sänger und Macher von der Band The Defoliants. Eine Band, die sich in Chicago in den 80er Jahren 1984 gegründet hat. Also ungefähr auch zu der Zeit, wo Steve Albini in anderer Konstellation auch schon aktiv gewesen ist. Und das fand ich doch ganz lustig, da mal reinzuhören und zu merken, dass der Apfel echt nicht weit vom Stamm fällt, wenn man sich so anhört, was Steve Albini vor allem mit Shellac, aber auch in anderen Konstellationen so für Musik gemacht hat. Manchmal eben auch so ein bisschen absurde Texte irgendwie, aber mit einer wahnsinnigen Ernsthaftigkeit vorgetragen. Und das ist eben hier bei The Defoliants auch schon zu hören. Also vielleicht ein direktes Vorbild quasi. Und von denen habe ich jetzt hier auch mal ein Album mitgebracht. Das hat jetzt nicht mehr direkt was so viel mit den Ratten zu tun, aber ich dachte mir, scheiß drauf, wir können es hier trotzdem
1: kleiner
0: einmal
1: Exkurs.
0: Unterbringen.
1: Das Album heißt Grrr.
0: Genau.
1: Mit 3 R.
0: Und also ähnlich gruselig vielleicht wie Scabby the Red, die Gewerkschaftsratte. Und den Song, den ich mitgebracht habe von der Veröffentlichung, heißt Bad Day at the Beach. Und in der Hinsicht passt es vielleicht dann doch wieder ganz gut, wegen es wird jetzt wieder Sommer und man verbringt wieder Tage am Strand und kann vielleicht auch mal einen schlechten Tag haben wie Rob Romowski.

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1: Rob Womowski von The Defoliants hatte einen schlechten Tag am Strand. Und
2: weil er, wie wir alle doch auch vielleicht schon mal, seine Wertsachen einfach im Handtuch eingeschlagen da hat liegen lassen.
1: Um Volleyball zu spielen und dann waren sie auf einmal gone.
2: Ja, und da war vielleicht eine Ratte vorbeigekommen.
1: Und da stellst du jetzt auch noch, dass sie nicht nur Krankheiten übertragen, sondern
2: so eine richtige Ratte. Weil in dem nächsten Lied wird Ratte tatsächlich dann doch auch als Schimpfwort jetzt noch benutzt hier in dieser Sendung, auch wenn wir ja eigentlich uns für die Ratten stark machen wollen, dass die ja gar nicht so schlimm sind. Aber der Sprachgebrauch prägt dann doch manchmal auch irgendwie sehr, ja, die Bedeutung, und in dem Fall ist Ratte dann doch auch, wenn man jemanden als Ratte bezeichnet, mag man die Person nicht so gern, ist mit der Person vielleicht nicht so gut Kirschen zu essen. Und darüber singt jetzt hier Norbert Leisegang von Keimzeit, und wir hören die Aufnahme aus dem Album Nachtvorstellung. Das ist ein Live-Album und das ist steht in einer Liga mit irgendwie dieser, mit diesem Live-Album von Paul Simon und Art Garfunkel im Hyde Park, oder ist es Central Park? Im Central Park war dieses Konzert, glaube ich, das ist auch so ein legendäres Album. Naja, wie auch immer, auf jeden Fall ist dieses Album live im Lindenpark in Potsdam aufgenommen worden. Und lohnt irgendwie einen Besuch, würde ich sagen, aus der Jetztzeit, um wieder zurückzufinden. Manchmal sind ja auch so Albenaufnahmen so klinisch rein und verlieren darüber irgendwie was. Und deswegen applaudieren jetzt hier ein paar Leute erstmal.
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0: Und da hat man das schon, da geht's direkt weiter. Es ist eine Live-Aufnahme von Keimzeit. Keimzeit ist so aus Belzig ursprünglich mal. Es waren so drei Brüder, die sich noch andere MusikerInnen dazugeholt haben. Und ist so vor allem bekannt für den Song Kling Klang. Der ist irgendwie dann doch auch quasi über die dann nur noch imaginäre Grenze zwischen Ost und West auch in die Partyzelte in Westdeutschland geschafft hat. Und deswegen irgendwie, ja, ist die Band vielleicht auch von vielen ein bisschen unterschätzt oder viele sind genervt von denen. Aber sie haben schöne Musik gemacht und genau, haben so einen Hintergrund halt in so Jazz und Blues, was ja in der DDR auch ziemlich groß war. Und gerade dieser Rattensong, der war doch 1A Bluesmusik, würde ich sagen, wenn man das so will. Mhm. Genau, passt damit wunderbar in diese musikalisch-zoologische Sendung.
1: Ich habe mich gefragt, wie gut dann anschließt Alice Cooper, den du hier auch noch mitgebracht hast. Musikalisch?
0: Tja, naja, da geht's vielleicht ein bisschen in die andere Richtung, dass man ja er fordert uns ja auf, quasi den Ratten zu geben, was sie wollen, und setzt sich quasi ein bisschen dafür ein, ja, dass wir alle ja Käse und Sex und was Ratten sonst auch so mögen, mögen wir doch auch, wenn wir mal ganz ehrlich

0: altherrenmäßiges Gitarrengegniedel hier in der Musikredaktion. Give the Rats what they want. Und zum Abschluss dieser Sendung haben wir noch einen Song, der uns zugeschickt wurde.
1: Genau, nämlich von unserer Musikredaktionskollegin Luise. Die hat uns aufmerksam gemacht auf die Band GBH, von der ich ja vorher noch nie was gehört hatte, obwohl sie eine wichtige britische Punkband aus Birmingham war, die als Mitbegründer des Hardcore-Punks gelten. Und wohl einer der bekanntesten Songs heißt nämlich City Baby Attacked by Rats. Also die Ratten kommen ganz prominent vor als attackierende Wesen, die über die Stadt herfallen und City Babies in Angst und Schrecken versetzen. Und da hören wir jetzt nochmal rein, weil wir sowieso viele Tipps zugeschickt bekommen haben, also ich jedenfalls, die ich hier gar nicht alle unterbringen konnte. Dann soll es wenigstens noch GBH reinschaffen. Los geht's.

0: City Baby Attacked by Rats von GBH waren das. Und das war es eigentlich auch schon mit unserer Musikredaktionssendung zum Thema Ratten, diesen süßen kleinen Nagetieren, die ja für so die ein oder andere Punkband als Aufhängethema
1: Maskottchen,
0: haben. Maskottchen
1: der amerikanischen Gewerkschaften.
0: Gewerkschaftsbewegung. Ja, genau.
1: Ja, ja, ja. Viele Assoziationen und eine Sache, die auch umtriebig ist, ist, dass man dann Ratten teilweise ja auch vergiftet, weil man sie halt nicht zu Hause haben will. Und dafür gibt's Rattengift. Wo ich irgendwie tatsächlich noch so eine andere Assoziation dazu habe, während meines Auslandsjahres war das nämlich so eine trendige Partydroge in Tel Aviv. Und genau, es hieß, da sei halt auch Rattengift dran. Und tatsächlich funktioniert, glaube ich, Rattengift auch darüber, dass die Tiere da wie so einen Schlaganfall oder so Herzrasen bekommen. Und von daher scheint da irgendwas Speed-ähnliches dann wahrscheinlich auch dran gewesen zu sein an dem Stiftchen da.
0: Klingt schrecklich.
1: Mhm.
0: Und deswegen.
1: Ich habe es nie ausprobiert, deswegen kann ich jetzt gar nicht so viel mehr dazu erzählen. Aber ich bin noch da und Ratten, wenn sie Ratten gegessen haben, sind dann nicht mehr da.
0: Und deswegen heißt der letzte Song Rattengift.
1: Genau. Es ist, stimmt, ich habe hier ewig drum rum geredet. Der letzte Song ist von Soap and Skin aus einem Soundtrack. Das Teufelsbad heißt der Film. Ich habe den nicht gesehen.
0: Aber ich habe den aber gesehen, der ist toll. Ich musste schon an Rattengift denken. Ich dachte mir das schon, dass, weil Soap and Skin, wie heißt die noch gleich? Anna, nee. Vergessen.
1: Es ist ihre öffentliche Person, ist Soap and Skin, würde ich sagen.
0: Ja, aber in dem Film, wo sie als Schauspielerin, da ist sie, glaube ich, schon auch dann mit ihrem echten Klarnamen zu sehen und zu hören. Auf jeden Fall auch, also ein toller Film, tolle Schauspielerin und da wird auch Rattengift konsumiert tatsächlich.
1: Dann haben wir hier zwei Filmempfehlungen für euch heute auch noch, die mit Ratten zu tun haben.
0: Des Teufels Bad und
1: Ratatouille.
0: Gute
1: Für alle was dabei.
0: Ja. Dann vielen Dank, dass ihr zugehört habt und
1: haut rein.
0: Mal sehen, ob wir mit den Fledermäusen dann weitermachen nächstes Mal. Habt noch einen schönen Abend. Bis dann.

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5: Hallo und herzlich willkommen zur 8. Ausgabe unserer Radiosendung Die Stadtbadretter hier auf Radio Korax. Heute schauen wir auf zwei starke Stimmen, die zeigen, wie viel Energie in dieser Stadt steckt und wie sehr das Stadtbad Menschen verbindet, die Halle nach vorn bringen wollen. Wir beginnen mit Podcast Folge 22 vom 5. Dezember 2025. Synergien zwischen Citygemeinschaft und Stadtbadrettern. Ein Gespräch mit Maria Gringer, Unternehmerin, Stadträtin, Clubbetreiberin und neue Vorsitzende der Citygemeinschaft Halle. In dieser Folge geht es um eine zentrale Frage. Wie wird Halle attraktiver für die Menschen, die hier leben und für alle, die zu Besuch kommen? Maria macht klar, wie wichtig das Stadtbad als touristisches Highlight und als emotionaler Ort der Erinnerung ist. Ihr Satz bringt es auf den Punkt. Alles, was die Innenstadt attraktiver und schöner macht, kann nur gut für alle sein. Und sie spricht nicht nur über Synergien, sie lebt sie. Maria lobt ausdrücklich das Engagement des Fördervereins, die vielen ehrenamtlichen Stunden und die großartigen Veranstaltungen, die ihr bis zur Schließung im Stadtbad auf die Beine gestellt habt. Sie sagt selbst, dass sie davor den Hut zieht, weil all das ehrenamtlich passiert. Und trotzdem professionell, kreativ und mit einer Energie, die ansteckt. Und sie bringt es mit einem Satz auf den Punkt. Wir brauchen ein Grundrauschen in der Stadt. Leute, die Bock haben, was zu erleben. Dieses Grundrauschen entsteht durch vielfältige Netzwerke, durch Vereine wie den Stadtbadverein und durch eine Citygemeinschaft, die neue Energie in die Innenstadt bringt.
6: Mary, du hast ja nun gerade das erste große Event in deiner neuen Position als Vorsitzende der Citygemeinschaft gemeistert, das Lichterfest hier in Halle. Glückwunsch dazu, war ein mega Erfolg tatsächlich, so riesig voll. Erzähl mal, wie es dir vorher ging und wie es dir jetzt geht.
7: Ich würde lügen, wenn ich sagen würde, dass ich nicht nur einmal geweint habe. Also es war auf jeden Fall nerventechnisch oder nervenaufreibend extrem krass. Natürlich auch, weil das einfach nicht absehbar war. Also wir haben das Fest abgesagt aus guten Gründen, verschiedenen Gründen, wichtigen Gründen. Und dann ist das abgehakt. Also für mich war das Thema durch. Und dann natürlich super, kommen da ganz viele Akteure und wollen das retten. Das hat uns total gefreut. Aber der Stress, der da jetzt noch kam und die Kürze der Zeit, das war schon extrem. Also natürlich super. Da haben sich Akteure aus der Stadt zusammengefunden, die wahrscheinlich sonst jetzt nicht zusammengefunden hätten. Und was da alles geht und auch wieder, was da in Kürze der Zeit geht. Wir haben so ein kleines Corona-Learning und das ist, es geht immer weiter. Also egal, was wir tun oder was passiert, es geht immer weiter. Und das hat mir das auch nochmal wieder bestätigt, dass man sich darauf verlassen kann und dass es da einfach coole Leute gibt, die anpacken und Bock haben.
6: Das war jetzt schon der dritte Schritt vom ersten von der Erklärung. Ja, wir müssen erst mal kurz sagen, du bist ja neue Vorsitzende der Citygemeinschaft, weil die Vorgänger, die Fleischers, haben aufgehört aus wahrscheinlich Altersgründen, ne, und weil die das auch viele, viele Jahrzehnte eigentlich gemacht haben, haben immer versucht, die Citygemeinschaft zusammenzuführen. Du trittst jetzt in die Fußstapfen und dann passierte Folgendes, nämlich die eigentlichen Veranstalter, die das immer gemacht haben, haben abgesagt. Das war eigentlich überhaupt erstmal der Grund, dass das Lichterfest eigentlich gar nicht stattfinden sollte. So war das doch, oder?
7: Genau, der Veranstalter kam zu mir schon bei der ersten Sitzung, wo wir mich gewählt haben, und hatte sozusagen auch feuchte Augen und hat gesagt, oh mein Gott, ich schaffe das nicht, die Finanzierungslücke ist riesig, ich weiß nicht, wie ich das machen soll. Und da wurde einfach in der Vergangenheit, konnte man Sachen, ich sag mal, nicht nur nicht übergeben, sondern auch nicht überhelfen. Also Sponsoren, die es irgendwann mal gab, die wurden ihm nicht überholfen und vielleicht gibt es die auch nicht mehr oder die wollen gar nicht mehr. Ja, das war sozusagen alles ein großes Fragezeichen. Aber natürlich, wenn der als, ich sag mal, Privatperson oder Unternehmer zu so großen Akteuren gegangen wäre, der hätte das Geld nicht bekommen. Also es war schon sozusagen die Hilfe der Stadt, die hat da geholfen.
6: Mhm. Nun heißt es ja, City-Gemeinschaft bedeutet ja jetzt auch, dass du sozusagen das Altstadtquartier, wenn man es mal als Quartier bezeichnet, und zu dem gehört ja in gewisser Weise auch unser Stadtbad, dass du das im Prinzip mit der Gemeinschaft wiederbeleben willst oder überhaupt beleben willst. Das war jetzt die erste große Aktion. Wie sind denn so deine Erfahrungen? Vorher kannst du das ja gar nicht so genau wissen. Sagst du, das ist schon eine Hausnummer, hat mich überfordert, oder sagst du, naja, da bleiben wir jetzt dran, da müssen wir jetzt durch?
7: Da bleiben wir dran und da müssen wir jetzt durch. Das ist schon richtig, genau. Wir brauchen natürlich mehr Mitglieder. Wir müssen eine Geschäftsstelle schaffen. Der Herr Fleischer, der war jahrelang City Manager, der ist jetzt nicht mehr da. Der hat da auch die Akteure vernetzt und war immer in der Stadt unterwegs und ist da rumgerannt und hat jetzt nicht nur Plakate geklebt, sondern auch sich mal so ein paar Nöte angehört. Da muss es jemand Neues geben, der das übernimmt. Natürlich können wir da das Rad nicht neu erfinden. Also wegen mir wird jetzt keiner nach Halle kommen und dort shoppen gehen. Da braucht es schon dieses Konstrukt der Gemeinschaft, dass man zusammen Projekte umsetzt. Da gibt es super viele City-Gemeinschaften in anderen Städten, wo man sich ganz viele tolle Sachen abgucken kann. Natürlich haben meine Vorgänger das jahrelang gemacht. Und da sind auch viele gute Sachen passiert. Aber das ist schon gut, dass da jetzt eine neue Generation nachkommt und mal guckt, was können wir anpacken, was können wir Gutes, Altes weitermachen und was können wir Neues dazunehmen und schauen, dass wir da was Schönes für die Innenstadt hinkriegen.
6: Was bis jetzt nicht der Fall war, war, dass so Vereine wie unser Stadtbadverein, was jetzt die City-Gemeinschaft angeht, besonders eingebunden waren. Diese Feste und Feiern, die zielten doch alle sehr auf das Einkaufserlebnis ab, auf das Shopping-Erlebnis. Ist das vielleicht auch eine Chance, dass jetzt sozusagen ein Generationswechsel gekommen ist dafür?
7: Total. Also wir sind da super offen. Ihr seid ja auch ein krasser Vorbildverein. Also das, was ihr da so wuppt, da können wir nur von träumen. Ich glaube, da kann man sich sehr, sehr viel abgucken und natürlich auch von eurer Erfahrung profitieren. Also Synergien sehe ich da auf jeden Fall. Ich denke, da sollten wir auf jeden Fall dranbleiben und da anpacken.
6: Wenn man mal so rumspinnt, wie könnten diese Synergien aussehen für irgendwelche künftigen Veranstaltungen? Da können ja wir uns Gedanken machen und euch ansprechen, aber ihr euch eben auch Gedanken machen und uns ansprechen. Gibt es da schon so irgendwelche Ideen?
7: Also ich glaube, jeder bringt ein gutes Netzwerk mit, das schon mal, dass man guckt, wer ist wie in der Stadt vernetzt, was können wir da, wo können wir voneinander profitieren. Natürlich macht ihr auch super Veranstaltungen im Stadtrat. Ich bin sehr, sehr neidisch und beobachte das schon länger und vielleicht finden wir da irgendwie zusammen.
6: Zurzeit ja nicht, ja, wird ja gebaut nun der Stadtbad gerade. Wir würden ja gerne so Baustellenführungen durchführen. Das gestaltet sich zurzeit immer noch ein bisschen schwierig, weil die Bäder GmbH sagt, das ist ein bisschen gefährlich, ein bisschen aufwendig, ein bisschen stört den Ablauf und so weiter und so fort. Wenn du jetzt sozusagen in unserer Position wärst und so einen Stadtbadverein führen würdest, würdest du sagen, ich würde das machen gerne, oder bist du da eher der Meinung, lieber doch nicht?
7: Also wenn da die Nachfrage danach da ist, auf jeden Fall. Also dann, ich bin auch sehr pragmatisch und denke immer sehr einfach. Also natürlich ist sozusagen, wenn was von der Verwaltung kommt, dann ist immer alles so sehr kompliziert. Aber bei mir würde jetzt jeder einen Hut aufkriegen und einen gelben Helm aufkriegen. Und dann findet man da eine Zeit und ja, dann wird da losgelegt. Na klar, ja, ne? Wenn ihr sagt, das ist ein cooles Projekt und das muss man auch mal gesehen haben, wie da sozusagen die Wände abgehauen werden und alles ein bisschen schöner und frischer gemacht wird. Schöner war es ja auch vorher schon, oder sehr schön war es schon. Es kann ja immer nur besser werden. Und wenn da Leute Bock drauf haben, sich den Prozess anzugucken, dann würde ich das auf jeden Fall zugänglich machen. Ne? Mhm.
6: Bist ja auch im Stadtrat der Stadt. Wir wollen das jetzt gar nicht politisieren, sonst müssten wir alle anderen Fraktionen auch verpodcasten. Mhm. Also dieser Podcast zielt eindeutig darauf ab, dass du Vorsitzender der City-Gemeinschaft bist. Trotzdem bist du im Stadtrat. Kannst du da auch ein bisschen was wuppen oder trennst du das ganz strikt?
7: Also mein großes Ziel ist ja immer, diesen Club, den ich da betreibe, in der Innenstadt zu erhalten. Und das muss ich so ein bisschen aus der Stadtratsarbeit raushalten. Aber natürlich hoffe ich, dass meine Präsenz und mein immer wieder Sagen, das ist wichtig und die Clubwirtschaft ist wichtig. Und wir sind in einer Krise. Das ist sozusagen, die Leute reden das auch gerne klein. Und ich weiß nicht, ob ihr das auch kennt beim Stadtbad, dass sozusagen das oft so nach hinten geschoben wird und die Leute lieber positive Nachrichten hören wollen. Und das habe ich gemerkt, dass ich dann manchmal wirklich auf den Tisch hauen muss und sagen muss, nee, das ist jetzt ernst und wir müssen darüber reden. Mhm. Ich finde mich da noch rein. Ich habe noch nicht so richtig den Überblick, was ist wirklich kommunale Aufgabe und was ist Landesaufgabe. Aber ich werde immer besser, ich werde immer mutiger. Am Anfang habe ich mich auch immer nicht so viel getraut zu sagen, weil ich lieber nichts Falsches sagen wollte. Aber mittlerweile habe ich das Prinzip von Anfrage, Anregung. Das dritte ist, Was ist eine Anfrage, was ist eine Anregung? Ja. Das sind so die drei A's. Und mittlerweile habe ich es ganz gut raus. Und genau, ich lerne immer gerne was dazu. Und das ist auch cool zu sehen, was alles so in der Stadt passiert. Also was man auch so als Hallenser eigentlich gar nicht so mitbekommt.
6: Ja.
7: Und was es für tolle Akteure da im Hintergrund gibt, die da ganz viel machen. Ich sage auch immer, eigentlich ist ja auch das Ergebnis wichtig. Also den Prozess, den soll der Hallenser ja auch gar nicht mitbekommen. Da bin ich nun viel mehr drin und verteidige da auch meine Stadt öfter mal an verschiedenen Stellen.
6: Für die, die es jetzt nicht wissen, müssen wir kurz erklären. Du bist ja quasi nur, in Anführungszeichen, nebenbei Vorsitzende der City-Gemeinschaft. In erster Linie bist du Unternehmerin, betreibst hier einen Club und noch Food-Geschäfte, ne?
7: Genau.
6: So, das muss man mal kurz noch erklären.
7: Genau, also hauptsächlich betreibe ich die Palette und seit 14 Jahren das Bewaffe dich und seit Corona, seit 2020 noch die zwei Brot- und Rindvieh.
6: Ja, ja, ja. Wir haben jetzt schon ein bisschen über Stadtbad geredet und dass du als Hallenserin, du bist ja Hallenserin, genau, die Stadt auch verteidigst, was auch sehr schön ist. Jeder Hallenser hat irgendeine Geschichte, die er mit dem Stadtbad verbindet. Aus der Kindheit, von früher, von der Oma über die Eltern. Ganz, ganz viele Storys haben wir da schon gehört. Was ist da deine Erfahrung mit unserem Stadtbad?
7: Ich komme leider aus dem Süden von Halle. Deswegen ist sozusagen die Robert-Kochtorn-Halle ist, mein Stadtbad gewesen. Aber meine Tochter, die hat Glück gehabt. Sie war jetzt kurz vom Umbau noch die letzte Klasse. Also wir haben es genau geschafft, noch schwimmen zu lernen, bevor der große Umbau gestartet ist im Sommer. Also die hatten wirklich, glaube ich, der Schwimmunterricht war genau getimed mit dem Start der Baustelle. Und deswegen sozusagen meine Tochter hat im Stadtbad schwimmen gelernt.
6: Wie wichtig ist denn so eine Einrichtung wie so ein historisches Stadtbad für eine City und für eine City-Gemeinschaft überhaupt?

0: Alle Hallen so haben ja nun gerade auch immer das Zukunftszentrum im Blick. Irgendwann kommt es ja. Was rechnest du dir denn da für die City-Gemeinschaft, für die Stadt Halle für Chancen aus?
1: Also ich hoffe natürlich, dass diese ganzen Versprechen wahr werden, die die Stadt uns macht, uns nicht darauf hinausläuft mit, die werden am Bahnhof ausgekippt, die Leute gehen einmal über die Straße ins Zukunftszentrum, besuchen das und laufen zum Bahnhof zurück. Wir haben Probleme in der Innenstadt. Also mittlerweile ist es gar nicht mehr so der obere Boulevard, sondern wirklich auch die große Ulrichstraße ist eine große Baustelle, die mir auch ein bisschen Bauchschmerzen macht. Wir sind da mit der Wirtschaftsförderung dolle im Austausch, was man machen kann, was für Projekte. Haben uns da gestern auch erst getroffen mit einem Projekt, wo Läden gefördert werden, wo man sich bewerben kann, das heißt, werde dein eigener Chef und dann gibt es einen festen Laden, der bespielt wird von den Akteuren, die können das gewinnen. Das sind so kleine Projekte und da hoffe ich, dass da noch mehr passiert. Das Zukunftszentrum, also ich bin da nicht dagegen, ich finde super, dass da was passiert, auch am Riebeckplatz. Es ist einfach jetzt auch kein so schöner Ort als Hallenser. Ich bin auch Autofahrer, aber ich mache mir jetzt keine großen Sorgen, wenn da die Brücke wegfällt. Ich denke immer, Halle kriegt das schon irgendwie hin. Schauen wir mal. Wie gesagt, ich hoffe, dass diese ganzen Versprechungen dann eintreten. Da gibt es auch Leute, die sich da einfach besser auskennen als ich und dass diese ganzen Prognosen eintreffen. Es ist natürlich noch lange hin und es wird auch gerade immer so als so ein Hoffnungsschimmer hingeworfen für natürlich auch die Innenstadthändler haben Probleme, ja, also die Kaufkraft ist nicht so da und da wird halt immer dann bei jeder Gelegenheit schnell Zukunftszentrum gerufen, wo ich halt sage, ah ja, aber wir brauchen auch jetzt eine Lösung.
0: Wobei ja, was jetzt zum Beispiel Hotels angeht, da geht es ja in Halle schon vorwärts, ne? Wir haben Hotelneubauten, Hotelneuplanungen und das deutet ja darauf auch hin, dass vielleicht dann auch mehr Touristen in die Innenstadt kommen, denn die Hotels sind ja nicht am Bahnhof, sondern in der Innenstadt. Gut, am Bahnhof soll auch ein neues gebaut werden, ne? Kann man nicht sogar nur wissen. Und wir als Stadtbad machen uns dann natürlich auch Hoffnung, dass wir dann sozusagen als touristisches Highlight auch mitgelten, dass die Leute, wenn sie schon in Halle sind, dann auch das Stadtbad besuchen. Im besten Fall als Gesundheitszentrum und nicht nur zum Baden oder gucken. Also auch das wäre sozusagen ein Teil des Netzwerkes, was dann sich neu aufbauen und gründen könnte, oder?
1: Auf jeden Fall. Und auch, was man mitdenken muss. Mhm. Also ich glaube, da haben wir die Synergien. Ich sage mal, wir brauchen ein Grundrauschen in der Stadt. Es muss einfach was los sein. Es müssen Leute da sein, die Bock haben, was zu erleben. Ob die nun eher einen Gesundheitsaspekt haben wollen und da sozusagen, ich sag mal, eine Art von Wellness erleben oder halt die Gastronomie unterstützen. Und dann gehen die auch in Clubs, die Leute. Ja? Also das ist auch das, was aktuell der Stadt fehlt. Wir brauchen ein Grundrauschen und dadurch, dass das fehlt, treibt das auch die Preise nach oben. Mhm. Also ein Club ist darauf ausgelegt, dass die Leute kommen und verzehren. Wenn ich aber sozusagen weniger Leute habe, die verzehren, muss ich die Preise anheben. Mhm. Und das auch für die Gastronomie, die braucht auch die Leute, die dann noch in den Club gehen und feiern wollen. Also wir bedingen uns da alle gegenseitig. Ja. Und ich glaube sozusagen, also ein Zukunftszentrum kann da nicht schlecht sein. Die Sache mit den Hotels ist auch wieder was man als Hallenser ja gar nicht so mitbekommt, aber wir haben ja viel zu wenig Betten. Also wir kriegen keine Tagungsgäste, weil wir zu wenig Betten haben. Mhm. Und die neuen Hotels, auch wenn das jetzt sozusagen erstmal laut ist und wenn das sozusagen da auch zum Beispiel hinter der Oper jetzt viel nicht so gefallen hat, aber ich denke, dass das für dieses Grundrauschen, was die Stadt braucht, eine super Sache ist.
0: So, was ist das nächste Grundrauschen, wofür die City-Gemeinschaft jetzt sorgt? Was sind die nächsten Pläne und Projekte?
1: Wir machen natürlich den Wintermarkt. Das ist sozusagen, der schließt an den Weihnachtsmarkt an, direkt. Der geht bis zum 6. Januar. Wir haben regelmäßig Tresentreffs. Da können auch Interessierte vorbeikommen. Die finden so alle 2 Monate statt. Der nächste ist am 8.12. Auf dem Domplatz-Weihnachtsmarkt. Das ist für uns auch das nächste Projekt, jetzt der große Weihnachtsmarkt. Die City-Gemeinschaft braucht neue Mitglieder, wird sich neu aufstellen. Wir gucken, dass wir mit dem Stadtmarketing im Austausch sind, mit der Wirtschaftsförderung, gucken, was da für Synergien sich ergeben können und wie wir da was Schönes starten.
2: Maria Gringer hat uns gezeigt, wie wichtig Netzwerke für

eine lebendige Innenstadt sind und wie sehr das Stadtbad als Ort der Erinnerung, der Zukunft und der Identität dazugehört. Und sie hat es ganz deutlich gesagt. Sie zieht den Hut vor dem Engagement des Fördervereins, vor all den Veranstaltungen, Projekten und Ideen, die ihr bis zur Schließung des Bades ehrenamtlich gestemmt habt. Von dieser Wertschätzung und diesem Blick auf das Ehrenamt führt uns die nächste Folge direkt weiter. Diesmal wird es persönlicher. In Podcast Folge 26 vom 30. April 2026 sitzen Tino und Kathleen am Hansering mit Kaffee in der Sonne und sprechen über einen besonderen Anlass. Kathleen ist für den Bürgerpreis Der Esel, der auf Rosen geht, nominiert. Und schnell wird klar, diese Folge erzählt weit mehr als nur die Geschichte einer Auszeichnung. Es geht um 12 Jahre Einsatz für das Stadtbad, um den langen Kampf um Fördermittel und die Vision eines Gesundheitsbades. Es geht um Rückschläge und Konflikte und darum, warum Aufgeben nie eine Option war. Gleichzeitig öffnet die Folge einen Blick hinter die Kulissen. Auf die aktuelle Sanierung, auf die Saunaretterkampagne, auf kreative Ideen im Verein und auf die Kraft eines Teams, das zusammenhält und Freundschaften trägt. Am Ende bleibt ein Gefühl von Durchhaltevermögen, Leidenschaft und der Frage, warum sich Engagement für die eigene Stadt lohnt. Nach der Musik hören wir rein in diese besondere Episode.

0: Kathleen, wie hast du es erfahren, dass du nominiert bist für den Esel, der auf Rosen geht?
1: Die MZ hat mich angerufen, die Redakteurin, die dann auch den Artikel geschrieben hat. Ja, das war schön.
0: Ich kannte den Preis, ich wusste, dass es den gibt, aber vielleicht weiß der ein oder andere nicht, was das so ist. Da werden also verdiente Menschen der Stadt ausgezeichnet. Kannst du mehr erzählen dazu zum Preis?
1: Der Hintergrund ist, dass die Ehrenamtlichen gewürdigt werden sollen für ihr Engagement, was ja meistens dann in der Freizeit ist und wo niemand Geld dafür kriegt. Und den Preis gibt wahrscheinlich schon irre viele Jahre. Und wir sind ja schon mal nominiert worden, oder ich bin ja schon mal nominiert worden, aber da haben wir den Preis noch nicht gekriegt.
0: Du sagst mal wir, aber ich muss jetzt der Fairness halber sagen, das ist ein Einzelpersonenpreis. Ich dachte auch, das ist ein Preis für uns als Stadtbad, aber da will ich mich gar nicht oder wir uns gar nicht mit fremden Federn schmücken. Das ist wirklich ein Preis explizit für dich.
1: Ja, das ist richtig. Also bei dem Preis werden Personen nominiert und nicht die Vereine. Aber für mich ist so, ich bin ja auch nichts ohne den Verein. Wir machen das seit 12 Jahren. Ich weiß gar nicht, wie lange es uns gibt. Seit 2012, glaube ich, offiziell. Und wir haben so ein schönes Team. Und ohne dieses Team wäre ich ja auch nicht mit den ganzen Ideen so gesegnet. Na, er sagt ja auch immer, wo kommen die ganzen Ideen her? Aber das funktioniert ja fast nur durch die Gemeinschaft und das Durchhalten. Und weil, du hast ja schon gesagt, es sind ja auch Freundschaften entstanden, die man echt nicht missen möchte. Und das ist ja generationsübergreifend. Und das ist so, also es gibt mir auch so viel, die unterschiedlichen Perspektiven mitzunehmen. Und unsere Elke ist 86 und unsere Älteste im Team. Und sie zu fragen, wenn irgendwas ist, ihre Meinung dann zu hören, das ist echt Gold wert. Und jeder bei uns, der im Team mit ist.
0: Das stimmt. Aber trotzdem ist es ja nun sozusagen die Ehrung einer Einzelperson wegen dieses großen ehrenamtlichen Engagements. Geehrt werden ja nur Menschen, die sich ehrenamtlich engagieren. Kannst du sagen, wie viel Zeit du sozusagen, also für mich gefühlt fast komplett, aber wie viel Zeit du insgesamt so für den Verein investierst?
1: Also an jedem Tag ist irgendein Stadtbadthema. Das ist schon so.
0: Jeden Tag?
1: Jeden Tag. Ja. Also es gibt keinen Tag, wo ich nicht irgendwie, und wenn es nur eine Nachricht oder eine Mail in unserer Gruppe ist oder irgendein Gedankengang oder irgendwie eine fixe Idee, die durch meinen Kopf geht, dass man die mal untersetzt mit ein paar Notizen. Und gerade in den letzten Jahren, wo es um die Sanierung ging, gab es auch schon Tage, die wirklich komplett gefüllt waren. Da war ich allerdings noch selbstständig. Da konnte man sich ein bisschen freier damit beschäftigen auch und intensiver. Und das geht jetzt nicht mehr, da ich seit Mitte Februar eine Vollzeitstelle habe, so dass quasi der Stadtbad nach dem Feierabend dran ist und am Wochenende.
0: Aber da hast du sozusagen überhaupt keine Freizeit mehr, weil du, wenn du sagst, dass du vorher in deiner Selbstständigkeit ganze Tage damit zugebracht hast, dich ums Stadtbad zu kümmern.
1: Das ist dann so phasenweise gewesen. Das muss ich jetzt disziplinieren. Wir haben es ja jetzt auch schon geschafft, dass wir bestimmte Sachen einfach ausgelagert haben, dass ich mich da nicht mehr drum kümmere. Das zeigt ja auch, dass das Team hinter mir funktioniert. Und es gibt tatsächlich Themen, die liegen halt mehr bei mir auf dem Tisch. Die ganzen Fördermittelsachen, den Kampf um die großen Millionen und sowas, wo dann auch unser Sven noch mit dabei ist und hilft, weil er sich politisch halt einfach viel besser auskennt. Und das waren tatsächlich in der Vergangenheit manches Mal wirklich auch Tage, viele Stunden am Tag. Aber das ist kein Dauerzustand.
0: Also das muss sich jetzt schon ein bisschen ändern. Ja, als sich dein Leben hat sich ja sowieso dadurch geändert, durch diese Festanstellung. Jetzt musst du dich im Prinzip ein bisschen neu sortieren.
1: Naja, es ist vor allen Dingen auch die Umstellung überhaupt war schon einschneidend, weil man den ganzen Tag ja sonst frei einfach seine Zeit verplant hat. Und dann saß man halt ganz früh schon ein bisschen Stadtbad. Dann hat man die ganzen Aufträge, die ich hatte, beackert. Dann zwischendurch mal Stadtbad und konnte auch einen Termin wahrnehmen. Und das geht jetzt natürlich nicht so. Da müssen wir halt bei uns auch besser abstimmen. Ich kann jetzt nicht einfach 14 Uhr zum Beratungsgremium, zum Stadtbad gehen. Na.
0: Aber es gibt ja ein paar wirklich mega coole, extreme Ergebnisse deiner Arbeit tatsächlich, was den Förderverein angeht, an allererster Stelle natürlich die Fördermillionen, die im Prinzip du beschafft hast, ne, dass das Stadtbad jetzt saniert werden kann. Ich denke, das ist auch für dich wahrscheinlich innerhalb der Zeit, die du das machst, dein Höhepunkt, oder?
1: Naja, das sind 19,9 Millionen und das ist tatsächlich so, dass damals die SPD auf mich zugekommen ist, weil ich da wahrscheinlich am präsentesten war und dass die Politiker auf uns zugekommen sind, also auf mich, und wir das dann dort vor Ort organisiert haben, dass die Bundestagsabgeordneten mit uns durch Stadtbad gelaufen sind. Das war ja der erste Termin im April 2019. Und wir auch die Führung gemacht haben. Da war auch die Bäder GmbH gar nicht mehr dabei. Und wir mit den Konzeptideen so überzeugt haben, dass das dann eine Flut von Begeisterung ausgelöst hat. Und dafür muss man, um die Leute zu begeistern, die nur übers Geld nachdenken, da muss man schon mit viel sehr Leidenschaft ja, argumentieren. Und offensichtlich haben wir das ziemlich überzeugend geschafft damals.
0: Man muss auch ein bisschen frech und ein bisschen laut sein, oder?
1: Ja, das ist halt, mittlerweile kann ich das auch mit dem Schmunzeln sehen, wenn dann Menschen sagen, ach, wenn nur den Namen Hirschnitz hören, dann verleiern hier Leute die Augen und so. Ich denke, ja, dann hast du ja auch alles richtig gemacht.
0: Ja, weil ohne geht's das wahrscheinlich. Mit Lieb und Nett kommt man wahrscheinlich auch nicht immer weiter, oder?
1: Also ich glaube schon, dass wir von uns behaupten können, dass wir mit dem ganzen Stress, den wir auch ausbaden mussten, immer versucht haben, in der Öffentlichkeit zumindest lieb zu sein.
0: Also das ist übrigens ein schönes Wortspiel. Wenn ein Förderverein vom Stadtbad irgendwas ausbaden muss.
1: Ja, stimmt. Und wir mussten echt viel ausbaden, also auch wirklich viel Drangsal. Und da habe ich auch viel gelernt. Aber ich glaube, dass wir in der Öffentlichkeit nach wie vor so der positiv besetzte Verein sind, weil das Stadtbad positiv besetzt ist. Und wir versucht haben, diese Querelen im Hintergrund nicht in die Presse zu bringen, bis auf einmal, wo wir uns kennengelernt haben, wo wir nicht mehr die Stadtbadführung machen durften, was ja eigentlich nur so ein kleinerer Fight am Rande war, aber bezeichnend dafür war, was im Hintergrund so gelaufen ist. Und das muss man aushalten. Und ich glaube, unser Verein ist darüber hinaus, also durch diese Ereignisse auch gut zusammengewachsen. Und
0: Aber wie hält man das aus? Also ich weiß das ja aus eigener Erfahrung jetzt auch in gewisser Weise so im Kleinen, dass so ein Engagement für so einen Verein nicht nur schön ist. Das muss man auch ehrlicherweise mal sagen. Ja. Also ich dachte immer, ehrenamtliches Engagement soll eigentlich nur Freude und Spaß machen, tut's aber nicht. Da gibt's durchaus auch mal Momente, die einen nerven oder die einen stressen. Und du machst das jetzt schon seit über 12 Jahren und hast sicherlich viele Momente, die echt cool sind und die dir Freude machen. Und wenn wir uns treffen und zusammen sind, ist das alles schick und schön. Aber dann gibt es eben auch mal Momente, wo du eigentlich vermutlich, denke ich mal, auch sagst, shit.
1: Ja, das ist aber äußerst, äußerst selten, was den Verein angeht. Das sind dann eher wirklich die großen Sachen. Und mittlerweile ist es aber auch nicht mehr so, dass man darüber verzweifelt. Als wir angefangen haben, konnte ich nicht schlafen, weil ich einfach im Kopf die ganzen Argumente hatte. Und ich dachte, das ist doch alles, das ist unfair. Mhm. Also dieses, zu sagen, das ist doch nicht richtig, weil es einfach unfair ist. Und diese Dimension hat sich bei mir komplett verschoben. Natürlich ist es unfair, aber das ist für mich kein Parameter mehr, weil auf der Welt ist so viel unfair und dennoch passiert es.
0: Ja.
1: Und man muss damit umgehen lernen, das zu akzeptieren, dass man bestimmte Sachen eben nicht ändern kann, dass die Menschen so sind. Und es gibt halt Menschen, die haben das Stadtbad halt nicht so lieb wie wir. Und die haben Gründe und die sind nachvollziehbar. Und es gibt Sachen, die sind nicht nachvollziehbar. Und dann ist es halt eine Entscheidung, weiterzumachen oder zu kapitulieren. Und damals habe ich mir gesagt, also wenn das so weitergeht und du kannst ja nicht mehr schlafen, dann hältst du das keine Woche mehr aus. Also muss ich einen Weg finden, das auszuhalten. Und dann habe ich mit Yoga angefangen.
0: Machst du noch?
1: Nee. Nicht
0: jetzt bist
1: mehr.
0: Du gesettelt und gesetzt genug, das hast du es nicht mehr nötig.
1: Also es gibt schon Phasen in meinem Leben, aber die sind nicht mehr durch das Stadtbad geprägt, dass man halt nicht gut schlafen kann. Also dann habe ich aber ich mache Meditation.
0: Ja.
1: Also es funktioniert in den Phasen, wo es wirklich belastend sein kann, aber die Geschichten mit dem Stadtbad sind auch diese wirklich anstrengenden Sachen, wenn es um die Gelder geht oder wenn wir jetzt hören, dass das nicht mit saniert werden kann, obwohl saniert werden müsste und es eigentlich das ganze, die ganze Struktur, was die da in dem Bad machen, in Frage stellt, da könnte man drüber verzweifeln, aber das tun wir nicht.
0: Sag mal konkret, was du damit meinst, weil vielleicht, ich weiß es jetzt natürlich, aber vielleicht der eine oder andere, der das jetzt hört, weiß nicht.
1: Ja, genau, also es gibt mehrere Aspekte, die problematisch in der Sanierung sind. Die Gelder sind eigentlich für das gesamte Bad da gewesen damals. 2019 sollte das gesamte Stadtbad als Gesundheitsbad saniert werden. Dann kam Corona und dann kam die Energiekrise. Alles wurde teurer und dann hat die Bäder GmbH für sich entscheiden müssen. Und das ist auch nachvollziehbar, auch wenn man das nicht schön findet, dass sie halt den Fokus in der Sanierung auf die Schwimmhallen legt und das gesamte Vordergebäude, was aber wirtschaftlich attraktiv ist, also auch für eine Betriebsfähigkeit des Bades sorgen könnte, nicht mit saniert wird. Das ist der erste Punkt.
0: Das Ziel immer war, das Bad als Gesundheitsbad zu etablieren und dann hätte man in die vorderen Räume natürlich Gesundheitseinrichtungen packen können, ne, was jetzt eben nicht funktioniert, weil es nicht saniert wird.
1: Ja, genau. Also das Reizvolle ist auch bei historischen Stadtbädern im Vergleich zu normalen Schwimmhallen, dass man halt diesen Leerstand hat, wo früher Wannenabteilung, Sauna und auch die ganzen technischen Gebäude, Einrichtungen wie die Tischlerei und die Schreinerei, was es da alles gab, so zu qualifizieren, dass man damit Geld erwirtschaftet über krankenkassenfinanzierte Einnahmen zum Beispiel. Das wird nicht gemacht. Und dann kam als nächstes dann, dass die Sauna nicht mit saniert wird. Muss man so akzeptieren, wenn das Geld nicht reicht, ist schlimm genug. Aber dass die Sauna dann auch noch umgenutzt werden soll, ist halt dramatisch. Also ne, wenn man das Geld nicht dafür hat, dann kann man die einfach lassen und guckt vielleicht, ob man irgendwie den Bestand schützen kann.
0: Das sollen Umkleidekabinen rein, ne? Also, zumindest in diese Abteilungen, wo mal die Umkleideräume oder die Massageräume waren.
1: Genau, Umkleidekabinen, Sozialräume für die Mitarbeiter, obwohl es Bereiche gibt, wo die Mitarbeiter jetzt sind, die dort auch bleiben könnten, weil sie auch nicht anders saniert werden. Also es ist jetzt nicht so, dass die Räume, wo jetzt die Mitarbeiter drin sind, das irgendwie wirtschaftlich qualifiziert wird. Das wäre ein Aspekt, aber so wird das nicht gemacht. So, dass wir da vor ein paar Jahren angefangen haben, diese Spendenkampagne der Saunaretter. Und das stieß auf eine riesengroße Resonanz. Also unabhängig davon, dass wir einen eigenen Song gekriegt haben von der Band Viertelpoet, haben wir da viele Spenden eingenommen. Also von normalen Bürgern, also jetzt nicht von Firmen oder so, ne, die irgendwie das Geld steuermäßig irgendwie noch zur Seite bringen können.
0: Aber die Saunaretter war auch eine Idee von dir, ne? Dass man einzelne Fliesen dann sozusagen nach wie vor, glaube ich, kaufen kann. Ne?
1: Ja, genau. Also gestern sind noch erst wieder 2 Spenden eingegangen, also 2x 20 Euro. Und da kommt halt über die ganze Zeit immer noch ein bisschen rein. Ja, das war schon ein bisschen Trotz. So, ne? Ich sage, wenn die Sauna zweckentfremden wollen, dann legen wir erstmal richtig Fokus auf die Sauna und thematisieren die. Das Geld war wichtig, aber vor allen Dingen die Aufmerksamkeit, die wir gekriegt haben. Und jetzt kommt halt als nächstes, dass sie was irgendwie hinlänglich bekannt ist, dass das Becken der Frauenhalle kaputt ist. Und im Sommer wurde uns gesagt, das Becken wird nicht gemacht, weil das Geld nicht da ist. Und jetzt stellt man fest, dass man halt das Becken machen muss und das Geld dafür nicht hat.
0: Und nun?
1: Die Bäder GmbH versucht, Geld für die Frauenhalle nochmal zu bekommen, weil das Problem ist, die Männerhalle und die Frauenhalle sind im Fördermittelantrag drinne und die Bäder GmbH hat für 25 Jahre die Verpflichtung, diese 2 Schwimmhallen als Schwimmhallen zu betreiben. Also sie können nicht einfach nur die Männerhalle eröffnen und die Frauenhalle schließen oder liegen lassen, unsaniert, weil da ja auch Fördermittel reingehen im Duschbereich. Also die sind da gezwungen, Geld aufzutreiben. Und wir haben auch noch viele Ideen.
0: Ja, der Kampf hört nicht auf. Ne? Also sozusagen die jetzt laufende Sanierung, die wahrscheinlich noch 2 Jährchen mindestens dauern wird, ist sozusagen nur eine Teiletappe. Ja? Weil auch mir persönlich liegt ja das mit der Sauna extrem am Herzen, weil das echt eine Perle ist. Ich liebe diese Räume da oben und diese Kuppel, die da in diesem Duschbereich ist, ist mega schön. Und überhaupt ist das schön da drin. Und also diese Aktion Saunaretter ist wirklich eine coole Aktion. Und du hattest... da haben wir uns kennengelernt. Ja, wir haben uns nicht in der Sauna kennengelernt.
1: Nein,
0: aber
1: das nicht, aber zu dem Benefizkonzert.
0: Zu dem Benefizkonzert haben wir uns kennengelernt, ja. Also Da wurden dem Förderverein damals die Führungen untersagt von der Weda GmbH aus komischen Gründen. Und damals habe ich über das Bad ja noch berichtet als Reporter, was ich heute natürlich nicht mehr mache, weil ich ja jetzt hier Vereinsmitglied bin.
1: Deswegen machst du ja unseren Podcast.
0: Deswegen mache ich auch den Podcast, dann bin ich völlig unabhängig davon, genau. Jetzt müssen wir wieder zurückkommen auf den Esel, der auf Rosen geht und den Bürgerpreis. Du bist ja auch nominiert, weil du viele weitere andere Ideen hattest, die wirklich oft auf deinem Mist gewachsen sind. Sag mal, was noch alles so gibt, zum Beispiel an Merch.
1: Ja, wir haben ja die Kerze, die Stadtbadkerze. Das ist doch so ein Ding, was von verrückten Menschen mit viel bunter Knete im Kopf ausgedacht wurde. Also die Firma Esmero ist ja hinlänglich bekannt, dass wir mit denen seit vielen Jahren zusammenarbeiten. Und Kai und Alex, die sind, glaube ich, genauso gaga im Kopf wie wir. Und die haben damals mit ihrer Drohne alle Türme digitalisiert. Und nahmen Kontakt auf, als sie den Stadtbadturm hatten. Und ich habe das 3D-Modell gesehen, dachte so, wir müssen da unbedingt Merch draus machen. Und dann kam es zur Kerze. Und
0: jetzt Merch sind Merch. Übrigens Werbeartikel auf Deutsch. So. Und sagt die Mutti, wie Englisch, aber ich verstehe das nicht.
1: Ja, Souvenirs, das sind unsere Souvenirs.
0: Das ist das deutsche Wort dafür.
1: Genau, und wir haben die Kerze und daraus haben wir dann noch die Spardose entwickelt. Und letztes Jahr kam dann die Idee zu dieser Medaille, die 110, zum 110. Geburtstag vom Stadtbad. Das war ja jetzt auch der absolute Publikumsrenner. Dann wird es jetzt bald ein paar Schlüsselanhänger geben.
0: Habe ich schon gesehen.
1: Ja.
0: Ganz niedlich. Es tobt noch eine kleine Diskussion um die Rückseite.
1: Ja, genau. Also das sind immer so, das machen wir dann ja auch in der Abstimmung, in der Gruppe, nicht nur im Vorstand, sondern auch die halt wirklich bei den Führungen mit dabei waren und die Veranstaltung mit managen, dass wir da gemeinsam auch zu Entscheidungen kommen. Und wir haben die Schüler, die Klapphocker.
0: Ja, die sind ganz neu, die finde ich mega. Mhm. Die haben ja selbst Mitglieder von uns schon gekauft, ja.
1: Und was du noch nicht weißt, lieber, nee, weil du bei der Vorstandssitzung nicht dabei warst.
0: Weil ich übrigens gearbeitet habe, nicht weil ich faul bin.
1: Genau, weil er nämlich auf Dreh war, weiß er nicht, dass wir jetzt einen Käufer von 10 Stück haben, Klapphockern.
0: Cool.
1: Und zwar eine Spenderin, die uns sehr wohlgesonnen ist, die Ines Braun. Die hat 10 Stühle gekauft und ihr Mann ist beim Peisnitzhaus engagiert. Und die nehmen die Klapphocker und bringen die ins Peisnitzhaus zur Waldbühne, wenn die Konzerte sind. Und dort kommen dann unsere Stühle zum Einsatz. Sodass wir auch also noch einen anderen super genialen Verein haben, also das Peisnitzhaus, mit denen wir dann quasi eine kleine spontane Kooperation haben.
0: Cross-Promotion,
1: ja,
0: sozusagen.
1: Okay. Wir machen dann auch ein super Collar-Posting und sowas. Genau.
0: Also ich merke schon, langweilig wird es nicht und es geht doch immer weiter. Ja. Ziele muss man sich setzen. Was ist dein persönliches nächstes großes Ziel? Unabhängig davon, ob das jetzt mit dem Stadtbad zu tun hat oder nicht. Es geht ja um die Person bei diesem Förderpreis und nicht um den Verein. Deswegen frage ich dich jetzt als Katrin Hirschnitz und nicht als Vereinsvorsitzende, was ist dein nächstes großes persönliches Ziel?
1: Ich möchte weiter gut in meinen Job reinkommen. Ich fühle mich da wirklich sehr wohl. Das ist ja die Mitteldeutsche Mediaagentur, die zur Mitteldeutschen Mediengruppe gehört. Da mache ich auch Konzepte, dass man das alles schön unter einen Hut kriegt, dass das einer nicht unter dem anderen leiden muss, aber das funktioniert jetzt ganz gut, dass meine Freundschaften so schön bleiben mit euch vom Bad und die anderen natürlich, mit meinen anderen Freunden. Ja, so, das ist alles irgendwie so Höhen und Tiefen, die Tiefen gehören ja mit dazu, ja, dass man das als Team gut hinkriegt.
0: Und ich warte nur immer, dass trotzdem noch irgendwas mit dem Bad kommt.
1: Ja,
0: die Sauna muss wieder auf, oder? Also das ist mein Ziel beim Verein, wenn man so will. Ja. Irgendwie.
1: Ja, wir brauchen noch mal, also wir haben auch einen guten Rückhalt. Also Gunnar Schellenberger als Landtagspräsident ist auf unserer Seite. Und ich muss da nur anrufen und dann quatschen wir miteinander und dann gibt es ein paar Ideen. Und Claudia Dahlbert und dann sind so, wir haben so ein gutes Team, auch im Hintergrund, die gar nicht unbedingt zum Verein gehören, aber die uns unterstützen und dass wir da irgendwie weiter ackern. Also weil dieses Ziel Gesundheitsbad, das macht einfach nur Sinn. Wenn ich 2 Schwimmhallen saniere, sind die einfach defizitär. Das kann nicht das Ziel der Bäder GmbH sein. Und da müssen wir weitermachen und da werden wir, glaube ich, auch weitermachen. Ich mich, Vielen Menschen wäre es ein bisschen langweilig, wenn wir aufhören, oder?
0: Ja, das stimmt. Ich nehme mich da jetzt mal aus, aber den Podcast wird es auch weitergeben zu besonderen Anlässen. Und wenn ihr Infos haben wollt, dann kommt zu unserem Stadtbadladen am Eselsbrunnenhalle, Stadt des Bades quasi. Das ist auch so ein schönes Wortspiel. Ich glaube, dass dir eingefallen ist. Ne? Also unser Stadtbad hat gelegentlich offen. Infos gibt es auf der Internetseite. Und ich hoffe jetzt auch aus ganz persönlichen Gründen, dass du den Preis bekommst.
1: Danke.
0: Weil du musst den ausgeben dann.
1: Ja, natürlich.
0: Und bei der nächsten Sitzung profitieren wir dann davon alle.
1: Ich wurde schon gefragt, was war, ich glaube, es gibt 500 Euro Preisgeld, bin gar nicht, weiß gar nicht so. Aber da machen wir was Schönes. Also das ist nicht, also das ist, ja, wie ich ja vorhin schon eingangs sagte, das ist unser Ding. Also, und ich werde wahrscheinlich ja auch, ich gehe da ja nicht alleine hin, wenn es die Preisverleihung, wenn es denn so weit kommen sollte. Und dann lassen wir uns das gut gehen.

Jetzt sind wir fast am Ende der 8. Ausgabe unserer Radiosendung Die Stadtbad Retter, hier auf Radio Korax. Heute haben wir zwei starke Perspektiven gehört, die auf unterschiedliche Weise zeigen, wie viel Kraft und Potenzial in dieser Stadt steckt. In Folge 22 ging es um Synergien, Netzwerke und die Frage, wie Halle lebendiger werden kann. Maria Gringer hat uns daran erinnert, dass eine Stadt dann funktioniert, wenn Menschen zusammenarbeiten. Wenn Vereine, Initiativen und engagierte BürgerInnen ihre Energie bündeln. In Folge 26 wurde es persönlicher. 12 Jahre Einsatz für das Stadtbad. Rückschläge, Erfolge, Freundschaften und die Frage, warum man trotz aller Herausforderungen weitermacht. Die Nominierung der Vorsitzenden des Fördervereins zeigt, wie sichtbar dieses Engagement inzwischen geworden ist. Aber die Folge hat auch gezeigt, es geht nicht um Preise. Es geht um Haltung, um Verantwortung und um die Liebe zu diesem Stadtbad. Es ist ein Ort, der Menschen verbindet. Über Generationen, über Vereine, über Stadtgrenzen hinweg. Wenn ihr mehr hören wollt, dann findet ihr alle Folgen auf der Podcast-Seite des Fördervereins. Und wir freuen uns, wenn ihr auch bei der nächsten Sendung wieder dabei seid. Jetzt gibt es Musik. Und wir sagen danke fürs Zuhören. Bis zum nächsten Mal.

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2: Hallo, hallo. Herzlich willkommen, liebe Leute. Es ist wieder Zeit für The Sweet Delight. Mein Name ist Steffen Petzold. Deswegen habe ich mir einen ganz tollen Livecast eingeladen hier in die Sendung bei Radio Korax. Und es ist kein Ersttäter hier bei uns, sondern zum dritten Mal zu Gast.
3: Zweite Mal.
2: Oh, ich dachte, wir hatten schon zwei. Zum zweiten Mal?
3: Leider nur zwei.
2: Ich dachte, wir hatten schon zwei. Siehst du, das kam mir so intensiv vor. Aber heute zum zweiten Mal bei uns. Ich hatte noch ein bisschen mit der Mikrofontechnik hier. Heute ist Evil Mr. Sot hier, alias Pablo Ramon Rodriguez Rivero.
3: Hallo.
2: Hallo Pablo, dein Mikrofon ist schon an. Jawohl, wir hören dich wunderbar. Pablo, wollen wir einsteigen mit einem Song?
3: Ja.
2: Du spielst heute live für uns ein paar deiner schönsten Tracks. Und okay, ich bin gespannt, womit du startest heute.

0: Ja, der einzigartige Evil Mr. Salt hier live bei Radio Korax. Unsere Sendung heißt The Sweet Delight und ich begrüße nochmals alle Kenner und Freunde dieser Sendung, die jeden vierten Sonntag hier stattfindet. Live-Musik bei Radio Korax. Heute mit Pablo alias Evil Mr. Salt. Pablo, wie fühlst du dich in Deutschland?
1: Nee, normalerweise sehr gut, aber dieses Jahr weiß ich nicht, was ist los. Ja. Es ist Schnupfen, Hals, alles ein bisschen so. Ja, mal sehen.
0: Wir sind beide heute ein bisschen angeschlagen. Ich bin auch nicht der Gesündeste heute. Aber wir haben trotzdem alles möglich gemacht, um heute hier zu sein und diese Sendung laufen zu lassen. Ja, es ist eine schöne Gelegenheit, dich ein bisschen intimer auch über deine Songs reden zu hören, natürlich. Ja. Du warst ja schon einmal hier. Weißt du noch, wann es war? Ich habe leider
1: 2017 oder 17 18.
0: Oder 18.
1: Ich glaube 17.
0: 17, glaube ich auch. Mhm. Da hattest du gerade ein Album promoted. Ich glaube, ich finde es gleich hier. Das, das war nicht Dust Radio, das war Scal Compadre, oder?
1: The Dust Radio.
0: Dust Radio?
1: Ja.
0: Aber das ist von 2020, steht hier.
1: dann ich war vielleicht hier in 2019 vielleicht.
0: 19, ja.
1: Das könnte sein.
0: Ich könnte das Archiv durchwühlen, aber es ist ja auch egal. Ich freue mich aber, dass du heute wieder hier bist, wieder bei uns bist. Und ich bin gespannt, was sich verändert hat in dieser Zeit. Es war ja eine gewaltige Zeit. Eine gewaltige Zeit. Inhaltlich gesehen, ja. Was würdest du sagen? Wer bist du heute? Bist du heute ein anderer als vor 5 Jahren?
1: Ja, älter. mehr kritisch. Immer noch evil. Aber es hat nichts so geändert. Ich glaube, wir haben alle geändert.
0: Ja.
1: Ein bisschen. Es war nicht gut, diese ein Jahr, 2 Jahre nicht mit anderen Leuten zu treffen.
0: Ja, ja. Und, es ist ein globales Trauma, glaube ich. Ja.
1: Wir sind ein bisschen mehr asozial, antisozial vielleicht.
0: Antisozial, richtig, ja. Man merkt das an der Umgangsform der Menschen miteinander, ja. Ihr Fokus hat sich verändert in den letzten Jahren.
1: Wir sind ein bisschen mehr an die Extremen gegangen. Und das ist nicht gut. Extreme sind normalerweise nicht gut.
0: Ja, es ist immer ein Zeichen für hochenergetische Zeiten, ja. Und was danach kommt, kann man eben schlecht abschätzen. Mal sehen, wo die Energie uns hinführt. Aber ich denke, es kann auch aus jedem Negativ-Impact, ja, kann auch ein absolut positives Entwicklungsgeschehen.
1: Das ist die Theorie. Eine positive Zeiten, nach einer positiven Zeit kommt eine negative Zeit und das Gegenteil. So hoffentlich wir sind an der Weg zu einer positiven Zeit. Ich hoffe.
0: Ich hoffe es auch, ja. Ich glaube, man kann aber auch selbst was dafür tun, ja.
1: Mhm.
0: Du besingst in deinen Songs die dunkle Seite, ja. Oft die dunkle Seite des Lebens, des Seins, des Fühlens, des Erlebens. Der Musik.
1: Ich glaube, es ist nicht so, dass doch, es gibt eine Dunkelseite in meinen Liedern, aber es ist nicht nur eine Dunkelseite. Ich würde sagen mehr, es gibt beide Seiten oder viele Seiten vielleicht. Mhm. Nicht so nur dunkel. Es gibt auch viele, ich habe auch wenn ich in der Dunkelseite gehe, ich versuche manchmal ein bisschen Humor zu haben. Ja. Humor ist sehr wichtig.
0: Ja, ja.
1: Und vielleicht jetzt diese komische Seite ist stärker. Und zum Beispiel, ich habe angefangen mit Evil Mr. Salt vielleicht 20 Jahre bevor oder 15 oder 20, weiß ich nicht. Und an diese Seiten, es gab zwei Art Lieder. Mhm. Das ist die sehr ultra mega dunkel und der sehr ultra mega komisch.
0: Ja.
1: Und ich glaube, sie sind jetzt ein bisschen mehr in der Mitte. Sie sind ein bisschen zusammengetroffen.
0: Okay.
1: Hoffe.
0: Ja. Schön, Pablo. Ich bin gespannt. Wir wollten heute vielleicht gar nicht so viel reden. Ich habe heute, da wir beide mit der Stimme ein bisschen hadern heute, lass uns einen Song von dir hören und dann quatschen wir ein bisschen
1: ich
0: weiter.
1: Ich versuche etwas, ich habe hier meine Texte hier, weil ich wollte nicht dasselbe spielen.
0: Ja.
1: So, wir können versuchen, mal sehen, ob ich das erinnere.
0: Okay, wie heißt der Song?
1: Das heißt Dark and Dry.
0: Ah ja, wunderbar. Liebe Leute, falls ihr Lust habt, Pablo auch im Netz zu hören, am Bandcamp, Evil Mr. Sod ist auf Bandcamp, dort könnt ihr die Alben kaufen und hören, natürlich auch auf allen Streaming-Plattformen. Mhm. Dieser Song heißt Dark and Dry.

0: Dark and Dry, Evil Mr. Sod, hier live bei Radio Korax. Was für ein Song, der ist mir auch besonders aufgefallen, dieser Song. Ich klebe mit den Ohren an jedem Wort irgendwie. Es ist, es hat mich sehr beeindruckt, wie mit so wenigen Worten man ein so genaues Bild zeichnen kann von dem emotionalen Moment. Mich interessiert, wie dieser Song entstanden ist.
1: Das ist, ich würde sagen, das ist mehr ein Unfall. Ah. Nicht Unfall, aber ich habe eine, ich habe keine Gedächtnis, keine Memory. Mhm. So, ich kann lange Texte nicht schreiben, weil ich habe wirklich Probleme, um alles mich erinnern.
0: Ja.
1: So, ich versuche immer kurz und to the point.
0: Ja.
1: es ist keine große Geheimnis. Es ist nur, dass ich mag normalerweise, ich mag Lieder mit langen Texten, mhm. aber ich weiß nicht, ich bin nicht gut, um lange Texte zu schreiben. Mhm. Ich bin mehr, mein Problem ist mehr, zum Beispiel zwei Versen. Mhm. Ich habe alle meine Ideen an der erste Verse. Ja. Und dann der zweite ist ein bisschen, okay, was sage ich jetzt?
0: Ja.
1: So, aber ja, ja, ich lerne ein bisschen, das ein bisschen mehr ökonomisch zu sein. Mhm. Macht die Sachen ein bisschen mehr, nicht so alles so konzentriert.
0: Mhm. Ja. Das ist mir besonders aufgefallen, auch im Vergleich zu 2019 oder wann du hier warst. Mhm. Das ist so ein, also ich empfinde da eine Entwicklung bei dir oder eine wie so ein Konzentrat, die Essenz. Also ich finde, deine Essenz ist rein.

0: geworden. Die ist noch stärker geworden irgendwie. Also ich
1: weiß, meinst du, was wir haben geredet über der Gift?
0: Ja, zum Beispiel auch, ja. Ja, das ist, also ich finde, es ist so ein, ja, also mich toucht dieser Song, mhm, und mich toucht auch dieses Album 2019, The Gift, ja, sehr, hat mich selten etwas so berührt in letzter Zeit. Deswegen freue ich mich extrem, dass wir vielleicht heute sogar einen Song zusammenspielen, ja, nachher von diesem, ja, Album. Liebe Leute, ich empfehle es euch nochmal. Jeden vierten Monat gibt es hier diese Sendung The Sweet Delight. Wir laden Gäste ein, die hier live im Studio spielen. Und ich möchte euch einladen, wenn ihr Künstler, Musiker seid oder kennt, kommt hierher oder schickt die Leute her. Meldet euch bei Radio Korax und bewerbt euch hier für eine Sendung mit mir oder mit Johnny. Hi Johnny, wir grüßen dich. John Banse, der Gründer dieser Sendung. Und ja, so viele tolle Leute mit so viele tolle kreative Energie ist unterwegs. Und besonders auch durch die letzten 5 Jahre. Wie hat sich das Songwriting bei dir in den Isolationszeiten?
1: Sehr schlecht. Super schlecht, ja.
0: Keine Erlebnisse, keine Songs?
1: Ich war sehr faul.
0: Ach so.
1: Ich war, ja.
0: Okay.
1: Und auch das ohne Sachen zu erzählen.
0: Ja.
1: Weil es passiert nicht zu Hause.
0: Ja.
1: Ich habe sehr weniger Lieder geschrieben.
0: Ja.
1: Ich habe ein neues Album geschrieben, aber es war ein bisschen, ich habe in 2015, 2016 habe ich ein Album gehabt, das heißt Still Alive and Well.
0: Yes.
1: Und das war ein Album, das ich habe das ganze Ding in einem Tag gemacht.
0: An einem Tag, das haben wir gesprochen, das letzte Mal.
1: Die Lieder geschrieben und alles aufgenommen in einem Tag. Und ich wollte in diese neue Covid-Album,
0: ja,
1: ich wollte es ein bisschen zu einem zweiten Teil, aber dieselbe Idee, aber besser gemacht.
0: Mhm.
1: Vielleicht nicht, ich brauchte nicht in einem Tag alles machen, aber ich wollte, dass es wäre etwas schnell, mhm, nicht viel denken.
0: Mhm.
1: Und ja, es ist da, es ist noch nicht aufgenommen.
0: Noch nicht aufgenommen?
1: Ah. Es ist geschrieben.
0: Okay.
1: Aber es ist noch nicht aufgenommen.
0: Ah.
1: Und ja, mal sehen.
0: Hast du schon genaue Pläne, wann du das umsetzen möchtest? Aufnahmen?
1: Keine Ahnung. Ich würde gerne es ein bisschen wie Still Alive and Well machen. So nicht
0: so ein One-Hit, One-Shot.
1: One-Shot. Vielleicht, ja, ein Wochenende.
0: Mhm, ja.
1: Ach, mehr brauchst du nicht. Für diese Lieder brauchst du nicht mehr.
0: Wenn du mal einen Musiker brauchst, frag mich. Bitte.
1: Sehr gerne.
0: Ich würde mich total freuen, ja. Pablo, toll. Schreibst du eigentlich deine Songs hauptsächlich auf Gitarre, ja?
1: Ja, ja.
0: Ja.
1: Es ist das Einzige, das ich kann,
0: ja,
1: relativ gut spielen.
0: Mhm.
1: Ich kann viele Sachen sozusagen spielen, mhm, aber nur genug, um zum Beispiel ein paar Sachen aufnehmen und dass es klingt okay,
0: mhm,
1: aber ich kann nicht, ich kann Schlagzeug spielen, ich kann ein bisschen Piano spielen, mhm, oder fast alles mit Saiten,
0: mhm,
1: aber nichts gut.
0: Aber die Gitarre lässt etwas fließen bei dir, lässt
1: ja,
0: etwas,
1: ja,
0: entstehen und etwas.
1: Und ich war niemals ein Gitarrist.
0: Mhm.
1: Ich benutze die Gitarre, weil ich mache Lieder.
0: Ja.
1: Das ist das Einzige.
0: Ja, ja.
1: Es ist nur ein Werkzeug.
0: Ein Medium, ja. Genau. Schön. Welchen Song hast du als nächstes auf deiner Liste
1: hier
0: stehen?
1: Was wir haben gerettet.
0: Ja.
1: Ein bisschen mehr komisch.
0: Ja.
1: Das ist eine kleine Kritik an viele Posers.
0: Ja.
1: Sie heißen in Englisch. In diese Ding, das wir machen mit Singers und Writer, akustisch Ding, es gab einen Boom so 10 Jahre bevor,
0: yes,
1: wo du hast gesehen, okay,
0: mm-hmm,
1: ja, Und ich habe gedacht, es wäre komisch, ein Lied über solche Leute zu schreiben. Die sind, dass die wo das Wichtigste ist nicht das Lied. Okay. Die sind Singers und Writers, aber ja. Die Kleidung, die ja. Namen, die Etiketten sind wichtiger ja. als die Lieder. So.
0: Das heißt, es ist was anderes drin, als was draufsteht.
1: Ja, genau.
0: ja.
1: genau.
0: Okay, ich bin gespannt. Viel Spaß, ihr Lieben. Evil Mr. Sword, hier so. Live bei Radio Korax.

0: Yeah, die Takamine, die klingt gut heute. Oh, was für ein Song. Danke, Pablo, für diesen tollen Song. Ja, ich bin ja zugegeben ein Gitarren-Nerd. Ja. Hast du ein Verhältnis zu deiner Gitarre? Mich interessiert es.
1: Nicht wirklich. Es ist mehr... Ich benutze diese Gitarre, weil es ist sehr praktisch. Mhm. Also die EQ hier und die Tuner und bla bla bla. Aber eigentlich, ich habe immer gedacht, dass es klingt besser so, ohne Verstärkung, als wenn ich zum Beispiel Konzerte spiele. Mhm. Hier klingt sehr gut, okay, das Zimmer auch hilft. Aber zum Beispiel, wir haben über Gitarren geredet. Mhm. Ich habe eine Gitarre zu Hause, die ist von der Brand... nicht Taylor, ich glaube Tyler, heißt Tyler. Und das habe ich in Amerika gekauft. Mhm. Ich war in Amerika in einem Trip und ich wollte eine gute Gitarre kaufen. Ja. Und ich habe ein bisschen Geld gespart und bin in eine dieser Guitar Center oder etwas so. Das war... Paradies, 2000 Gitarren. Okay, ich habe alles probiert. Sogar die Gitarre, die ich konnte nicht bezahlen.
0: Ja.
1: Fast alles.
0: Natürlich.
1: Die Gibson, Taylor, Martin, alles habe ich. Und der Tipp von der Laden, wir haben nur noch, das ist der Brand von der Laden, das ist eine billige Gitarre. Und ich habe es nur. Such nicht mehr, ist das hier. Und ich glaube, es war $300
0: oder so. Ja, super.
1: Und es hat nicht alle diese, es ist total normal. Ja. Aber es klingt wunderbar.
0: Ja, ja. Ja, es gibt Instrumente, die, da kann man sofort eine Verbindung herstellen, ja. Oder die geht automatisch, diese Verbindung. Wahnsinn, Wahnsinn, ist wirklich toll. Man kann teure Gitarren spielen, die sind nichts wert für. Manchmal,
1: ja. Hast du? Es gibt Gitarren, ich habe gute Gitarren spielen. Ich habe Seagull, Martin, Taylor, bla bla bla. Aber du musst deine Gitarre finden. Und vielleicht deine Gitarre ist eine Suzuki oder ich weiß es nicht.
0: Ja, ja. Ja, ich habe eine Suzuki.
2: Aber nur
1: ich wusste es.
0: Ja, ja. Ja, ich stehe auf diese japanischen Gitarren, aus dem Golden Era, 70s, 80s.
1: Meine erste akustische Gitarre war eine Yamaha.
0: Ah. Ja. Wann hast du angefangen? Das war ja dann in den 80ern, oder? Ende 80er.
1: Zu spielen. Mhm. Zu spielen zu Hause, Ende 80er Jahre.
0: Dann wird die Gitarre.
1: Und dann mit Band auf Konzert, vielleicht 1990, würde ich sagen, oder 91 vielleicht.
0: Ah ja, aber noch in Teneriffa.
1: Ja, ja. Mhm. Und das Ding mit der Alleinspielen, und das war nach ich hier in Deutschland studiert habe.
0: Ja.
1: Das war 2002.
0: Mhm. Wow.
1: Ja.
0: Dann bist du auch schon über 20 Jahre hier.
1: Naja, ich war hier, ich habe hier studiert ein paar Semester und dann war ich zurück in Spanien und dann ich bin hier in 2005 angekommen.
0: Ja,
1: ja.
0: Dann
1: so,
0: hast du
1: fast 20 Jahre. Ja.
0: Dann kennst du Deutschland schon.
1: Ein bisschen.
0: Ein bisschen. Und Deutschland kennt dich auch schon ein bisschen.
1: Ja.
0: Ich habe einige Konzerte von dir gesehen. Ich bin jedes Mal magnetisch. Ich kann nicht woanders hinschauen, hinhören, wenn du spielst. Das ist einfach eine tolle Wirkung.
1: Mhm.
0: Dein Sound und dein Style. Ja, ich bin ein großer Fan. Ich hoffe, wir werden auf jeden Fall noch ein bisschen was zusammenspielen. Ja, Pablo, hast du einen Plan? Wollen wir jetzt?
1: Ja,
0: wir können jetzt vielleicht einen kleinen Song zusammenspielen. Ich bin gerade gut drauf.
1: Das können wir. Das vielleicht. Sicher. Wir haben gesagt, das könnten wir in G machen.
0: Ja.
1: Ja. Sehen wir das.
0: Ihr Lieben. Lieben, ich erkläre es nochmal ganz kurz. The Sweet Delight. Die Sendung heißt The Sweet Delight, weil es auch für mich ein Sweet Delight ist, ein süßer Genuss, mit den Gästen, die hier im Studio für uns spielen, auch einen Song oder zwei zusammenzuspielen. Das ist für mich der höchste Genuss, etwas Neues kennenzulernen, etwas zusammen zu spielen, eine Connection zu bauen. Das ist für mich das echte Sweet Delight an diesem Sonntag auch heute. Und ich hoffe, ihr hört auch die nächste Sendung wieder zu. Ja, Pablo, wie heißt der Song?
1: Wir hatten das heißt, you gotta sin to get saved.
0: Yes.
1: Und das muss ich sagen, ich habe den Titel geklaut von einem Lied. Ich habe einfach nur den Titel gesehen und ich so, ja, das muss ein Lied für mich sein. So, sorry. Ich erinnere mich nicht, wer hat dieses andere Lied geschrieben. Aber ich erinnere mich nicht an das Lied, aber der Titel war zu gut.
0: Ja. Sehr gut. Also, live bei Radio Korax, Evil Mr. Salt.

0: Vielen Dank, Pablo, dass ich dich ein bisschen begleiten darf
1: heute.
0: Das ist ein hoher Genuss für mich.
1: Ja.
0: Yeah, Pablo, das war You Have to Sin.
1: Yeah, you gotta sin to get saved. You gotta sin to get saved.
0: To get saved. Ja, ist ein toller Gedanke.
1: Ja.
0: Ist ein toller Gedanke, der, glaube ich, bei jedem eigene Bilder auslöst, ja, und auch an seine eigenen Sünden erinnert im Leben.
1: Ja.
0: Wofür sie auch gut sind, ja.
1: Ich glaube, Sins, wie sagt man Sins in Deutsch?
0: Sünden.
1: Sünden. Sünden hat eine sehr schlechte Reputation.
0: Ja.
1: Sie sind nicht so schlimm.
0: Ja.
1: Auch weil Sünden eigentlich, sie existieren nicht. Das ist nur eine Idee, dass wir haben geklaut für lange Zeit.
0: Yeah.
1: Aber nee, Kinder, don't believe the hype. Es ist alles falsch. Es gibt keine Sünde.
0: Es gibt keine Sünde.
1: Nee.
0: Es ist ein hochinteressantes Thema.
1: Ich bin ich schreibe auch viele Lieder über, ich würde nicht sagen Religion, aha, aber ich würde sagen die Lügen von, die kommen aus Religion und wir haben geglaubt. Und wir haben auch über das geredet. Manchmal schreibe Lieder ein bisschen mehr seriös über das Thema. Und manchmal finde es sehr lustig, dass ich verstehe nicht, warum die Leute, die stark religiös sind, sie haben alles klar im Kopf und sie sind sicher, dass am Ende sie gehen zum Paradies und bla bla bla bla bla. Wenn alles so klar ist, warum sind sie so, warum haben sie so viel Angst von alles? Und dann, ich finde es sehr lustig, wenn sie wütend werden oder weißt du was, du kannst nicht über das reden, und das Teufel, das ist total tabu. Teufel ist ein sehr lustiger Kampf für ein Lied, warum nicht? Und manchmal schreibe ich diese, ich sage immer im Konzert, das ist meine Satanic Gospel, weil das ist, ich lobe der andere Typ. Er ist da auch seit langem.
0: Ja, ja.
1: Er braucht auch ein bisschen Liebe.
0: Ja, auf jeden Fall. Ja, es ist interessant. Die Menschen und ihre Verhaltensweisen, ja. Die Menschen brauchen manchmal Grenzen, nur um sie zu überschreiten. Die Menschen brauchen manchmal Beschränkungen, um sie zu überwinden.
1: Mhm.
0: Ja, okay. Sie brauchen Hindernisse im Leben oder sie brauchen auch Hindernisse in ihren Gedanken, um daran zu wachsen, sie zu überwinden. Ja, vielleicht ist das eine Idee.
1: Am Ende, wir brauchen das, weil ohne das
0: die Entwicklung wäre.
1: Das ist eine sehr philosophische Ding.
0: Ja.
1: Brauchen wir wirklich das? Wären wir alle glücklicher, wenn wir das nicht haben? Oder wir brauchen das, um gute Frage.
0: Ja. Das ist eine sehr interessante Frage. Da können wir ja vielleicht in 5 Jahren, wenn du das nächste Mal hier bist, können wir wieder anknüpfen vielleicht. Ja, mal sehen. Aber ein toller Song. Also ist der auch auf The Gift? Ja, der ist...
1: The You Gotta Sing to Get Saved?
0: Ja?
1: Das ist auf The Gift, ja.
0: Ja, ja, ja. Ja, also, liebe Leute, ich kann es nur empfehlen, schaut mal nach Evil Mr. Sod auf allen Streaming-Kanälen, hört euch seine ganz verschiedenen Platten an. Es gibt EPs von 2015, glaube ich, angefangen auf Bandcamp, sogar 13, ja, es geht zurück.
1: Das nächste ist
0: 2003, ja,
1: das toll. Das war, als ich hier studiert habe.
0: Ja.
1: Ich habe es hier aufgenommen.
0: Ach.
1: Auf dem Uni.
0: Ich freue mich schon. Ich meine, ich bekomme natürlich so viel Musik um die Ohren, dass ich gar nicht alles schaffe zu hören. Aber hier werde ich mich durchwühlen. Ich habe es ja vor ein paar Jahren schon mal getan. Und ich freue mich, es jetzt wieder zu tun. Ich bin so ein Tu-es-nochmal-Typ. Ja, Pablo,
1: was
0: hast du Lust?
1: Was wir jetzt machen?
0: Worauf du Lust hast, was immer du magst.
1: Ich habe gedacht, vielleicht gibt es etwas über den was wir reden, über was wir haben jetzt geredet.
0: Weißt du?
1: Aber wenn nicht, mache ich etwas, das ich normalerweise mache. Ja. Ich habe, das ist nicht genau über Teufel oder bla bla bla, aber es ist ein bisschen komisch und ein bisschen über Evil sein.
0: Mhm. So. Okay, wie heißt der Song?
1: Das heißt Really Good at Being Bad.
0: Ah. Viel Spaß, ihr Lieben da draußen.
1: So.

0: Dir glaube ich das sogar, dass du gut im Schlechtsein bist. Super. Ja, toller Song.
1: Ein bisschen Abtempo. Nicht alle so dunkel und so. Ja. Da muss man ein bisschen lachen.
0: Pablo, wir haben noch 14 Minuten Sendezeit. Mhm. Gibt es etwas, was dir noch auf dem Herzen liegt? Du kannst ja mal noch überlegen, ob du jemanden grüßen möchtest. Hast du eigentlich Familie hier in Deutschland?
1: Ich habe eine Familie. Ich bin geschieden.
0: Geschieden, ja.
1: Aber meine Ex und meine Kinder wohnen sehr in der Nähe von mir. So. Ja, es ist seine... Wir sind fast 20 Jahre her, so. Ja. Es gibt viele Leute, die sind wichtig für mich. Mhm. Und auch in Spanien noch. Mhm. Und ja, es ist interessante 20 Jahre, ja.
0: Das glaube ich auch, ja. Ja. Bist du oft oder regelmäßig auf Teneriffa noch?
1: Ja, ich versuche mindestens einmal pro Jahr dort zu sein. Ja. Das letzte Mal war in September. Und jetzt, ich fliege wieder in Februar. Mhm. Im September habe ich, das war sehr komisch, ich war mit meiner alten Band. Mhm. Wir haben ein Album 10 Jahre bevor aufgenommen. Und das typische, das ist ein, wir haben das Mix gemacht über das Internet und dann kam Corona und dann wir waren faul und alle waren ein bisschen beschäftigt und letztes Jahr haben wir gedacht, das ist immer noch da und es wäre eine Schade, wenn wir es nicht, und wir haben es wieder neu gemixt und wir haben es
0: veröffentlicht.
1: Ja.
0: Ja.
1: Und
0: nach 10 Jahren.
1: Nach 10 Jahren. 10 Lieder, eine halbe Stunde. Das ist wirklich ein Rock'n'Roll-Album. Wow. Es heißt Electric und das Band heißt Fucking Family Faces.
0: Fucking Family Faces.
1: Und super. Es war sehr, sehr komisch. Ich war dort eine Woche.
0: Yeah.
1: Wir haben probiert. Und dann am Samstag haben wir gespielt.
0: Yeah.
1: Ein Konzert nur. Cool. Und das war so lustig. Das war sehr, sehr lustig.
0: Das ist abgefahren. Ja, solche schönen Storys. Ja. Deswegen sind wir hier, um sowas mal zu hören. Ja, toll. Pablo, hast du Live-Auftritte im Kopf, wann wir dich live sehen können?
1: Nächste Woche am Donnerstag zum Wilden Heinz.
0: In Leipzig, ja. Oh, das kann ich empfehlen. Das ist eine so gemütliche Location.
1: Ja,
0: die Leute sind toll. Das Feeling ist toll. Die Drinks sind toll. Und nächste Woche?
1: Nächste Woche am Donnerstag.
0: Donnerstag. Nächsten Donnerstag. Gut, dann sehen wir uns da auf jeden Fall.
1: Dann das wäre die, nächste Woche wäre die
0: das ist dann schon
1: 29. Könnte sein oder
0: ja.
1: 30.
0: Ja.
1: Und dann, ich glaube, die folgende Woche in Cottbus.
0: Ja.
1: Aber ich kann mich nicht erinnern, wie heißt der Platz.
0: Okay. Kann man das im Netz sehen? Postest du deine Live-Termine?
1: Ja, bestimmt auf Instagram, Facebook, alles.
0: Wir finden dich unter Evil Mr. Sot auch auf Insta.
1: Fast überall.
0: Fast überall.
1: Ich bin wie Gott. Ich bin...
0: Aber wer arbeitet für dich? Ich? Auf allen Plattformen präsent zu sein, ist so ein zeitintensives...
1: Ja, ich weiß.
0: Eine Arbeit, das ist eine Arbeit.
1: Aber man muss so... du weißt nicht, welche Plattform dieser Tipp benutzt. So.
0: Ja.
1: Du musst auf alle sein.
0: Ja.
1: Und das ist, Ich glaube, ich hab meine Website, aber ich glaube, es ist heute, ich weiß nicht, ob es macht viel Sinn, eine Website zu haben.
0: Ja.
1: Weil alle benutzen die Facebook oder Twitter.
0: Ja,
1: oder
0: die Social-Media-Kanäle sind eigentlich der perfekte Ersatz für eine, weil du hast eine Reichweite dadurch oder kannst auch, sagen wir mal, schnell Informationen absetzen und viele können sie schnell lesen. Ja, es ist halt wirklich auch praktisch.
1: Praktisch.
0: Das ist zeitintensiv. Man darf nie vergessen, wie viel Zeit meines Lebens investiere ich in eine elektronische Geschichte, ja.
1: Und dann hast du Booking, und dann hast du Liederschreiben, ja. Und dann hast du Ausnahmen. So, ja.
0: Du bist ja meistens solo unterwegs, ja?
1: Ja.
0: Gibt es auch Musiker in Leipzig, mit denen du gerne regelmäßig spielst?
1: Meinst du andere Bands oder so?
0: Oder andere Künstler? Oder gibt es so Fusion-Projekte?
1: Ja, das, es gibt diese, meine alte Quasi-Kollegen von, ich habe ein Album mit Leute von einem Band, die heißt Don't You Like Dead Musicians? Ja. Wir haben ein Album gemacht, Evil Mr. Sod Loves Dead Musicians.
0: Ja.
1: Und die sind jetzt in einem Band, das heißt Scrap Tones. Sehr cool. Wer mehr? Leipzig, eigentlich kenne ich nicht so viele Leute in Leipzig. Mhm. Ich kenne ein paar nur. Ich kenne Leute aus Halle. Wir haben gesagt, Kurt.
0: Ja, Kurt, ja, liebe Grüße an Kurt und die Kurt's Kombüse, seine Band.
1: Genau. Aber ich kenne mehr Leute nicht in Leipzig eigentlich. Es ist ein bisschen, das hat passiert immer, als ich in Berlin gewohnt habe. Ich kannte nicht so viele Leute in Berlin, kannte mehr von draußen und dann das Gegenteil jetzt hier in Leipzig.
0: Ja, es ist manchmal auch eigenartig, ja. Ich finde, die Leipziger Szene ist auch ein bisschen verschlossen, so ein bisschen so eine Kapsel, ja.
1: Ja, es ist nicht einfach andere.
0: Ja. Ja.
1: Es gibt viele Musiker.
0: Ja, sehr viele. Hier in Halle ist das auch so, weiß ich, aber ich glaube, hier in Halle ist noch ein bisschen offener. Die Menschen, also ich empfinde es zumindest so, deswegen mache ich auch gerne Werbung für Halle und für die Musikszene in Halle. wenn ich hier Konzerte spiele, ist es einfach immer ein tolles Feedback, ein tolles Feeling. Die Leute nehmen, was ich ihnen gebe. Ja, also oder was wir ihnen mit der Musik geben. Also ich finde, es ist ein tolles Publikum hier in Halle. Und vielleicht findet sich ja der eine oder andere Club hier in Halle, wo für dich auch eine Bühne bereitsteht.
1: Letztes Jahr war ein bisschen etwas anders. Ich habe ein paar Mal in so kleine Festivals gespielt. Mhm. So, ich habe andere Leute kennengelernt. Mhm. Und das war etwas neu, weil normalerweise ich spiele immer in Clubs oder Cafés oder Bars oder so. Immer allein. Aber das war ein bisschen... Es gibt ein Band aus Leipzig. Sie sind relativ neu. Und sie sind drei Frauen. Das heißt Mare.
0: Mhm.
1: Die sind gut. Sie sind total nicht... Wir haben nichts zu tun mit dem Stil. Aber ich habe sie... Wir haben zusammen einen Tag gespielt.
0: Mhm.
1: Ich habe gedacht, das klingt sehr gut.
0: Okay.
1: Es ist auch nicht meine Richtung Musik. Ja. Aber du merkst, wenn etwas ist mit Geschmack gemacht.
0: Ja. Ja, ja. Da muss es gar nicht das eigene Genre sein. Ja,
1: ja, klar.
0: Genau. Ja, toll. Ich schaue mal rein. Vielleicht, ich suche ja immer neue Gäste für meine Sendung.
1: Klar, und das wäre
0: so ein Damentrio kann ich mir gut vorstellen.
1: Ja. Ich glaube, sie spielen manchmal die drei, manchmal als Duo. Mhm. Ich weiß nicht genau. Ich hab sie nur dieses Mal gesehen.
0: Okay, Pablo, wir haben noch 6 Minuten. Ja. Ich möchte gerne mal noch meine lieben Schülerinnen und Schüler und auch meine Kollegen grüßen heute. Das habe ich noch nie gemacht. Heute tue ich es mal. Liebe Euroakademie, ich bin bestimmt bald wieder einsatzbereit für euch. Ja, und ich freue mich, falls ihr auch zuhört. Ich grüße euch ganz herzlich. Und wir grüßen Johnny Banse. Ich hoffe, du sitzt vor deinem Ofen und dir geht's gut. Und bist auch wieder mal dabei, eine der nächsten Sendungen. Ja, Pablo, vielleicht, wir haben noch 5 Minuten. Wollen wir einen Song oder zwei Songs?
1: Zusammenlieder?
0: Gerne.
1: Dann können wir da spielen. Und wenn ich nicht falsch liege, das haben wir gesagt, in A.
0: Ja, wir wollten es in A machen.

0: Okay, Pablo, vielen Dank, dass du heute hier bist und warst, dass wir deine Songs heute hier live hören durften, deine Stimme. Wunderbar, ich freue mich schon aufs nächste Mal, ganz ehrlich.
1: Ja, gerne.
0: Ihr Lieben, das ist The Sweet Delight live bei Radio Korax. Vielen Dank auch an Amat, unsere Sendetechnik, unseren Sendedienst heute hier für seine Arbeit und Unterstützung. Und ja, wir grüßen alle, die die Musik lieben, auf der dunklen oder der hellen Seite, was auch immer. Und ja, viel Spaß noch bei unserem letzten Song hier mit Evil Mr. Sword. Ja. Yeah.

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2: René Barjavel, Monsieur Chaton. Was Monsieur Chaton am meisten bedauerte, als er aufhörte zu arbeiten, war der Verlust seines Sommerhäuschens in der Vorstadt. Die Menschen bedauern oder erhoffen immer etwas. Sowohl das eine wie das andere gestattet ihnen, eine augenblickliche Situation nur als vorübergehend anzusehen. Man muss zugeben, sein Sommerhäuschen in der Vorstadt war wirklich recht nett. Ab Bahnhof Saint-Lazare 1 Stunde und 12 Minuten Fahrt, dazu 20 Minuten Fußweg bei schönem Wetter, 25 an Regentagen. Er kannte alle Pfützen, in denen sich das Wasser sammelte, selbst nachts wusste er Bescheid. Allerdings brauchte er dann etwas mehr Zeit, um sie zu umgehen. Er hatte nicht die Mittel, schnurstracks durch sie hindurchzulaufen, auch wenn er sich die Hosen hochkrempelte. Er konnte sich nicht jedes Jahr ein paar Schuhe kaufen. Und in der Vorstadt gab es mehr Regentage als anderswo.

Vom Bahnhof Saint-Lazare bis zu dem Eisen- und Zementunternehmen in der Rue Cambronne, dessen Oberbuchhalter er war, musste man eine halbe Stunde mit der Metro rechnen, einschließlich Umsteigen auf der Rue Pasteur. Der Autobus war schneller, aber zu teuer. Um Punkt 9 vor seinen Büchern sitzen zu können, musste er jeden Tag um 5:30 aufstehen. Er behauptete, dass ihn nur das frühe Aufstehen bei bester Gesundheit erhalten und seine Frische bewahrt habe, während seine Frau, die sich nie vor 8 erhoben hatte, früh gestorben war. Sie hatten keine Kinder gehabt, weil sie sich nicht gleichzeitig Kinder und ein Sommerhäuschen leisten konnten, für das sie ohnehin schon Jahr für Jahr eine bestimmte Summe abzahlten. Und dann war seine Frau gestorben. Und 2 Jahre darauf, während er noch von seinem Bürofenster in der Rue Cambronne aus beobachtete, wie die Knospen der Flakabwehr um die kleinen silbernen Flugzeuge im blauen Himmel herum zerplatzten, hatte eine dicke Bombe das Dach seines Sommerhäuschens durchschlagen, war bis in den Keller gefallen und dort explodiert. Das Sommerhäuschen wurde stückweise über den Garten verstreut. Am Abend fand er nur noch ein Loch vor.

Wenn er nicht seine Arbeit gehabt hätte, er wäre sicher krank geworden, vielleicht sogar gestorben. Aber wer hätte ihn an seinen Büchern ersetzen sollen? Sein Chef war ein dicker Mann mit einem dichten weißen Schnurrbart, wie man ihn vor dem Ersten Weltkrieg trug. Er hatte ihm zu verstehen gegeben, dass ihm das Haus wohl etwas schulde, nach 23 Jahren treuer Buchführung. Da hatte er recht. Und er hatte Monsieur Charton dieses etwas geschenkt, das sein Sommerhäuschen ersetzen sollte. Eine Hütte am Meer, zwei Zimmer unten, zwei Zimmer oben. Einen Speicher, einen Brunnen, einen Garten. Nicht viele Chefs hätten so gehandelt. Seit langem schon hatte das Häuschen am Meer niemand betreten. Es war von Flüchtlingen belegt gewesen, dann von den Deutschen, dann von den Widerstandskämpfern. Der Chef wusste nicht, in welchem Zustand es sich befand. Er hatte es ihm geschenkt und dabei gesagt, »Monsieur Charton, ich werde dieses Dingsbums hier verkaufen. Ich ziehe mich zurück. Ich habe genug Dingsbums in meinem Leben gemacht, genug gearbeitet. Ich setze mich zur Ruhe. Und ich rate Ihnen, das genauso zu machen. Hinterlassen Sie Ihr ganzes Dingsbums dem jungen Mia. Richten Sie sich in der Bruchbude da unten ein. Sie werden sehen, es ist bezaubernd. Ich habe dort als kleiner Junge immer meine Ferien verlebt. Das steckt voller Dingsbums.«

Und Monsieur Chaton hatte sich eingerichtet. In dem Häuschen war nichts heil geblieben. Die Flüchtlinge hatten die billigen Möbel verheizt und die Deutschen die guten mitgenommen. Und die Widerstandskämpfer hatten mit ihren Maschinenpistolen das Lothringer Kreuz, das V-Zeichen und Hammer und Sichel in die Wände geschossen. Bei einer Versteigerung erwarb er ein Bett, zwei Tische, vier Stühle, einen Küchenherd, ein tragbares Klosett, einen Petroleumkocher, eine Leiter, ein Federbett und für den Kaminsims in seinem Zimmer eine mit Silberbronze bemalte Gipsstatue, die eine Jägerin mit ihrem Windspiel darstellte. Er richtete sich ein. Er gipste die Löcher zu, ersetzte die zerschlagenen Ziegel, er sägte, nagelte, leimte, strich, wie er es auch an den Sonntagen in seinem Sommerhäuschen in der Vorstadt getan hatte. Als er mit dem Haus fertig war, betrachtete er den Garten. Und da erst bedauerte er den Verlust seines Sommerhäuschens in der Vorstadt. Dort hatte er nur einen kleinen Garten besessen. Aber was für einen! Glatt wie ein Billardtisch. Kein überflüssiger Grashalm, kein wachstumshemmender Schatten. Aufrecht an der Türschwelle stehend, blickte er um sich. Seine langen, mageren Arme baumelten am Körper. Er war mit einem schwarzen Jackett und einer gestreiften Hose bekleidet. Es waren die Kleidungsstücke, die er während des Bombardements getragen hatte. Er besaß außerdem noch einen abgetragenen Anzug aus khakifarbenem Tuch, der war für sonntags. Die anderen Tage trug er seine Bürokleidung auf. An den Knien gingen die blank gewetzten Streifen der Hose schon in die Struktur des Gewebes über. Er besah sich den Garten. Wohl hatte er ihn schon gesehen, ihn auch mehrmals abgeschritten, aber in diesem Augenblick fragte er sich, wo er beginnen sollte.

In seiner Jugend war sein Haar blond, vielleicht rot gewesen. Der Wind und die Sonne schienen ihn gehäutet und das Blut aus der Haut gesogen zu haben, anstatt sein Gesicht zu bräunen. Der Haarkranz, der ihm auf dem Kopf verblieben war, hatte die Farbe von Fensterkitt oder einer alten, aufgeweichten amerikanischen Zigarettenkippe angenommen. Er war groß und hager und seine roten Wangen waren eingefallen. Er hatte sich immer vorgenommen, sollte er einmal aufhören zu arbeiten, sich nur noch sonntags zu rasieren, um sich endlich dieser täglichen Verpflichtung zu entledigen. Das war eine der wichtigsten Freiheiten, die ihm sein Rentnerdasein einbringen würde. Bei der morgendlichen Rasur hatte er immer diesen Augenblick herbeigesehnt. Er rasierte sich nicht gerne, er hatte zu empfindliche Haut. Aber von einer Angewohnheit, die man in der Pubertät angenommen hat, lässt man auch dann nicht, wenn einem die Zähne ausfallen. Jeden Morgen, nachdem er sich über seiner Emailleschüssel gewaschen hatte, griff er zum Rasierpinsel. Er konnte nicht anders. Seine Augen hatten dieselbe Farbe wie seine Haare angenommen. Die Iris schien auszuufern, sie war nicht mehr scharf abgegrenzt, sondern strahlte in gelblichen Äderchen in den weißen Augapfel aus. In seinen Augen entdeckte man nicht das geringste Anzeichen von Frohsinn. Kein Widerschein des Himmels, keine Freude über den Flug eines Vogels oder einen wohlgewachsenen Zweig. Sie verrieten nichts.

Er war sich darüber im Klaren, dass er eine gewaltige Arbeit vor sich hatte. Am südlichen Ende des Gartens ragte eine Gruppe, nach der Dicke ihrer Stämme zu urteilen, sehr alter Fichten in den Himmel. Unter ihren Zweigen war der Erdboden mit einem Teppich weicher Nadeln bedeckt, die sich ineinander verzahnt hatten, so dass ihn auch das widerstandsfähigste Gras nicht durchstoßen konnte. Die Fichten wurden von einem noch stattlicheren Baum beherrscht, einer Steineiche, die vielleicht schon zu Zeiten Ludwigs des 14. gepflanzt worden war. Sie gehörte zu dieser Art, deren Blätter, kaum größer als ein Daumennagel, im Herbst nicht abfallen und den ganzen Winter lang grün bleiben. Über ihren Wurzeln kann man Trüffeln züchten. Man braucht allerdings dafür eine besondere Bodenbeschaffenheit, vor allem rote Erde. Die Gartenerde war dafür nicht geeignet. Aber Monsieur Chaton wollte auch keine Trüffeln. Er wollte Kartoffeln, Porree, Möhren, grüne Bohnen, Erbsen und ein Beet Luzerne für seine Kaninchen. An der östlichen Begrenzungsmauer des Gartens rankten eine Mimose und ein Oleanderstrauch empor. Und außerdem wuchsen da noch ein Kirschbaum, ein Feigenbaum, ein enormes Efeugeflecht, das den Brunnen überzog und ein gutes Viertel der westlichen Gartenmauer bedeckte. Sogar mit Ackerwinde vermischt, auf dem Boden lang kroch bis zu dem Birnbaum, den es halb erstickte. Und schließlich war da noch ein Baum, den Monsieur Chaton nicht kannte und dessen Namen er von einem Nachbarn erfahren hatte. Ein Brustbierbaum. Ein Brustbierbaum? Monsieur Chaton zuckte mit den Schultern. Ein Brustbierbaum.

das Gras ab, mischte den Erdboden mit Asche, säte Mohrrüben, pflanzte einige Reihen Kopf- und römischen Salat, ein Beet Porree und 6 Dutzend Zwiebeln. Für alles andere war es zu spät. Dann verkaufte er die Fichten und die Eiche an einen Holzhändler, der die Bäume durch seine Männer schlagen ließ. Es war ein ziemlicher Aufwand, verbunden mit Äxten, Bandsägen, Seilen, Flaschenzügen, Berechnungen über den Fall, Flüchen und in die Hände spucken. Der Eiche wurden zunächst die Zweige abgesägt, dann wurde der Stamm in halber Höhe abgetrennt. Beim Herunterfallen streifte er die Mimose, das war unvermeidbar. Aber wenigstens schlug er keine Bresche in die Mauer. Danach musste man die Wurzeln ausbuddeln. Als das beendet war, glich der Garten mit seinen riesigen Löchern einem Schlachtfeld. In den Kratern sah man die gelbe Erde des Unterbodens, die sich mit der Humusschicht vermischt hatte. Und im Himmel, an der Stelle, wo sich seit Jahrhunderten die Wipfel der großen Bäume gewiegt hatten, war ebenfalls ein Loch. Monsieur Chartin sah es nicht. Er sah nur, dass diese Ecke des Gartens endlich von dem unnützen Holz befreit worden war. Nein, nicht nur unnützem, sondern schädlichem, weil es Ungeziefer beherbergte und durch seinen Schatten das Gemüse am Wachsen hinderte.

Während dieser Zeit hatten die kleinen Gartentierchen seiner ersten Beetkultur den Kampf angesagt. Schnecken und Spinnen tauchten von allen Seiten auf. Monsieur Chaton hatte noch nie pflanzenfressende Spinnen gesehen. Er war darüber entsetzt. Es waren Spinnen von mittlerer Größe, grau, fast schwarz, gar nicht so widerlich wie gewisse Arten, die einen gelben, eiterfarbenen Bauch haben. Sie spannen kaum einen Faden, nisteten auf dem Erdboden unter den verfaulten Blättern und eilten hurtig auf ihren gedrungenen, haarigen Beinen hin und her. Sie waren es, die den Porree und die Zwiebeln fraßen. Die Schnecken mochten ihn nicht. Allerlei Vögel, rosa, blau, aschgrau, mit und ohne Haube, mit langem Schwanz, rundliche, winzige, feiste, stürzten sich auf die Möhrensamen, pickten und zankten und plusterten sich und fraßen alle Körner und Würmer. Die Maulwurfsgrillen ihrerseits packten die kleinen Wurzelenden und schleppten sie bis zur Oberfläche. So gründlich machten sie das, dass tatsächlich keine Spur mehr von dem blieb, was Monsieur Chaton gesät oder gepflanzt hatte. Und eine Maulwurfsfamilie zog ihre Kreise in der lockeren Erde und hinterließ an den Kreuzungen einige Maulwurfshügel als Zeichen ihrer Architektur.

Monsieur Charton begann mit der großen Schlacht. Er würde nicht eher etwas wachsen sehen, bis er nicht den Garten von all dem Geschmeiß, das hier Asyl suchte, gesäubert hatte. Er verbrannte die Rosen- und Himbeersträucher, riss die Efeuschlangen heraus, kappte den Birnbaum und den Feigenbaum und nahm die Dienste eines Bauern in Anspruch, der mit seinem Pflug den Garten von einem Ende zum anderen umstülpte, die Kapuzinerkresse, die 20 Quadratmeter bedeckte, und die wild wachsenden Erdbeerstauden, den Löwenzahn, die Steinnelken, die roten und die schwarzen Johannisbeersträucher, die Wicken. Monsieur Charton atmete auf, als er das saubere Erdreich vor sich sah. Den Kirschbaum hatte er behalten, weil er hoffte, die Kirschen zu einem guten Preis loszuschlagen. Und dem Brustbeerbaum hatte er einen Aufschub gewährt.

weil er noch nie eine Brustbeere gegessen, geschweige denn gesehen hatte. Er wollte wissen, was das war. Die Früchte des Brustbeerbaumes glichen zu klein geratenen Datteln. Als sie dem Druck seiner Finger nachgaben, schätzte er, dass sie reif sein müssten. Er kostete eine. Sie war so matschig und schmeckte so undefinierbar, dass er diese Frucht als Betrug an seinem Magen empfand. Er fällte den Brustbeerbaum sofort und verbrachte den Rest des Jahres damit, den Boden umzugraben, den Garten in Beete einzuteilen, mit einem Weg in der Mitte und kleinen querlaufenden Pfaden, die wie mit der Schnur gezogen wirkten. Er schnitt den Oleander ab, der ihn zwar nicht störte, aber er hatte vor seinem Examen in einem Realienbuch gelesen, dass die Wurzeln des Oleanders das Wasser vergiften und dass der Araber der Wüste sich seiner treuen Stute anvertraut, um sicherzugehen, dass das Wasser der Brunnen nicht vergiftet sei. Monsieur Chaton fürchtete um seinen Brunnen.

Er zögerte etwas, was die Mimose betraf, denn es schmeichelte ihn, wie es ihn gleichermaßen irritierte, eine Mimose in seinem Garten zu haben. In Paris findet man sie in allen Metrogängen inmitten der länglichen Rosenkörbchen. Im Korb und in den Händen des Händlers, der sie anbietet, bleibt sie frisch, doch sie verwelkt, wenn man sie in eine Vase steckt. Die anderen Blumen, die Pariser kennen das, wachsen in Töpfen, aber diese findet man nur in den länglichen Körben. Es ist eine rätselhafte, exotische Pflanze. Aber gewiss doch, exotisch. Und Monsieur Chaton, ohne genau zu wissen, warum, zögerte, die Mimose abzuschneiden. Er entschied sich dann doch, es zu tun, weil ihr Schatten am Spätnachmittag auf das für den Radieschensamen bestimmte Beet fallen würde. Am nächsten Morgen, als er ihr mit der Axt zu Leibe rücken wollte, war die Mimose nicht mehr da. Sie hatte sich im Norden des Gartens an die Hausecke zur Straßenseite geflüchtet. In ihrer ganzen Länge hatte sie sich über die Mauer ausgebreitet und dabei waren ihre Zweige so ausgerichtet, dass ihr Schatten nur den Komposthaufen bedeckte, auf dem Monsieur Chaton das ausgerissene Unkraut anhäufte und sein tragbares Klosett leerte. Wirklich, dort störte sie ganz und gar nicht. Und Monsieur Chaton, der ihr weitaus nützlichere Arbeit zu erledigen hatte, stellte die Axt wieder weg und griff zum Pflanzholz.

Es kam die Zeit, da die Mimose blühte. Auch die ganze Mauer in der Nähe des Hauses stand mit in Blüte und der Weg auf der anderen Seite der Mauer. Monsieur Chaton hatte keine Zeit, es wahrzunehmen. Er drehte ihr den ganzen Tag über den Rücken zu. Er säte, pflanzte, riss heraus, setzte um, goss. Er träumte von Leiterwagen voller Kartoffeln, von Fässern voller Porree, von Bergen von Möhren, von Unmengen von Kopfsalat und Endivien. Doch da wurde zuerst einmal, dann zweimal, dann 20-mal am Tag die Glocke von den Spaziergängern, die auf der Straße vorbeikamen, gezogen, und sie alle baten ihn höflich um einen Zweig der Mimose. In diesem Landstrich findet die Mimose keinen Absatz. Es sei denn, man hat eine ganze Plantage und verschickt die Blüten mit Waggons. Aber für die Nachbarn und die Spaziergänger, vor allem wenn sie jung sind, ist so eine Mimose natürlich umsonst. Monsieur Chaton wagte nicht, jemandem diesen Wunsch abzuschlagen. Und seine Mimose war so schön, dass man von weit her kam, um ihn darum zu bitten. Und je mehr er von ihr abschnitt, umso mehr blühte sie. Und als die Jahreszeit für die anderen Mimosen vorbei war, hörte sie nicht auf zu blühen, schöner denn je. Sie war wie ein Goldregen. Sie verdeckte schon den ganzen Komposthaufen und streckte sich mit ihren üppigen Zweigen über die Mauer auf die Straße. Die Spaziergänger hätten sich ohne weiteres selbst bedienen können, doch sie zogen es vor, zu fragen. Denn in jener Gegend ist man liebenswürdig und höflich. Monsieur Chaton ärgerte es, so oft wegen nichts belästigt zu werden. Eines schönen Morgens griff er wieder zur Axt. Aber die Mimose hatte sich davon gemacht. Sie war am anderen Ende des Gartens, weit von den Augen der Vorübergehenden entfernt, und sie hatte ihre ganze Blütenpracht unter ihren Blättern versteckt. Sie wirkte demütig wie eine Trauerweide, und einmal noch fand sie Gnade vor seinen Augen.

Übrigens hatte er auch alle Hände voll zu tun, um den Salat gegen die Schnecken zu schützen, die in der Abenddämmerung aus allen Löchern des alten Mauerwerks gekrochen kamen und vor Tagesanbruch vollgefressen wieder dorthin zurückkrochen. Monsieur Chartin kaufte Gips, Zement, Kalk, Kies, was er finden konnte, um seine Mauer auszubessern. Manchmal hob er den Kopf und besah sich die Kirschen, ob sie schon reif waren. Aber auch andere warteten schon darauf. Drei schwarz glänzende Amselpaare mit einem hübschen gelben Schnabel hockten von morgens bis abends im Kirschbaum und pickten sich eine Frucht nach der anderen, je nach deren Reifegrad. Nur die Kerne fraßen sie nicht. Die spuckten sie auf den Boden zu Füßen des Baumes. Bald hatte sich da eine stattliche kleine Schicht von Kernen angesammelt, die unter den Füßen von Monsieur Chartin knirschte. Er hängte Fallen an alle Zweige und brachte eine entsetzliche Vogelscheuche an, die sich im Wind drehte und mit ihren Schellen klapperte. Die Amseln betrachteten sie, flöteten kurz und fraßen weiter. Monsieur Chartin warf mit Kieselsteinen nach ihnen, machte Krach, verfluchte sie und drohte ihnen mit seiner Jagdflinte. Aber es gelang ihm kaum, sie zu überlisten. Es waren sehr schöne Knupperkirschen, die ersten, die am teuersten sind. Er sagte sich, wenn er wüsste, wo sich die Nester der Amseln befänden, könnte er die Vögel vielleicht nachts überraschen und töten, wenigstens ihre Nester zerstören. Mit einer Laterne könnte er sie blenden, dass sie erschrocken aus dem Schlaf fahren und ihm in die Hände fallen würden. Und wenn er sie doch nicht erwischen sollte, dann würde er in der Nacht wenigstens ein solches Geschrei ausstoßen und derartig mit seiner Laterne herumfuchteln und ihre Nester zerfetzen, dass sich diese schwarzen Vögel für immer auf und davon machen würden. Immer weiter, weil sie jede Nacht, wenn sie ein Auge zumachen wollten, von dieser schrecklichen Erinnerung heimgesucht werden würden. Er lauerte in der Dämmerung hinter dem Fenster im ersten Stock und er musste mit ansehen, wie sie sich aufplusterten, wie sie sangen und dann seelenruhig in der Mimose schlafen gingen.

Die Wut, die ihn plötzlich gepackt hatte, glich einer durch billigen Alkohol verursachten Trunkenheit. Um ein Haar wäre er die Treppe hinuntergestürzt, so war er in Eile. Mit beiden Händen packte er die Axt, die in der Küche neben dem Brennholzstapel lehnte. Seine verkrampften Finger wurden weiß. Er stürzte in den Garten. Die Mimose war nicht mehr da. Er suchte die ganze Gartenmauer nach ihr ab. Er fand von ihr keine Spur. Die Kirschkerne knirschten, als er unter dem Kirschbaum stand. Er rannte ins Haus, holte eine Laterne und in deren gelblichem Schein fällte er den Kirschbaum. Der aufgehende Mond erhellte einen nunmehr schattenlosen Garten. Monsieur Chaton legte sich erschöpft schlafen.

Jetzt hatte er es nur noch mit lockerer, ertragreicher Erde zu tun. Seine Gemüsereien waren ebenso sauber, gleichmäßig und schnurgerade ausgerichtet wie die Zahlenreihen in seinen Büchern zur Zeit seiner buchhalterischen Aktivitäten. Er atmete auf. Er hatte in den letzten Tagen verschiedentlich versucht, die Mimose ausfindig zu machen. Aber der Garten ließ sich mit einem Blick umfassen. Es gab keinen Strauch und kein schattiges Fleckchen, wo man sich hätte verbergen können. Und die Amseln schliefen und fraßen jetzt beim Nachbarn. Monsieur Chartin befand sich endlich in diesem Zustand innerer Ausgeglichenheit und Selbstzufriedenheit, den man mit Hilfe einer begrenzten, aber doch ernsthaften Weltsicht empfindet.

Er pflückte die ersten kleinen Schoten, um sich davon eine Erbsensuppe zu kochen. Den Rest würde er zum Markt bringen. Als er die Schoten öffnete, fand er in ihrem Inneren statt zarter Erbschen lauter Mimosenblüten. Der Baum, der sich verloren glaubte, hatte sich vollständig in die Erde geflüchtet und das Licht auf Umwegen gesucht. Monsieur Chaton riss die Erbsen heraus und buddelte ein großes Loch. Er fühlte, wie ihm die Mimose unter den Füßen entwich. Als nächstes überzogen sich die Zwiebeln, die er hatte stehen lassen, um die Knollen zu verkaufen, mit einer sonnenfarbenen Schale. Dann wurden die gekräuselten Endivien zu Mimosen-Endivien. Die Petersilie verbarg, verstohlen, urplötzlich zum Vorschein gekommene, mimosenartige Stängel. Ein Kürbis platzte eines schönen Tages auseinander und versprühte lauter Mimosenblüten. Die Tomaten, statt rot zu werden, vergilbten. Die Porree-Stauden liefen in lauter goldgelbe Kelchblätter aus.

Je nach dem entsprechenden Auftauchen verfolgte Monsieur Chaton den Feind mit Spatenhieben. Nach einigen Wochen hatte er alles verwüstet. Er zog Gräben durch das Erdreich und verband sie miteinander durch unterirdische Gänge, deren Wände er mit Stacheldraht spickte. Dann durchwühlte er den Unterboden. Er hatte für diese Arbeit eine beträchtliche Menge an Energie vergeudet, die auch für einen Athleten im besten Mannesalter nicht gering gewesen wäre. Nun war er furchtbar abgemagert und dünn wie ein Skelett. Er spürte jedoch keine Müdigkeit. Seine Nächte verbrachte er damit, die Laufgräben eine nach dem anderen auf der Suche nach der Mimose abzugehen. Doch die Mimose zeigte sich nicht mehr.

Nach einigen Tagen war Monsieur Chaton schließlich überzeugt, den Sieg davongetragen zu haben. Er wollte damit beginnen, die Löcher wieder zuzuschütten. Als er die erste Schaufel Erde in ein Loch geworfen hatte, spürte er plötzlich, wie matt er war. Mit einem Eimer schöpfte er etwas frisches Wasser aus dem Brunnen und beugte sich darüber, um davon zu trinken. Er hatte noch nicht den ersten Schluck getan, als er entsetzt zurückwich. Im klaren Wasser tanzten und funkelten tausende kleiner goldfarbener Pünktchen. Das verfolgte Bäumchen hatte sich auf den Grund des Brunnens geflüchtet. Monsieur Chaton schüttete den Inhalt des Eimers auf den Erdboden und die winzigen nassen Blüten glitzerten zart in der Sonne. Er trampelte auf ihnen herum, spuckte auf sie, drohte ihnen mit der Faust, dann ließ er plötzlich von ihnen ab. Er würde den Sack mit Zement holen, der von der Ausbesserung der Gartenmauer noch übrig geblieben war, dazu den Sack mit Kalk, den Gips, den Kies, die Steine, den Komposthaufen, den Schutt, alles käme in den Brunnen. Alles hineinwerfen, zuschütten, bis über den Brunnenrand. Aber er kam nur 3 Schritt weit. Er knickte in den Knien ein, stützte sich mit einer Hand auf den Boden ab, sah mit einem erstaunten Blick um sich, versuchte Luft zu holen, sank zur Seite, dann auf den Rücken.

So fand ihn ein Nachbar 14 Tage später. Er zeigte keinerlei Spuren von Verwesung. Die Luft um ihn herum war leicht wie ein Frühlingshauch. Die Pupillen seiner weit geöffneten Augen funkelten goldfarben und zwei Mimosenblätter, zart und fein geästelt, wuchsen aus seinen Augenbrauen.

Hallo, hallo. Das ist Unarchived, Neuausgabe im Mai auf Radio Korax. Das war gerade eine alte Nummer von Scorn, Told You Can Tell. Und ich mache einfach noch ein bisschen weiter. Ich habe vor allem einfach so neue Käufe mit am Start und nachher noch eine Platte, zu der ich vielleicht noch ein bisschen mehr erzählen möchte. Ansonsten geht's erstmal weiter. Das eben war Scorn und jetzt auch eine alte Nummer von Bill Laswell, Repercussions im Spectre Remix.

Das war Cindy Lee mit Model Express von der gleichnamigen Platte. Und jetzt habe ich ein Album mit von der Band Shut. Ich habe es gefunden als Reissue, kam vor einer Weile auf Numero Group raus, ist ein frühes Shoegaze-Album, ich glaube 98 released. Ja, genau, ich glaube 98, okay, also gar nicht so früh, aber im Endeffekt ist es das erste Album von Shut und die Platte nennt sich Feed Like Fishes und hat mir wahnsinnig gut gefallen, sind ein Haufen rohe Stücke drauf, die ja nur so erahnen lassen, was so aus Shoegaze am Ende wurde, also ist noch nicht so krass viel Reverb drauf, ist stattdessen eine Menge Fass und einfach super ja super roh irgendwie. Ich kann es schlecht beschreiben, aber ich habe ein paar Stücke mit, also vielleicht hören wir uns so 3-4 Sachen an und dann kommt das, glaube ich, ganz gut rüber. Ich habe jetzt auch gar nicht so viel mehr dazu zu sagen. Der erste Track, den ich spiele, Fish 14, wie gesagt, von der Band Shut und das Album heißt Feed Like Fishes. Jetzt wieder veröffentlicht auf Numero Group. Viel Spaß.

Das war der Song It Still Would von der Band Shut vom Album Feed Like Fishes, das jetzt wieder erhältlich ist auf Numero Group. Sehr zu empfehlen. Und ich bleibe jetzt noch für einen Song in einer ähnlichen Zeit halbwegs. Passt ganz gut, glaube ich. Bluteil Lounge mit einem Song namens Concrete Tunnels. War auf einer Compilation drauf, nennt sich Double Figures. Weiß gerade gar nicht, was da sonst noch so drauf war. Oh ja, ist nicht übel. Viel Spaß.

0: Das war Blue Tile Lounge mit Concrete Tunnels. Und wir sind schon wieder fast am Ende der Sendung. Ich sag nochmal das Übliche, wenn ihr irgendwas wissen wollt über die Show, irgendwelche Stücke wissen wollt oder so, meldet euch gern. Ihr findet mich unter dem Namen Philipp Matalla irgendwo bei Soundcloud zum Beispiel. Schreibt mir einfach. Und jetzt spiele ich hinten raus noch einen Track von Pig Baby. Langer Titel, Why Don't You Stay For A Moment. Ja, viel Spaß und bis nächsten Monat.
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0: Ein großer Radiohead-Fan bin ich eigentlich nicht, aber der Sänger Tom York hier, der macht bisweilen interessante Sachen oder hat sie gemacht, ist auch ein Fan erstaunlicherweise von Christoph de Babylon, was man kaum glauben kann angesichts der Mainstreamigkeit von Radiohead und der Undergroundigkeit von Christoph de Babylons Breakbeat und Jungle Musik. Tom York haben wir hier gehört, den Sänger von Radiohead, solo mit Black Swan, 2006 herausgekommen auf XL Recordings auf dem Album Eraser.
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0: Ja, ihr wisst, was ihr zu tun habt. Willkommen bei Hörsturz übrigens, das sagte ich glaube ich noch nicht. Am Mikrofon ist der Radiotrinker. Jetzt mal zur Rubrik Gut geklaut. Mal gucken, wer das Lied hier errät.

Echter Beat-Klassiker hier, verfremdet von Drinking Electricity nach New Wave Art, ähnlich wie es auch die Flying Lizards gemacht haben, dann in den 80er Jahren und um 1980 auch schon die Residents. Das hier war von 1980, wie gesagt, Drinking Electricity, die unbekannt gebliebene Band, auf einer 7-Inch-Single hier auf Pop Oral Records, Shaking All Over, in Klammern Dub. Das hätten sie eigentlich weglassen können, diesen Zusatz, Shaking All Over, und man kennt es natürlich. Ich dachte immer, es kommt von den Yardbirds oder solchen. Aber es kommt von einer unbekannteren Band und ist auch älter, als ich dachte. Nämlich schon aus den frühen 60er Jahren, nicht aus den mittleren. Und zwar von Johnny Kidd and the Pirates. Also noch eigentlich vor der Beat-Ära. Und nach Drinking Electricity mit ihrem New Wave-verfremdeten Beat. Jetzt aber zum Kontrast echter Beat.

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1: Ja, das war freilich recht kommerzieller Beat, also kein wilder Teenbeat aus irgendeinem Kaff aus den USA, sondern ein ziemlich mainstreamiger Beat. Johnny Rivers haben wir jetzt gehört, vermutlich zum ersten Mal in Hörsturz überhaupt. Eigentlich hieß er Johnny Ramistella. Und This Could Be The One, das Stück gefunden auf einer illustren Platte, deren Cover mir vor allem gut gefallen hat. Die Platte heißt Beat aus Amerika. Oder ist das der Untertitel? Nightclub 65 heißt die, auf Capitol Records, ist auch ein Major Label, da ist also nichts sehr Wildes drauf, 1965 noch erschienen und farblich sowohl gut gestaltet als auch vom Motiv her, sieht wirklich gut aus die Platte, besser als sie sich anhört, bin ich fast geneigt zu sagen.

übrigens auch bei Radio Korax. Und zwei weiteren Sendern. Und natürlich auch, wie üblich, in den Mediatheken. Hörsturz Frühlingsoffensive 2026. Lasst 100 Platten blühen. Lasst 100 Blumen spielen.

nicht Zeitgenossen von Drinking Electricity, wie man vielleicht meinen könnte, also von 1980 oder so oder 81, sondern brandneu für Hörsturzverhältnisse von 2019. Graphic Latin haben wir hier gehört von ihrer Platte Vatican Laundry auf Mangel oder Mangel, wie auch immer.

0: Maha Records, komisches Label. Graphic Latin hier mit Graceful Rituals.
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0: Tja, Jochen Distelmeier hat das hier vor über 15 Jahren schon eingesungen. 2009 war das auf seiner Soloplatte Heavy. Jochen Distelmeier, ja bekanntlich Sänger der nicht mehr existierenden Band Blumfeld, die ich eigentlich noch interessanter fand als die Soloproduktion von Distelmeier. Ganz so krass wie bei den Smiths und wie hieß noch der selbstgefällige Sänger, Morrissey, ist es zwar nicht, aber ein bisschen ähnlich. Die Band war besser. Regen haben wir hier gehört in der A Cappella-Version auf dieser Platte Heavy. Und es gibt noch eine tollere Version, die habe ich hier vor vielen, vielen Jahren schon gespielt. Die ist, obwohl sie aalglatt produziert ist, noch besser, richtig eindringlich mit sehr schöner Musik. Die ist aber nur auf einer EP zu finden. Weiter geht's mit Dangerous Drums. Das ist eine Drum and Bass Compilation Serie. Dangerous Drums Volume 1 jetzt hier von 1999 auf Under Fire Records. Und wir hören Warped von Kraken.
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Tja, 1970 war wirklich ein klasse Jahrgang, das sage ich ja öfter, ganz selbstlos freilich. Die Münchner Songgruppe hier, zum Glück nicht im Dialekt gesungen, mit dem Stück Doch du stehst da beiseite von der LP, Wenn's nach dir ging. Und auch das war eine Textzeile aus dem Song, den wir gerade gehört haben. 1970, wie gesagt, herausgekommen auf Pläne-Schallplatten. Und hier nochmal deutsche Texte, paar Jahre später.

0: aus einer Zeit, als das Wort Lookism noch nicht bekannt war und auch der Club, wie er heute heißt, noch Disco genannt wurde. Aloha, die Band, hier von ihrer selbstbetitelten Platte von 1982 auf Offers Records, Weißer Wal. Und das war natürlich keine Lennon-McCartney-Produktion, auch keine Jagger-Richards-Komposition. Es war eine Kanz-Brendel-Komposition.
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feinster, rockiger Britpop hier von Supergrass. Genauso alt wie diese Sendung und der ganze Sender hier, der Querfunk, Caught by the Fuzz. Könnte auch fast ein Hörsturzmotto sein, aber nannte man eigentlich die verzerrten Gitarren in den 90ern noch Fuzz? Das ist doch ein Wort aus den 60er Jahren. Egal, I Shoot Coco heißt diese relativ harte Platte von Supergrass auf Parlophone Records.

Noch härter als Supergrass und geradezu stressiger Noise Rock, aber nicht von den Stretch Heads, die ich ja neulich hier mal wieder gespielt habe, um 1990 rum, sondern hier von einer Band, die heißt XX, aber nicht die XX, sondern die mit einem Unterstrich zwischen den beiden identischen Buchstaben. Und den Songtitel vorlesen kann ich schon nicht. No None, und dann kommen da irgendwelche Sonderzeichen aus Sprachen, die ich nicht kenne. 2014 erschienen ihre Platte X, Sticky Fingers X, nicht jugendfrei, auf Full Contact Records.

Wie immer großartig und aus Leningrad, das heutzutage ja anders heißt. Trotzdem ist die Band zeitgemäß. Die Messerchaps hier von 2017 auf Guitaracula Records mit Surf de l'amour. Schönes Stückchen, wie so vieles von ihnen auf der Platte Taste the Blood of Guitaracula. Hörsturz. Oder hat der Spätkapitalismus etwas Besseres verdient?

ganz frühe Platte im Spannungsfeld zwischen Crustcore und Death Metal. 1990 aufgenommen, aber angeblich mit Songs von 1985 schon. Die Band Master hier von ihrem Debüt, das also arg verspätet erschienen ist, wegen irgendwelchen Animositäten oder Streitigkeiten, was weiß ich. Also in der zweiten Hälfte der 80er Jahre hat sich da ja stilistisch sehr viel getan. Und dieses Instrumentalstück hier, Terrorizer, das ist wohl auch das Beste der Platte, sonst hört sie sich nämlich manchmal auch so an. Ja, auch nicht ganz schlecht, aber auch nicht so gut wie die Band Terrorizer. Denn das Master meint von Master. Das Wortspiel war jetzt gar nicht intendiert. Also der Chef der Band Master, ein gewisser Paul Speckman, der hat dann in den frühen 90er Jahren wie ein Rohrspatz geschimpft, dass seine Band ja eigentlich, also Master hier, sehr originär gewesen wären für das Genre. Und eine Band wie Terrorizer, die zeitgleich existierte, nämlich in der zweiten Hälfte der 80er Jahre, dass die ja eigentlich alles nachgemacht hätten. Insbesondere vom Lied Terrorizer von Master. Also besagter Paul Speckman hat damals geschimpft wie ein Rohrspatz in so manchem Interview. Aber die Klasse von Terrorizer hatte Master eigentlich nie.

Mutter spiele ich eigentlich immer gerne in dieser Sendung, so auch hier gerade, von ihrer relativ frischen Platte. Sie ist erst 4 Jahre alt. Ich könnte du sein, aber du niemals ich. Auf dem Label Die eigene Gesellschaft haben wir hier die Band Mutter gehört mit Dreh dich einmal um.

Wieder so viele kurze Stücke heute im Hörsturz, sodass ich in der Verlegenheit bin, fast noch 10 Minuten füllen zu müssen. Ich habe wie immer meine 14 Lieder zusammengeklaubt. Und dies hier habe ich vor Jahren auch schon mal gespielt. Ich glaube aber in Instrumentalversion, wenn es die überhaupt gibt. Ich weiß es gar nicht mehr. 1964 aus dem James Bond 007 Film Goldfinger. Das Titelstück von Shirley Bassey hier. Hörsturz Frühlingsoffensive 2026. Lasst 100 Platten blühen. Lasst 100 Blumen spielen.

Ich merke immer wieder, dass diese 60er-Jahre James Bond-Melodien relativ musikalisch innovativ gewesen sind, von der Harmonieführung und so weiter. Goldfinger haben wir ja zuvor gehört. Das hier war 3 Jahre später, 1967, You Only Live Twice aus dem gleichnamigen Film. Man lebt nur zweimal auf Deutsch, eingesungen von Nancy Sinatra. Und das war Hörsturz Ausgabe 1529. Die Technik bediente der Radiotrinker. An der Regie verabschiedet sich das Hörsturz-Sekretariat. Mit dem Mikrofon sprach der Radiotrinker. Wir haben immer noch Zeit. Und das gibt mir, wie gesagt, Zeit, um nochmal das Original von Shakin' All Over zu spielen, das ich vorhin nur angedeutet habe. Hier kommen von 1960 Johnny Kidd and the Pirates mit diesem prägnanten Stück. Auf Wiederhören.

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Herzlich willkommen zur neuesten Ausgabe von Serendipity. Heute am Sonntag, dem 24. Mai 2026. Mein Name ist Jan Langhammer und wir hören heute einen ganz besonderen Jazzclub, nämlich den letzten aktuellen. Und der war so besonders, weil zum ersten Mal ein Sextett gespielt hat. Genauer gesagt waren das Alma Trunk an der Posaune, Bastian Dunker am Altsaxophon, Christoph Michel am Tenorsaxophon, Joel Podolski an der E-Gitarre, Hannes Lingens am Schlagzeug und natürlich Albrecht Brandt am Kontrabass. Und es wurde sogar eine Uraufführung aufgeführt. Einen neuen aktuellen Jazzclub gibt's jetzt gerade nicht anzukündigen. Es gibt eine kleine Jazzclub-Pause, aber der Jazz hat in Halle zum Glück keine Pause. Wer da nichts verpassen möchte, der geht am besten auf jazzkollektiv-halle.de. Da sind alle relevanten Konzerte unter Kalender zu finden. Nun viel Vergnügen mit Jazzclub Nummer 28. Ich wünsche noch einen schönen Sonntag, alles Gute und auf bald.

Herzlich willkommen zurück im Jazzclub. Heute mit vielen Gästen. Joel Podolsky an der Gitarre. Christoph Michel, Tenor und Sopransaxophon. Bastian Dunker, Altsaxophon und B-Klarinette. Alma Trunk, Posaune. Und wie immer, Hannes Lingens am Schlagzeug. So, wir sind heute so viele, weil wir uns nochmal warm spielen wollen. Morgen startet in Halle die Bundesbegegnung Jugend Jazz und wir eröffnen dieses Unterfangen. Und heute treffen wir uns nochmal, morgen proben wir nochmal. Und ihr könnt unsere ersten Ergebnisse hören. Es ist sozusagen auch eine Art Werkstattkonzert. Deswegen gibt es heute so viele eigene Stücke und so viele komplizierte Arrangements, denn wer hat von euch jemals so viele Notenständer hier vorne gesehen? Das erste Stück war Sprellakart, ein Stück von mir. Sprellakart, das Material aus der DDR, steht für Spremberg, Laminat, Karton. Ich glaube, der Tisch da hinten besteht aus dieser Oberfläche, der rote. Könnt ihr mal nachschauen. Ansonsten geht es weiter mit dem nächsten Stück von mir, Kreise, drehe dich.

0: Das war der kleine Blog von mir. Und weiter geht es mit einer Suite von Hannes Lingens, die Johannesburg Boy Suite, oder? So kann man die bezeichnen.
1: Ja.
0: So. Ich habe noch nicht daran gedacht, meinen Notenständer rechtzeitig auszuklappen.
2: Oh.
0: Naja.
2: Das sind zum Glück nicht meine.
0: Mhm. Das ist immer. Ja, daran sieht man, dass wir keine klassischen Musiker sind, denen würde das nicht passieren.
3: Okay.

0: Ja, vielen Dank. Das war die Johannesburg Boys Suite. Und nun kommen wir zu einem Stück von Joel. Zwei Paddler. Gibt es dazu noch was zu erzählen? Oder nicht, eigentlich nicht?
1: Es ist nicht das, was man denkt, es ist ein Getränk. Zwei Paddler. Habe ich mal in Cottbus in einer Bar getrunken nach einem Konzert, wo ich das Stück noch ohne Titel gespielt habe. Und es waren zwei sehr denkwürdige Gläser mit einer wilden Mischung diverser Flüssigkeiten. Und deswegen in Erinnerung an den Namen, an den Abend, trägt der Titel jetzt. Den Titel.
2: Der Titel trägt den Titel.

So. Und weil so viel zeitgenössische Musik der Jazzclub ja gar nicht gewöhnt ist, runden wir das Ganze mit einem Stück von dem Album Birth of the Cool von Miles Davis hinzu, das er 1949 mit dem Capitol Orchestra aufgenommen hat. Da war unter anderem eine Tuba und ein Waldhorn dabei. Diese Instrumente stehen jetzt nicht zur Verfügung. Das Stück heißt Move. Viel Vergnügen.

0: Vielen Dank. So. Jetzt kommt die Uraufführung, oder?
1: Ja.
0: Uraufführung. Same Old von Bastian Dunker. Trink doch einen Schluck Tee.
2: Ja, trink mal einen Schluck Tee. Jetzt sind wir hier erst 20:36 Uhr. Aber schnell.
1: Willst du noch einen dazwischen schießen?
0: Ja, für morgen ist es ganz gut, aber für heute ist es nicht so gut.
2: Also wir können uns mehr Zeit lassen.
0: Ja.
1: Wir können uns mehr Zeit lassen.
2: Sein lassen. Wir können uns mehr Zeit lassen.
1: Wir können es auch sein lassen.
2: Okay.
0: Vielleicht muss ich längere Ansagen machen.
2: Ja. Oder langsamere Ansagen.
0: Langsamere, damit ihr mich da hinten auch alle versteht und nicht immer noch quatscht.
2: Also diese beiden Plätze, die sind auch zu vergeben, falls es mal richtig voll wird. Also
0: ja. Habt keine Angst.
2: Genau.
0: Nur das Bier nicht umkippen, wenn ihr da drauf seid.
2: Okay. Mhm. Scherze.
0: Gut, alles
3: der
0: klar.
3: Titel? Wie ist denn der?
0: Same
1: Old heißt das.

0: oh, oh, oh. Da. Wir haben tatsächlich noch eine Viertelstunde.
1: Wir spielen da ganz lang. Oder was ist nur eine andere Idee?
0: Wir können noch Fluchtweg spielen.
2: Ja. Ja.
0: Habt ihr das alle noch da?
2: Geht das nochmal?
0: Wada bada batka. Baga bada batka. Wada bada bada bada bada bada.
2: In F. Ja.
0: Ja, genau. Wer den Ton kann. Ich bin leider nicht dabei.
3: Der
0: ich
3: hätte als Zugabe spielen.
0: Ja, na, dann spielen wir den als Zugabe. Ja. So.
4: Du setzt ein eigentlich später. Aber nicht, also eigentlich wann du willst.
0: Okay.
4: Vielleicht erst im dritten oder vierten.
0: Okay. Silence von Charlie Hayden.

0: Charlie Hayden.
1: Ach so. Ich dachte,
2: wir müssen noch für Zugabe klatschen. Einmal an Joel.
3: Also wir müssen noch was zu der Spendentasse sagen.
2: Ach ja, natürlich, die Spendentasse ging noch gar nicht um. Anton.
4: Der ist jetzt gerade rauchen.
2: Ganz ungünstig. Ganz ungünstig. Ah, die steht schon da, oder? Da, genau, da ist die Spendentasse mit dem Zettel Spende drauf. Ja, genau, die lassen wir mal rumgehen. Lasst es klimpern, wir hören es gern rascheln. Oh ja, das haben alle da.
3: Okay, mit dem traditionellen Acht.
2: Na klar.

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Und hier ist wieder das Magazin Phönix, nicht zu überhören. Wie gewohnt bringe ich ein buntes Gemisch aus Wortbeiträgen mit aktuellem Bezug und Musik. Wegen des Magazincharakters sind die Wortbeiträge kurz gehalten. Sie sind als eine Anregung bzw. Hinweis gedacht, sich später damit zu beschäftigen bzw. sich Termine vorzumerken. Je nach Inhalt und eigener Interessenlage.

40.000 Einwohner sollen in Südkalifornien evakuiert werden, da die Temperatur in einem Tank mit einer giftigen Chemikalie steigt, die etwa 40.000 Einwohner in Orange County, Kalifornien, bleiben unter Evakuierungsbefehlen, da die Behörden besorgt sind, dass ein mit einer giftigen Chemikalie gefüllter Tank entweder auslaufen oder explodieren wird. Die Behörden haben die letzten 2 Tage damit verbracht, zu verhindern, dass der Tank, der voll von Methylmethacrylat ist, nach der Überhitzung explodiert. Evakuierungsbefehle wurden an diejenigen in der 9 Quadratmeilen großen Gegend um die beteiligte Einrichtung erlassen, die sich auf die 40.000 Einwohner auswirkte. Die Chemikalie, auch bekannt als MMA, wird zur Herstellung von Kunststoffen verwendet und kann möglicherweise Atemwegserkrankungen verursachen, wenn Menschen ihr ausgesetzt sind, so die Environmental Protection Agency. Beamte hatten Drohnen verwendet, um die Temperatur des Tanks zu messen und hatten zunächst geglaubt, dass sich der Tank abkühlt. Aber dem war nicht so. Er blieb noch bei 77 Grad. Der Industriestandort, auf dem sich der Tank befindet, ist etwa 5 Meilen von Disneyland und etwa 4 Meilen von Knott's Berry Farm entfernt. Beide Parks sagten CNN, dass sie die Situation aktiv überwachen und sich auf das Wohlbefinden und die Sicherheit der Gäste und Mitarbeiter konzentrieren. Die Parks, die sich beide außerhalb der Evakuierungszone befinden, bleiben offen und betriebsbereit. Es läuft also erst einmal alles weiter. Erst mal kurze Pause.

Ich glaube, jeder weiß mittlerweile, wie der Bürokratiewulst angeschwollen ist und wie viel Zeit man damit verplempert. Und Zeit ist Geld. Der Normenkontrollrat hat die steigenden Bürokratiekosten unter der Ampelregierung kritisiert. In seinem Jahresbericht beziffert das von der Bundesregierung eingesetzte Gremium die bürokratischen Folgekosten neuer Gesetze des Bundes auf 23,7 Milliarden Euro. Das waren 9,7 Milliarden Euro mehr als im Jahr zuvor. Damit haben die Belastungen von Unternehmen, Behörden und Bürgern eine nie dagewesene Höhe erreicht.

Der Umzug des Kunstmuseums Moritzburghalle in ein vierjähriges Interim mitten im Herzen der Stadt markiert einen historischen Einschnitt, nicht nur für das Museum selbst, sondern für die gesamte Kulturlandschaft Sachsen-Anhalts. Die Entscheidung zum Umzug ist keine freiwillige Modernisierung, kein Prestigeprojekt und keine kulturelle Spielerei. Sie ist eine Notwendigkeit. Das denkmalgeschützte Ensemble der Moritzburg, seit über einem Jahrhundert Heimat des Landeskunstmuseums, steht vor umfassenden Sanierungsmaßnahmen. Burgbrücke, Dachkonstruktion und technische Infrastruktur müssen grundlegend erneuert werden. Die Schäden an der historischen Substanz sind inzwischen so gravierend, dass ein Museumsbetrieb während der Bauarbeiten unmöglich geworden ist. Doch aus der Not soll eine Chance entstehen. Statt einer jahrelangen Schließung entschied sich die Kulturstiftung Sachsen-Anhalt für einen radikalen Schritt. Das Museum zieht um, mitten in die Innenstadt, mitten ins urbane Leben. Die Moritzburg ist weit mehr als ein Museum. Sie ist ein Symbol Halles, ein steinernes Zeugnis mitteldeutscher Geschichte und eine architektonische Besonderheit von nationalem Rang. Die ehemalige erzbischöfliche Residenz zählt zu den bedeutendsten Baudenkmälern im Besitz der Kulturstiftung Sachsen-Anhalt. Große Teile der Anlage sind über 500 Jahre alt. Über Jahrzehnte wurde das Ensemble immer wieder verändert, erweitert und den Anforderungen moderner Museumsarbeit angepasst. Besonders prägend war der Umbau durch das spanische Architekturbüro Nieto Sorbiano, dessen spektakulärer Erweiterungsbau 2008 eröffnet wurde. Die Architekten verbanden spätgotische Ruinen mit minimalistischen White Cubes und überspannten die Anlage mit einer gefalteten Dachlandschaft aus Aluminium und Glas. Die Architektur erhielt internationale Anerkennung und wurde zu einem Markenzeichen des Museums. Doch gerade diese Konstruktion bereitet inzwischen erhebliche Probleme. Wartung und Pflege des Dachs gestalten sich schwierig. Technische Schwachstellen häufen sich. Besonders die Dachrinnen, Heizungen und Glasflächen gelten als anfällig für Undichtheiten. Gleichzeitig ist die historische Burgbrücke der einzige öffentliche Zugang zum Moritzburg dringend sanierungsbedürftig. Untersuchungen zeigten massive Schäden an Mauerwerk. Feuchtigkeit dringt ein, Frost setzt dem Material zu, Fugen brechen heraus, Steine platzen ab, Risse und Ausbuchtungen machen deutlich, wie ernst die Lage ist. Die geplanten Bau- und Umzugsmaßnahmen gehören zu den größten Kulturinvestitionen Sachsen-Anhalts der kommenden Jahre. Rund 25 Millionen Euro fließen direkt in die Sanierung der Moritzburg und den Aufbau des Interimsstandortes. Weitere 7 Millionen Euro werden für begleitende Maßnahmen benötigt. Insgesamt beläuft sich das Projektvolumen auf etwa 32 Millionen Euro. Das Geld stammt überwiegend aus dem Sonderinvestitionsprogramm SIP, das Bund und Land Sachsen-Anhalt gemeinsam finanzieren. Kulturstaatsminister Dr. Wolfram Weimer betont die nationale Bedeutung des Projekts. Mit dem aktuell laufenden Sonderinvestitionsprogramm fördert der Bund mit 100 Millionen Euro den Erhalt und die adäquate Nutzung herausragender Baudenkmale in Sachsen-Anhalt. Lange prüfte die Kulturstiftung Sachsen-Anhalt, ob die Sanierung bei laufendem Museumsbetrieb möglich wäre. Doch die Risiken erwiesen sich als zu groß. Die Sanierung der Burgbrücke macht den einzigen öffentlichen Zugang unbenutzbar. Gleichzeitig muss das Dach geöffnet werden, eine erhebliche Gefahr für empfindliche Kunstwerke. Die technischen Anlagen der Moritzburg sind vielerorts veraltet. Gefahrenmeldeanlagen müssen komplett erneuert werden. Auch die Klimatisierung entspricht nicht mehr den Anforderungen moderner Museumsarbeit.
Die Suche nach einem geeigneten Ersatzstandort erwies sich zunächst als schwierig. Gesucht wurde ein Gebäude mit ausreichend Fläche, guter Erreichbarkeit, tragfähiger Statik und geeigneten Möglichkeiten für Sicherheit und Klimatisierung. Gefunden wurde schließlich das ehemalige Galerie-Kaufhof-Gebäude am Markt 20. Drei weitere Standorte waren im Gespräch. Im März 2026 unterzeichnete die Kulturstiftung Sachsen-Anhalt nach längeren Verhandlungen den Mietvertrag mit der Stadtbau AG. Für Halles Kulturpolitik ist die Entscheidung ein Signal mit Symbolkraft. Für Museumsdirektor Thomas Bauer-Friedrich besitzt der Kaufhof zudem eine historische Bedeutung, denn lange bevor dort moderne Warenhäuser einzogen, befand sich an dieser Stelle das traditionsreiche Kaufhaus Hut. Dieses war einst bekannt dafür, jungen Künstlerinnen und Künstlern Ausstellungsflächen zur Verfügung zu stellen. Der neue Standort knüpft damit indirekt an eine kulturelle Tradition an. Das ist die beste Variante. Mit diesen Worten beschreibt Bauer Friedrich die Entscheidung für den Kaufhof.

Noch ein paar Bemerkungen zu dem Änderung des Standorts unseres Museums. Das Museum verabschiedet sich bereits 2027 mit einem besonderen Ausstellungsprojekt aus der Moritzburg. Details dazu wurden bislang noch nicht bekannt gegeben. Die reguläre Sammlungspräsentation bleibt bis Frühjahr 2028 bestehen. Dann beginnt der Aufbruch. Der Umzug betrifft nicht nur das Museum selbst, sondern auch die Stadt Halle erhofft sich neue Impulse. Die Moritzburg gilt als bedeutender Faktor für den Kulturtourismus in Sachsen-Anhalt. Gleichzeitig könnte das Interim die Innenstadt beleben. Wo einst Leerstand und Strukturwandel sichtbar wurden, entsteht nun ein kultureller Magnet. Wenn alles nach Plan verläuft, kehrt das Museum 2033 in die Moritzburg zurück. Dann allerdings in deutlich veränderter Form. Die Ausstellungsfläche soll auf rund 3.900 Quadratmeter erweitert werden. Geplant ist unter anderem ein neuer Dauerausstellungsbereich für das Landesmünzkabinett in der historischen Alten Münze. Auch Räume, die bislang als Büros oder Interimsdepots genutzt wurden, sollen wieder für Besucherinnen und Besucher zugänglich werden. Besonders spektakulär dürfte die Wiedereröffnung des historischen Kuppelsaals werden. Dieser war seit 2 Jahrzehnten nicht mehr regulär als Ausstellungsraum nutzbar. Für Bauer Friedrich ist die Sanierung deshalb weit mehr als eine reine Bauunterhaltung. Das Museum kann sich auf diese Weise sowohl konzeptionell als auch strukturell weiterentwickeln. Die Moritzburg soll 2033 als modernes Landeskunstmuseum in eine neue Ära starten. Die kommenden Jahre werden für mitarbeitende Politik und Besucherinnen und Besucher anstrengend werden. Der Aufwand ist enorm, die Risiken ebenfalls. Doch zugleich bietet das Projekt eine seltene Gelegenheit. Ein traditionsreiches Museum kann sich neu erfinden, ohne seine Geschichte aufzugeben. Die Moritzburg bleibt erhalten, doch vorübergehend verlässt die Kunst ihre mittelalterlichen Mauern und zieht mitten hinein ins urbane Leben von Halle. Meisterwerk der Sanierung dürfte das werden. Das preisgekrönte Metalldach der Moritzburg in Halle muss saniert oder möglicherweise komplett ersetzt werden. Nur 18 Jahre nach der Einweihung an der anspruchsvollen Konstruktion haben sich in den vergangenen Jahren zunehmend gravierende bauliche Probleme manifestiert. Das eigentliche Problem des Entwurfs liegt in der hochkomplexen Schichtung der Dachhaut verborgen, die sich im mitteleuropäischen Witterungsverlauf als Achillesferse erweist. Das nach außen sichtbare, markante Dach besteht vollständig aus Aluminiumplatten. Die eigentliche wasserabweisende, schützende Ebene befindet sich jedoch erst in einem Abstand von etwa 20 Zentimetern darunter. Dieser schmale Zwischenraum ist konstruktionsbedingt extrem schwer zugänglich, was die regelmäßige Überprüfung und Instandhaltung massiv erschwert. Mittlerweile wurden bereits deutliche Korrosionserscheinungen bei den Verankerungen der Aluminiumplatten festgestellt und es zeigen sich erste besorgniserregende Undichtigkeiten, die insbesondere im direkten Umfeld der verglasten Oberlichter auftreten. Wenn alles nach Plan verläuft, kehrt das Museum 2033 in die Moritzburg zurück, dann allerdings in deutlich veränderter Form. Die Ausstellungsfläche soll auf rund, wie gesagt, 3.900 Quadratmetern erweitert werden. Geplant ist unter anderem ein neuer Dauerausstellungsbereich für das Landesmünzkabinett in der historischen Alten Münze.
auch Räume, die bislang als Büro oder Interimsdepots genutzt wurden, sollen wieder für Besucherinnen und Besucher zugänglich werden.

Vom 29. Mai bis 5. Juli lädt die neue Residenz in Halle zur Themenausstellung La Mer ein. Geöffnet ist täglich von 10 bis 19 Uhr. Der Eintritt ist kostenfrei. Mit La Mer setzt die neue Residenz ihr beliebtes sommerliches Ausstellungsformat fort und widmet sich in diesem Jahr einer Hommage an die Küste. Typische Motive von Meer, Strand und Urlaub wurden von den Teilnehmenden individuell aufgegriffen und zu einem atmosphärischen Gesamtkonzept verbunden. Entstanden ist ein Erlebnisraum, der Erholung und Entspannung mitten in der Stadt erlebbar machen soll. Die Ausstellung verbindet handwerkliche und floristische Arbeiten zu einer sommerlichen Inszenierung, die bewusst auf Stimmung, Leichtigkeit und Aufenthaltsqualität setzt. Zugleich greift das Projekt auch den Gedanken der Nachhaltigkeit auf. Bei der Auswahl und Verarbeitung der Materialien wurde auf Wiederverwendung geachtet, um ressourcenschonendes Gestalten sichtbar in das Ausstellungskonzept einzubeziehen. Umgesetzt wurde die Ausstellung im Rahmen einer Arbeitsgelegenheit nach § 16d Sozialgesetzbuch 2 beim Beruflichen Bildungswerk e.V. Halle-Saale-Kreis, gefördert durch das Jobcenter Halle. Ziel solcher Arbeitsgelegenheiten ist es, Beschäftigungsfähigkeit zu erhalten oder wiederzuerlangen, persönliche Kompetenzen zu stärken und soziale Teilhabe am Arbeitsleben zu unterstützen.

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0: Wer löscht das Licht in Gärten aus, das Wonneglühen der Städte? Wer facht der Braut den roten Docht an überm Hochzeitsbette? Wer macht, dass in der Kreuzungsmitte dunkle Hunde heulen? Wer ist an all dem Chaos schuld, dem Ehebruch der Säulen? Wer häuft den Duft der Ähren auf, dass er so tragisch träumt? Wer gießt in Lunas Strahlen Blut, dass es so magisch schäumt? Wer gießt das schwarze Lampenöl aus blauer Lichterschwere? Wer singt dort hinterm schwarzen Vorhang still sein Miserere?
1: Nicke. Soldate Nicoho.
2: Was ihr hier hörtet, war eine Strophe aus dem Gedicht »Für die Nacht« von Vítězslav Nesval. Nesval, das war ein wichtiger Vertreter des tschechischen Surrealismus und Mitbegründer der Prager Surrealistischen Gruppe. Und darum soll es in der kommenden Stunde gehen, einen Eindruck zu vermitteln vom tschechischen Surrealismus. Surrealismus in der Tschechoslowakei, darauf bin ich gestoßen über verschiedene Spuren und Umwege. In der Kneipe Nachtasyl in Wien habe ich tschechische Plakatkunst aus den 80er Jahren gesehen. In Halle habe ich in einer leergeräumten Wohnung eine Vorführung eines Films von Pavel Juracek gesehen, in dem Gulliver sich in einer seltsamen Traumwelt verläuft. Im Jahr 2022 fand in der ACC-Galerie Weimar eine Veranstaltungsreihe über Avantgarde-Bewegungen in Osteuropa statt, und in diesem Rahmen wurde auch das Werk der tschechischen Untergrundliteratin Jana Černá besprochen. Im Jahr 2023 habe ich eine Ausstellung tschechischer Avantgarde-Fotografie in den Chemnitzer Kunstsammlungen gesehen. All dies hat bei mir den Eindruck erweckt, in der Bewegung des tschechischen Surrealismus haben sich sehr eigene und seltsame Ausdrucksformen entwickelt, die für mich einen bestimmten Zauber und eine sehr besondere Melancholie bedeuten. Nachdem der Surrealismus in den 1920er Jahren in Paris entstanden ist, wurde er bald zu einer internationalen Bewegung und fand in vielen Ländern Anhänger, die sich oft in eigenständigen Gruppen zusammenschlossen. Der tschechische Surrealismus sticht hier heraus, denn er kam von einem sehr eigenen Weg, der teilweise bis heute gegangen wird. Aspekte dieses Weges sollen in der kommenden Stunde besprochen werden. Diese Sendung ist in Deutsch, Englisch und ein bisschen Tschechisch. Zu einer Ausgabe der Sendereihe Wutpilger-Streifzüge begrüßt euch Lukas.
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2: Mein Hauptgesprächspartner für diese Sendung ist Pavel. Pavel lebt in Prag, ist einfacher Lohnarbeiter, interessiert sich für die Formulierung einer revolutionären Perspektive, ist aktiv in einem antimilitaristischen Zusammenhang und beschäftigt sich darüber hinaus mit der Geschichte der modernen Kunst. Ich habe ihn im März 2026 in Prag besucht und mit ihm ein Interview geführt. Zu Beginn dieser Sendung gibt er hier einige Gründe an die Hand, warum man sich mit dem Surrealismus überhaupt und insbesondere mit dem tschechischen Surrealismus beschäftigen sollte.
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0: Die Tschechoslowakei oder die Tschechoslowakische Republik entsteht 1918 als Resultat aus dem Zerfall der österreichisch-ungarischen Monarchie und als Konsequenz aus dem Ersten Weltkrieg. Eine Besonderheit besteht darin, dass die Tschechoslowakei gleichzeitig mit der Geschichte Osteuropas verbunden ist, sich aber politisch an westlichen Republiken orientiert. Schon länger war dabei Prag ein besonderes kulturelles Zentrum. Mit einer westlich orientierten Bourgeoisie, einer großen deutschsprachigen Minderheit und einer großen jüdischen Gemeinde. Mit besonderer Aufmerksamkeit nimmt man in diesem Umfeld die historischen Entwicklungen und die Krisenerscheinungen der Gegenwart wahr, sowohl in Osteuropa als auch in Westeuropa. Dies schlägt sich auch in der Entwicklung von spezifisch tschechischen Avantgarde-Bewegungen nieder, die radikal und selbstbewusst ein künstlerisch-antikünstlerisches Programm verkünden.
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0: Der künstlerische Professionalismus kann nicht weiter von Dauer sein. Ist die neue Kunst und das, was wir Poetismus nennen, die Kunst des Lebens, die Kunst zu leben und zu genießen, muss sie letztlich so selbstverständlich, entzückend und zugänglich sein wie Sport, Liebe, Wein und alle Delikatessen. Sie kann nicht eine Beschäftigung sein, sie ist eher ein allgemeines Bedürfnis.
1: Der tschechische Poetismus entsteht Anfang der 1920er Jahre im Umfeld der Arbeiterpoesie und des Künstlerverbands der Wiezil. Im Jahr 1924 veröffentlicht Karel Teige das erste Manifest des Poetismus. Im selben Jahr, in dem André Breton in Paris das erste Manifest des Surrealismus veröffentlicht. Doch der Poetismus grenzt sich zu Beginn entschieden vom Surrealismus ab. Insbesondere lehnen die Poetisten die Methode des automatischen Schreibens ab und suchen stattdessen nach bewussten Methoden der literarischen Formgebung, wobei sie sich an der Geschichte der tschechischen Literatur orientieren, die sie gleichzeitig revolutionieren wollen. Während die Surrealisten sich zentral auf das Unbewusste beziehen, erklärt Karel Teige den Konstruktivismus zur Grundlage des Poetismus.
0: Die Welt wird heute vom Geld, vom Kapitalismus beherrscht. Sozialismus bedeutet, dass die Welt durch Verstand und Weisheit beherrscht werden soll. Ökonomisch, zielbewusst, nützlich. Die Methode dieser Herrschaft ist der Konstruktivismus. Aber der Verstand würde aufhören, weise zu sein, würde er, die Welt beherrschend, Gebiete seiner Sensibilität unterdrücken. Anstelle von Vermehrung bedeutete das Verarmung des Lebens. Denn der einzige Reichtum, der für uns Wert hat, ist der Reichtum der Gefühle, die Weite der Sensibilität. Und hier interveniert der Poetismus, um das Gefühlsleben, die Freude, die Fantasie zu retten und zu erneuern.
1: Von Anfang an bezieht sich der Poetismus auf die Arbeiterbewegung und den historischen Materialismus. Man bekennt sich zur proletarischen Revolution. Man wendet sich der trivialen Literatur zu, den Gegenständen des Alltagslebens, den Entfremdungserfahrungen in den modernen Gesellschaften, den Freuden und Verwerfungen des zwischenmenschlichen Lebens. Gerade in diesem Bereich gibt es auch deutliche Überschneidungen zum Surrealismus.
0: Möglichkeiten, die uns Bilder und Gedichte nicht geboten hatten, suchten wir im Film, im Zirkus, im Sport, im Tourismus und im Leben selbst. Und so entstanden bildhafte Gedichte, poetische Rätsel und Anekdoten, lyrische Filme. Die Autoren dieser Experimente, Nesval, Seifert, Voskevetsch und mit Verlaub Teige, möchten alle Blüten der Poesie umfassen, ganz abgelöst von der Literatur, die wir zum alten Eisen werfen. Poesie der sonntäglichen Nachmittage, Ausflüge, strahlende Kaffeehäuser, berauschende Alkohole, belebte Boulevards und Kurortpromenaden und auch Poesie der Stille, Ruhe der Nacht und des Friedens.
2: Nesval, Seifert, Voskovec a s dovolením Teige chtějí obejmouti všechny květy poezie.
3: Nezlobte se, ale já nevím.
1: Dass der Poetismus in den Surrealismus übergeht, ist deshalb möglich, weil beide Strömungen eine Sensibilität für diejenigen Aspekte des menschlichen Wesens entwickeln, die nicht in der herrschenden Rationalität aufgehen. Als auch André Breton sich zum historischen Materialismus bekennt und die Pariser surrealistische Gruppe geschlossen der Kommunistischen Partei beitritt, ist eine Vereinigung beider Strömungen möglich. So gründet sich im Jahr 1934 die surrealistische Gruppe in Prag in Form eines Manifests, das auch in der Zeitschrift der französischen Surrealisten erscheint.
2: Jsme Surrealisté, wir sind Surrealisten.
1: Das bedeutet nicht nur die Dichtung wegzuwerfen, die sich mit dem Charme gut klappernder Ohrfeigen wegwarf, jenen Mechanismus, den ein kindlicher Echomacher aufzog, als wäre er nicht nur ein Hörer, der eine Täuschung falsch interpretiert. Die Malerei wegzuwerfen, diese schreckliche Soße aus Radieschen und

Wer singt dort hinterm schwarzen Vorhang still sein Miserere? Ach, das bist du, o untreue und untröstliche Nacht. Du Balsam triefende Geliebte, Obstduft, der mir lacht. Du Falterblut des Morgenrots, du Schatten, der bald springt. Kadaver, der im Mondeslicht sein eigenes Fleisch verschlingt. Dein heißes Haschisch-schwarzen Licht, das jede Zukunft findet, ist deine Stimme, die zerstört vom Echoklang erblindet. Du Todeslaute, die erglänzt im schwelenden Orchester, dich machten mir die Parzen einst zu meiner großen Schwester.

0: Schon vor dem Beginn des Zweiten Weltkrieges orientieren sich die Nazis in Richtung Osten und versuchen, verschiedene Regionen zu ihren Einflusssphären zu machen. 1938 annektieren die Nazis die sudetendeutschen Randgebiete der Tschechoslowakei. Im März 1939 erklärt sich die Slowakei auf Druck der Nazis zu einer unabhängigen Republik. In der Folge vollzieht die deutsche Wehrmacht die sogenannte Zerschlagung der Resttschechei. Dies ist das Ende der Tschechoslowakischen Republik und auch auf ihrem Gebiet lassen die Deutschen ihre Vernichtungsmaschinerie anlaufen. Während Prag zuvor eine wichtige Stadt des deutschen Exils gewesen war und dies auch mit zahlreichen kulturellen Aktivitäten verbunden war, setzt nun eine massive Fluchtbewegung ein. Auch die Vertreter des tschechischen Surrealismus müssen fliehen oder gehen in den Untergrund.
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0: Nach dem Ende des Zweiten Weltkriegs wird die Tschechoslowakische Republik wiederhergestellt. Obwohl die Tschechoslowakei nach der Befreiung in der Einflusssphäre der Sowjetunion liegt, hegen manche die Hoffnung, dass dieses Land einen eigenständigen Weg gehen könnte. Diese Hoffnung wird im Jahr 1948 zerstört, als die Kommunistische Partei die Macht übernimmt und sich in der Folge ein tschechischer Stalinismus entwickelt. Auch die verbliebenen tschechischen Surrealisten sind von dieser Entwicklung betroffen.
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0: Durch den Stalinismus werden die tschechischen Surrealisten erneut in den Untergrund gezwungen. Viele von ihnen fallen den stalinistischen Säuberungen zum Opfer, werden umgebracht oder zumindest aus der Öffentlichkeit verbannt. Trotzdem entsteht unter diesen Bedingungen eine Art kulturelle Bohème und eine inoffizielle Szene des literarischen Untergrunds. Die kleinteiligen Gruppierungen, die sich im Rahmen der Netzwerke privater Freundeskreise bewegen, sind verbunden mit Schlagworten wie totaler Realismus, Zivilismus oder peinliche Poesie. Aber auch der Surrealismus bleibt ein wichtiger Einfluss in dieser Szenerie.

0: Wer wurde gezwungen, den Äther den Pfirsichen zu überlassen, weil sie kein Geschlecht hatten? Egon Bondi und dann die anderen Surrealisten aus guten Familien. Was braucht es für eine Revolution? Liebe Lunge, noch nie fiel dir der Beischlaf so schwer. Worin liegt der Orgasmus jedes Beischlafs? In der Wüste. Warum flackert hier der Phallus des Nachts? Zum Antworten wäre meinerseits mehr Erfahrung vonnöten. Und die Funktion der Frau? Es genügt, dass ich lebe. Ist Salvador Dali ein Träumer? Er ist Karel Teige im Trapp hinterm Dampfer des Surrealismus.
1: Was ihr hier gehört habt, war ein namenloses Gedicht von Jana Tscherner aus deren Gedichtzyklus »In meines Vaters Garten«. Jana Tscherner ist eine wichtige Figur des literarischen Untergrunds in der Tschechoslowakei der 1950er Jahre. Über ihre Eltern hatte Jana Tscherner wichtige Vertreter des tschechischen Surrealismus kennengelernt und kann ihre Zeitgenossen so unter den repressiven Bedingungen dieser Zeit mit wichtigen Werken des Surrealismus bekannt machen. Die Autorin und Übersetzerin Martina Lisa hat sich mit dem Leben und Werk von Jana Tscherner auseinandergesetzt und einige ihrer Texte ins Deutsche übersetzt.
0: Schon der Begriff Underground ist sehr umstritten teilweise, weil der so ein bisschen durch dieses Amerikanische dann oder ein bisschen so klingt, als würde es sich da Ähnlichkeiten geben mit so westeuropäischen Jugendsubkulturen geben. Deswegen wird teilweise dafür auch tatsächlich der Begriff Untergrund bewusst eingesetzt, weil das da nicht darum ging, so eine Kultur im Dialog, im Widerspruch zu der offiziellen Kultur zu pflegen, sondern wirklich eine Kultur, die in den 50er Jahren auch davon geprägt war, dass nichts möglich war und dass enorme Repressalien da waren und teilweise auch Menschen aus diesem Umkreis, mit denen Jana Tscherner zumindest als Kind auch und Jugendliche bekannt war, Savis Kalandra oder Karel Teige, so wichtige Persönlichkeiten des Surrealismus und der linken Szene 30er Jahre, die dann in den 50er Jahren, also Savis Kalandra ermordet wurde in so einem Schauprozess und Teige starb am Herzinfarkt kurz davor. Also das ist auch geprägt mit einer richtigen, also wie sagen, mit einer sehr, sehr krassen Repression, so dass sich wirklich alles im Untergrund abspielte und die Gruppen auch teilweise unter sich verkehrten. Und deswegen ist da, glaube ich, sehr viel Mythologie entstanden, weil teilweise die Texte erst nach 1990 soweit erhalten, nach irgendwie publiziert werden konnten. Vieles ist verschollen, vieles ist in irgendwelchen Stasi-Akten erhalten geblieben vielleicht. Genau, also Jana Tscherner war auch jemand, der zu dieser Gruppe um Egon Bondi damals, die sie bekannt gemacht hat mit Dali und hat dann auch in den 50er Jahren mit den anderen zusammen so einige von den Methoden verfolgt. Also sie hat einige Texte nach dieser paranoisch-kritischen Methode von Dali geschrieben. Die hat sie auch durch Karel Teige, das war, glaube ich, ihr Patenonkel sogar, oder irgendwie war der da mit der Familie sehr eng verbunden. Durch den kam sie zu Surrealismus. Aus dieser Strömung wurde dann von Egon Bondi später auch vielleicht als Antwort auf den sozialistischen Realismus sowas, so ein neuer Stil, den totalen Realismus genannt hat und peinliche Poesie. Es ging tatsächlich um eine sehr auch provozierende, provozierende Sprache, der sich auch Jana Tscherner durchaus bediente, was sie wiederum zu so einer Legende machte, weil sie in dieser Zeit sehr explizite sexuelle Texte geschrieben hat und auch vielleicht auch sich des Obszönen als ästhetisches Mittel bedient hatte, wo es tatsächlich teilweise darum ging, die Sprache zu Enttabuisierung, aber auch als eine ästhetische Reaktion auf diese Repressalien, die natürlich auch sehr eng vorgeschrieben haben, wie man sich in der Kultur und in der Literatur äußern soll. Genau, und vielleicht ist es so eine Mischung aus Protest und Spiel und dass da, genau, das dazu führte, dass da diese einzelnen Strömungen oder genau dann entwickelt oder Methoden entwickelt wurde, die sie da ausprobiert haben. Also es ist um diese Gruppe von Bondi und Tscherner ist auch eine Edition, Mitternacht-Edition Pulnitz entstanden, die Texte in Samizdat herausgebracht haben. Aber das wenn man von Edition spricht, man erwartet irgendwie so große Auflagen. Es waren manchmal Texte in 6, 7 Kopien, die dann unter den Leuten kursierten. Also es war wirklich underground in diesem Sinne.

0: In den 1960er Jahren setzt in der Tschechoslowakei eine Art Tauwetterperiode ein und auch im offiziellen kulturellen Bereich sind jetzt wieder mehr Sachen möglich. Dies bedeutet auch für den Surrealismus, dass er aus einem eng begrenzten Untergrund heraustreten kann.
1: Gradually, Surrealism became more and more influential during the 60s. This period was culturally much more free, more free than the early 50s, and Surrealism influenced also the film New Wave in the 60s, and there were many artists who were influenced by Surrealism, but not true surrealists, let's say. But now, under the informal leadership of Vratislav Effenberger, the group formed anew and became active in the 60s.
0: Repression und Veröffentlichungsbeschränkungen sind damit nicht verschwunden. Aber es können nun doch einige Zeitschriften erscheinen und so kommt es zu einer Neuformierung der surrealistischen Gruppe. Gewissermaßen einer zweiten Generation des Surrealismus in der Tschechoslowakei. Dazu gehört der schon genannte Literaturtheoretiker und Dichter Vratislav Effenberger. Der Künstler Jan Schwankmeier schafft beeindruckende Filme, in denen er mit verschiedenen Animations- und Stop-Motion-Techniken arbeitet. Seine Frau Eva Schwankmajerova schafft beeindruckende Gemälde und Plastiken, kommt aus der Theater- und Bühnengestaltung mit sichtbaren Einflüssen böhmischer Kunsttradition. Ein Bild von ihr zeigt zwei Figuren mit dem Gesicht Stalins, die miteinander Tischtennis spielen. Der Tischtennisball ist ebenfalls ein Stalinkopf.

0: Ende der 1950er, Anfang der 60er Jahre beginnen in verschiedenen Staaten des Ostblocks Debatten über Wirtschaftsreform. Es scheint, als ob ab einem bestimmten Grad der Industrialisierung eine streng zentralisierte Kommandowirtschaft zu einem Hemmnis der ökonomischen Entwicklung wird. Deshalb wird über dezentrale Reformen des Wirtschaftens nachgedacht, über eine Stärkung der einzelnen Betriebe im Planungsprozess, zum Teil über die Einführung marktwirtschaftlicher Elemente. Dort, wo diese Reformen vorsichtig angegangen werden, sind sie auch mit einer politischen und kulturellen Liberalisierung verbunden. In der Tschechoslowakei ist diese Reformbestrebung mit einem Namen verbunden, Alexander Dubček. Dabei ist Dubček selbst ein Getriebener seiner Umstände. Er steht unter dem Druck Moskaus, unter dem Druck des reformistischen Flügels innerhalb der kommunistischen Partei seines Landes, aber auch unter dem Druck dessen, was auf den Straßen passiert. Es gibt Studierendenproteste, die schlechten Wohnungsverhältnisse werden öffentlich thematisiert, innerhalb der Gewerkschaften entsteht eine Strömung, die eine gewerkschaftliche Unabhängigkeit fordert, und dissidente Intellektuelle erobern die Öffentlichkeit. Der reformerische Flügel versucht, die Kontrolle über diese vielfältigen Bewegungen zurückzuerlangen. Das, was als Prager Frühling in die Geschichte eingegangen ist, bedeutet auch für die tschechischen Surrealisten die Eroberung neuer Betätigungsfelder. Im April 1968 organisieren tschechoslowakische Surrealisten gemeinsam mit französischen Surrealisten eine Ausstellung mit dem Titel »Das Lustprinzip«. Es geht darin um das Spiel, die Wahrheit des Automatismus, den Gesetzesbruch und die Gesetze der Nacht. In einer Reihe von öffentlichen Gesprächen diskutieren die beteiligten Künstler über das Problem der Kreativität in der gegenwärtigen Gesellschaft und die Zukunft des Surrealismus. Im selben Zeitraum erarbeiten die tschechischen Surrealisten gemeinsam mit internationalen Gästen einen Text, den sie Prager Plattform nennen.
1: Loď mezi sebou vždy komunikují.
2: Das repressive System monopolisiert die Sprache und gibt sie den Menschen nur in einer Form zurück, in der sie auf eine rein utilitaristische Funktion reduziert oder zur bloßen Unterhaltung verzerrt wurde. Auf diese Weise geht den Menschen die wahre Macht ihres eigenen Denkens verloren. Sie werden gezwungen, und bald akzeptieren sie dies als natürlich gegeben, sich auf Kulturagenten zu verlassen, die ihnen standardisierte Denkmuster darreichen, welche offensichtlich dem reibungslosen Funktionieren des Systems entsprechen. Dies führt dazu, dass sie sich misstrauisch und voller Verachtung von ihrem eigensten inneren Bereich abwenden. Jenem Bereich, in dem ihr Wesen verankert ist und in dem die aus ihren Träumen oder ihren Trieben aufsteigenden Kräfte sie nur deshalb erschrecken, weil dort die Mächte der Repression dem Lustprinzip weichen. Die entleerte Sprache, die den Menschen nur bleibt, ist unfähig, jene glühenden Bilder in Worte zu fassen, die die unbedingte Befriedigung ihrer wahren Wünsche wiederherstellen könnten. Die Verantwortung für diese Tatsache liegt zu einem gewissen Grad bei der zeitgenössischen Kunst und den Geisteswissenschaften, die sich, sogar in selbsternannten Avantgarde-Klischees, häufig darauf beschränken, die aktuelle Entwertung der Zeichen passiv wiederzuspiegeln und dadurch zur Verdunkelung des Denkens beizutragen.
0: In der Prager Plattform wird eine scharfe Kritik des repressiven Systems formuliert. Bezeichnenderweise ist damit sowohl der autoritäre Staatssozialismus gemeint, als auch die Verhältnisse in den kapitalistischen Ländern. So schlägt die Prager Plattform einen Bogen von den Ereignissen in der Tschechoslowakei zu den Bewegungen, die um 1968 herum auch in den westlichen Ländern aufbrechen. Die Prager Plattform verteidigt ein kommunistisches Denken, das für sie nicht mit dem Staatssozialismus identisch ist. Sie spricht sich aus für die Freiheit des Geistes und des Einzelnen, steht ein für sexuelle Befreiung, begreift den Streit als fruchtbar für das Denken, plädiert für eine experimentelle Vorgehensweise und ruft zu einer internationalen Verständigung auf.
2: Für uns als Surrealisten existiert das poetische Denken gleichberechtigt neben dem philosophischen und dem wissenschaftlichen Denken. Auch wenn es manchmal schwierig ist, es vom philosophischen Denken abzugrenzen, besitzt es dennoch seine eigenen Gesetze und gleichermaßen seine eigene Strenge. Es pflegt jedoch eine freie Beziehung zum Realitätsprinzip, während sich selbst das kühnste philosophische und wissenschaftliche Denken diesem permanent unterwirft. Das poetische Denken entzieht sich der Zeit, um der Menschheit die Kraft der Prophezeiung zu verleihen. Es wird zu denken, zu praktischem Denken, sobald es das Imaginäre formuliert und dabei auf dessen Transformation ins Reale abzielt. Denn, wie Karl Teige es formulierte, jede schöpferische Kraft, die zu einer neuen Erkenntnis und einer neuen Interpretation des Universums führt, hat ihre Quelle in der essentiellen und unwiderruflichen menschlichen Unzufriedenheit mit dem Reich der Notwendigkeit.

Ihr hörtet hier eine Ausgabe der Sendereihe Wutpilger Streifzüge, die sich mit der Geschichte des tschechischen Surrealismus auseinandergesetzt hat. Gewiss ist, hier konnten nur Aspekte dieser Geschichte angetippt werden. Und klar ist, viel zu wenig Texte der tschechoslowakischen Surrealisten sind bisher ins Deutsche übersetzt worden. Doch Prag ist nur wenige Zugstunden entfernt. Es ist eine Verbindung, die sich lohnt. Wenn ihr mehr über den tschechischen Surrealismus erfahren wollt, auf wutpilger.org findet ihr eine Zusammenstellung von Literaturhinweisen und Links. Dort findet ihr außerdem diese und andere Folgen von Wutpilger Streifzüge zum Nachhören, unter anderem auch eine Folge über den französischen Surrealismus und eine über Surrealismus in der DDR. In dieser Sendung sprachen Pavel, Martina Lisa und Jana von einer proprietären Sprachgenerierungs-KI. Ich bin Lukas und verabschiede mich am Mikrofon.

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2: Das Thema, das wir uns heute gestellt haben, wird Ihnen, meine verehrten Hörerinnen und Hörer, vielleicht ein wenig ungewöhnlich formuliert erscheinen.
3: Aus der Bibliothek.

0: Ja, jetzt bin ich im Gespräch mit Andreas Friedrich vom 23. Neiße Film Festival, um das es jetzt gehen soll. Du bist ja dieses Jahr zusammen mit Clemens Meyer für die Festivalleitung zuständig. Und vielleicht nochmal zu den Anfängen zurück. Das Neiße Film Festival ist ja 2004 schon entstanden, um damals in Zusammenarbeit von Filmclubs aus Groß-Hennersdorf, wo sich so ein bisschen das Zentrum befindet des Neiße Film Festivals, und dem tschechischen Liberec, wo auch ein Filmclub ist und ein schönes altes Kino, und dem polnischen Jelenia Gora, das war eben damals noch, 2004, jährlich einen Einblick in das Filmschaffen der drei Nachbarländer zu verschaffen. Also das war die historische Formulierung aus dem Jahr 2004. Und schon seit 1993 gibt es ja das Kunstbauerkino in Groß-Hennersdorf, also noch länger. Und die Fokusreihe des Jahres, des Festivals dieses Jahr, beschäftigt sich mit dem Thema Transformations, also mit Umwandlungsprozessen. Du hast ja das Kunstbauerkino 1993, glaube ich, auch mitbegründet. Was für ein Ort war denn Groß-Hennersdorf damals, als das Kino begonnen hat, um jetzt bei diesem Thema Transformations zu bleiben, auf Groß-Hennersdorf bezogen?
1: Ja, also Groß-Hennersdorf hat ja eine besondere Geschichte. Das muss man vielleicht dazu sagen. Der Katharinenhof in Groß-Hennersdorf ist hier in der Gegend ein größerer Arbeitsgeber. Und es gab in den 80er Jahren sehr viele junge Leute, die, naja, diese Philosophie, am Rande der Gesellschaft zu arbeiten und eben hier mit geistig Beeinträchtigten und damit auch so ein bisschen in so eine oppositionelle Blase zu kommen. Und das ist, denke ich, ein ganz wichtiger historischer Hintergrund für die Entstehung des Kinos und das später des Festivals, weil diese Leute, junge Leute, dann, als die Mauer gefallen ist, hier wirklich ihre Fantasien, ihre kreativen Ideen umgesetzt haben. Und das ist ja neben dem Kino die Umweltbibliothek, das Kulturcafé, das Begegnungszentrum, also ein Ort, der mit 2000 Einwohnerinnen ein hohes kulturelles Angebot hat, was man wahrscheinlich kaum in einem anderen Ort in Deutschland findet. Das, denke ich, ist ein sehr wichtiger Aspekt, und das hat sich bis heute gehalten. Und viele kommen eben aus dem Bereich der sozialen Arbeit, die sich hier engagieren. Und und haben natürlich dadurch auch eine gemeinsame Basis in ihrem Blick auf die Gesellschaft und auf die Entwicklungen in Osteuropa wie auch in Westeuropa.
0: Also für die Lausitz als Ganzes war diese Transformation ja wahrscheinlich kein ganz einfacher Prozess dann, die 90er Jahre, aber Groß-Hennersdorf hatte da schon ziemlich Utopien scheinbar, wie es scheint.
1: Ja, Groß-Hennersdorf ist ein utopisches Dorf. Ich sage auch jetzt gerade wir brauchen es ja nie beschönigen. Die politische Landschaft ist ja in Ostsachsen ja doch von einer hellblauen Welle bestimmt, die gerade hier politisch großen Einfluss hat und politisch sich sehr intensiv auch, denke ich, gegen manches stemmt, was demokratisch oder offen ist für andere Nationen, andere Nationalitäten. Da muss man sehr vorsichtig sein, und das ist im Moment natürlich ganz wichtig, dass es so eine Orte gibt wie hier, wo noch Demokratie und Völkerverständigung zwischen, gerade in dem Grenzgebiet zu Polen und Tschechien, das ist ja von Anfang an unser Ansinnen gewesen. Und das Kino als solches ist ja nach dem Mauerfall ist ja viel verschwunden, was polnisches, tschechisches Kino traditionell in damals in der DDR war. Und ich denke, diese Tradition, die war uns sehr wichtig, wieder aufrechtzuerhalten. Außerdem haben wir ja mit den polnischen und tschechischen Nachbarn doch irgendwo Gemeinsamkeiten in der politisch wie gesellschaftlichen Entwicklung, historisch und auch aktuell.
0: Ja, zurück ins Jahr 2026, 35 Jahre nach der Wiedervereinigung und eben auch nach diesen ganzen Transformationen. Gucken wir mal, was Neues dieses Jahr. Einmal ist da natürlich Ulla Stassel nicht mehr in der Festivalleitung. Sie ist zur Leitung des Leipziger Dokumentarfilmfestivals, zur DOC Leipzig, gewechselt. Aber zudem gab es ja vermutlich auch schon länger gute Beziehungen zu DOC Leipzig, oder?
1: Also man gab gute Beziehungen. Also DOC Leipzig war ja für uns auch immer ein gewisser Fundus, was Filme betrifft, ne? Und wir haben ja auch, denke ich, zum Kurzfilmfestival in Dresden gute Beziehungen. Also auch mal in der Jury oder Ähnliches. Und ich denke, diese Aufnahme von Ulla Stachel in die Leitung des Dirk-Filmfestes Leipzig ist ja auch eine Art von Wertschätzung, dass hier eine gute Arbeit geleistet wurde und sie da dort angesprochen wurde, die Leitung zu übernehmen. Das empfinden wir auch als Wertschätzung, ne? Hier ist was aufgebaut worden in den Jahren, denke ich, was auch eine Wirkung nach außen hat. Und was wir dann auch als, nicht als, dass uns jemand was wegnimmt, sondern dass da auch ein Geschenk ist. Und denke, wir haben einen guten Weg gefunden. Wir hatten sehr viele Bewerbungen. Das war erstaunlich. Das war auch toll. Ne? Und aus diesen ganzen Bewerbungen hat sich jetzt Clemens Meyer herauskristallisiert als junges Blut im Festivalteam, was, denke ich, auch sehr wichtig ist, dass wir hier an der Stelle auch eine Brücke zu jungen Leuten schlagen als Zielgruppe, wo doch, ich denke, jemand, der in dem Alter ist wie Clemens Meyer, doch nochmal ein anderes Faible hat als, ja, das ja als Festival nie überaltern im Team.
0: Jetzt vielleicht mal dazu, wie es so losgeht, das Festival auch. Es beginnt ja am Dienstag, wenn auch schon die Eröffnung quasi schon am Freitag vorher ist. Da wird schon ein Film gezeigt und auch die Ausstellung wird drin eröffnet. Aber der Eröffnungsfilm ist natürlich auch immer was ganz Besonderes und heißt dieses Jahr auch etwas ganz Besonderes, nämlich etwas von ganz Eva Trobisch, ja. Ein Film, der auch ganz gut zu dieser Reihe Transformations passt, obwohl er jetzt, glaube ich, nicht in der Reihe läuft. Wie würdest du diesen Film beschreiben? Wieso habt ihr diesen Film ausgewählt für die Eröffnung?
1: Ja, weil er, denke ich, viele, viele Bezug auch hat zum Leben hier in, ja, wir haben ja immer noch die Narrative Ost und West, ne? Der erzählt halt doch eine konfliktreiche Geschichte, die im Osten spielt, ne? Und von der jungen Frau bis zur Tante, bis in die ganze Familie, die da integriert ist in verschiedene Situationen der Transformation. Und ich denke, der passt ganz gut in unser Programm allgemein. Ja, und ich denke, wir freuen uns sehr, dass wir den Film als Eröffnungsfilm zeigen können. Ja, es ist ein Film, wie du schon sagst, der auch zum Thema Transformation gut passt.
0: Toll finde ich auch, dass die Filmemacherin Helke Misselwitz nach Groß-Hennersdorf kommen wird. Ihr Film Winter AD wurde, habe ich nochmal recherchiert, 1988 bei der Doc-Woche in Leipzig gezeigt. Jetzt zeigt ihr da Herzsprung von 1992, der so ein bisschen ähnliches Thema hat, auch gut zur Reihe Transformations passt. Bist du froh, dass ihr auch immer so viele Filmschaffende zum Nice Filmfest einladen könnt?
1: Ich denke, das ist uns das eigentlich sehr wichtig, dass das die Filmschaffenden kommen. Und Helke Misselwitz ist ja nicht das erste Mal bei uns. Sie war ja schon mit Winter AD und sie war auch schon mit Engelchen bei uns. Ja, und Herzsprung ist eigentlich für uns eine wiederentdeckte Perle des Filmisch. Ne? Sie war ja ursprünglich mit Winter AD Dokumentarfilmerin und hat sich dann nach dem Mauerfall dem Spielfilm zugewandt. Und Engelchen war der erste und dann kam Herzsprung. Und ich denke, das passt sehr gut. Sie ist eigentlich schon für uns wie eine Freundin des Festivals und wir freuen uns sehr, dass wir sie wieder begrüßen können und mit ihr über den Film sprechen können.
0: Ganz fasziniert bin ich auch immer von den ganzen Kinos in der Region, die da mitmachen bei euch. Und seit dem Anfang ist auch immer das Kino Warschawa in Liberec mit dabei. Ist das eigentlich inzwischen renoviert? Sonst hat sich ja, glaube ich, nicht so viel geändert bei den Kinos, die mit dabei sind.
1: Nee, also das Kino Warschawa ist leider immer noch in der Renovierungsphase. Die hatten nochmal einen Wasserschaden und müssen also nochmal ausweichen in die Bibliothek mit ihrem Kino dieses Jahr. Aber sie sind weiterhin dabei und ich denke, bis zum nächsten Jahr werden sie es schaffen, dass das schöne alte Kino, was sie da schon über Jahrzehnte renovieren und restaurieren, wieder als Kino, als Spielstätte wieder verfügbar ist. Und ich denke, dass der Kontakt mit Liberec ist sehr wichtig. Der Liberecker Kreis ist ja auch einer der wenigen, gerade die in Tschechien uns dann auch mit dem Drehbuchpreis unterstützen. Und da besteht ja nun schon, wie schon gesagt, von Anfang an eine Beziehung zu dem Kino Warschawa. Das gehört ja einfach zu den Gründungsmenschen des Festivals. Ne? Die waren von Anfang an dabei, obwohl es da auch Teamwechsel gab. Aber ist ein treues Kino, was eben dem Festival schon ewig von Anfang an verbunden ist. Und das soll auch so bleiben.
0: Sonst ist ja auch immer noch Warnsdorf mit dabei und eben auch auf der polnischen Seite Sieniawka und Skorzeles, also die zwei anderen Länder sind immer noch gut vertreten auch und ja, Liberec ja auch vertreten, wie gesagt.
1: Ja, ja, ja, ja. Also da kann man vielleicht noch dazu sagen, Warnsdorf ist ja nochmal was ganz Spezielles. Es wird jetzt dieses Jahr auch in Tschechien, weil wir darauf immer Wert legen, dass auch in den drei Ländern entweder Eröffnung oder Preisverleihung stattfindet. Die findet dieses Jahr in Warnsdorf im Theater statt, die Preisverleihung. Und das Zentrum Panorama ist halt die spezielle Geschichte, die sehr viel Kineasten anlockt, dass dort eine 70-Millimeter-Projektion stattfindet auf einer der größten Leinwände Tschechiens. Also das ist schon ein ganz spezielles Event für Menschen, die so ein bestimmtes Hebel oder Freaks sind im Bereich 70-Millimeter-Kino. Also gigantische Leinwand und ganz besondere Technik, die man dort auch, und das ist das Schöne, die kann man dort auch bewundern. Also es gibt dann so eine Art Führung durch das Kino und so eine 70-Millimeter-Rolle ist ja schon nochmal was Spezielles. Also das sind ja Filme, die man sich heute gar nicht in der digitalen Welt gar nicht vorstellen kann. Das sind ja, die müssen ja mit dem Gabelstapler gehoben werden, weil die so schwere Filmrollen sind. Ne, die, also ich würde mir die nie zumuten, alleine auf dem Kinoapparat zu hieven. Da muss man das schon zu zweit machen, weil die Rolle so schwer ist.
0: Auch ein ganz schöner Unterschied dann zu den schönen kleinen Kinos in Groß-Hennersdorf. Da gibt es ja den kleinen Saal auch noch, der immer sehr faszinierend ist. Tolle Bandbreite auf jeden Fall an Kinos, die dabei sind. Ja. Wir leben ja in finanziell auch in schwierigen Zeiten und das Neiße Filmfestival basiert auch immer noch zu großen Teilen auch auf Ehrenamtlichkeit. Wie gut ist das Festival denn finanziell abgesichert? Wie sehr macht ihr euch da vielleicht Sorgen?
1: Naja, was heißt Sorgen? Im Moment ist alles abgesichert. Dieses Ehrenamt, also ich muss immer wieder, wie du jetzt schon angesprochen hast, ist das ein wesentlicher Bestandteil des Festivals, diese ehrenamtliche Mitarbeit. Also dass hier eine hohe, auch gerade im Verein des Kunstbauerkinos, eine hohe Identität mit dem Festival und mit dem Kino stattfindet, wo viele, viele Leute einfach an verschiedenen Stellen helfen, ob das beim Catering ist, beim Einlass, wir haben Shuttleverkehr zwischen verschiedenen Kinos, da helfen freiwillig Leute mit, also auf ehrenamtlicher Basis, und das ist eine wichtige Basis überhaupt für das ganze Festival, sonst würde das überhaupt nie funktionieren. Und naja, was uns Sorge macht, ist schon eventuell die politische Entwicklung. Ne? Also ich denke, hier findet ja etwas statt, was nicht gerade für Völkerverständigung oder Migration oder so positiv ist, sondern es geht um Patriotismus in einer bestimmten Partei, und die hat natürlich, gewinnt immer mehr an Einfluss auf verschiedenen Ebenen. Ob das bei Bürgermeisterwahlen ist oder ob das in Sachsen-Anhalt ist, wenn die Wahlen sind, wir werden sehen. Also da sind natürlich Dinge, ja, wir tun uns nicht fürchten, aber was kommt da, was passiert da? Wir können es eigentlich nicht wirklich einschätzen und hoffen, dass uns das nie allzu schwer trifft.
0: Ja, wir haben jetzt einige Themen gestreift. Was möchtest du denn noch herausheben dieses Jahr? Was ist wichtig? Also das Rahmenprogramm haben wir jetzt vielleicht noch nicht so sehr erwähnt, das sind ja auch immer, ist immer die Lesung am Mittwoch, glaube ich, dann, und dann am Samstag auch das Abschlusskonzert und noch weitere Dinge. Was ist noch so wichtig dieses Jahr?
1: Ja, Peggy Mädler mit ihrem

0: mal eine Kooperation mit dem Anifilm-Festival in Liberec stattfindet. Also es wird eine Kurzfilmreihe, Animationsfilme vom Anifilm-Festival Liberec zu sehen sein. Wir haben einen Genrefilm mit der Blutgräfin und Isabelle Hubert, die leider nicht kommt. Aber ist ein Genrefilm, machen wir auch das erste Mal, dass so ein spezieller Film, es kommt ein Film über 50 Jahre Rocky Horror Show. Also ich denke, es ist ein sehr spannendes Programm, was da Mitternacht, wir hatten das letzte Jahr das erste Mal, dieses Jahr das zweite Mal und das wurde ganz gut angenommen. Da laufen dann die Marsmenschen durch den Garten mit ihren leuchtenden Kopfhörern und hören Mitternacht den Film und können den hier im Garten auf einer großen Leinwand schauen.
1: Ja, die Umgebung der Kinos natürlich auch immer was Besonderes, weil Groß-Hennersdorf allein durch seine Ausstrahlung durch den schönen Garten und so natürlich dann immer so bezaubert und auch Stenjewka und die anderen Orte haben natürlich sehr schöne Umgebung und sind sehr schön als Orte einfach für Kinos und machen damit auch Werbung so ein bisschen für Kino an sich, finde ich. Ja, vielleicht können wir noch auf die Internetpräsenz auch verweisen, nicefilmfestival.net, da kann man alles finden. Wie wird das Wetter eigentlich dieses Jahr? Ich hoffe gut, oder?
0: Also das Wetter wird zum Festival, haben wir alles so organisiert, dass das super wird. Es wird sommerlich, ne? Ganz tolles Wetter. Und ich denke, das macht es natürlich auch nochmal schön, weil man hier in Groß-Hennersdorf zwischen den Filmen entspannt im Liegestuhl auf der grünen Wiese liegen kann. Also wir haben keine roten Teppiche, wir haben grüne Wiesen. Das macht das Festival aus und abends kommen alle hierher und sitzen an der Feuertonne und reden miteinander vom Filmemacher, Jurymitglied bis über das Publikum aus dem Dorf. Also das ist eine sehr schöne Mischung, die da stattfindet. Und das ist, denke ich, auch was das Festival besonders macht und sich von anderen Festivals unterscheidet in Deutschland.
1: Ja, die Gespräche am Lagerfeuer sind auf jeden Fall ganz wichtig und gehören immer mit dazu, dass man sich dann mit den Filmemachenden dann auch nochmal unterhalten kann über ihre Filme am Lagerfeuer und das ist auch mal eine sehr herzliche und schöne familiäre Atmosphäre in Groß-Hennersdorf, ja, aber auch in den anderen Orten, die das Festival ausmachen.
0: Ja,
1: ja, dann bedanke ich mich.
0: Wir sind ja sehr viel im ländlichen Raum, sind natürlich Kleinstädte wie Zittau und es ist aber auch Görlitz als Filmstadt immer wieder hervorzuheben, wo ja neben zwei Kinos auch ein Stadtrundgang durch Gollywood stattfindet, der mit im Festivalprogramm angeboten wird, wo man also Drehorte, also Kulisse Görlitz und Drehorte anschauen kann und etwas über Filmgeschichte der Stadt Görlitz erfährt. Und das ist ja nicht erst seit der Mauerfall, das war ja schon zu DDR-Zeiten eine Filmstadt. Und da gibt's eine Menge zu erzählen und eine Menge zu sehen. Und große Produktionen, wenn man bloß an Grand Hotel Budapest denkt, Inglourious Basterds oder Vorleser denkt, sind alle in Görlitz gedreht worden. Und da gibt's, denke ich, bei dem Stadtrundgang eine Menge zu erfahren und zu sehen.
1: Also steckt doch viel Kinogeschichte auch in der ganzen Region drin.
0: Steckt auch in der ganzen Region. Und
1: dann bedanke ich mich sehr für das Gespräch bei Andreas Friedrich und ja, kann nochmal verweisen auf das 23. Nice Film Festival. Das geht am Dienstag dann offiziell los und wünsche dann gutes Gelingen für die 23. Ausgabe. Ja. Vielen Dank.
0: Danke.

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3: Hallo, hier ist Simone von Radio Inklusive. Bei mir im Studio zu Gast sind heute Ronja und Markus vom Busy Hands Festival. Schön, dass ihr da seid. Hallo.
4: Hallo.
5: Hallo, Simone.
3: Falls jemand noch nicht von eurem tollen Festival gehört hat, erklärt mal bitte, was ist das für ein Festival?
4: Also es ist ein Festival, wo es im Großen und Ganzen um Kunst und Musik geht. Also in allen möglichen Verbindungen. Also alles, was mit Kunst zu tun hat und mit Musik und wo sich das verbindet, wo das zusammenkommt, das ist Thema unseres Festivals. Also genau genommen sind wir alles Gestalterinnen aus Leipzig und wir haben dieses Festival ins Leben gerufen, weil wir alle eben im Feld von vor allem Postergestaltung und Artworkgestaltung tätig sind. Also wir arbeiten viel für Bands, designen eben für Bands und machen Kunst für MusikerInnen und in dem Kontext von Musik. Und das Festival soll eben so eine Plattform sein, wo diese Art von Kunst auch irgendwie sichtbar wird. Also dass wir dann eben diese Plakate zeigen und auch Leute einladen, die Plakate zeigen, die dort ihre Sachen verkaufen können. Eben auch es gibt halt auch einen Markt, wo dann zum Beispiel verschiedene Labels aus Leipzig zusammenkommen, die dann ihre Releases und Kassetten und Schallplatten verkaufen können. Und wir haben verschiedene Ausstellungen zum Thema Musik und Gestaltung und laden dazu eben KünstlerInnen aus verschiedenen Teilen Deutschlands ein.
5: Ja, vielleicht ergänzend, einmal aus welchen Teilen irgendwie das Busy Hands Festival besteht. Immer so der große Hauptteil, quasi die Messe, wo verschiedene AusstellerInnen, wie Markus das gerade schon gesagt hat, ihre Poster und Artworks zum Verkauf anbieten und den BesucherInnen zeigen. Dann gibt es eben verschiedene Ausstellungen, den Tape-Markt, was Markus ja auch gerade schon erklärt hatte. Und dieses Jahr auch ganz neu unsere Pop-Up-Stage. Da werden Samstag und Sonntag den ganzen Tag verteilt über verschiedene KünstlerInnen Musik spielen, auch ganz verschiedene Genres. Dann gibt es im Theater, im neuen Schauspiel noch verschiedene Gespräche, wo auch Radio Inklusive zu Gast sein wird am Samstag. Und dann gibt es noch ein Konzert und einen Discoabend.
3: Wann und wo findet es dieses Jahr statt?
5: Genau, also dieses Jahr findet das Busy Hands Fest vom 29. bis zum 31. Mai statt. Und zwar im neuen Schauspiel Leipzig, was auf der Lützener Straße 29 ist.
3: Was ist dieses Jahr beim Festival geplant?
5: Dieses Jahr sind ganz viele Dinge geplant, tatsächlich mehr als die Jahre davor. Am Freitag geht's los mit der Eröffnung der Messe und der Eröffnung einer der beiden Ausstellungen. Und am Freitag gibt es dann auch direkt das Busy Hands Konzert. Also es gibt jedes Jahr eigentlich immer ein Konzert. Normalerweise war das immer am Samstag. Dieses Jahr wird das schon am Freitag stattfinden. Genau, bei dem Konzert spielen Artificial Go, die kommen aus den USA, und Ulla Suspect. Und dann spielt einer aus unserem Kollektiv, Carlo Vivari, der legt danach noch auf.
4: Also Artificial Go ist dann eher so, ich würde mal sagen, so ganz relaxter Punk, aber was so Punk, nicht so jetzt Punk in der Sinne, im Sinne von total laut und krachig, sondern eher so ein bisschen verspielt und tanzbar, würde ich mal behaupten. Und Ulla Suspect ist dann, also die ist eine Künstlerin aus Nürnberg, die mit ihrer Band auftritt, und das ist dann so, ja, so ein bisschen Neue Deutsche Welle Einschlag, glaube ich auch, so, und so, auch so Punk, Post-Punk bisschen. Und vielleicht nochmal kurz zu der Ausstellung schon am Freitag. Das ist eine Ausstellung von Ricaletto, heißt der Künstler, aus Berlin. Der stellt dort seine Artworks aus. Also der ist auch ganz schön umtriebig gewesen in Leipzig. Der hat in Leipzig mal gewohnt. Er spielt auch in der Punkband Pisse. Ist dafür auch vor allem bekannt mit. Und ist aber so als Künstler für Artworks, macht er eben ganz viel so LP-Cover und Poster und auch Tattoos ganz viel. Und der stellt eben da vor allem dann seine Plattengestaltungen und Shirts und Merch-Designs aus. Die zweite Ausstellung, die am Freitag eröffnet wird, ist die Ausstellung, wo es sich vor allem um die Band und den Umkreis der Band No Twist dreht. Also No Twist ist eine Band aus dem Münchner Raum, für die auch schon ganz viele Plakate gedruckt wurden und Gestaltungen gemacht wurden, die auch sehr, sehr großen Wert legt auf so hochwertige Designs und ihre Plattengestaltungen immer ganz, ganz besonders auch plant. Und da präsentieren wir eine Sammlung von Konzertplakaten für die Band, die gedruckt wurden in den letzten Jahren. Und da wird eben eine große Sammlung, großes Archiv dieser Poster für die Band gezeigt. Und dann daneben, in der gleichen Etage im neuen Schauspiel, stellt Jimmy Draht aus. Jimmy Draht ist eine Künstlerin eben auch aus dem Münchner Raum, die auch für diese Band namens No Twist eben ganz viele Artworks und Gestaltungen gemacht hat in ihrer Karriere als Künstlerin. Und sie wird eben da auch viele Designs und Gestaltungen zeigen für, von nicht nur für No Twist, sondern auch für ganz viele Bands, die in diesem Umkreis entstanden sind und in dieser Szene, die sich dort entwickelt hat damals.
5: Ich mache heute am Samstag weiter. Genau, der Samstag öffnet um 12 Uhr und geht bis 20 Uhr. Und zwar haben wir am Samstag einige Leute auf der Pop-Up-Stage. Das ist einmal Kio, Krachim, Der Beleg, Jens aus der Wäsche und Beatrice Graf. Dann gibt es an dem Samstag verschiedene Talks. Das ist einmal, wie ich ja schon erwähnt hatte, Radio Inklusive mit einem Public Hearing. Dann wird über die Ausstellung, die Markus gerade zusammengefasst hat, also die No-Twist-Ausstellung, gesprochen. Dann haben wir den Teleskop-Podcast eingeladen. Die kommen und machen quasi einen Live-Podcast zusammen mit Dominik Kiesling. Genau. Dann wird der Tape-Markt den ganzen Tag offen sein. Die kommen mit circa 20 Labels aus Leipzig, aber auch aus ganz vielen anderen Städten hier aus der Nähe. Genau. Und am Abend, so ab 20 Uhr, beginnt dann unsere Disco. Und da ist DJ Mitze mit dabei, den ihr ja auch wahrscheinlich schon kennt. Dann Ricaletto, den wir ja gerade schon vorgestellt haben, der eine der beiden Ausstellungen betreut, mit seiner Band John, Paul, George, Ringo und Richard und ganz neu plus Theresa. Genau, dann legen noch DJ Harissa und DJ Roy 3000 auf und ja, wird
4: eine lange Nacht Abend werden, ja, auf jeden Fall. Ja. Am Sonntag ist es dann eigentlich so vom Programm her, geht's einfach mit dem Tape-Markt weiter natürlich, der läuft die ganze Zeit, also dieser Labelmarkt im Garten vom neuen Schauspiel, und wir hoffen natürlich auf bestes Wetter, mal gucken. Und die Pop-Up-Stage und diese Podiumsdiskussion gehen eben weiter am Sonntag. Auf dieser Pop-Up-Stage spielen Ariel My Friend und Nix Neues und Pony Pracht, die Dreiecks,
6: kommen am Sonntag noch. Und in dem Theatersaal auf der Bühne wird es einen Talk geben über die Band Dead Moon von Simone, die nicht von dir, sondern von der anderen Simone, die ein Buch gemacht hat über diese Band aus den USA, mit der sie eben viel auf Tour war. Und da gibt es eben einen Vortrag darüber. Und dann eben noch eine Comic-Lesung vom Ventilverlag mit verschiedenen Künstlerinnen und Künstlern, die aus ihren Song-Comics lesen, die sie für den Ventilverlag gezeichnet haben. Das ist eben eine Reihe, eine Buchreihe, wo Zeichnerinnen Lieder quasi als Comic umsetzen. Und diese Comics werden dann vorgelesen und gezeigt und dazu wird es eine Live-Improvisation auf dem Klavier geben. Also das ist eine ganz, ganz verrückte Performance bestimmt, die wir da vorhaben, und ist auch für uns ein großes Experiment, aber da sind wir schon sehr gespannt drauf. Und um 18 Uhr gibt es dann Bingo. Das ist dann der große Abschluss, das große Highlight zum Abschluss, das es schon jedes Jahr eben gibt und wo man eben auch diverse Poster und Sachen gewinnen kann aus den Ausstellungen.
3: Wie sieht es mit Barrierefreiheit beim Busy Hens Festival aus?
5: Mhm. Genau, mit der Barrierefreiheit sieht es leider im neuen Schauspiel nicht so gut aus. Wir haben uns über mehrere Jahre jetzt schon mit dem neuen Schauspiel immer mal wieder in Verbindung gesetzt, um über das Thema zu reden, weil das neue Schauspiel, also das Gebäude und das Gelände an sich, das ist einfach schon relativ alt und besteht schon sehr lang und ist A, ziemlich verwinkelt und ist auf verschiedenen Ebenen. Also es gibt sehr viele Stufen, was natürlich für die Barrierefreiheit ziemlich schwierig ist. Und genau, wir sind da schon, also auch nicht nur wir, auch andere Vereine oder Gruppen sind da schon öfters an das neue Schauspiel herangetreten. Ein Umbau, der aber der Barrierefreiheit so ein bisschen zugunsten kommt, gestaltet sich aber tatsächlich im neuen Schauspiel bisher recht schwierig und wird, wenn es dazu kommt, ein eher langwierigeres Unterfangen, weil einfach die Umbaumaßnahmen nicht so einfach umzusetzen sind. Genau. Wir von unserer Seite probieren halt möglichst viel für die Barrierefreiheit zu tun, indem wir unsere Website relativ barrierearm gestalten, bei Instagram darauf achten, dass Schriften gut sichtbar sind, dass wir den Text auf verschiedenen Sprachen genau posten und genau, indem wir auch, also vor allem jetzt dieses Jahr das erste Mal auch Menschen mit Behinderung in unser Line-up einbinden und denen eine Bühne geben. Genau, und sind da aber stetig dabei, mehr auch zu lernen, uns mehr zu informieren und immer mehr zu machen. Genau.
3: Kostet das Festival Eintritt?
6: Ja, das Festival kostet dieses Jahr wirklich zum ersten Mal Eintritt, nachdem wir das sonst immer gegen Spende gemacht haben. Ist es diesmal einfach für uns eine Planungssicherheit, die wir brauchen, um zu wissen, dass genug Geld reinkommt, um die KünstlerInnen auch anständig irgendwie bezahlen zu können, weil das immer mit den Förderungen auch sehr schwierig gelaufen ist. Im letzten Jahr haben wir zum Beispiel auch eine große Förderung nicht bekommen, weswegen das Festival gar nicht stattfinden konnte. Und da haben wir uns entschieden, das einmal jetzt auf dem Weg zu probieren, dass wir uns da ein bisschen mehr absichern und dann eben von dieser freiwilligen Spende weggehen zu einem Betrag, den man eben schon als Eintritt bezahlen musste. Genau.
5: Genau, also der Freitag ist erstmal frei. Also die Messeeröffnung und die Ausstellungseröffnung kosten keinen Eintritt. Das Konzert kostet 8 bis 12 Euro. Das ist einmal eine Preisspanne, wo man sich dann aussuchen kann, was man bezahlen möchte. Für Samstag und Sonntag haben wir jeweils zwei verschiedene Ticketkategorien. Einmal so ein Vollzahlerticket und einmal ein Sozi-Ticket. An dem Samstag ist das Vollzahlerticket 15 Euro und das Sozi-Ticket 10 Euro. Und an dem Sonntag ist das Vollzahlerticket 12 Euro und das Sozi-Ticket 8 Euro.
3: Gibt es was, worauf ihr beide euch am meisten freut?
5: Ja, also ich freue mich auf ganz viele Dinge. Ich freue mich, glaube ich, am meisten auf die Messe, weil da ganz viele tolle KünstlerInnen kommen, tatsächlich auch europaweit, also nicht nur aus Deutschland, sondern auch aus England, aus Spanien. Und da sind ja ganz viele tolle Leute dabei. Und ich freue mich schon darauf, einfach zu stöbern und zu gucken, was die alles mitgebracht haben und vielleicht selber das eine oder andere zu kaufen. Und dann freue ich mich auch auf die Pop-Up-Stage, weil wir das zum ersten Mal machen. Und da freue ich mich besonders auf Kio, weil das ist ja eine Freundin von mir, eine Bekannte, die ich bisher noch nicht live gesehen habe. Deswegen bin ich da ganz besonders gespannt. Und auch auf das Konzert am Freitag.
6: Ja, ich freue mich also eigentlich am meisten auf den Markt, also auf diesen Labelmarkt, der im Garten stattfindet an den beiden Tagen, weil es eine der wenigen Situationen ist, wo sich mal diese ganzen kleinen Labels aus Leipzig, die da so existieren, so mal treffen und wo man sich mal austauschen kann. Ich habe auch ein kleines Label selber und ich bin dann auch irgendwie neugierig, was gerade so passiert in dieser kleinen Mini-Szene, die aber trotzdem schon sehr vereinzelt irgendwie auch jeder so sein Ding macht. Und da kommen sie mal alle zusammen und man kann immer so ein bisschen quatschen und so ein bisschen gucken, was gerade so rauskommt und was gerade so jeder so veröffentlicht. Und das macht einfach Spaß, da zu stöbern und sich dann immer so ein paar kleine Alben anzuhören hier und da und zu gucken, was es gerade Neues gibt. Da freue ich mich am meisten drauf und aufs Konzert auch.
3: Haben wir irgendwas vergessen? Wollt ihr jemanden grüßen?
5: Also was man der Vollständigkeit halber noch erwähnen kann, ist, dass es natürlich auch was zu essen geben wird und was zu trinken. Genau, nicht, dass da jemand denkt, müsste vorher essen und kommt dann da schon mit vollem Magen an. Also es wird alles geben. Es wird auch noch eine Kinderbespaßung, sag ich mal, geben von Momokron, die so Live-Siebdruck machen. Und einige Leute bieten auch noch so Sticker-Basteln an. Genau. Und es wird, glaube ich, rundum einfach ein richtig schönes, buntes und vielseitiges Wochenende.
6: Natürlich möchten wir die restliche Crew von uns grüßen, die jetzt nicht mit zum Interview dabei ist.
5: Grüße gehen raus.
6: Genau. Schön, dass wir zusammen dieses Festival machen. Deswegen grüßen wir euch hier aus der Radiostation.
3: Danke und schön, dass ihr da wart.
5: Danke an euch. Genau. Es war sehr schön hier.
6: Schönen Dank für die Einladung und auch toll, dass wir das mit dir machen konnten heute, dieses Interview. Simone, super.

0: Ja, jetzt bin ich im Gespräch mit Alexander Walter über das Buch Die Shoah und die DDR, Akteure und Aushandlungen im Antifaschismus. Das ist im Mai 2025 im Wallstein Verlag erschienen und wird jetzt auch nochmal in Leipzig vorgestellt, im Kappa-Haus, dann aber auch nochmal im Literaturhaus später. Das spätere Gebiet der DDR war ja 1945 in Bezug auf die Aufarbeitung der NS-Verbrechen auch ein Tatort irgendwie. Wie wurde denn damit umgegangen? Das war auch ein bisschen kompliziert, weil das waren ja viele Bezirke, die erstmal unter US-amerikanischer Verwaltung auch standen. Dann war das eben auch doch nicht so einfach, weil es gab zwar die großen Stammlager in Buchenwald, Sachsenhausen, Ravensbrück oder Mittelbau-Dorau, aber dann gab es auch eben die Todesmärsche, die auch dafür gesorgt haben, dass doch da mehr aufzuarbeiten war. Also wie wurde mit dieser Situation dann umgegangen? Also wie hat sich das formiert, dann irgendwie einen Umgang zu finden?
1: Das ist am Anfang, wie gesagt, sehr unterschiedlich. Zunächst sind das entweder amerikanische Ermittlungseinheiten in den Bereichen, die die Amerikaner besetzen. Bei den sowjetisch besetzten Teilen gibt es das von der Sowjetunion nur sehr bedingt. Da sind es dann eher so regionale Kriminalpolizeieinheiten, die tatsächlich teilweise anfangen zu ermitteln. So Todesmarsch oder Endphaseverbrechen, wie sie auch genannt werden, werden dann ganz oft eher zufällig ermittelt, wenn man zum Beispiel Massengräber findet. Und mit zu diesen Massengräbern gibt es dann schon einen Umgang. Da muss es ja dann auch einen Umgang geben, in dem diese Orte erstmal gesichert werden, in dem diese Gräber gesichert werden. Und ganz oft entstehen dann auch an diesen Tatorten, diesen tatsächlichen Massengräbern, auch Gedenksteine. Und es gibt eben nicht viele, aber doch sehr aussagekräftige und doch sehr eindrückliche Beispiele, wo an diesen Orten dieser Massenverbrechen in der Spätphase des Krieges Gedenksteine entstehen, die eben auch sehr explizit dann an jüdische Opfer erinnern. Und es sind eben fast immer auch jüdische Überlebende dann daran beteiligt, dass an diesen Orten dann eben auch explizit an jüdische Opfer erinnert wird.
0: Du weißt da auch hin, zum Beispiel auf das Landesnachrichtenamt Sachsen, das war wohl so eine Institution, und da Ella Schließer, sie war auch eine Überlebende von Auschwitz, und auf ihre Initiative geht dann auch einiges da zurück. Kannst du das ein bisschen erzählen? Das hat mich auch beeindruckt ein bisschen in dem Buch.
1: Das Landesnachrichtenamt ist sozusagen eine frühe Form in dieser Übergangsphase, wo versucht wird, ja, das Nachrichtenwesen zusammenzufassen und wo die Landesverwaltung auch ein Stück weit versucht, die öffentliche Meinung natürlich irgendwie zu lenken. Und da gibt es tatsächlich eine Auschwitz-Überlebende, Ella Schließer, die anfängt, sich mit diesen Todesmärschen und diesen Endphaseverbrechen zu beschäftigen, die selbst mehrere Räumungsmärsche überlebt hat und die dann auf eigene Faust Ermittlungen anstellt und sehr energisch auch ist, über ihre Stellung im Landesnachrichtenamt Stadtverwaltungen, Bürgermeister oder andere Verwaltungsstellen anzuregen, diese Massengräber eben wirklich zu suchen und dann entsprechend zu markieren. Da ist der Rücklauf sehr unterschiedlich, weil eben auch in den Verwaltungen die Hemmung sehr groß ist, beziehungsweise das Interesse sehr gering, sich jetzt mit diesen Massenverbrechen zu beschäftigen, eben auch in dem Wissen, dass da teilweise die lokale Bevölkerung mit beteiligt war. Aber Ella Schließer steht zumindest für diesen Typus der jüdischen Überlebenden, die am Anfang wirklich sehr energisch versuchen, auch die deutsche Bevölkerung damit zu konfrontieren, mit diesen Massenverbrechen, die aber letztlich auch dann sehr schnell daran scheitert. Also im Fall von Schließer, die wird Ende 1945 schon, muss wegen psychischer Belastungen in ein Krankenhaus eingeliefert werden, ist dann 2 Jahre lang in Behandlung und begeht schließlich Suizid.
0: Man kann jetzt auch nicht sagen, dass die Aufarbeitung der Shoah in der DDR allein Sache der jüdischen Überlebenden gewesen sein sollte. Aber es gab natürlich viele jüdische Überlebende der Konzentrationslager dann in der DDR, darunter eben auch so einflussreiche wie Hermann Axen zum Beispiel, lange Zeit im Politbüro und im Zentralkomitee, aber auch etwa solche wie Raskiel Goldberg, den du auch im Buch erwähnst, den in der DDR dann auch erneut juristisches Unrecht irgendwie angetan wurde. Und dann gab es auch eben bald wieder viele jüdische Gemeinden. Wie würdest du die Situation der jüdischen Gemeinden und von Jüdinnen und Juden in der DDR in den 1950er Jahren beschreiben? Oder kann man das überhaupt, weil das dann eben doch eine komplexere Gemengelage war, als es dann häufig vielleicht dargestellt wird?
1: Ja, das ist schon sehr komplex, vor allem wenn man unterscheiden muss. Also jemand wie Hermann Axen oder andere Menschen, die sich eher für Funktionärskarriere entscheiden, Klaus Gysi wäre noch so jemand, die haben ihr Judentum ja weitgehend abgelegt. Also die sehen sich gar nicht zwingend als, begreifen sich gar nicht zwingend als jüdisch, haben natürlich alle diese Erfahrung gemacht, also wissen, was es bedeutet, als Jude verfolgt zu werden, aber sehen sich eher als Kommunist und stellen sich in den Dienst der Partei und wollen dieses Land aufbauen und sind gar nicht so sehr darauf erpicht, die jüdische Perspektive da unbedingt hochzuhalten. Die Gemeinden fristen eher ein Schattendasein und versuchen sich auch ein Stück weit wegzuducken, weil es 1952-53 im eigentlich gesamten Ostblock und dann eben auch in der DDR zu antisemitisch konnotierten oder antisemitisch unterförderten Schauprozessen gibt und so Säuberungskampagnen. Das ist ausgelöst vor allem durch den Prozess gegen Rudolf Slansky in Prag, gegen den damaligen Generalsekretär der Kommunistischen Partei in der Tschechoslowakei, und das schwappt eben auch in die DDR über, und die SED-Parteiführung nutzt das, um vor allem innerparteiliche Gegner aus dem Weg zu räumen und auch ein Stück weit mit den Überlebenden aufzuräumen. In dem Zuge wird zum Beispiel auch die Vereinigung der Verfolgten des Nazi-Regimes verboten, also einer sehr frühen Vereinigung von Überlebenden, schon durchaus kommunistisch dominiert, aber eigentlich auch überparteilich, wo eben auch jüdische Überlebende großen Einfluss hatten oder zumindest eine Möglichkeit hatten, auch ihre Perspektiven zu formulieren. Und die wird 1953 zwangsaufgelöst, und danach wird auch dieses Narrativ über den Zweiten Weltkrieg sehr zurechtgezurrt und eben sehr vereinfacht auf den Widerstand deutscher Kommunisten. Und da spielt jüdische Erfahrung kaum noch eine Rolle. Und in der Situation müssen sich dann auch die jüdischen Gemeinden neu orientieren. Sehr viele fliehen dann auch im Frühjahr 1953 aus Angst vor einer erneuten Verfolgung, zu der es zwar nicht kommt, aber die Angst ist auf jeden Fall da, und danach sind die ohnehin kleinen Gemeinden noch mal kleiner und bleiben dann doch sehr unter sich und gehen eigentlich gar nicht so zwingend in die Öffentlichkeit und suchen auch nicht mehr so sehr die Öffentlichkeit.
0: Du hast ja aber auch näher im Buch mit der literarischen und historischen Aufarbeitung der Shoah und der NS-Verbrechen der DDR beschäftigt. Schon in der Einleitung, da verweist du auf einen Text von Günter Konert, der 1966 nochmal Buchenwald aufgesucht hat und das dann in der Neuen Deutschen Literatur, so eine Zeitschrift, dann nochmal beschreibt, wie das war. Aber es gab ja auch eben genügend Menschen der DDR, die Verbrechen in den Konzentrationslager hätten beschreiben können. So war zum Beispiel der polnische Schriftsteller und Auschwitz-Überlebende Tadeusz Borowski 1949 als Kulturreferent des polnischen Informationsbüros nach Berlin gekommen, und er hatte zu dem Zeitpunkt auch schon seine Erinnerungen an Auschwitz in belletristischer Form niedergelegt. Aber auch Schriftsteller wie Bruno Apitz lebten in der DDR, der hat dann ja 1958 eben Nackt unter Wölfen veröffentlicht. Wie sehr wurde eine literarische Aufarbeitung denn auch staatlich gefördert? Du untersuchst ja auch die Verlage, zum Beispiel in der DDR dann.
1: Also staatlich gefördert ist eine schwierige Frage. Also prinzipiell war die Literatur über die Lager natürlich durchaus erwünscht und eben auch Teil des Versuchs einer antifaschistischen Erziehung der Jugend oder eigentlich auch der gesamten Bevölkerung. Das, was Bruno Apitz schreibt, ist aber natürlich, wird dadurch kanonisch, weil da eben sehr zentral die Rolle der deutschen Kommunisten gefeiert wird, die eben ein jüdisches Kind retten. Also die jüdische Erfahrung wird hier reduziert auf die Erfahrung eines Kindes, das gerettet werden muss von nicht-jüdischen deutschen Kommunisten. Das ist eben nicht zwingend die Erfahrung, die viele im Buchenwald gemacht haben. Es gibt dann Leute, die dagegen halten, jemand wie Fred Wander, der den siebten Brunnen schreibt, der eben ganz klar eben auch eine Gegenperspektive macht und die jüdische Erfahrung im kleinen Lager im Buchenwald beschreibt. Und weil Borowski erwähnt wurde, Tadeusz Borowski schreibt eben zwar auch aus nicht-jüdischer Perspektive, aber schreibt eben auch sehr viel über die jüdische Erfahrung in Auschwitz. Und sein Buch bei uns in Auschwitz erscheint aber nicht in der DDR, aber eben nicht, weil sozusagen der Staat oder die Zensur eingreift, sondern weil andere Auschwitz-Überlebende, in dem Fall Kurt Goldstein, ein jüdischer Auschwitz-Überlebender, eingreift und sagt, dass also das, was Borowski macht, das sei sozusagen defätistisch und er würde den Widerstand nicht genügend würdigen und er würde nur von den schlimmen Seiten der Menschen berichten und gar nicht von der Solidarität unter den Gefangenen. Und das ist einfach ein grundlegender Widerspruch in der Art und Weise, wie man damit umgeht. Also jemand wie Goldstein oder auch viele, vielleicht auch Achsen oder Leute, die in der DDR auch durchaus Karriere machen, die versuchen eben ihrer Erfahrung im Lager einen Sinn zu verleihen. Und der Sinn besteht eben darin zu sagen, die Menschen, die gestorben sind, die sind für eine gute Sache gestorben, für die bessere Welt, für die gerechte Welt, die wir jetzt aufbauen. Und jemand wie Borowski, der sieht das anders und der sagt eben, das, was hier passiert ist, hatte keinen Sinn und keinen Zweck, außer dass wir ermordet wurden. Also, und diese zwei Sichtweisen, die geraten immer wieder so ein bisschen in Konflikt, und letztlich kann auch die andere Sichtweise, die von Borowski, sicherlich auch hier und da in Nischen mal ausgedrückt werden, aber sie wird nie so wirklich dominant, also kann die antifaschistische Erzählung eigentlich nie wirklich übertrumpfen.
0: Im Buch hast du dir einige Personen ja auch näher herausgegriffen. Es geht näher um die Lebenswege von Arnold Zweig, Lynn Yaldati und Helmut Eschwege in der DDR. Wie würdest du die Erfahrungen, die da mit der DDR gemacht wurden, beschreiben? Wieso hast du dir diese Biografien herausgesucht?
1: Die drei sind eigentlich spannend, weil sie teilweise sehr ähnliche Geschichten erzählen. Also Zweig und Eschwege waren beide im Exil, haben beide im britischen Mandatsgebiet in Palästina überlebt. Yaldati ist eine der wenigen, die wirklich Lager überlebt hat und als jüdische Überlebende auch sozusagen gerahmt wurde in der DDR und das auch immer wieder vorgestellt wurde und gleichzeitig aber auch eine eigene Erfahrung im Widerstand hat. An sich machen die erstmal, also vor allem Zweig und Yaldati machen erstmal schon einigermaßen Karriere in der DDR. Also die finden zumindest ein ganz gutes Auskommen. Vor allem Zweig wird sehr gern hofiert und viel gedruckt, die Bücher viel nachgedruckt. Bei Yaldati gibt es auch mal Rückschläge, die verschwindet über mehrere Jahre aus den Radioprogrammen nach dem Sechstagekrieg 1967. Und Eschwege ist ein etwas anderer Fall, weil der versucht als Autodidakt, aber als einer der ersten Historiker eigentlich in beiden deutschen Staaten eine Gesamtdarstellung der Shoah zu schreiben, was eben sonst vor ihm kaum jemand macht oder auch parallel zu ihm kaum jemand tut, schon gar nicht in der DDR und scheitert aber damit an der DDR-Geschichtswissenschaft, weil die ihm zum einen vorwerfen, sozusagen nicht marxistisch genug zu denken, das ist eben die DDR-Perspektive und zum anderen werfen sie ihm aber auch vor, dass er als jüdischer Historiker nicht objektiv sei. Und das wiederum passiert zur selben Zeit aber auch jüdischen Historikern wie Josef Wolf in der Bundesrepublik. Das heißt, das ist schon mal eine andere Perspektive und der kann in der DDR sich so ein bisschen in seiner Nische einrichten in Dresden, aber wird eben nicht wirklich hofiert. Bei Yaldati und Zweig, die setzen schon große Hoffnungen in diese DDR. Die gehen beide aus eher pragmatischen Gründen zurück, weil sie da einfach ein Auskommen finden. Aber geben, glaube ich, bis zuletzt diese Hoffnung nicht auf, dass diese Erzählung da das Bessere der beiden Deutschländer zu schaffen eben schon irgendwie was für sich hat. Also die, vor allem Yaldati, stürzen sich sehr auf die Jugend und hoffen eben wirklich auf die nächste Generation und hoffen, dass diese nächste Generation dann eine andere wird als die Generation, die sie eben auch verfolgt hat.
0: Inwiefern hast du dich auch nochmal für eben diese Sichtweise aus den eher einflussreicheren Positionen der DDR, etwa, wir hatten das schon kurz erwähnt, Kurt Goldstein oder Hermann Axen interessiert, also oder für die staatlichen Leitlinien mit zum Umgang mit der Shoah in der DDR, hat dich das auch interessiert nochmal, dann das vielleicht voneinander auch abzusetzen, diese Positionen und ja, Sichtweisen?
1: Also das ist als Kontrastfolie natürlich schon wichtig. Gleichzeitig muss man auch sagen, dass das ganz gut bearbeitet ist, diese Sichtweise. Und mir ging es eigentlich eher mal darum zu fragen, was machen so Leute aus der zweiten Reihe, die jetzt auch, wie Yaldati oder Zweig, die jetzt nicht oppositionell sind, aber die eben auch nicht an den Schaltstellen der Macht sitzen, wie Hermann Axen, sondern die irgendwie versuchen, sich da so durchzulavieren und die schon halbwegs erfolgreich sind versuchen, ihre Perspektiven immer wieder einzubringen. Also das, wofür Goldstein und Axen stehen, das habe ich eher als Vergleichsfolie, aber nicht wirklich intensiv nochmal separat angeguckt.
0: Das ist ja auch vielleicht ein bisschen irreführend, nicht allein die jüdischen Überlebenden sind natürlich für die Aufarbeitung zuständig. Du hast auch Heinz Knobloch, glaube ich, noch dir ein bisschen näher angeguckt. Der war ja auch, glaube ich, nicht jüdischer Schriftsteller in der DDR lebend, der sich auch mit der Shoah beschäftigt hat. Wieso hast du dir den noch herausgesucht?
1: Weil Knobloch tatsächlich einer der wenigen nicht-jüdischen Akteure ist. Also was mich schon irritiert hat oder was eben sehr auffällig ist, dass man in den ersten, ich würde sagen zwei, vielleicht auch drei Jahrzehnten der DDR das schon sehr deutlich sieht, dass es fast ausschließlich jüdische Überlebende sind, die sich zumindest konsequent damit beschäftigen. Also jemand wie Christa Wolf schreibt auch mal über das Thema in ihrem Roman Kindheitsmuster, aber das ist für sie jetzt kein durchgehendes Thema und das ist bei Zweig oder Yaldati oder eben Eschwege anders. Und bei Knobloch ist eben spannend, dass der als Kind noch im NS aufwächst und dann in den späten 70ern anfängt, sich mit dem Thema zu beschäftigen und dann so halb relativ naiv eigentlich daran geht und einfach nach Spuren jüdischer Geschichte in Ost-Berlin sucht und das dann auch aufschreibt und so eine Art Handreichung für seine Leserschaft daraus macht und sagt, hier, guck, das habe ich gefunden, ohne dass ich Experte bin oder mich da wahnsinnig viel damit beschäftigt hätte. Und ihr könnt das auch. Und diese Geschichten liegen überall sozusagen unterm Asphalt. Man muss sie eben nur finden. Und das war das Spannende an Knobloch.
0: In der Bundesrepublik gab es ja auch irgendwann dann so eine verspätete Aufarbeitung die auch ja aus der Zivilbevölkerung teilweise hervorging, aber teilweise eben auch aus Kulturkreisen, die auch vielleicht so ein bisschen aus den gesellschaftlichen Veränderungen nach den 1960er Jahren dann hervorgegangen ist, gab es solche Verschiebungen in der Erinnerungskultur, auch in der DDR, so einen veränderten Umgang dann vielleicht so in den 70er, 80er Jahren?
1: Ja, es gab es schon. Also auf der staatlichen Seite passiert da relativ wenig. Also sowas wie der Kniefall von Brandt oder so, sowas findet man vergleichsweise wirklich in der DDR gar nicht. Es ist eigentlich erst 1988, wo im Zuge des 50. Jahrestages der Novemberpogrome, wo im Zuge der Vorbereitung zum 50. Jahrestag der Novemberpogrome die SED die Chance erkennt, da außenpolitisch nochmal Kapital draus zu schlagen und da das Thema dann plötzlich präsenter ist in der Geschichtskultur. Darunter würde ich aber sagen, ist es eine gesellschaftliche Dynamik, die so in den späten 70ern eigentlich einsetzt und vor allem von den Kirchen getragen wird, also sind vor allem Kirchgemeinden und so die Leute in den jungen Gemeinden, die anfangen, jüdische Friedhöfe zu pflegen oder die sich für das Thema interessieren. Und da spielt, glaube ich, auch ein Generationswechsel eine Rolle, einfach weil die Erlebnisgeneration derer, die eben noch im Zweiten Weltkrieg waren, dann doch langsam wegsterben und die Kinder einfach andere Fragen stellen.
0: Nicht zu vergessen vielleicht dann die 80er Jahre, da gab es ja auch schon in der DDR so eine Art Rechtsruck, junge Leute, die so sich mit der Nazi-Ideologie identifiziert haben, ganz zu schweigen von der Zeit nach 1990, als die DDR dann nicht mehr existiert hat. Also hat sich das auch noch interessiert, halt dann was nach 1990 passiert ist eigentlich.
1: Das konnte ich dann nicht mehr mit behandeln. Ich bin auch immer noch so ein bisschen unsicher, wie viel man dann davon noch spürt, ne? Also weil eine Sichtweise ja immer ist oder eine Annahme ist, dadurch, dass es in der DDR vermeintlich keine intensive Aufarbeitung des Holocaust gegeben habe, sei die AfD jetzt so stark. Das würde ich so nicht sehen. Da gibt es eben sehr viel, was in den 90ern einfach falsch läuft, warum der Osten heute so ist, wie er ist. Aber natürlich sieht man auch ein Stück weit, dass der Antifaschismus eben auch dazu beigetragen hat, dass man Fragen nach individueller Verantwortung und der Rolle der eigenen Familie so eben nicht gestellt hat. Gleichzeitig ist das aber eben auch kein Versäumnis allein des Antifaschismus, sondern das gibt es in der Bundesrepublik, in der alten Bundesrepublik genauso und das gibt es, wenn man sich Umfragen ansieht, eigentlich bis heute.
0: Das ist auch, glaube ich, ein ganz großes Verdienst deines Buchs, dass das doch einen differenzierten Blick auch wirft auf die Vergangenheit und die Geschichte. Und das Buch wird ja auch nochmal vorgestellt werden am Mittwoch jetzt im Kapperhaus ab 19 Uhr am 20. Mai. Und dann nochmal am 23. Juni im Literaturhaus zur Jüdischen Woche 2026, wo es auch nochmal um die Geschichte der Juden in der DDR geht und natürlich auch im Wallstein Verlag noch erhältlich, die Shoah und die DDR von Dr. Alexander Walter.

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0: Ja, jetzt unterhalte ich mich mit Frau Dr. Maike Kleinwächter vom BUND Auenzentrum Burglenzen zum Internationalen Tag der biologischen Vielfalt am 22. Mai, also heute. Der BUND fordert mehr Wildnis in Deutschland und Sie befinden sich ja am BUND Auenzentrum Burglenzen. Schreiben Sie vielleicht mal erstmal die Umgebung und das BUND Auenzentrum. Ist da Wildnis vorhanden sozusagen?
1: Burglenzen befindet sich mitten im UNESCO-Biosphärenreservat Flusslandschaft Elbe. Der Bund für Umwelt- und Naturschutz betreibt hier auf der Burg das Besucherinformationszentrum für den brandenburgischen Teil des Biosphärenreservats und das Auenzentrum. Und das Auenzentrum hat als Schwerpunktaufgabe, die Renaturierungsprojekte in den Elbauen wiederherzustellen. Die Elbtalniederung, die ist hier von Grünländern geprägt, also natürlich landwirtschaftlich sehr genutzt, teilweise auch Acker. Aber wir sitzen hier in so einer Idylle mit der Burg, mit schönem Burgpark und der Storch ist ein langjähriger Nachbar und hat mittlerweile auch schon zwei Junge. Die Rotmilane liegen hier permanent und wenn wir Glück haben, kommt auch mal der Seeadler.

0: ist ja aus diesem unsäglichen Todesstreifen dann auch das grüne Band geworden. Das ist natürlich schon eben auch ein Aspekt, aus dem sich hat die Natur auch weiterentwickeln lassen hier entlang der Elbe, schon alleine, weil der Elbabschnitt hier so dünn besiedelt ist. Das, was es braucht, wenn wir ein Projekt haben, also ich hatte ja erläutert, wir sind hier sehr Grünland geprägt und eben auch Ackerlandwirtschaft wird betrieben. Und eine naturnahe Aue hätte aber eben schon so eine besondere Zonierung. Also wir hätten ja eigentlich bei uns in der norddeutschen Tiefebene ausgedehnte Auwälder. Zum einen die Weichholzaue, die mit Weiden und eben der seltenen Schwarzpappel so als typische Baumarten bestehen würde, und daran anschließen würde sich die Hartholzaue. Da sind Stieleichen, Flatterulm, Eschen die Hauptbaumarten. Und von diesen Auwäldern sind in Deutschland eigentlich nur noch sehr wenige Relikte geblieben. Also kaum 1% ist von unseren ursprünglichen Wäldern tatsächlich entlang der Flüsse übrig geblieben. An der Elbe sieht es noch ein bisschen besser aus im Vergleich zu anderen Flüssen. Aber auch hier haben wir nur noch Fragmente und besonders im brandenburgischen Teil gar nichts mehr. Und in dem Projekt, was Sie angesprochen haben, Auenentwicklung an der brandenburgischen Elbtalaue, geht es genau darum, Auenwälder auch wieder zu entwickeln. Und das in Kombination mit weiteren Lebensräumen, insbesondere auch der Wiederherstellung von Nebenrinnen und Altarmen. Die Elbe wäre an der Stelle wirklich viel verzweigt, hatte viele Nebenarme, und die sind eben alle im Zuge der Schiffbarmachung und eben natürlich auch durch den Deichbau abgeschnitten. Es gibt nur noch sehr, sehr wenige Reste, und das ist einfach wichtig um Fluss und Aue. Aue ist ja die Überschwemmungsfläche vom Fluss, um die gut miteinander zu vernetzen und Wasser einfach auch in die Landschaft zu bringen.
1: Spielt dann auch die Kommunikation mit so einer landwirtschaftlichen Nutzung eine Rolle eigentlich dann? Also wahrscheinlich angrenzend gibt es ja vielleicht auch eine landwirtschaftliche Nutzung, was sich dann so ein bisschen beißen könnte mit dieser Idee, das zu renaturieren, oder ist das dann auch, spielt das auch eine Rolle?
0: Ja, unbedingt. Also es ist natürlich immer so, wir haben nur eine Fläche, und auf der Fläche liegt mittlerweile ja schon eine große Konkurrenz, sei es um Wasser, sei es wie gehe ich mit dieser Fläche um. Deswegen ist es natürlich sehr gut, wenn man Projekte erzeugt, die möglichst viel Synergien auch zusammenbringen. Und das ist natürlich, beim Auwald kann ich natürlich keine Grünlandnutzung mehr machen, aber wenn ich Grünland habe, dann ist es ja zwingend auf eine Nutzung auch angewiesen. Und da kann man natürlich schon, wenn die Natur verträglich ist, mit den Landwirten gut zusammenarbeiten. Und wenn wir eben Auwald haben, gerade wenn wir Wildnis haben, geht es natürlich auch darum, wirklich die Nutzung rauszulassen. Und das bedarf natürlich schon auch einer Akzeptanz der Bevölkerung vor Ort und eben auch der Landnutzenden vor Ort. Und da ist es immer gut, wenn die öffentliche Hand bereits Flächen hat, die zur Verfügung stellen kann, damit diese Flächen eben auch genutzt werden können.
1: Heute ist ja der Tag der biologischen Vielfalt, und der BUND kritisiert eben auch, dass die Artenvielfalt leidet und die nationale Biodiversitätsstrategie von 2007 nicht so richtig umgesetzt wird. Und ihr wünscht euch auch mehr Wildnis in der Biodiversitätsstrategie. Und die Naturschutzgebiete an sich, die gibt's ja schon. Wo müsste man denn gesetzlich oder politisch ansetzen, um mehr Wildnis zu ermöglichen? Oder muss das gar nicht noch festgelegt werden, sondern nur umgesetzt werden? Wo hängt das da vielleicht noch?
0: Ja, genau. Es ist ja in den Strategien festgelegt, und das sollten eigentlich 2% Wildnis sollte in Deutschland sein. Das ist ja kein großer Flächenanteil, und trotzdem haben wir nicht mal ein Drittel davon erreicht. Die Instrumente, die wir haben, werden nicht genutzt. Und da würden wir uns wünschen, dass gerade die Förderprogramme, die die Bundesregierung geschaffen hat, also den Wildnisfonds und den Klimawildnis, wirklich gut ausgestattet bleiben, mehr Ressourcen da reinfließen. Ich sprach vorhin schon die öffentlichen Flächen an. Also das heißt, da müsste eigentlich auch müssten der Bund, Länder, Kommunen vorangehen und ihre Flächen wirklich gezielt auch nutzen, um Wildnis zu erzeugen, wo es geht, also keinesfalls mehr weiter zu veräußern. Das passiert ja auch noch sehr häufig, dass die verkauft werden. Und wir hoffen uns auch, dass jetzt die Wiederherstellungsverordnung, wo Deutschland ja jetzt dabei ist, einen entsprechenden Plan aufzusetzen, der im September der EU übergeben werden muss, dass der wirklich ambitioniert ist und eben die entsprechenden Instrumente auch nochmal bereit

0: stellt und auch den politischen Willen zeigt, ja hier wirklich viel Natur auch wiederherzustellen. Und das kann natürlich sehr gut auch mit dem Meer an Wildnis gekoppelt werden.
1: Inwiefern kann man solche Biodiversitätsverluste beobachten in so einer Fluss- und Auenlandschaft? Oder ich meine, es hängt ja auch teilweise nicht nur an der Wildnis, die da ist, sondern auch am Klimawandel zum Beispiel. Oder auch andersrum gefragt, vielleicht wie verbessert sich die Biodiversität, wenn man die Landschaften besser schützt und mehr Wildnis schafft dann?
0: Ja, also es gibt sicherlich verschiedene Säulen. Die Wildnis ist eins. Wir haben jetzt zum Beispiel auch in einem unserer Projektgebiete beobachtet, wo wir wirklich eine Deichrückverlegung auch durchgeführt haben und die Aue da renaturiert haben, also sprich aus einem monotonen Grünland eine strukturreiche Landschaft initiiert hat, die sich jetzt selbst entwickeln kann mit Auwäldern, mit Auengewässern und artenreichem Grünland. Da sieht man schon, das haben unsere Kartierergebnisse gezeigt, dass sich eine Oase der Biodiversität entwickeln kann. Das sind die Worte unseres Vogelkundlers, der auch mal einen Vergleich angestellt hat mit dem umliegenden Vogelschutzgebiet und wirklich festgestellt hat, dass bei einem Flächenanteil von 0,8%, die Deichrückverlegung am Vogelschutzgebiet hat, aber 90% der Blaukehlchen in diesem Gebiet zu finden sind, 15% des seltenen Braunkehlchens, von Knäkenten fast 40%. Also es gibt einfach so ein, man sagt ja oft Hotspot, der in dieser Deichrückverlegung eben jetzt liegt. Und das war zur Dürrezeit, also wir haben ja diesen Wassermangel auch. Davon ist die Aue der Elbe auch betroffen. Und das heißt, wir haben hier so Refugien, von wo aus sich eben Arten auch wieder ausbreiten können, wenn in der umgebenden Landschaft wieder bessere Verhältnisse auch herrschen. Ja, und Wassermangel ist leider auch, sprachen an, macht sich das sichtbar? So, ich habe gesagt, wir sind hier im UNESCO-Biosphärenreservat und trotzdem müssen wir leider auch beobachten, dass zum Beispiel die Wiesenbrutvögel, also Kiebitze, Brachvögel, Bekassine, kaum noch existent sind, bei uns eher im Biosphärenreservat Flusslandschaft Elbe und auch, dass wir mit einem massiven Rückgang der Amphibien, also die Lurche, da gehört vor allen Dingen auch der Moorfrosch zu, der ganz häufig eigentlich entlang der Elbe zu finden war und in den letzten Jahren sind die Bestände nahezu zusammengebrochen. Es gibt mittlerweile genauso wie bei der sehr seltenen Rotbauchunke Aufzugsprogramme und wieder Aussiedlungsprogramme, um diese wirklich früher sehr häufige Amphibienart hier wirklich in der Region noch zu halten. Und das ist natürlich schon sehr bedenklich, weil hier mehrere Faktoren dann einfach auch zusammenwirken und der Klimawandel ist dann noch was on top kommt.
1: Wir hatten das jetzt ja schon kurz angesprochen, die wirtschaftliche Nutzung und ja die Elbe. Welche Rolle spielt das für die Biodiversität und kann man das in Einklang bringen, die wirtschaftliche Nutzung und den Umweltschutz? Über lange Zeit war ja da auch so eine Vertiefung der Elbe für die Binnenschifffahrt diskutiert worden, aber die Trockenheit hat dem vielleicht auch so ein bisschen einen Strich durch die Rechnung dann gemacht. Also wie kann man das in Einklang bringen und spielt diese Vertiefung der Elbe, das spielt jetzt glaube ich keine Rolle mehr so richtig, oder was? Wird das noch diskutiert?
0: Na, die Vertiefung der Elbe spielt weniger eine Rolle in der Binnenelbe, aber eben an der Unterelbe für den Hamburger Hafen und da ist es natürlich auch immer wieder ein Problem. Wir haben ja im Sommer im Hamburger Hafen eben häufig auch noch ein Fischsterben wegen der Sauerstoffzehrung. Das ist zunehmend natürlich ein Problem in den Flüssen insgesamt. Wir erinnern uns an die Oder, wo ja dann eben durch zu hohe Salzfrachten sich eine besondere Alge so entwickeln konnte, die eigentlich mehr in salzhaltigerem Wasser, also im Brackwasser vorkommt. Da hatte die Oder bei Bedingungen und dann war sowieso schon das ganze System unter Stress, weil sehr wenig Wasser drin war und eben sehr hohe Wassertemperaturen, was wenig Sauerstoff dann auch bedeutet. Und dann konnte diese Alge sich wirklich massiv ausbreiten, hat toxische Stoffe abgegeben ans Wasser für eben gerade Muscheln und Fische. Und dann hatten wir dieses Sterben und das ist schon etwas, was jetzt nicht oderspezifisch ist, sondern was auch immer die Gefahr sozusagen lauert, auch für andere Flüsse, unter anderem für die Elbe oder eben Flüsse, wo die Werra, die Weser, wo eben die Salzfrachten ja auch besonders hoch sind. Ja, und ich denke, wir müssen uns als Gesellschaft einfach klar darüber werden, was wir wollen mit unseren Flüssen. Also sie stellen ja für uns Menschen die sogenannten Ökosystemleistungen bereit. Also das heißt, wir profitieren als Menschen davon, zum einen, dass man sie als Verkehrswege nutzen kann oder dass wir die fruchtbaren Böden nutzen können, um für eine Versorgungsleistung eben zu haben. Aber es gibt eben auf der anderen Seite auch wirklich wichtige Aufgaben, die die Auen übernehmen. Das ist der Hochwasserschutz, von dem wir wirklich mehr brauchen. Das ist der Wasserrückhalt. Das heißt, Auen nehmen wirklich Wasser wie ein Schwamm auf und geben es dann bei Trockenheit wieder sukzessive in die Landschaft ab. Das ist ein Bereich, der einfach bei unseren zunehmenden Trockenheiten immer wichtiger wird. Das Wasser wird gereinigt, das heißt auch unsere Meere profitieren davon, wenn die Auen eben Nährstoffe und Schadstoffe rausnehmen. Nicht zuletzt fühlen wir Menschen uns eigentlich sehr wohl entlang der Auen. Also das zeigt ja, dass die Radwege entlang der Flüsse seit Jahren immer wieder die beliebtesten Radwege überhaupt sind. Und Menschen suchen da einfach Erholung. Und da müssen wir uns entscheiden, welche Flusssysteme nehmen wir eigentlich für was und wo sagen wir vielleicht auch, es hat als Bundeswasserstraße keine Relevanz mehr. Dafür sind die anderen Ökosystemleistungen uns so wichtig, inklusive eben der Erhalt der Biodiversität, dass das jetzt hier in den Flüssen in den Vordergrund steht.
1: Gibt es denn eigentlich noch mehr solche Gebiete in Deutschland, in denen so eine Wildnis existiert oder planmäßig geschaffen werden soll? Beziehungsweise arbeiten da auch die Projekte in Auenlandschaften vielleicht auch zusammen?
0: Ja, es ist natürlich, dieses Wildnis ist ein ganzes Netzwerk, das sich über Deutschland ja hinwegzieht. Es gibt natürlich auch noch den Nationalpark oder, wenn Sie jetzt die Flüsse angesprochen haben, die Kernzonen von Nationalparken und Biosphärenreservate sind per se immer Wildnisgebiete, weil da sich der Mensch ja mit seiner Nutzung zurückziehen soll. Darüber hinaus werden weitere Wildnisgebiete ausgewiesen, zum Beispiel auch in Wäldern. Es ist viel im Mittelgebirge so, aber wo man vielleicht auch auf den ersten Blick gar nicht drauf kommt oder im ersten Gedanken ist, auch in Meeren gibt es natürlich sogenannte Meeresschutzzonen. Die Doggerbank war in letzter Zeit relativ viel in den Medien. Da geht es auch darum, dass das Gebiete sind, die sozusagen wild bleiben sollen, wo sich Fischbestände eben auch wirklich erholen sollen können. Das ist ein wichtiger Bereich. Er unterbindet selber mit der Geutsche. Das ist ein ehemaliger Tagebau in Sachsen-Anhalt. Das ist auch noch ein wichtiges Projekt. Und da sieht man eben auch, dass man ehemals genutzte Gebiete auch wieder wirklich in Wildnis überführen kann.
1: Sie sitzen ja jetzt inmitten dieses Auenzentrums und ist das auch ein beruhigendes Erlebnis, sich durch so eine naturbelassene Auenlandschaft zu bewegen? Beziehungsweise man kann da, glaube ich, auch Urlaub machen und sich erholen bei Ihnen.
0: Ja, unbedingt. Also zu uns kommen die Menschen wirklich, weil sie einerseits, ich sag mal, vielleicht auch so dem klassischen Zivilisationslärm und der Dichte entkommen wollen und andererseits sind sie aber in einer pulsierenden, lebendigen Landschaft. Das ist schon das Wichtige und ja, die Möglichkeit, Seeadler oder so zu sehen, das haben Studien von uns, die wir beauftragt haben, auch ergeben. Das sind ganz wichtige Ansatzpunkte, warum es Menschen wirklich auch in solche Bereiche, in solche Wildnisbereiche auch zieht. Dass sie eben, also ist der Anlass, dass sie eben uns auch besuchen kommen. Und es gibt mittlerweile ja auch Studien, die wirklich nachweisen, dass die Stresshormone bei uns im Blut wirklich senken, wenn wir uns in solcher Natur begeben. Und wenn wir uns auch nochmal an Corona kurz erinnern, ich glaube, es ist vielen Menschen bewusst geworden, wie wichtig es ist, eben nicht nur gute und schöne Natur in der Ferne auf Reisen zu erleben, sondern auch tatsächlich für die eigene Gesundheit auch die Möglichkeit haben, wirklich draußen vor der Haustür unterwegs zu sein.
1: Ja, dann können wir vielleicht auch mal auf die Internetpräsenzen hinweisen, wo man sich noch näher da vertiefen kann. Auf der Seite des BUND, da ist natürlich diese Pressemitteilung zum Tag der biologischen Vielfalt abrufbar. Dann gibt es aber auch noch eine Seite auf der BUND-Seite vom Bund Auenzentrum, Bund-Auenzentrum kann man das suchen. Mhm. Und Wildnis in Deutschland hat auch noch eine Internetpräsenz, wo die Wildnisgebiete nochmal erläutert sind. Und die Burg Lenzen, nicht zu vergessen, hat auch noch eine Internetpräsenz, burg-lenzen.de. Ja, haben wir noch was vergessen oder ist noch was wichtig, was wir noch durchsagen müssten?
0: Nee, außer dass ich tatsächlich eine herzliche Einladung ausspreche, uns in Lenzen auch besuchen zu kommen. Wie gesagt, wir haben das Besucherinformationszentrum. Wir machen Führungen in die Projektgebiete, die ich auch gerade angesprochen habe. Und wer Lust hat, kann das gerne einfach mit hautnah erleben und spüren.
1: Ja, dann bedanke ich mich sehr bei Frau Dr. Maike Kleinwächter vom BUND Auenzentrum Burglenzen und wünsche dann noch einen schönen Sommer, der vielleicht hoffentlich nicht zu trocken wird dann.

0: Also, ich muss mich mal hier beschweren. Ja, mit der ganzen, am Nachtzimmer, mit der ganzen Lautstärke, mit dem Auto, das geht gar nicht.
1: Ja, hallo, wer spricht da überhaupt?
0: Hier ist der Günther.
1: Hallo, Günther.
0: Ja, ich führe hier ständig schon mal Lärmprotokoll. Gestern Nacht seid ihr auch schon wieder unterwegs gewesen. Was macht denn da überhaupt?
1: Bist du etwa ein Hauswart?
0: Da, ich bin der Günther. Ich wohne auch in der gleichen Straße.
1: Also, hör mal, Günther, wir sind der Kulturtrabi und wir können keine Rücksicht nehmen. Wir sind laut und knattern.
0: Das ist doch mir egal. Ich muss ja abends pennen oder was? Ich spinne vor.
1: Ja, manche Leute schlafen nachts, aber wir interessieren uns für die Leute, die noch wach sind, die unterwegs sind, die feiern, die arbeiten. Am 29. Mai ab 20 Uhr bis 4 Uhr morgens ist der Kulturtrabant einmal in ganz Leipzig unterwegs.
2: Wir sind laut und knattern und jetzt habe
1: Na,
2: ich.
1: Günther?
2: Ja, da geht's noch weiter.
1: Schläfst du schon? Nur Günther schläft schon.
2: Wir sind laut und knattern. Jetzt habe ich Maxi zu Gast vom Kulturtrabant e.V. auch. Und ja, wir haben jetzt ja schon gehört, dass da eine Veranstaltung vor der Tür steht. Aber vielleicht erklärst du erstmal kurz, was der Kulturtrabant e.V. ist, so kurz, was ihr macht.
1: Ja, total gerne. Der Kulturtrabant e.V., mittlerweile richtig formal gegründet als Verein, ist ein Zusammenschluss von mehreren Künstlerinnen und Künstlern, die so an der Schnittstelle von Soziokultur und freier Performancekunst in Leipzig und Umgebung unterwegs sind. Und ja, das gibt es jetzt schon ein paar Jahre und wir werden immer größer und lauter.
2: Ein Teil vom Kulturtrabant e.V. ist dann das Projekt Nachttaxi. Es gab es in der Vergangenheit auch schon Ansätze dazu, oder? Gab es das schon mal, Nachttaxi?
1: Ja, die Taxi-Geschichte gibt es auch schon ein bisschen länger. Es war letztes Jahr das Lindenau-Festival und da haben wir zum ersten Mal das so als Teil eines öffentlichen Kulturprogramms gemacht und sind von Schauort zu Schauort gefahren, haben spontan Leute mitgenommen und natürlich immer noch kleine Überraschungen eingebaut. Also es gab keine normalen Fahrten.
2: Ihr seid auch ganz spontan da. Wie haben die Leute denn reagiert, da plötzlich einen Trabant vor sich zu sehen? Dachten, die sind eine Zeitmaschine geraten und 1984 aufgewacht.
1: Ja, das möchte ja eigentlich niemand mehr, 1984 aufwachen. Aber klar, der Trabi ist auf jeden Fall eine Zeitmaschine. Wir versuchen mit ganz viel bunt Glitzer, Leoparden und Techno und was wir alles finden, dagegen zu halten, also in die Gegenwart zu kommen.
2: Gegen die Gegenwart.
1: Gegen die Gegenwart, für die Zukunft. Ja, weil wir wollen natürlich nicht in der Vergangenheit stehen bleiben. Also der Trabi ist so ein bisschen die Brücke in die Vergangenheit, aber wir sind schon im Hier und Heute.
2: Auch eine Brücke zu Geschichte und Geschichten der Vergangenheit, aber auch zur Gegenwart eben. Und das neue Projekt am 29. Mai, das widmet sich ja dann auch Leipzig eben so ein bisschen nachts, wie Leipzig nachts aussieht, was in der Gegenwart da so läuft. Aber vielleicht werden auch Geschichten aus der Vergangenheit erzählt. Ist das so ungefähr eure Idee, die dahinter steckt?
1: Ja, total. Also die Frage ist, wie klingt Leipzig bei Nacht? Und da interessiert uns natürlich irgendwie die Feierkultur und es gibt ja ganz viel Nachtleben, wo man ausgehen kann und wer geht dahin, was erleben die Menschen da, aber auch wer gestaltet dieses Nachtleben, wer steckt eigentlich dahinter, welche Ideen haben Menschen, die irgendwie ein Programm auf die Beine stellen oder einen Club aufziehen. Aber es gibt auch ganz viele Menschen, die arbeiten nachts oder sind irgendwie anderweitig unterwegs und das interessiert uns eben auch. Also irgendwie das Leben, das uns entgeht, wenn wir so den gewöhnlichen Nachtschlummer haben, wollen wir entdecken. Und stimmt, da ist natürlich auch mal die ein oder andere Geschichte aus der Vergangenheit gefragt, denn das Nachtleben ist ja auch nicht erst jetzt gestern entstanden.
2: Habt ihr schon so eine Strecke ungefähr geplant? Und es liegt jetzt auch dran, natürlich, ja, wer sich vielleicht noch meldet, ihr habt ja auch noch vor, glaube ich, noch Leute einzuladen. Vielleicht können wir das auch als nächstes abhandeln, denn ihr habt so eine ungefähre Strecke, aber auch noch vor, das ein bisschen vielleicht zu gestalten, je nachdem, was so euch jetzt erreicht, oder?
1: Total. Also es gibt so einen groben Fahrplan, kann man sich gut merken, einmal gegen den Uhrzeigersinn. Und wir fangen so im Westen an, ein bisschen, wenn wir einen schönen Sonnenuntergang noch an der Sachsenbrücke erleben, dann nehmen wir das natürlich mit und hangeln uns dann weiter eben Richtung Karl-Heine-Straße, Plagwitz und machen dann den Abstecher Richtung Süden, Connewitz und dann, ja, landen wir auch noch im Osten. Und naja, im Norden, ist das große Dunkelfeld in Leipzig. Was passiert eigentlich im Norden? Und ja, das ist also die grobe Strecke.
2: Ja, es wird auf jeden Fall spannend. Und wenn Leute sich jetzt noch melden wollen und vielleicht sagen, okay, ich bin nachts unterwegs, mache nachts was, ich bin ein kulturelles Highlight des nachtgelächtlichen Geschehens und möchte da unbedingt mit dabei sein, dann können Sie sich quasi bei euch melden. Wie würde das geschehen dann? Vielleicht schreiben Sie eine E-Mail oder sowas?
1: Ja, das wäre jetzt auch meine Idee. Ich sag mal unsere E-Mail-Adresse vom Verein an. Und zwar ist das kulturtrabant@gmail.com. Irgendwann ändern wir das noch mit dem Google. Auf jeden Fall kann man sich bei uns melden. Ja, also kulturelle Highlights bitte gerne. Oder eben auch sozusagen versteckte Arbeiten bei Nacht. Also wer ist einfach nachts irgendwie sehr aktiv? Das interessiert uns. Und es gibt nämlich zwei Möglichkeiten, im Schwarztaxi-Trabi mitzufahren. Das eine ist wirklich als spontaner Fahrgast, also haltet Ausschau nach dem Panama-grünen Trabant 601. Daumen raus, haltet uns an, schreit uns Hilferufe zu, wir stoppen dann. Oder eben ihr meldet euch im Voraus bei uns als Spezialgast sozusagen. Und hier nochmal die E-Mail-Adresse kulturtrabant@gmail.com.
2: Und das Faszinierende daran ist ja auch, es wird ja auch im Radio live übertragen von 20 Uhr bis 4 Uhr nachts, so der Plan zumindest. Ihr könnt dann auch mithören einfach, wenn ihr zu Hause sitzt, und könnt dann spontan an der Wegstrecke euch in den Weg stellen und den Trabant unter Einsatz eures Lebens aufhalten und Einlass gewährt bekommen. Vielleicht dann könnt ihr auch eine Geschichte erzählen, oder eben wenn ihr was mit Kultur macht oder so, könnt ihr vielleicht auch noch aufgenommen werden, und dann fährt der Trabi da vorbei und guckt mal kurz rein in euren Club, in das Konzert, oder guckt, was da so los ist eben, oder?
1: Ja, und dann kommen wir mit unseren Funkmikros und können auch ein bisschen Atmosphäre und Sound aufnehmen und das dann wiederum ins Radio bringen und die verbinden, die draußen unterwegs sind und die zu Hause auf der Couch sitzen. Das ist die Idee.
2: Gibt schon feste Punkte eigentlich, Sachen, die ihr unbedingt mit abdecken wollt, die ihr unbedingt mit drin haben wollt, oder seid ihr da jetzt noch offen und wollt euch auch noch nicht so konkret?
1: Also wir sind schon fest eingeplant bei der Schaubühne Lindenfels. Da können wir auch jemanden interviewen zum Beispiel. Und ich glaube, die anderen Sachen kann ich noch nicht verraten.
2: Und was für Geschichten wären das so, die ihr vielleicht gerne erfahren würdet? Also es gibt ja jetzt vielleicht Leute, die Interesse haben, die vielleicht auch was erzählen können, wie das war mit dem Nachttaxis in den 80er Jahren, oder vielleicht auch, wäre interessant, Geschichte von so Clubs, die ja nicht mehr existieren, die existiert haben irgendwo, oder auch ja was über die Gegenwart können Leute auch erzählen, wenn sie irgendwas haben oder machen gerade oder planen. Können Sie auch was erzählen, oder so ungefähr?
1: Ja, total, genau. Stimmt, die ausgestorbenen Clubs, das war auf jeden Fall auch ein Thema, was uns ja interessiert hat. Da hatten wir ja auch schon mal vorab drüber gesprochen. Da ist natürlich für uns spannend, wenn wir zum Beispiel auch den Besuch an so einem Ort verbinden können mit einem Interview von einem Zeitzeugen, der dann so ganz lebendig noch erzählen kann, wie es eben damals war. Wir sind auch im Kontakt zum Beispiel mit Einrichtungen für Obdachlose, die dort nachts übernachten. Also das ist zum Beispiel auch ein ganz wichtiger Standort, der vor allem nachts präsent ist. Da hoffen wir, dass das klappt zum Beispiel. Und dann natürlich auch ein bisschen irgendwie Partystimmung aufsaugen bei den Leuten, die gerade jetzt eher so in der Gegenwart unterwegs sind und feiern gehen.
2: Dann wird auch jede Menge Technik in diesem Trabant eingebaut im Kofferraum. Also es muss ja live übertragen werden, aber andererseits vielleicht auch sowas wie DJ-mäßiges war, habe ich gehört, von zwei Plattenspieler und ein DJ-Pult und ein DJ mit 1000 Platten im Trabi.
1: Ja, der Plattenspieler würde besser zum Trabi passen, aber ich weiß nicht, wer seine Platten quasi kombinieren will mit wir fahren auf der Straße und Schlaglöchern. Aber komplett. Ja, also genau, es ist also diverse Kombinationen, wir machen das Unmögliche möglich.
2: Ja, dann haltet Ausschau. Ihr habt ja auch eine Internetpräsenz, wo das alles jetzt nochmal nachzulesen ist.
1: Wir sind zu finden im Internet unter www.kulturtrabant.com. leipzig.de.
2: Ja, dann bedanke ich mich sehr bei Maxi. Haben wir noch was vergessen?
1: Steigt ein. Kommt mit. Knatter, knatter.
2: Knatter, knatter. Jetzt kommt auch noch mal ein Jingle.
0: Hallo, ist das der Maxi vom Sporttaxi?
3: Ja, hallo, wer ist denn da?
0: Hier ist der Manfred.
3: Oh, hallo Manfred, das ist aber schön.
0: Oh, ich bin aus Mokau, ich wollte mal fragen, wann geht's denn los mit dem Schwarztaxi? Schon das gelesen in der Zeitung?
3: Ja, Schwarztaxi.
0: Noch genau?
3: Das ist das Stichwort. Schwarztaxi am 29. Mai ab 20 Uhr bis 4 Uhr morgens.
0: Ist so lange, Vater?
3: Hey, solange wie der Trabi mitmacht.

0: Dieser Knopf hingegen hat eine völlig andere Funktion.
1: Was ist das für ein Apparat?
2: Ein Transistorradio. 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
1: So, Sie hören die Sendung Kaputtes Feuerzeug aus der Lotumstraße in Jans Berlin. Ja, so läuft's, Mann. Und klar, wir sind aus der Lotumstraße und dazu noch DAB Plus, RBB, ehrenamtlich und gesund. Und heute zu Gast natürlich die Gruppe Anakus bei uns. Also aus Japan hatten wir schon Gäste, aus Bulgarien, aber hier, die Leute, die, sag ich mal, die Besten, die wohnen ja, die sind ja ganz nah bei. Man muss nicht nach irgendwelche jetzt nach weit weg gucken oder sowas. Die Musik, die bessere ist, spielt daneben. Also daneben in diesem Sinne, nicht weit weg, das meine ich. So, ich werde hier nicht viel quatschen, wie immer, sondern hier die Gruppe persönlich vorstellen und sie wird was ihre Musik vorstellen und machen etwas, sprechen, so bitte. So, bitte, ihr seid willkommen.
2: Hallo.
1: Wir sind kein Fernseher.
2: Okay. Ja, schon klar, ist kein Fernseher, ist gut so.
1: Besser so, besser
2: ja,
1: so.
2: Ja, das mögen wir.
1: Wir sind Optik, nicht optisch, wir sind akustisch.
2: Akustisch, genau. Ist gut. Das sind wir auch. Das
1: ach nein, also akustisch ja. Seid ihr, diese eure... Ja. Aha.
2: Wenn wir sind, sind wir akustisch.
1: Und qué bueno. Das ist mein Spanisch. Ja. Ich versuche. So, und was wollt ihr so vorstellen? Ich sehe, ihr habt sehr viele Apparatur mitgebracht, tonnenweise Schallplatten, tonnenweise Kassetten und Discman und was gibt's noch, CDs und so weiter.
2: Von allem etwas.
1: Von allem etwas. Und funktioniert?
2: Hoffentlich. Wir haben es schnell zusammengesucht.
1: Ich weiß. Kein Plan. Der beste Plan ist gar kein Plan.
2: Zusammen
1: pim,
2: sein.
1: Pim. Ja, so funktioniert. Naja, vielleicht spielen wir etwas, sowas. Oder sagen Sie zuerst, worum es geht und danach spielen oder wie Sie wollen.
2: Ich kann was sagen, genau. Ich habe eine Kassette mitgebracht, die mag ich gern. Die Band heißt Dolphin Flight und kommt aus Biel.
1: Das ist woher?
2: Aus Biel.
1: Aus wo?
2: Biel, das ist eine Stadt in der Schweiz.
1: Aus Biel in der Stadt, in der Schweiz.
2: Genau.
1: Aha, okay.
2: Klein und hoch und hat einen See und schöne Berge. Und da wohnen lustige Leute, die machen lustige Musik.
1: Ah, da, und gesund alle?
2: Die allermeisten schon, aber wie es so ist, nicht alle. Aber aha, man gibt sich Mühe.
1: Aber stabil, stabil.
2: Stabile Leute, genau.
1: Und wie klingt so Ihre lustige Musik?
2: Ich kann das mal anmachen, oder?
1: Ja, bitte, bitte.
2: Okay, ist eine Kassette. Wir gucken mal, was passiert.
1: Na, gucken wir. Und passiert etwas, die Kassette läuft und wir laufen auch und wir haben noch keinen Sendeausfall und wir sind trotzdem, wir sind keine 88,4 mehr und vielleicht etwas und keiner weiß. Und wieder keiner weiß. Ah, doch, weiß.

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1: Das ist jetzt so, also das Ende mit Absicht so nach unten, aber das dazwischen in dieser Reggae-Style und Hip-Hop-Rap, das ist doch nicht, das kann doch gar nicht wahr sein.
2: Das kann doch gar nicht wahr sein.
3: Du hast es gerade gehört.
1: Ich habe schon gehört, also gut, dass wir keine Fernseher sind, habe ich nicht gesehen, aber wer hat den gesehen? Wie heißt der?
2: Das ist Chesky. Chesky heißt er und kommt aus Philadelphia, denken wir.
1: Ah, ja. Kommt aus dieser Philadelphia.
2: Philadelphia, genau.
1: Ah,
2: und der kommt schon manchmal auch nach Deutschland und dann spielt er gerne im Schokoladen. Das ist ja auch
1: diese.
2: In die Ecke.
1: Aha, genau. Okay.
2: Und dann
1: ist er so wie auf der Platte. Also
2: genau
1: die Aufnahme
2: so.
1: Ist so, wie der live macht.
2: Genau so, ganz verrückt, ganz toll.
1: Ah, das ist stimmt. Deswegen ist er hier richtig gelandet, der Chesky.
2: Genau, das war Chesky und davor haben wir Sensor Ghost gehört. Sensor Ghost aus Washington.
1: Mhm. Diese Extrem, die von der Schallplatte.
2: Die von der Schallplatte sind aus Washington.
1: Ah,
2: genau.
1: Okay.
2: Das sind Freunde. Wir waren letztes Jahr auf Tour in den USA. Anarchus heißt die Band. Die sind wir und die heißen Sensor Ghost und wir haben mit denen gespielt und das hat sehr viel Spaß gemacht.

0: Das gibt's auch, aber die
1: Ja.
0: hat Samen und die sind schlecht für die Zähne.
1: Ah
0: Aber
1: ja.
0: Aloe Vera hat keine.
1: Nein, Aloe Vera ist auch gut für die Haut, habe ich gehört.
0: Das stimmt, das stimmt.
1: Ausprobiert auch.
0: Und was
1: Genau.
0: kommt als nächstes, so eure Überraschungen?
2: Als nächstes kommt Dirty Slips aus Zürich.
0: Ach so, diese, Zürich. Ah, wieder die Schweiz. Also die erste Gruppe war aus der Schweiz. Warte mal, die erste Gruppe, die war aus der Schweiz, nochmals von der Stadt. Wie heißt der Ort?
1: Biel.
0: Biel, okay. Also, das ist französischsprachige oder deutschsprachige?
1: Beides. Man sagt Biel auf Deutsch und Bienne auf Französisch.
0: Und die Stadt ist doppelt.
1: Genau,
0: Das ist mir neu. Ich
1: so wie
0: meine,
1: die
0: ich war.
1: Hauptstadt auch. Bern ist auch zweisprachig.
0: Das ist mir auch neu. Ich war schon in der
1: Aha.
0: Schweiz, das war sehr lange her, und wir haben gearbeitet in der Stadt Winterthur.
1: Genau.
0: Und die war deutsch, also die war
1: Na
0: schweizerdeutschsprachig.
1: klar.
0: In diesem Sinne. Aber das ist eine Stadt dort zweisprachig, das ist mir neu. Okay, wir machen weiter hier, die Palette bitte.
1: Dirty Slips.

0: Okay, sehr gut. Also, wir hatten jetzt hier, das Lied weiß ich noch nicht, aber passte für davor, diese Lagerfeuermusik, die ein bisschen live war, die Kassette mit so orangenen Cover plus eine Orange drauf, ne? Und also, was genau, vielleicht, Anuschka, erklärst du so ein bisschen und vor allem, worüber der Gesang, was war der Sinn der Sache da?
1: Also die Musik kommt von None of Your Beeswax. Und naja, Pop Your Heart heißt so, öffne dein Herz, würde ich sagen. Interpretiere ich so. Also sei offen und nicht verschlossen und hab Spaß und sowas.
0: Ja, genau.
1: Genau. Und ich glaube, die beiden, das sind vor allem zwei Leute und manchmal haben sie noch andere dabei, kommen aus Spanien. Ich
0: Ah,
1: glaube,
0: Spanien.
1: Sevilla. Deswegen denke ich, kommt auch diese Orange vielleicht
0: Ah,
1: mit
0: die
1: ins
0: Orange wegen
1: Spiel.
0: Spanien, spanische
1: Genau.
0: Orange,
1: Und
0: sevillanische.
1: ich glaube, momentan sind sie nicht mehr in Berlin, aber sie haben hier immer ganz viel Konzerte organisiert und
0: Aha.
1: selber gespielt und ja, toll, tolle Leute.
0: Aber der Gesang war in englischer Sprache.
1: Na klar, wir
0: Aus
1: sind doch in
0: Spanien.
1: Berlin. Wir sind doch in Berlin. Wir
0: Ah, in
1: sind doch
0: Berlin
1: alle so
0: sind wir.
1: fürchterlich
0: Nein,
1: englisch.
0: aber ich meine, die meisten Spanischsprachigen können gar kein Englisch.
1: Denkst du das?
0: Ja, ich bin mit solcher verwandt, diese mein
1: Aha.
0: Sohn, meine Tochter.
1: Okay, aber vielleicht wollen die einfach nicht. Das ist ja auch in Ordnung.
0: Ist okay, aber ehrlich zu sagen, die singen auch nicht, die stehen hinter der Kasse.
1: Ja.
0: Und die servieren irgendwelche Kuchen und so.
1: Das
0: Ja.
1: klingt eigentlich ganz gut.
0: Manchmal auch sogar vegetarische Kuchen.
1: Vegetarische Kuchen,
0: Vegetarische.
1: das heißt dann
2: Ohne Wurst.
1: ohne Wurst und
0: Ohne
1: ohne, aber
0: Wurstkuchen.
1: mit viel Käse.
0: Je nachdem. Nein, ich glaube, das ist Margarine.
1: Ersatzprodukte mögen wir nicht so.
0: Ja, genau. Also, die waren wenigstens die Orange auf dem Cover ist authentisch.
1: Sehr authentisch,
0: So,
1: finde ich
0: und ich
1: auch. Ich
0: bin
1: will
0: guter Hoffnung,
1: reinbeißen.
0: dass
1: Sie
0: es
1: sieht so
0: schmeckt.
1: lecker aus.
0: Genau,
1: Ja,
0: genau. Und
1: genau.
0: was war danach von den Single?
2: Das war Big Daddy Mugglestone. Kommt aus Denver, Colorado, wohnt aber in Berlin seit langer Zeit.
0: Auch noch. Denver, Colorado,
2: Ja,
0: wohnt in Berlin.
2: ein echter Cowboy.
0: Aha. Ah, in Colorado, das sind die Cowboys?
2: Ja, schon.
0: Das ist diese Howdies? Howdy?
1: Howdegen.
0: Oder Hau dagegen? Nein.
1: Nein.
0: Das war jetzt kleiner
2: Nein.
0: Witz. Und worüber sang er? Also der war authentisch
2: Das,
0: Gesang?
2: ja, also muttersprachlich.
0: Muttersprachlich authentisch Gesang, aber die Aufnahme war sehr sauber,
2: Das
0: muss
2: war eine
0: ich
2: sehr, sehr
0: gekönnt.
2: Hi-Fi-Aufnahme, auch in Berlin gemacht.
0: Auch in Berlin
2: Ja.
0: aufgenommen. Wow. Ja, das ist, siehst du, alles läuft von irgendwo Spanien bis Colorado und alles Aufnahme in Berlin. Dann sind wir hier richtig, Mensch.
2: Ja.
0: Und worüber hat er gesungen?
2: Das Lied heißt It's Fine, bedeutet
0: Alles klar.
2: alles
0: Alles
2: okay.
0: gut. Alles
2: Und
0: gut.
2: man hört vielleicht von der Stimme, dass er vielleicht nicht so denkt, aber
0: Wieso denn
2: er
0: nicht?
2: will sich
0: Nee.
2: überzeugen, dass
0: Also
2: es so
0: mir,
2: ist.
0: doch, mir hat sehr entsprochen. Also mich hat es richtig, vor allem nach der Kassette, nach der spanischen Sevilla Orange, der Übergang war auch super.
2: Okay.
0: Genau. Und was kommt jetzt so?
1: Dead Kittens kommen jetzt.
0: Dead Kitten.
1: Dead
2: Dead
1: Kittens, zwei
2: Kittens.
1: Leute. Leider gibt es die Band nicht mehr, aber die Musik gibt es noch und die ist super.
0: Aha, dann wollen wir dich hören
1: Okay.
0: bitte. So, Original vom Kassettendeck, hier, Walkman.

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1: Das ist jetzt zu Ende. Also bei dem Discman weiß, bei dem Walkman weiß man nicht, ja, weil es zu Ende ist. No? Das ist ja der Sinn der Sache. Also jetzt geht's weiter. Ich plappere schon zu viel. So bitte.

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1: Mann, das war aber ein Hammer, sag ich nur. Das ist Hardcore Dead Metal. Wie heißt es hier? Was gibt's noch von Metal? Trash Metal und überhaupt The Metal Metal. Mhm. Und das ist aber, wie heißt diese? Weil das ist so sehr aufwendig, auf eine Schallplatte sowas zusammenzubekommen. Von qualitätmäßig auch noch. Mhm. Und wie heißt diese?
2: Das war Catharsis.
1: Ach, Catharsis! Aha, mhm. Na siehst du. Den Namen nach kenne ich die Gruppe, mhm. aber ihre Musik habe ich, glaube ich, erst einmal gehört.
2: Da war's.
1: Obwohl, das ist schweinealte Gruppe.
3: Auf jeden Fall.
2: Ja, ja, die existieren sehr lange. Die kommen aus der selben Kleinstadt wie ich.
1: Ach nee.
2: Ja.
1: Ah, ihr seid Landsleute.
2: Ja, ja.
1: Und welche dieser Kleinstadt wie ich, heißen die Stadt?
2: Die heißt Chapel Hill, North Carolina.
1: Ach, North Carolina.
2: Ja, genau. Und,
1: Chapel Hill.
2: Ja, ja.
1: Und wow, dann... So, und seine Landsleute muss man unterstützen.
2: Genau, das ist so meine Volksmusik. Also.
1: Wow, da siehst du, jetzt haben wir über ganze unsere Zuhörerinnen an eine Information eröffnet, der keinen weiß. Und jetzt wissen alle.
2: Jetzt wissen alle.
1: Ja, North Carolina, bisschen in Mikro, Richtung Mikrofon sprechen, Kollege, mhm. und nicht zur Seite, weil dann North Carolina wird East Carolina sein.
2: Ja.
1: Naja, lieber
2: ja,
1: nicht.
2: Ja.
1: Mensch, aber warte mal, was? Die wohnen bis jetzt dort?
2: Die wohnen immer noch dort, ja.
1: Wow, also sie sind über Erde verbunden.
2: Ja, also reisen viel, glaube ich, aber es ist angenehm dort.
1: Wieso denn nicht? Kann ich mir gut vorstellen. Also nichts falsch bei dieser Catharsis-Gruppe, wo hier man denke, das ist so ganz große. Bestimmt irgendwelche Los Angeles, aber nein, muss nicht immer Los Angeles sein, weil zum Beispiel wir hatten hier Gäste bei mir aus Los Angeles, die ursprünglich aus Mexiko war, geflüchtet aus Mexiko als Kind. Stell dir vor, der ist als Kind, richtig wie diese Filme, die Flüchtling wegen die Mauer von Mexiko. Welche Stadt in Mexiko, weiß ich nicht, das ist der von Dr. Navarro, der hier bei der spanischsprachigen, latinosprachigen Community sehr bekannte Schlagzeuger ist, Dr. Navarro, und das ist sein Cousin. Und er hat nur ein einziger Cousin. Also wo Dr. Navarro 15 war, dieser Cousin war 7. Und mit 7, er ist von Mexiko zu Fuß abgehauen und gekommen bis Los Angeles.
3: Das ist
1: und,
3: krass.
1: Doch, und stell dir vor, der war ja hier bei mir zu als Gast. Und stell dir vor, er ist dort, er meinte, ja, okay, bla, alle können Gitarre spielen, stell dir vor, die sind gute Sänger, wo bleibe ich dann bei eurer Kunst hier in Los Angeles? Dann ist er Schlagzeuger geworden, auch von so einer Dead Heavy Metal Gruppe.
2: Mhm.
1: Dann, ja, genau, aber dann nach 30 Jahren, er ist zurückgekehrt nach Mexiko und hat verstanden, sehr schwierig zu leben, weil die Heavy Metal Musik will in Mexiko keiner hören. Ja, das war ich auch so überrascht. Und deswegen hat dieser sein Cousin, der Dr. Navarro, hat ihn hierher eingeladen. Dann sind sie überall Europa-Tour gefahren, habe ich eine Ahnung, Dänemark, Schweden, wo sind alle diese Heavy-Metal-Konzerte und haben, also in der Tschechischen Republik sogar. Mhm. Und da haben sie ein bisschen so Reklame gemacht, damit irgendwann vielleicht seine Gruppe nach hierher, sag ich mal, so auftreten kann. Das ist schon ein bisschen so komisch.
3: Sag ihm mal, in der Schweiz gibt es auch eine große Metal-Szene. Die lieben das da sehr.
1: Aha, dann sag ich Bescheid, Dr. Navarro, dass der genau. dorthin irgendwie Brief schreiben. Also genau. Der ist ja schon richtig, der kann Deutsch. Und ja. Die dort bestimmt auch.
3: Teilweise. Ja.
1: Naja, spanischsprachige Schweiz gibt es noch nicht, das stimmt.
3: Noch nicht, aber das könnte schon, also ich denke, das wird bald, ja.
1: Okay. Und was kommt als nächstes so ein bisschen?
3: Ich wollte noch sagen, wir haben dazwischen noch was gehört.
1: Bitte.
3: Vor den Catharsis aus North Carolina haben wir noch gehört, wie heißt diese Band?
2: Erst waren Beastie Boys.
3: Stimmt.
2: Und davor war Edie Sedgwick.
3: Edie Sedgwick, genau. Die wunderbaren Edie Sedgwick.
1: Und diese genau. Edie Sedgwick, wer ist das?
3: Die sind auch aus den USA.
2: Auch aus Washington.
1: Also genau. Das ist nicht ein Person, sondern das ist eine Gruppe.
3: Es ist eine Gruppe, aber es ist eigentlich hauptsächlich schon eine Person.
2: Ja, Edie Sedgwick war eine Schauspielerin und Modell, die mit Andy Warhol irgendwie zusammen also in dieser Szene war.
1: Aha,
2: in den 60er Jahren, also irgendwie in seinem, also die, in seinem
1: so,
2: Milieu.
1: So ein Typ existierte wirklich.
2: Diese Person existierte und die Band hat sich nach ihr benannt.
1: Ja, ah, genau. Benannt also. Ja, also genau. Die haben das nicht erfunden, existierte schon diese Edie Cedric.
2: Ja, es ist ein historischer Person.
1: Ah, das ist schon ein bisschen leichter, finde ich. Also die mussten nicht so etwas, gibt es Informationen, die war schon so und dann das ist okay. Und die Musik von dieser, es gibt auch die Musik von die echte Edie Cedric oder nicht?
2: Nein, die war nicht Musikerin, sie war Schauspielerin, glaube ich.
1: Naja, aber irgendwas von ihr, wo die Schauspielerin war, bestimmt gibt es zu sehen. Und die haben draus etwas rauskopiert und drauf Musik gemacht?
3: Nur den Namen.
2: Nein, es ist nur der Name.
1: Ah, okay. Na, zum Beispiel, die tanzt oder die bewegt sich und die gucken drauf und dann spielen die etwas. So andersrum als diese Stummfilme.
2: Ah, ja, okay.
3: Ne? Vielleicht kam die Idee daher, wir wissen es nicht.
1: Okay. Aber immerhin interessant, Mann, weil hier weiß man nicht, wer mit diese Andy Warhol zusammen da war in der Clique oder möchte gern zusammen und danach kann man ja. Danach kann man ja Zusammenstellungen machen, das ist schon so eine Gruppe, die sich so nennt nach etwas. Interessant, Mann. Natürlich hier weiß ja keiner davon. Deswegen interessant zu wissen, dass ihr so authentisch seid und so. Und so original dort gewesen seid mit eurer Gruppe. Und hier wer hat euch supportet? Wie hieß die andere Gruppe, mit wer aufgetreten seid?
2: Censor Ghost.
1: Wie?
2: Censor Ghost.
1: Censor Ghost.
2: Also das war eine von den Bands, mit denen wir mitgespielt haben.
1: Und die war Support für euch?
2: Ich würde sagen, wir...
3: Füreinander. Wir haben es uns abgewechselt. Ich glaube, ja.
1: Also ich meine,
3: Konzert
1: sind immerhin nur zwei Gruppen pro Konzert. Oder drei Gruppen.
3: Manchmal drei, ja.
2: Manchmal mehr.
3: Manchmal auch mehr.
1: Aber das ist sehr aufwendig, Mensch. Und ihr habt so eure Repertoire, also ich meine, jede Gruppe muss mindestens 45 Minuten spielen, so lange dauert eine Schallplatte und dann nach drei Stunden, die Leute sind so außer sich.
3: Also ich sag das kurz. Ja. Meine Erfahrung ist, in den USA sind die Konzerte ganz, ganz, ganz schnell. Also es wird gar nicht so lange gespielt und auch keine Zugabe. Und dann bauen alle ganz schnell ab und dann spielen die Nächsten ganz, ganz schnell und dann wieder keine Zugabe. Und das heißt, es ist gar nicht so drei Stunden. Es fühlt sich vielleicht ein bisschen so an, wie man hat ganz viel gesehen und so, aber es ist eigentlich alles mega schnell.
1: Aha, mega schnell.
3: Sehr, sehr verwirrend.
2: Ja, die spielen eher 20, 30 Minuten.
1: 20, 30 Minuten?
2: Und dafür sieht man mehr Bands.
1: Ja. Oh Mensch, naja, aber wenn drei Gruppen, das ist immerhin.
2: Ja, genau.
1: Oh Mensch. Und so eine Gruppe, 20 Minuten und ihre 25 Minuten und ihr Konzert ist vorbei.
3: Ja.
1: Aha, okay, na siehst du, hier wird ja keiner dran was denken, dass sowas überhaupt existiert. Man würde denken, das war der Soundcheck. Hochstens der Soundcheck. Wenn, no, per Zufall vielleicht etwas. Und was hören wir jetzt?
3: Würde ich gern, das ist eine Band, die heißt Die Ex, die gibt es schon ganz lange und ich finde die ganz toll und mag dich schon ganz lange.
1: Na dann so bitte.
3: Okay, ich mach das an.
1: Genau.

0: Falsch. Nein, keine Ahnung. Also wir sind die Sendung Kaputtes Feuerzeug, aber hier alles funktioniert, wie es sein soll. Natürlich die Profis und so, so aus der Hüfte geschossen, wie man so sagt, aber nicht mit... Nicht mit uns, wir sind die Guten. In diesem Sinne, bis die Schallplatten wieder zusammenkommen, beisammen und die Kassetten sind schon heiß. Ich wollte ganz kurz meinerseits, wie ich in jeder Sendung betone, ich grüße und ich bedanke mich herzlich an alle meine Sohn und meine Töchter, meine Söhne und meine Töchter in Jans Weinbergs Weg. Von oben bis unten, von links nach rechts, die uns da unterstützen und wir sind auch unterstützen und wir sind very nice. Wir sind nett zueinander. So läuft's. Und heute, wir haben gehört, so eine von Heavy Metal und so noch Dings bis Lagerfeuermusik und das ist kein Zufall. In diesem Sinne, die Gruppe, die hier ist oder ist verwandt mit diesen Gruppen oder die war auf Konzert, die letzte Kassette gekauft oder eingeladen, die Gruppen, spanischsprachige aus der Schweiz und so weiter oder so ähnlich. Auf alle Fälle, was könnt ihr noch dazu sagen, so bitte?
1: Also ich würde sagen, die Musik, die wir hier so heute spielen, sind entweder Bands, die wir toll finden oder unsere Freunde. Und das sind alles ganz wichtige Leute, so Freunde und Musiker.
0: Genau, Freunde auch. Muss man unterstützen, so Leute.
1: Genau. Solidarität wird bei uns groß geschrieben.
0: Genau.
1: Wir haben gehört,

0: nicht ganz ohne, wie man so sagt, mal in so eine Kaverin zu geraten und dann noch die halbes Leben lang mit sich zu schleppen. Jetzt gibt's kein Zurück mehr. Jetzt musst du die so, ne?
1: Das ist dein Los. Es war lebensverändernd.
0: Hast du so ein Los gezogen, ja. Ungewollt. Und daher, da, sag mal, da wusstest du schon mit 15, dass du sowas machen willst?
1: Dass ich sowas machen will, Musik, meinst du?
0: Ja. Yeah.
1: Ich hätte mir nie vorgestellt, dass ich das jetzt immer noch mache. Oder ich habe es mir auch nicht als etwas, was ich, was wirklich so ein großer Teil von meinem Leben werden könnte. Aber es ist so mehr oder weniger passiert. Diese letzte Band war auch aus meiner Heimatregion in North Carolina.
0: Ja.
1: Corrosion of Conformity.
0: Wow, das ist natürlich alles Zufall, wieso der Zufall es will.
1: Naja, das war für mich sehr beeindruckend, Menschen kennenzulernen als kleiner Teenager, die mich auch, also die ich so sehr als so Musikgötter betrachtet habe.
0: Du hast dich hochgeschätzt.
1: Und sie waren einfach ganz nett und normal zu mir und haben mich einfach als eine Person behandelt und das war für mich sehr schockierend und hat meine ganze Perspektive auf diese Ebenen verändert.
0: Du, wenn du so ganz von unten auf die Leute guckst und so, dann denkst du, wow, die sind so, hä? Und dann behandeln die dich sehr nett und normal und so und dann staunst du, dass sowas überhaupt sein kann oder darf, sage ich mal so.
1: Ja.
0: Also ich habe leider in meinem Leben nicht solche Erfahrungen gemacht und auf so ein Cover von so einer Gruppe bin ich bestimmt nirgendwo gelandet. Aber ich kann dir auch etwas erklären, ganz kurz, weil wir haben so ein bisschen nicht so viel Zeit. Also zum Beispiel, da wo die Touris und so Mitte der 90er Jahre, sage ich mal so, am Brandenburger Tor liefen, wo da so mehr Action war als heute und war so mehr, die Fläche drumherum war noch frei, ne, war keine irgendwelche zubebaut, keine Adlon oder so ein Kack. Und stell dir vor, so ein Kollege von mir meinte, ey, du hast doch diese T-Shirt und so. Ich sage, ja, ich habe so eine T-Shirt und so. Und der war jetzt hier vorbeigelatscht. Ich sage, nein. Doch, doch, der, genau der auf deinem T-Shirt, diese Inschrift.
2: Wer war's?
0: Das war Lemmy.
2: Nee.
1: Wow.
0: Ja. Und dann, das war Lemmy und mit seinen Leuten, die Gruppe, die Securities und ganz normale Leute. Stell dir vor, dann sind sie zurückgelaufen. Ich habe die gar hinterher gelaufen oder so. Nein, ich war nur mit dieser T-Shirt halt. Und das ist hat magnetisiert Lemmy an dem Tag. Das war sehr heiß. Und die liefen da durch und so weiter. Und genau so kamen die von der, also wir standen auf der Ostseite, die gingen zu der Westseite und zurück. Und da stand ich ja wieder da. Und plötzlich kamen die zu mir und ich war so ein bisschen erschrocken mit meiner, damals ich sprach kein Englisch. Und trotzdem haben wir uns kommuniziert und die waren erstaunt, dass so eine so wie ich dort steht und so, bla, das ist so die Touris und hallo, die Brandenburger Tour und so. Und sehr heiß und dann haben wir so gequatscht und so. Und ich habe mich nicht dran gedacht, irgendwie, sag mal, hier Konzert, Freikarte oder sowas, nein. Und leider, das war so auch, dass ich bis zum letzten nicht auf seinem Konzert gewesen bin von Motorhead.
2: Niemals nie?
0: Leider nein. Oh. Und dann habe ich irgendwie festgestellt, dass die meisten Schallplatten, die ich die besitze, von Motorhead sind.
2: Die haben viele, ja.
0: Ja, nee, die ich besitze. Wenn ich zum Beispiel von Iron Maiden habe 3 Platten, von Motorhead habe ich 10. Yes. So ungefähr. Mhm. Und verstehst du, das ist so eine Geschichte, Mensch. Aber du bist ja da aufgewachsen mit diesen Leuten von deiner Region da, sogar deine Stadt und so weiter. Und für mich war so einmal Motorhead, wow. Verstehst du? Und wir waren natürlich wie normal, wie nichts extra und so.
2: Ja, schon allein der Bart ist ja wow, oder?
0: Bei wem? Also
2: Bei Lemmy.
0: Bei Lemmy war damals...
2: Weiß nicht, ob er da diesen...
0: Na, weiß ich auch nicht mehr, Mann. Ich war außer mir. Vor allem, ich wusste nicht, was ich ihm sagen soll mit meinem Englisch. Ich sprach kaum Englisch, Mann.
2: Aber deine Augen sprechen.
0: Ja, total. Auf gesund. So, was kommt noch jetzt?
1: Was kommt bitte?
2: Jetzt kommt Aran Epochal. Das ist ein Freund aus Prag. Adam heißt er. Und der ist auch Teil von einem Label, das heißt Silver Rocket. Und die machen ganz viel, vor allem auch für uns haben sie ganz viel gemacht. Er hat uns ganz viel geholfen, Konzerte in Tschechien zu spielen. Und das ist voll schön da. Die Leute machen

0: total viel Spaß und die mögen unsere Musik irgendwie auch und haben Spaß an uns und wir haben Spaß an denen und genau. Er macht selber auch Musik und spielt einen ganz tollen Akustikbass.
1: Was
0: Apropos
1: spielt er?
0: Akustikbass. Also er spielt
1: Akustikbass.
0: Bass und er hat einen ganz schönen Akustikbass
1: Aha.
0: und das ist auch vielleicht eine kleine Verbindung zu Lemmy. Genau.
1: Von weit her, von der Tschechischen Republik zu Lemmy.
0: Genau, und was ich würde vielleicht zu, weil wir auch beim Brandenburger Tor waren, mit Adam habe ich auch schon mal gesprochen, der ist so ein bisschen älter als ich. Also hat er auch irgendwie, er war Teenie vor der Wende und wir haben uns darüber viel unterhalten und das fand ich ganz interessant, weil ich bin einfach jünger und habe so viel von dieser Zeit vor der Wende gar nicht mitgekriegt und er als junger, musikbegeisterter Mensch hat mir erzählt, wie sehr er sich gesehnt hat nach endlich Konzerte angucken und die Leute wirklich sehen und das hat mich sehr bewegt.
1: Na siehst du, na ja, dann wollen wir doch hören, was der so macht, ne?
0: Jetzt kommt er.

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0: kann passieren. Die Sendung Kaputtes Feuerzeug neigt beinahe zu Ende. Ich will mich sehr, sehr große Danke aussprechen für unsere Gäste, die Gruppe Anna Kuss und natürlich unsere Tontechniker Oz, der am Hebel sitzt. Natürlich auf gesund. So, es gibt
1: und
0: so,
1: danke dir. Danke für diese Einladung.
0: Wir bitten. Auf gesund ist stabil. So, jetzt wollen wir bitte diese Anna Kuss jetzt bitte.
2: Okay.
0: So, die Sendung Kaputtes Feuerzeug für euch. Da musst du schon die auf Line stellen.

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6: Auf eigentlich, oder?
7: Es nimmt immer auf.
6: Es nimmt immer auf, okay, sofern man den Raum betritt.
7: Hm? Gut. Nein, ich muss natürlich. Ich habe die Regelung hochgedreht.
6: Okay. Ja, willkommen zurück zu Super Radio. Heute am 8. April. Es ist 17 Uhr. Und ja, zum letzten Mal nochmal, da gab es ein paar technische Schwierigkeiten, deswegen waren wir nicht von vornherein am Start. Aber heute ist das ja alles etwas besser gelaufen. Und ja, was ist heute das Thema? Also vor allen Dingen wollen wir den Reverb besprechen. Also Hall-Effekte, das ist so unser Schwerpunkt heute. Und außerdem haben wir noch Interviews mit Thomas Kircher, der ist wieder da. Der wird uns ein bisschen was über den Reverb erzählen. Dann haben wir noch Sam Barker und Jaco Jaco, die uns hauptsächlich über ihre künstlerische Tätigkeiten erzählen werden und warum sie eigentlich modulare Systeme so toll finden und was sie eigentlich auch daran elektronischer Musik so toll finden. Und der Thomas von Radio Woltersdorf, der hat uns netterweise ein paar Tracks geschickt. Wir haben ihn gefragt, ob er bestimmte Songs hat, die er stark mit dem Reverb verknüpft. Und da ist mir gleich einer ins Auge gesprungen, der ist von Rhythm and Sound, featuring Cornel Campbell, Moritz von Oswald und Mark Ernestos, genau, die haben den Dub-Sound ja wahnsinnig geprägt.
8: Immerhin 20 Jahre alt schon, von ja. 2001.
6: Echt, ja? Kommt mir noch so viel, viel älter vor, das Stück. Naja, dann spielen wir das mal.
8: Und ich wollte noch sagen, es geht um elektronische Musik. Und wer damit nichts am Hut hat, der sollte auf jeden Fall dranbleiben. Denn da gibt es viel zu entdecken. Deswegen ist es gut.

0: hast ja gerade erzählt, du hast mit Sibel Yakoyako zusammen Musik gemacht.
1: Wir machen auch Musik zusammen, genau.
0: Wie läuft das dann so eigentlich ab? Also sitzt man nebeneinander oder passiert das an einem Tag? Oder wie ist denn das so, wenn man zu zweit am Stück arbeitet?
1: Naja, eigentlich mit ihr, also ich glaube, das ist mit jeder Person anders. Bei uns beiden ist es so, dass wir, ja, wir verbinden das irgendwie mit so einem Freunde-Hangout, Pizza bestellen und die neuesten Drogerieprodukte besprechen bis hin zu irgendwelchen Baselines.
0: Vom Lidschatten zur Baseline.
1: Vom Lidschatten zur Baseline. Nein, Lidschatten nehmen wir beide nicht, aber wie das so bei uns ist, es so irgendwie, also wir machen das meistens bei Sibel, weil ich habe halt nur so ein 6-Quadratmeter-Studio zu Hause und da kriegt man zu zweit irgendwann schlecht Luft drin. Deswegen haben wir das bei ihr gemacht, in ihrem Bathroom-Studio. Und ja, wie schon gesagt, das war irgendwie ganz witzig, dass man das irgendwie so cool verbinden kann, wenn man mit Freunden Musik macht, dass man sich nicht nur darauf konzentriert, aber es halt so einfach gemütlich gestaltet. Und im Prinzip war das so, dass ich meinen Laptop da mitgenommen hatte. Und weil ich eigentlich gerade mich, glaube ich, wenn irgendwas Gescheites tatsächlich richtig rauskommen soll aus meinem Gehirn, da der Laptop noch eine gute Unterstützung ist, wenn ich anfange am Modularsystem zu schrauben, dann kann das ganz schön lange dauern und ich glaube, die Geduld hat Sibel dann vielleicht einfach nicht. Deswegen war das eigentlich so, irgendwie da kam mein DJ-Leben vielleicht auch ein bisschen durch. Ich saß eigentlich mit Kopfhörern da, habe gehört, was sie gemacht hat auf der einen Seite und auf der anderen Seite habe ich schon nach irgendwelchen Sounds halt gesucht in meinem Programm und habe das dann halt irgendwie mit eingebaut und dann haben wir das halt ausgebounced, bei ihr in die Software getan und dann kam da ein cooles Stück raus. Aber ansonsten war es eigentlich so, dass ich meistens die Ideen angefangen habe, dann habe ich es ihr geschickt, sie hatte was raufgespielt, dann habe ich wieder was raufgespielt und dann haben wir uns zusammen getroffen und es einfach fertig gemacht.
0: Also ist ein Prozess über mehrere Einheiten. Ist jetzt nicht so, dass man in 2 Stunden irgendwie was zusammenschustert, sondern das entwickelt sich dann so über.
1: Kann auch passieren. So war es das erste Mal, genau. Aber das, ich glaube, das war zeittechnisch bei uns dann auch nicht immer möglich. Und deswegen fand ich das so dann irgendwann besser. Aber zum Fertigstellen der Tracks haben wir uns dann einfach mal getroffen.
0: Kleine Mini-LP nennt sich das, glaube ich. Und da wollen wir uns natürlich gleich auch mal was anhören. Ein Track, der heißt Sinnessprung von Marena und Yakoyako.

0: jetzt so? Also ist das eine Erweiterung des, der Situation, wenn man alleine macht? Oder wie ist das was ganz anderes? Oder wie fühlt sich das an, wenn man zu zweit sich da auf irgendeine Kommunikation einigt und mit Musik austauscht?
1: Also es ist auf jeden Fall ein anderer Prozess und das ist auch total typenabhängig. Ich bin aber zum Beispiel auch jemand, ich arbeite gerne im Team und klar bin ich auch gerne mal für mich und finde Sachen raus und habe dann auch mal einen coolen Song gefunden und arbeite dann an dem richtig intensiv und kann mich da auch total drauf einlassen, mich auch verlieren. Aber das ist halt so genau diese Sache, dieses Verlieren und du hörst den Sound oder die Spur, die du aufgenommen hast, 20 Mal und weißt immer noch nicht, ist es jetzt geil oder ist es jetzt eigentlich totale Scheiße? Und dann hast du aber jemanden neben dir sitzen und sagst, ey, das ist total geil, was du hier gerade gemacht hast, so lass uns da mal drauf aufbauen. Und das hast du ja für dich manchmal alleine nicht so. Und das finde ich halt das Tolle am Zusammenmusik machen, abgesehen von der sowieso isolierten Lockdown-Situation, da den Austausch mit anderen Künstlerinnen zu haben, ist schon geil. So, dass man da einfach einen Austausch hat, irgendeine Form von Austausch.
0: Und dass man vielleicht auch dann sich auf Sachen einigt und vorankommt, ne? Wenn man jetzt alleine rumfrickelt, Ewigkeiten, dann weiß man gar nicht, soll ich das jetzt weiterverfolgen, hier die Richtung, den Sound, oder ist das Quatsch, oder?
1: Genau.
0: Und wenn man zu zweit oder mit mehreren am Werk ist, dann sagt man, okay, lass uns das jetzt nehmen und fertig, dann kommt das nächste.
1: Ja, das ist.
0: Also man hat so eine Art Fixpunkt und kann dann darauf aufbauen auch.
1: Genau, das ist halt irgendwie die ganze Zeit, du jonglierst deine Bälle, irgendwann musst du ihn auch mal in die Luft werfen und von wo der Wind kommt halt einfach, ne, so. Das ist total wichtig, wenn du vorankommen willst, aber ja, nicht jeder will irgendwie, macht Musik, um Tracks rauszubringen oder um halt irgendein fertiges Produkt zu haben, sondern einfach auch der Spaß am Musik machen ist ja auch wichtig. Ja. Und manchmal wünsche ich mich, könnte man da einfach hinsetzen und sagen, so, oh, ist egal. Aber ja, irgendwann, wenn man dann halt die ganze Zeit irgendwie arbeitet, man die ganze Zeit auf Tracks hin und das ist eigentlich schade. So.
0: Geht eher darum, eigentlich die Zeit damit zu verbringen, ne?
1: Ja.

Und jetzt sage ich, du kannst mit einem Menschen über 10.000 Kilometer Entfernung die beste Musik machen, obwohl er dich nicht hört, wenn beide gleichen Geistes sind. Und dann brauchst du dich auch nicht zu ärgern, dass er zum Beispiel die Kaffeetassen nicht wegspült. In jeder Gruppe passiert das. Überall der Schmutz und alles so dieses tägliche Leben, das schiebt man am liebsten auf den anderen. Und das bringt so viel Diskussionen oft rein in das Studio, dass darüber oft die Musik vergessen wird. Wenn du aber mit dem Radio zusammen bist, gibt es diese Diskussion nie und du hast dich völlig auf die Musik zu konzentrieren.

0: Wir sind heute in Laden für das Gespräch mit Thomas, vom, den ist ja schon allen bekannt vom letzten Mal. Und das ist auch der Arbeitsplatz von Thomas. Und wir würden gern heute über das Thema Heilsimulation sprechen und da ein bisschen was drüber lernen. Und wollen mal sehen, ob Thomas uns dazu was sagen kann. Was mich überrascht hat hier in meinem ein schlaues Buch, was ich hier durchgelesen habe, ist der Satz, dass sozusagen jede Hörwahrnehmung in der Natur, also alles, was wir hören, alles, eigentlich einen natürlichen Hall schon hat. Und letztens habe ich mal irgendwo gehört, dass einer sagt, ein Synthesizer an sich ist ja so unnatürlich, das kann man eigentlich fast gar nicht hören. Das muss immer minimal, ganz wenigstens ein bisschen Hall rauf, damit das Ohr das überhaupt vernünftig verarbeiten kann. Und das ist ja schon mal interessant. Siehst du das auch so?
1: Auf jeden Fall. Und ich finde Modularsysteme zum einen auch faszinierend, weil sie so künstlich sind. Und zum anderen kann man mit den Modular-Sounds genau auch das machen, nämlich noch einen Hall dazufügen, um sie, aber das ist sehr in Anführungszeichen, natürlicher wirken zu lassen. Oder ich kann das auch direkt wieder total umdrehen. Man kann auch mit, in diesem Fall, künstlichen Hall-Algorithmen spielen und dann noch eine weitere Ebene von Künstlichkeit dazufügen. Denn wenn ich mich mal umschaue, so im Euro-Rack-Markt, dann gibt es da jede Menge Hallsimulatoren.

0: assimilieren konnte, hat man einfach den aufgenommenen Sound in Räume reingespielt. Wenn ich da jetzt so einen historischen Ablauf draus machen würde, die ersten elektronischen Hallgeräte sind sogenannte Federhallgeräte oder Plattenhallgeräte. Ich denke, da werden wir im Verlauf der Sendung auch noch drüber hören. Das gibt es natürlich als Modul. Also generelle Regel in Eurorack ist, es gibt nichts, was es nicht als Modul gibt. Und ich habe da auch eine Auswahl von mitgebracht. Also ich habe einen Federhall dabei. Ein Nachfolger vom Federhall, würde ich jetzt mal so denken, sind diese Hallgeräte, die auf sogenannten BBD-Chips basieren. Das sind relativ komische...
1: Sind das Eimerketten?
0: Das sind Eimerketten, genau. Ich glaube, den Begriff können wir einfach so stehen lassen.
1: Speicher oder die? Ja, genau, wir lassen den mal so stehen.
0: Ich weiß immer noch nicht genau, wie die funktionieren, aber sie klingen sehr seltsam und sie klingen überhaupt nicht wie ein Hall, aber das hast du ja schon einleitend gesagt, dass jeder Klang, den wir mit dem Ohr wahrnehmen, irgendwie auch einen Hall oder eine Rauminformation mit sich trägt. Und wenn man jetzt Hall als Begriff ganz total ernst nimmt, dann ist das eben die Summe aller Teiltöne mit allen Reflexionen, mit allen Dämpfungen zusammen kombiniert. Und
1: einzigartig,
0: das ist
1: ja, ne,
0: ganz schwierig zu simulieren. Und man kann immer nur Modelle davon erstellen. Mhm. Und ein Instrument, mit dem man total gut rumspielen kann, mit Modellen, ist ein Eurorack-Modularsystem. Alle Sounds, die wir damit machen, sind einfach nur sehr einfache Modelle von ich sag mal, realistischen oder natürlichen Vorbildern. Und ich glaube, dasselbe gilt auch für die Hallgeräte oder Raumeindrucksimulatoren in Eurorack. Und ich finde das eigentlich total gut, dass man genau in diesem Modularsystem auch mit diesen künstlichen Raumeindrücken modellhaft rumspielen kann.
1: Jetzt haben wir hier den, du hast schon mal angesprochen, Federhall, der liegt hier vor uns auf dem Tisch. Das ist so ein kleiner Tank mit zwei Kabeln drin und in der Mitte ist eine Feder angespannt. Wie funktioniert denn das jetzt technisch? Kommt an der einen Seite kommt ein Ton rein und was macht die Feder damit? Wie kann durch so eine Feder in so einer kleinen Metallbox ein Hall entstehen im Ohr?
0: Ja, für die Zuhörer müsste ich sagen, also das ist wirklich so eine Feder, wie man sie zum Beispiel in Kugelschreibern findet. Ein bisschen länger natürlich, aber durch diese echte Stahlfeder wird halt Klang geleitet und der wird, ich würde sagen, mit so einer Art sehr kleinem Lautsprecher oder Anreger durch diese Feder geleitet und am anderen Ende wird der Klang mit einer Art Mikrofon, auch Transducer genannt in dem Fall, wieder abgenommen. Und weil der eben eine sehr lange Strecke zurücklegen muss, weil diese Feder gewickelt ist, entstehen so Artefakte, die nur sehr entfernt irgendwie an einen Raumeindruck erinnern.
1: Man kann jetzt hier an der Feder auch so, Daniel, die selber einfach anfassen, dann
0: ja,
1: hört man ja auch nur den Hall. Ne? Ah ja.
0: Wang.
1: Das war jetzt einfach nur Finger an der Feder.
0: Ja. Ich glaube, das ist ein beliebter Horrorfilm-Effekt gewesen in den 60ern oder 70ern. Und das habt ihr vermutlich auch schon gehört, dass das nicht mal in die Nähe vom echten Hall kommt, aber es ist dann eben ein Effekt im Effektarsenal von Audioingenieuren geworden.
1: Und du hast ja gerade schon gesagt, wenn man die mal sich anhören würde, die verschiedenen Hallarten hintereinander, dann könnte man so ein bisschen eine kleine Zeitreise machen. Lass doch mal ein paar.
0: Soll ich mal eine Zeitreise
1: hören?
0: Machen?
1: Ja, wäre mal interessant, dass wir mal ein bisschen vergleichen, oder?
0: Ah, ja, ja, das absolut. Ich mal gerade auf mein natürlich nicht sehr kompliziertes Eurorack-System gucken.
2: Genau, Thomas sitzt hier vor einem großen Eurorack-System und
1: heute ist
2: macht
1: aus
2: jetzt gerade die Module aus, finde ich.
0: Ich bin auch leicht überfordert. Ich für meinen Teil bin nicht multitaskingfähig und ich kann nicht reden und patchen. Also Stichwort letzte Sendung.
1: Ja, dann reden wir.
0: Den Patch könnt ihr euch so vorstellen, dass es erstmal super Standard ist. Also wir haben Oszillator, Filter, Verstärker, Hüllkurve. Also ich habe da
1: einen
0: Synthesizer zusammen gepatcht. Ja. Aber hinter dem VCA, dem Verstärker, kommen dann drei verschiedene Hall-Effekte.

0: Es fängt an beim Federhall, dann kommt so ein BBD-Hall und dann kommt ein Hall, den ich eigentlich sehr mag, weil er so unglaublich absichtlich künstlich ist. Das ist dieser Make Noise Soundhack Herbivorp. Nochmal play. Und bis jetzt noch kein Effekt und ich drehe als erstes mal den Federhall rein, ja?
1: Ah ja.
0: Hört ihr das? Klar, ne?
1: Ja.
0: Ja.
1: Hört sich ein bisschen an, als wenn der, wie in so einer großen Halle oder so, ne? Als wenn der Sound weiter, sehr weit weg geht von uns.
0: Tunnelig irgendwie. Und man kann dann noch so Rückkopplung einfügen, also das Signal wird immer wieder eingespeist, immer wieder eingespeist.
1: Da muss man aber ein bisschen aufpassen, dass man rechtzeitig zurückdreht.
0: Oh ja.
1: Oder die Kopfhörer weit weg wirft. Also,
0: ich hab gerade auch Druck auf den Ohren hier. Das, was ihr gerade hört...
1: Nimmt's auf? Ist der Pegel okay?
2: Ja, ja, super.
0: Das, was ihr gerade hört, ist eben dieser Federhall, der vor allem in den 60ern, 70ern verwendet wurde und der auch total wichtig für Dub-Musik zum Beispiel ist.
1: Können wir nochmal kurz die Feder...
0: Achtung, ja, hau rein.
1: Dreh mal auf das Ding.
0: Wow, danke.
1: Okay. Bei mir ist es total leise. Ja, sorry, daran habe ich nicht gedacht. Jetzt habe ich den anderen beiden natürlich hier die Schmerzen in den Ohren verursacht mit dem brutalen Hall.
2: Okay, Gott sei Dank sind meine Ohren eh schon ein bisschen geschädigt.
0: Und jetzt drehe ich noch rein den BBD-Hall. Und der ist halt maximal weit entfernt von... wie würdest du das nennen, diesen Eindruck?
1: Ja, wie unten so in der Kanalisation.
0: Ja.
1: Was Metallisches auf jeden Fall.
0: Das, aber es ist ein wunderbares Effektgerät und ich habe das jetzt, ich würde fast sagen, als Hallgerät missbraucht.
1: Ist das jetzt BBD?
0: Das ist ein BBD-Hall, beziehungsweise wenn man den sehr kurz macht... Dann ist das so eine Art, das ist ein anderer Effekt, Chorus heißt der.
1: Ah, okay.
0: Chorus, und das ist das, ich mag das sehr gern, das ist das Analog System Reverb Chorus Modul. Und das ist halt wirklich noch sehr eng an die Original 70er Jahre Schaltung angelegt. Ja, und dann gibt es eben so typische Eurek-Unfälle wie das Make Noise Herbivorp. Das klingt so.
1: Das ist jetzt die künstlichste Variante.
0: Das ist die künstliche Variante und man kann von sehr kleinen Räumen bis sehr große Räume umschalten. Nichts davon klingt realistisch, aber es ist ein hervorragender... Ich meine, das heißt ja auch Audio-Effekt, oder? Ich meine, das ist ein Effekt.
1: Erzeugen.
0: Es ist einfach ein hammerhart guter Effekt. Und für mich ist das... ein typisches Eurek-Modul, denn man kann es nicht nur ganz am Ende der Kette einsetzen, so wie ich das jetzt gemacht habe, sondern wenn ich den Eingangssound rausdrehe und das Reverb einfach ganz weit aufreiße, dann macht es selber Klänge. Das heißt, ich kann es auch als Soundgenerator einsetzen.
1: Mhm. Wo kommt der Sound jetzt her?
0: Der kommt jetzt nur aus dem Herbivorp.
1: Ja, aber also ist eine Resonanz, oder? Wo entsteht die jetzt? Dadurch?
0: Ist eine Resonanz oder ein Feedback und je nachdem, wie ich die Raumgröße wähle. Und für diejenigen unter euch, die schon ein bisschen vertraut sind mit Eurek, man kann diese ganzen Parameter, die ich gerade von Hand gedreht habe, auch CV kontrollieren und dann und zuhören, was dabei herauskommt. Und ja. Das ist für mich wie so eine Wiederholung vom Chemiekasten von früher. Einfach mal gucken, was passiert. Mhm. Was ich halt wichtig finde, ist, mich interessieren realistische Hall überhaupt nicht.
2: Echt, ja?
0: Die interessieren mich nicht wirklich. Was mich interessiert, ist, damit zu spielen. Und ich halte Eurek geradezu ideal dafür.
2: Warum? Ja. Also ich nutze ja mein Hall tatsächlich in Logic über den Space Designer. Der hat halt wahnsinnig viel Auswahl und da bin ich ein bisschen faul, aber im Eurek habe ich den FX8, genau. Ja. Aber das ja ist auch ein digitaler, also es hat 32 Effekte, also Multi- und das kann man, ja, Multi-Effekt.
0: Ah, okay. Das ist ein total beliebter Multi-Effekt, der ist sehr klein und der klingt ziemlich gut.
2: Der ist super, also ja. Allein im Reverb gibt es glaube ich 10 verschiedene Einstellungen und also ich meine 10 verschiedene Arten.
0: Ja.
2: Und dann nochmal ein Delay und Filter.
0: Und auch ein sehr typisches Eurek-Modul. Man kann sich da einfach durch die Hall-Einstellung durchskippen und dann an den 4 Reglern drehen und genau. Einfach so nach Geschmack entscheiden, was man da mag.
2: Ja.
0: Während du in der in Logic oder in Ableton, da hast du direkt 32 verschiedene Parameter und also ich für meinen Teil gehe da schneller verloren und ich weiß auch nicht, was ich da genau machen soll.
2: Es gibt einen Hall in Logic im Space Designer Thunderclap, der ist so geil.
0: Genau, Presets, yo, der nein, Vorteil nein, von Computer.
2: Aber wenn man das Dry-Signal komplett rausnimmt, dann hast du halt wirklich auch echt nur noch, du kannst aus dem Klavier halt eine komplette Fläche machen. So. Mhm. Das ist halt echt geil. So, also ich mache meine Flächen nur noch damit.
0: Das war jetzt auch nicht reine Werbung für Eurek, sondern alle Computer haben ihre Vorteile.
1: Ja, wir wissen ja, du bist da festgelegt. Aber
0: wir können, aber man hat Presets, man kann viel komplexere Modelle fahren und Eurek hat den Vorteil durch, Taktilität. Man kann es anfassen, man kann unglaublich schnell darauf reagieren auf Situationen. Man ist immer wieder sehr überrascht von den wirklich komischen Sachen, die das System macht und man hat diese wunderbaren Module, die teilweise wie eine Zeitreise sind. Man kann mit denen spielen.
1: Ja,
0: ich spiele damit. Und in Eurek wirst du immer verschiedene Module miteinander kombinieren, die für sich genommen vielleicht einfach sind, aber schon 3-4 Module hintereinander ergeben ein sehr komplexes Setup. Auch nochmal an der Stelle ein Tipp. Fangt klein an. Kauft euch ein einfaches System, 2 Oszillatoren, ein Filter, 2 VCAs, 2 Hüllkurven. Und natürlich das dafür Spring Reverb. Und das reicht erstmal, um damit zu experimentieren. Pass auf, ich mache ganz kurz eine Soundscape aus allen 3 Hals. Ja. Jetzt haben wir Hall-Piece Number 1. Kurze, es ist eine Premiere. Also es ist eine Reise durch die Zeit und wir fangen an mit dem Feedback des dafür Spring Reverbs. Wunderbar. Und jetzt kommt dazu der Reverb-Chorus von Analog Systems und dann final der Magnus Reverb.
1: Und schon sitzt man stundenlang davor.
0: Ja.
1: Man kann nicht mehr aufhören, Hall zu erzeugen. Okay.
0: Leute.
1: Danke, Thomas. Alright.
2: Danke, Thomas.
0: Ich danke euch.
1: War sehr spannend mal wieder.
0: Ja. Und bis bald.
1: Jetzt wissen wir auf
0: bis
1: jeden
0: bald,
1: Fall, ne? Wie man heim
2: bis zum nächsten Mal auf jeden Fall.
1: Nächste Mal ist Anfang Juni, in 8 Wochen wieder. Da überlegen wir uns auch noch ein schönes Thema. Okay?
0: Cool.
1: Gut.
0: Ich danke euch.
1: Danke. Schönen Feierabend. Danke. Tschüss.
0: Tschüss. Ciao.

0: Ja, jetzt haben wir von Thomas schon eine Menge über den Reverb gehört und würden jetzt gerne noch mal ein bisschen tiefer in die Materie gehen und haben einen Studiogast hier, und zwar den Sam, auch bekannt als Barker. Er ist der Gründer des Labels Laser System und hat vor 2 Jahren, glaube ich, Sam, oder? Ein Album auf Oskutone released.
1: Ja, 2019.
0: 2019, genau, was super, super toll ist. Und ja, wir freuen uns, dass er heute da ist. Er hat außerdem auch seinen eigenen Plate Reverb gebaut und ist ein DIY-Bastler und ja, deswegen ein sehr interessanter Studiogast für uns heute. Und ja, André würde jetzt mal loslegen dann.
2: Super, super schön, super toll, dass du dir die Zeit genommen hast.
1: Danke für die Einladung.
2: Freuen uns sehr, und wir haben ja heute in der Sendung das Thema Hall-Simulation, und du hast dir einen eigenen Plate-Reverb gebaut, bauen lassen, und da stellt sich ja erstmal die Frage, wie kommt man auf die Idee, sich einen eigenen Hall zu bauen? Also ich meine, die meisten Leute, die sich mit elektronischer Musik beschäftigen, es gibt ja unzählige Möglichkeiten, Hardware, Softwarelösungen, Plugins, also Hall in endlos verschiedenen Möglichkeiten, haben wir ja auch vorhin von Thomas schon mal gehört. Und du kamst also auf die Idee zu sagen, ich baue mir einen eigenen Reverb. Wie kam es dazu?
1: Die erste Idee war eigentlich nicht, einen Reverb zu bauen. Das war mehr ein Percussion-Instrument, ja, nicht typische Bass, Snare, nicht diese klassische Orientierung Percussion. Ja, also, dass es auch ein Reverb sein könnte, war eine spätere, ich habe das später gemerkt, dass ich auch eine Reverb gemacht habe. Ja, das war, ich habe ein bisschen Research gemacht, wie man das macht, und normalerweise macht man das nicht quadratisch. Das hat wenig Modus, Frequenzen, die ganz stark sind, wenn man das rechteckig macht. Aber ja, ich habe gewünscht, etwas mit dieser bestimmten Frequenzen, die stärker als die andere war.
2: Ja.
1: Also ja, dafür habe ich das quadratisch gemacht. Ja, das war ganz einfach zu machen eigentlich.
2: Hast du selbst alles gebaut oder?
1: Nein, das ich habe einen Freund, die er hat Möbel zu Hause, die aus Stahl gemacht war, und ich habe gefragt, wer hat das gemacht? Ja. Er hat einen Freund in Polen, die Sachen aus Stahl macht. Und ja, ich habe ihn gefragt, ich brauche einen Rahmen so groß und mit Loche hier und hier und so weiter. Ah, okay. Und ja, er hat einen Plan geschickt, und dann, ich habe diesen Rahmen zurückgekommen. Das war 1,07 Meter oder so. Plate ist ein Meter bei ein Meter.
2: Ach genau, vielleicht müssen wir noch kurz erklären, wie das aussieht. Also es ist eine Stahlplatte, also in einem Stahlrahmen, und die Platte ist mit dem Rahmen verbunden irgendwie, ne? Und dann gibt es
1: kleine Klemme hält das fest und
2: ja.
1: Eng.
2: Okay. Und es ist also quasi wie ein Bild an der Wand sozusagen, ne? Ist bei dir auch an der
1: das
2: Wand installiert?
1: Hängt
2: ne?
1: an der Wand.
2: Ja. Und dann hast du ja, wie ich gesehen habe, verschiedene Trägerpunkte, also Stellen, an denen ein kleines Hämmerchen oder so ein kleiner Schläger auf einen bestimmten Punkt auf der Platte drauf schlägt, perkussiv. Und du steuerst sozusagen, wann das passiert. Und wie oft. Ne? Und,
1: ja.
2: Und dann entsteht dadurch also quasi, als würde man auf eine Trommel schlagen oder auf eine, ja, auf irgendein, auf ein Schlagzeug oder so, also quasi ein Drum.
3: Ach, lass uns da einfach mal reinhören. Du hast uns ja ein paar Soundbeispiele mitgebracht.

0: Wie wird das getriggert?
1: Ja.
0: Über MIDI mit einer Dada Machines heißt das.
2: Okay.
0: Ein kleines Gerät, die MIDI nimmt und Strom schickt über DC.
1: Also du hast quasi ein Gerät oder man kann es auch am Computer machen, am Controller, wo man dann eben eine Taste drückt oder einen Impuls programmiert und immer dann sozusagen wie
0: kleine
1: ein Tastendruck.
0: Hubmagnete, Solenoids, das macht die Bewegung und das ist über diese Dada Machines Automat gesteuert.
1: Mhm. Wenn man sich jetzt vorstellt, man hat dann, wie groß, du hast gesagt, ein Meter mal?
0: Ein bisschen größer als ein Meter.
1: Ja,
0: und
1: quadratisch.
0: Die Platte, sagt man, ist ein Meter quadratisch.
1: Mhm. Ah ja, okay, ist doch recht groß.
0: Ja, das war mehr oder weniger ein Zufall. Ich habe dieses Stück Stahl gekauft für Percussion-Sache und dann habe ich gemerkt, dass es besser klingt, wenn das fest in einem Rahmen ist, dann habe ich das gemacht und dann gemerkt, dass es auch eine geile Plate Reverb sein kann.
1: Ah, okay. Ja, und was uns natürlich interessiert, auch, also Marina hat es ja gerade schon erzählt, du bist Musiker, schon eine ganze Weile, nehme ich mal an, veröffentlichst auch Musik, die du machst. Also wie wirkt sich dann so ein selbstgebauter Effekt oder ein selbstgebautes Instrument auch auf deine musikalischen Prozesse aus, zum Beispiel?
0: Ja, ich habe viele Drum Machines gehört. Ich finde die normale etwas, null etwas Drum Machines ganz overused. Das macht keinen Spaß für mich, mitzuspielen, weil es ist ganz schwierig, etwas neu zu machen mit dieser alten Sounds. Dann habe ich gedacht, eigentlich ist kann man Percussion von alles machen, nicht nur elektronische Quelle und akustischer Klang ist etwas ganz Besonderes, finde ich auch. Klingt irgendwie mehr interessant als eine trockene elektronische Klang.
1: Ja, sehr, sehr interessant. Dann würde ich sagen, können wir ja mal reinhören jetzt in die Musik von Sam und hören uns mal ein Stück an aus dem Album. Oder
2: ja, voll
1: vielleicht
2: gern.
1: Auch anderes. Und ja.
2: Welches Stück möchtest du uns dann zeigen, Sam?
0: Die meisten Reverb hat, ist vielleicht Models of Wellbeing.
2: Okay, dann spielen wir das jetzt.

0: sag mal, schützt du eigentlich deine Ohren? Fiel mir jetzt gerade so ein. Wir haben auch irgendwie heute nochmal über Gehörschutz geredet und deswegen wäre es für mich interessant auch, schützt du dein Gehör, wenn du im Club gehst?
1: Leider nicht. Ich habe diese teure
0: Custom-Made
1: Europacks gekauft, aber ja, das war eigentlich nur ein paar Monate vor dieser erste Lockdown. Also, ja.
2: Hast du schon mal damit gespielt? Mit den Ohren?
1: Ja, wenn ich live spiele, mache ich das nicht so laut, nur so laut, dass ich alles gut hören kann. Und das muss nicht so laut, dass man ja tight Mixes machen kann. Das
0: ist alles synchronisiert meistens. Und
1: ja, genau. Man muss merken, ob es gibt irgendwelche Fehler in dieser Klang, zu viel Bass oder irgendwelche Frequenzen, aber ja.
2: Ja, ist auf jeden Fall ein Thema, ne?
1: Aber
2: ja.
1: Man muss die Ohren
0: so überlegt jetzt so, das letzte Jahr war auf jeden Fall ein gutes Jahr für alle Ohren.
2: Ja, genau, zur Regeneration.
0: Zur Regeneration.
2: Ja.

0: Wir sind wieder zurück. In Berlin-Mitte. Wo die Spätis schon neuerdings um 21.30 Uhr zumachen. Okay. Schöne an Berlin ist ja immer, Entschuldigung, dass man einfach mal spontan losgehen kann, wenn man noch Pizza braucht und ein Bier. Und neuerdings geht das aber eben nicht mehr. Und deswegen lohnt es sich auch gar nicht mehr, in Berlin zu sein, sondern dann kann man jetzt auch da sein, wo es schön ist, zum Beispiel in der Uckermark. Denn da ist auch alles zu um die Zeit. Da muss man sich das Bier auch vorher schon besorgen.
1: Und dann aber nehmen da gibt es keinen Durstexpress, oder?
0: Nee, Durstexpress gibt es ja nicht, stimmt. Die liefern, ne? Ist das ein Lieferdienst?
1: Ja, ist ein Lieferdienst.
0: Ja.

0: Also wir haben ja vor, wir sind heute wieder hier zu Gast in der Lottumstraße, sehr schönen Studio in Mitte, und wir haben auch eine tolle Einladung erhalten, nächstes Mal in Woltersdorf unsere Sendung aufzunehmen bei Radio Woltersdorf. Und als kleinen Einstieg dazu, da gibt's ja den Plattenladen, und es gibt auch einen See, habe ich gehört, in einer der anderen Sendungen dort. Also wenn man schon nicht nach Italien darf, dann haben wir vielleicht da ein bisschen Urlaubsfeeling.
1: Der Gardasee mitten im Woltersdorf.
0: Genau, und Thomas hat uns schon zum Thema heute Hall und überhaupt auch ein bisschen Musik rausgesucht, und da wollen wir nochmal einen Track hören. Welcher war das? Welchen hat man rausgesucht? Burial?
1: Burial? Oh ja, dann wir hören jetzt Burial, Night Market. Habe ich das richtig ausgesprochen? Burial oder Burial? Burial.
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beim Tennis zum Beispiel, also Tennispokalen, das interessiert mich wiederum wegen der Atmosphäre, die über den Satelliten rüberkommt. Das war irgendein Davis Cup Pokal. Und die Satelliten, die rauschen ja auch. Aber das ist toll, diese Spannung irgendwie zu erleben, diese Stille, die eine Spannung hat. Die ist nicht einfach nur Rauschen. Da spürst du, dass die Leute ja den Atem anhalten. Und das überträgt sich, selbst über das schlechteste Tonsystem, was man sich denken kann, selbst über Telefon. Verliebte Leute, die nichts miteinander reden. Und die hören nur den anderen auf der anderen Seite, wo nichts ist. Das ist eine spannende Stille. Und für sowas habe ich was übrig.

0: Wir sind wieder zurück und wollten noch was Wichtiges fragen. Und zwar, ist es für dich auch nicht, ist es für dich nicht auch wichtig und entscheidend, in welcher Umgebung du Musik machst? Also beeinflusst dich das auch? Ihr kennt das, wenn man jetzt zum Beispiel in einer dunklen Kammer sitzt und guckt auf eine Wand ohne Fenster oder so, ist völlig anderes Feeling als zum Beispiel in einer Berghütte, wo man eine schöne Aussicht hat ins Tal oder irgendwo auf einer Wiese mit ein bisschen freier Sicht und Tageslicht und Fenster und so weiter. Und wie spielt das bei dir auch eine Rolle, in welcher Umgebung du, also auf deine Kreativität und deine Lust auf Musik zu machen?
1: Also ich habe noch nicht an so vielen verschiedenen Orten Musik gemacht. Aber ja, auf jeden Fall brauche ich meine kleine Komfortzone. Das ist irgendwie wichtig. Sound ist auch ganz wichtig. Wie hört sich's an und ja, wie ist der Raum gestaltet?
0: Machst du

0: Kopfhörermusik oder ausschließlich mit Lautsprecher?
1: Das geht auch, aber das ist nicht meine optimale Lösung. So, also es geht halt schon, wenn ich entspannt arbeiten will, ohne dass ich jetzt meinen Mitbewohner stresse oder meine Nachbarn, so abends vor allem oder nachts halt, ne? Wenn ich dann irgendwie weiß, okay, jetzt geht da halt einfach nichts mehr, weil ich wohne in so einem Papphaus und da ist irgendwann Nachtruhe und da sind die Kopfhörer auf jeden Fall wichtig. Ich habe auch mal, ich war letztes Jahr in Irland und da war ich tatsächlich eine Woche auf so einer Berghütte und habe da Musik gemacht. Hm. Und
0: nehme ich mir seit Jahren immer mal vor und weiß aber nicht, wie es ist.
1: Aber da wollte ich natürlich was von der Landschaft sehen. Ah, also ja. Ich meine, das ist halt, glaube ich, geil, wenn du die Gegend kennst. Und aber ich hatte irgendwie eher das Bedürfnis, an den Strand zu gehen, in die Natur zu gehen und das halt eigentlich auch dafür zu nutzen. Und weil ich weiß, ich kann halt wieder jederzeit zu Hause Musik machen, aber eigentlich will ich jetzt gerade die Umgebung genießen und mich da so ein bisschen mitreißen lassen von der Natur und allem Möglichen. Und das gute Essen natürlich unten.
0: In Irland? Gibt es gutes Essen? Haben die eine eigene Küche?
1: hast du auf jeden Fall die richtige Frage gestellt. Es gibt wahrscheinlich schönere Küchen auf der Welt als Irland, aber die Schauder, die war ganz schön geil, das ist die Fischsuppe, die habe ich sehr genossen, aber die ist auch sehr reichhaltig, hat viel Sahne. Also in Irland ist alles mit viel Sahne bereichert. Ja, und wenn man kein Fleisch isst, ist es vielleicht auch nicht das idealste Land, aber doch, es ist schön, die hatten auch einen guten Lieferservice für Pizza. Ja, wenn es dann mal wieder später wurde.
0: Ja.
1: Weil es war ja auch irgendwie trotzdem noch Lockdown-Situation da und da gab es nicht viel Auswahl. Ab 18 Uhr, ich glaube, die Restaurants hatten tatsächlich irgendwie nur an 2 Tagen die Woche auf oder so, bis 18 Uhr. Und ansonsten, ja, Supermarkt oder Lieferservice.

0: Wir sind wieder zurück.
1: Genau, und wir haben unseren nächsten Studiogast auch schon hier sitzen. Und zwar ist es eine Berliner Musikerin. Als Artist heißt sie Jaco Jaco. Habe ich das richtig ausgesprochen?
2: Man kann sagen Jaco Jaco, Jaco Jaco.
1: Okay, super. Dann sage ich jetzt Jaco Jaco zu dir.
2: Ja, danke für die Einladung.
1: Ihr richtiger Name ist Sibel und wir sind heute auf Sibels Arbeitsplatz. Und ja, freuen uns auf ein lockeres Gespräch mit Sibel. Ja, Sibel, also was hat dich denn zur Musik gebracht, zur elektronischen Musik? Das würde mich jetzt erstmal interessieren.
2: Also natürlich in erster Linie die Musik, die ich gehört habe, die mich irgendwie fasziniert hat, bis hin zur Entstehung. Also irgendwie kommt ja dann so ein Sound aus so einer Box raus und ich wusste, dass das elektronische Musik ist, die irgendwie mit irgendwelchen Geräten gemacht wird, mit Strom und Spannung am besten. Aber ich konnte mir nicht erklären, wie. Und es hat sich dann doch schon irgendwie unterschieden von der Musik, die man sonst so kannte, die man ja auch leicht mit dem Mund so nachmachen kann. Man kann mal mitsummen und auch so Gitarrensounds kann man so ding, ding, ding, ding, ding. Aber bei so elektronischer Musik gibt es halt oft Geräusche, die so künstlich sind, also oder klingen, so unnatürlich, dass man die nicht so einfach mit dem Mund imitieren kann.
0: Schön erklärt, ja.
2: Wie funktioniert das? Das hat mich halt irgendwie fasziniert und dann habe ich angefangen, ja.
1: Und da hast du dich gefragt, wie man so eine Sounds machen kann und
2: ja, nicht direkt, also ich habe erst viel gehört und dann irgendwann habe ich mich dann schon, ja.
1: Und wann war das ungefähr?
2: Also das Interesse dafür gab es schon immer, aber die Ressourcen dafür gab es nicht. Mhm. Ich bin ja nicht geborene Berlinerin. Ich bin hierher gezogen vor so ungefähr so 7 Jahren. Und erst in Berlin hat es dann richtig angefangen, dass ich dann die richtigen Leute kennengelernt habe, die auch interessante Sachen gemacht haben, wo ich mir immer mal gucken konnte, ah, was macht denn der da? Oder die. Und dann hatte ich halt auch so ein bisschen Ressourcen und Leute, denen ich Fragen stellen konnte. Eine Kopie von Ableton beziehen konnte und einfach mal was ausprobieren.
1: Ja, super. Das klingt nach einem sehr schönen, natürlichen Prozess. Gefällt mir.
0: Hast du dann einfach rumprobiert in der Software erstmal? Oder?
2: Also ich habe einfach die Künstler gegoogelt, die ich gut fand. Ich bin ja in der Generation, wo Google und Internet fast normal ist.
0: Großer Vorteil, ja.
2: Und dann habe ich einfach meine Lieblingskünstler zu der Zeit gegoogelt und teilweise hatten Leute ja auch auf den CDs hinten draufstehen, was sie benutzen. Mhm. Und dann gab es irgendwie so eine Seite, die hieß Equipboard und da konnte man ganz viel herausfinden und auch so Studiobilder und dann sieht man, die benutzen gar keinen Computer, sondern alles so, so Kabelsalatgeräte, halt so Modular-Synthesizer. Meistens waren das dann so Moog-Modular-Synthesizer. Ja, und das sieht dann... Also die Ästhetik hat mich dann auch schon so ein bisschen angemacht. Man sieht halt aus wie so ein Wissenschaftler, wenn man das benutzt. Man sieht halt instant intelligent aus.
0: Ja, es hat was, was Wissenschaftliches, ne? So spacig. Und zu mir sagen Leute immer, dann, wenn die sich damit auskennen, sieht aus wie so eine alte Telefonanlage, irgendwie aus den 60er Jahren oder so, womit man zum Mars telefonieren könnte. Also wenn man es wirklich gar nicht versteht, dann ist es schon sehr abstrakt.
2: Ja, und das kann ja auch faszinieren, ne? Dass man denkt, irgendwie so eine ganz andere Welt, ganz verrückte Leute, was passiert da überhaupt? Irgendwie hat mich das interessiert. Aber es hat natürlich nicht so angefangen, das kam erst ziemlich spät. Ich glaube, das Erste, was ich mir gekauft habe, waren so gebrauchte Billo-Synthesizer, halt irgendwas für 100 Euro, 150 Euro auf eBay Kleinanzeigen, einfach nur zum Ausprobieren. Ich hatte da schon ein paar Bücher gelesen und wusste so, was man so wissen muss in etwa und das wollte ich dann auch ausprobieren und dann auch hören. Also kann man ja dreimal lesen, was ist ein LFO, was ist ein Oszillator, wenn man dann nicht genau versteht, wie sich das anhört, wenn man das dann benutzt. Deswegen habe ich mir einfach irgendwas geholt, wo ich wusste, das funktioniert nach subtraktiver Synthese. Und mir war gar nicht so wichtig, dass da jetzt so ein krasser Techno-Sound oder so rauskommt, sondern einfach nur
0: mal lernen, so als Einstieg. Geht.
2: Und von da aus ging es, wurde es dann immer ein bisschen advanced, da hatte ich ein bisschen mehr Geld gespart, habe ich das eine verkauft, das größere gekauft, ein paar Sachen sind immer noch geblieben und manche habe ich direkt wieder verkauft, weil ich gemerkt habe, okay, das ist überhaupt nicht das, was ich will.
0: Ja, haben wir auch immer wieder in den Gesprächen mit den Musikern hier, dass man ja irgendwie, wenn man jetzt mit Modulen Musik macht, schon so eine Art auf der Suche ist, so nach seinem persönlichen optimalen System, wo man dann vielleicht irgendwann mal einen Zustand erreicht, dass man sagt, ich kann das jetzt einfach spielen, ohne darüber nachzudenken, wie die einzelnen Sachen funktionieren, sondern es ist jetzt dein Instrument. Bist du auch so auf diesem Weg oder ist für dich auch wichtig, dass du immer mal wieder Sachen austauschst und neuen Input hast, um auch wieder neue Ideen zu verwirklichen?
2: Also klar mag ich das Gefühl von Sicherheit und Intuitivität. Sagt man das so?
0: Ja, klar.
2: Aber mir wird auch relativ schnell langweilig und deswegen mag ich gerne neue Dinge, aber ich bin jetzt nicht so ein Fan von immer wieder neu kaufen. Ich bin auch so ein bisschen minimalistisch. Ich überlege, bevor ich mir was kaufe. Mhm. Genau, und am besten gefällt es mir, wenn es ganz viele Funktionen hat, weil ich dann weiß, es dauert ein bisschen, bis ich es komplett verstanden habe. Und dann habe ich eine Funktion schon wieder vergessen, weil ich die ganze Zeit das Gleiche damit gemacht habe. Und dann stößt man da wieder an seine Grenzen und dann packt man mal wieder ein Manual aus oder guckt sich das nochmal genauer an. Und sagt, ach ja, das habe ich noch gar nicht ausprobiert. Ah, okay. Deswegen mag ich eher so eine Art Polly Pocket Haus, mit ganz vielen Räumen, also jedes Modul ist so ein Raum und in jedem Raum ist halt dann nochmal so ein eigenes Zimmer, wo man ganz viele Sachen ausprobieren kann. Also was heißt, am liebsten habe ich ein Modul, was man alleine sehr gut schon verpatchen kann und wo man ganz viele Sachen machen kann und dann natürlich rastet es in der Kombination dann aus, kann aber auch blockieren, also
0: wenn man zu viele Optionen hat, ne? Dass genau. Man sich nicht fokussiert.
2: Dass man überfordert ist, ja. Dann guckt man sich das an und denkt, oh Gott, ich habe das alles noch gar nicht verstanden.
0: Ja.
2: Aber man muss mal einfach cool bleiben, ne? Und irgendwann hat man halt auch alles verstanden und ist dann doch wieder langweilig.
0: Gibt ja auch keinen Zeitdruck eigentlich, kann man ja auch erstmal, ja.
1: Wie würdest du deine Musik beschreiben?
2: Es kommt.
0: Bist du eher so auf Sounds fokussiert oder bist du auch daran interessiert, eher harmonische Abfolgen, also Songstruktur hinzukriegen?
2: Jetzt gerade bin ich eher daran interessiert, eine Idee, also so eine Art Gefühl in einen Sound zu übersetzen. Also wenn ich eine Idee habe und ich weiß, es soll sich eher romantisch anhören oder es soll sich vielleicht traurig anhören oder ne, dann versuche ich das harmonisch umzusetzen, aber auch nur, weil ich das gerade lerne. Ich komme jetzt nicht aus so einem klassischen Background, wo ich irgendwie Klavier spielen oder so gelernt habe. Ich habe mal so Unterricht genommen und ich habe auch mal Gitarre gelernt, aber das ist alles so lange her, dass ich es nicht mehr wirklich weiß. Und Harmonielehre ist nicht wirklich hängen geblieben. Ich höre ein paar Sachen raus und ich kenne auch noch ein paar Regeln, aber nicht so verankert wie andere Musikerfreunde, die ich kenne, die vielleicht aus dieser Ecke kommen und alles
0: intuitiv so einspielen können, genau. Einfach, ja. Oder ein C4 raushören können oder so.
2: Total, ja.
1: Dafür ist das Internet ja auch echt toll, ne? Wenn man mal irgendwie wissen will, welche Note irgendwelches Scale gehört, dann googelt man das und zack, zack, hat man die Chord Progression und schon echt geil.
2: Und das interessiert mich gerade halt, ich will das ein bisschen vertiefen und deswegen habe ich Lektüre im Studio liegen und arbeite mit Chord Charts und so überlege mir Progressions und versuche das umzusetzen, aber nicht, weil das mein normaler Ansatz ist, den ich, ne, das ist einfach gerade eine Phase.
0: Die Phase, ja.
2: Und davor war meine Phase Rhythmus und da habe ich ganz viel über Rhythmen gelernt und so aus welchen Kulturen welche Rhythmen kommen und auch so Voodoo-Rhythmen und sowas, das hat mich einfach interessiert. Das war auch praktisch für so Techno-Sets, so Polyrhythmen, aber ja.
0: Machst du jeden Tag Musik oder wie viel machst du so?
2: Also wenn auch so rumeiern und jammen dazu gehört, dann schon jeden Tag, ja.
0: Und dann hat man ja wahrscheinlich auch immer wieder so stimmungsmäßig neue Ansätze, mal was Ruhigeres, nur eine Fläche oder ein Rauschen und dann auch andererseits wieder mal einen kompletten Track mit allem drum und dran oder so.
2: Ja.
0: Und dann hast du ja bestimmt auch einiges an Material, so kriegst du es gut hin, diesen Spagat immer, dass man auch mal was fertig macht, was man jemandem vorspielen kann oder, weil es ist ja immer sehr leicht, gerade mit den Geräten oder eigentlich, naja, mit allem, immer wieder, Sam hat auch vorhin gesagt, es ist so, das Beste ist anzufangen und was zu starten und das fertig machen ist halt das Schwierige.
2: Ja.
0: Und ich glaube, da sind auch ganz viele, haben da eine echte Blockade, dass sie dann keine Musik fertig kriegen, weil sie diesen Punkt nicht erreichen, dass sie sagen, okay, jetzt, ich setze mich diese Disziplin, die man aufbringen muss.
2: Also,
0: kannst du das gut?
2: Zum Beispiel jetzt die Woche und am Wochenende habe ich wirklich nur rumgeeiert, das kann man nicht anders nennen. Ich habe einfach ein bisschen rumgepatcht, ich habe ein Modul upgegradet und da wirklich nur ausprobiert und das war überhaupt nicht zielführend. Das einzige Ziel war einfach das Modul ein bisschen besser kennenlernen und der Spaß am Geräusch, am Sound. Aber wenn in diesem Moment oder jetzt am Wochenende, wenn ich ein bisschen mehr Zeit habe, vielleicht dann mal was kommt, eine Melodie oder irgendein Sound, der mich catcht, dann kann ich auch einfach 24 Stunden davor sitzen, bis es zu Ende ist, weil ich genau weiß, dann höre ich es und dann weiß ich ganz genau, was noch fehlt. Und da muss ich mich dran erinnern zu essen, auch nur kurz duschen zu gehen. Mhm. Und dann, wenn ich weggehe, ist das fertig.
0: Ah, dann bist du ja echt fokussiert dann in dem Moment.
2: Und aber weil es mir dann Spaß macht und ich genau weiß, was dann noch fehlt. Ja. Aber das kann man, das kann ich nicht vor der Arbeit machen oder nach der Arbeit. Da kann ich dann an einem Patch weiterarbeiten oder mir das nochmal anhören und einfach nur vorsitzen und mir den Loop irgendwie eine Stunde anhören. Aber
0: weil du von dem Tag schon zu erschöpft bist und zu gesättigt.
2: Genau, und man muss sich auch so ein bisschen, man muss auch frei im Kopf sein dann, ne? Dass man weiß, ich kann jetzt. Es passiert natürlich auch, dass man dann nach der Arbeit dann nochmal eine Nacht wach bleibt, aber dann hat man am nächsten Tag dann das Problem.
0: Also wir hören jetzt nochmal was von dir, sind natürlich schon gespannt. Welches? Sonnenschein?
2: Nee, wir hören Sunshine Live. Nein, wir hören ein Lied, was ich mit dem Modularsystem gemacht habe. Es ist ein sehr melodisches Lied, weil ich da gerade angefangen habe, so Melodien zu schreiben, ich war interessiert an romantischen Melodien. Und das ist meine Interpretation von Romantik. Cool. Das heißt, deine Augen.
1: Super. Sehr schön. Wo ist das rausgekommen?
2: Das ist auf Len Farkis Label rausgekommen. Das ist Open Space. Diese Open Space Compilation, das ist die allererste Ambient Compilation auf diesem Label. Und das ist passiert, weil Len Farki diesen dritten Raum in Clubs immer so vermisst. Also es gibt ja nicht immer nur, früher gab es ja Techno House, ich sag's jetzt mal ganz, ganz läppsch, Techno House und Ambient.
1: Und Chill Floor.
2: Genau.
1: Ja, der gute alte Chill Floor.
2: Und das ist a dedication to the Chill Floor.
1: Oh, cool. Oh, beautiful, I love the Chill Floor. Deine Augen.

0: euch zum Beispiel, ihr kennt euch ja schon. Und,
1: die Belle und ich kennen uns ja.
2: Ja, wir kennen uns, wie lange kennen wir uns eigentlich schon?
1: Ich glaube, seit 2 Jahren oder so. Also wir haben uns auf der Weihnachtsfeier 2018 kennengelernt.
2: Das war auch wieder betrieblich.
1: Ach so.
2: Und wir hatten, glaube ich, die gleiche Mütze an.
1: Ach so.
2: Wir hatten beide eine Underground Resistance Mütze an. Es war Winter.
1: Ja.
2: Und dann waren wir direkt in Love. Das war so eine Techno-Heads.
0: Da habt ihr euch kennengelernt, auf der Weihnachtsfeier.
1: Ja, ja, genau.
2: Pommes, weil wir beide auch die einzigen Veganer waren beim Buffet oder beim Dings, haben wir beide Pommes mit Salat gegessen, Jägermeister.
0: Und daraus entstand dann sogar eine
2: Zusammenarbeit,
0: ne?
2: Denn Maren hat ja auch ein Label, das Unrush-Label.
1: Das Ambient-Label.
2: Genau, jetzt wo wir bei Ambient sind und Chillfloor. Und sie hat irgendwie gehört, dass ich mich dafür interessiert habe, mehr Ambient zu machen. Ich bis dato nur so Techno-Kram gemacht habe und ich irgendwie Lust hatte, auch mal was Sanfteres zu machen. Und dann hat sie gesagt, ach ja, das ist ja interessant. Ich habe ein Ambient-Label und sammle gerade Gather Leute zusammen für eine Compilation. Und da habe ich zugesagt, weil ich Maren sympathisch fand und das Projekt cool fand. So ein Charity-Projekt, das wollte ich natürlich unterstützen. Und dann haben wir einfach...
1: Genau, dann hat sie Bell mir eine Sprachnachricht danach geschickt, so, ey Marina, wollen wir das nicht zusammen machen? Und mir blieb erstmal das Herz stehen, weil ich wusste, okay, jetzt wird's ernst. Jetzt muss ich mal was zeigen, weil keiner wusste, was ich bisher gemacht hatte und das wusste wirklich niemand.
2: Ja, das habe ich gemerkt, dass du schüchtern warst, und aber ich habe mir gedacht, die kann bestimmt mehr, als sie tut.
0: Cool.
1: Ja, und dann habe ich ihr 5 Sketches geschickt und dann konnte sie sich einen aussuchen und da hat sie dann ein paar wunderschöne Melodien drüber gespielt und dann hatten wir Füreinander, hieß der erste Track. Mhm. Genau. Wann kam der raus? 2019, genau, auf der Kassette, auf der zweiten Kassette. Genau, und dann
2: haben wir dieses Jahr auf einem japanischen Ambient-Label eine EP rausgebracht mit 6 Tracks. Und das ist ganz schön
1: das war auch,
2: cool geworden. Ja, das war klingt echt nicht arrogant, aber ich bin überzeugt. Es ist halt was anderes, wenn man Mucke mit wem anders macht, als immer nur alleine. Ja. Dann ist man 100% kritisch. Man kann, also ab einem gewissen Punkt kann man das gar nicht mehr richtig genießen, weil man nur noch zuhört und irgendwas sucht. Frequenzen, die nicht passen oder was fehlt noch.
0: Oder man verliert sich in so technischen Details, die... Ne? Ja.
2: Und das hat man nicht, wenn man Musik mit wem anders macht, dann geht man Kompromisse ein, man ist mal überrascht, weil was passiert, was man nicht geplant hat.
1: Ja, definitiv. Also ich fand es auch echt total super. Das war ja auch wirklich irgendwie, als du mich gefragt hast, ob wir das Album halt zusammen machen wollen, irgendwie. Das war ja wie ein Friends-Hangout, ne? So ein Freitagabend, irgendwie sitzen wir da halt, haben Essen bestellt, irgendwie, du saßt da an deinen Maschinen, ich saß halt mit meinem Laptop da und Kopfhörern, hab gehört, was sie macht, hab dann nebenbei irgendwas aufgespielt.
2: Da kam der DJ durch. Ja, eine Seite vom Kopfhörer an, hat sie gehört, was ich gemacht habe, und dann drüber so Effekt-Sounds.
1: Ja, und schon hatten wir den ersten Track, ne? Das war ganz witzig.
2: Und für mich war es wirklich gut, also auch mal zu sehen, jemanden zu haben, der einen so mal ein bisschen runterholt. Also ich mache ja dann 10-mal das Gleiche und denke mir, ich spiele das jetzt ein, bis es perfekt ist. Also nicht immer natürlich, aber...
0: Eine Abfolge meinst du, eine Melodie oder einen Rhythmus?
2: Genau, oder so. Und dann verändere ich die vielleicht immer mal wieder und denke mir, da könnte noch eine Note mehr und hier könnte noch mal ein Rhythmus rein. Aber manchmal macht man das damit natürlich auch kaputt. Mhm. Und wenn man dann jemanden hat, der auch mal zuhört und sagt, nee, lass das mal einfach so. Mhm. Und ich so, ja, okay, ja. Wenn du
0: wir
2: meinst.
0: Wir müssen weiter, ja.
1: Ja.
0: Okay, ja,
2: wenn du meinst, das reicht, dann gerne. Und dann, das ist cool. Aber da habe ich ja auch was mitgebracht, einen Track, nämlich einen von Marena und Jaco Jaco.
1: Genau, das Album heißt übrigens Atlas der Gedanken, weil wir beide so viel denken.
2: Oder so tun.
0: Schöner Name.
1: Ja, fanden wir auch, ne? So?
2: Genau.
0: Und es ist, muss man ja heutzutage wirklich noch sagen, gar nicht mehr so leicht irgendwie für jemanden, der sich nicht so gut auskennt, wie kommt man überhaupt an die Musik ran? Wie ist das digital, Kassette, Schallplatte oder wie kann man das sich anhören?
2: Man kann es am besten über Bandcamp, meine Lieblingsplattform, streamen oder käuflich erwerben. Es ist meine Lieblingsplattform, weil halt viele der größte Teil des Erlöses auch an die Künstler geht oder an das Label im Vergleich zu Spotify oder anderen Streaming-Plattformen. Mhm. Natürlich kann man das aber auch über unseren Soundcloud-Profil einfach hören.
1: Mhm. Ja.
2: Da kostet es auch nichts und ist auch trotzdem schön für uns.
0: Also macht ihr das gar nicht?
2: Und es gibt es auch auf Kassette. Das kann man auch auf Kassette kaufen,
0: okay.
2: Wenn es das denn noch gibt. Ich glaube, die war vielleicht...
1: Aber also ich glaube, so Bandcamp ist der einzige Outlet, ne? Ja,
2: also ich habe mich gar nicht richtig informiert.
0: Ist heutzutage ja auch was die meisten nutzen, ne? Gerade aus diesem Grund, dass die eben da eine recht faire Politik haben.
2: Die meisten nutzen leider Spotify, was auch wahrscheinlich cool ist für den Nutzer, aber
0: doof für den Künstler.
2: Genau, und unter also so Künstlerkreisen oder Musikern ist Bandcamp schon, Bandcamp und Soundcloud schon verbreitet.
0: Ich wollte noch mal was fragen zu dem gemeinsamen Musik machen. Also wir haben vorhin auch schon drüber gesprochen, weil einfach letztendlich ist ja so möglicherweise die höchste Erfüllung beim Musizieren, beim Musikmachen, dass man das teilt mit jemandem oder vielleicht sogar in einer Gruppe mit anderen Leuten und sozusagen diesen Zustand erreicht, dass man sich in dieser Sprache der Musik, dass man dann eine einheitliche Verständigung aufbaut und dann sozusagen mit Sounds und Abfolgen und Rhythmen sich verständigt, ohne dass man spricht oder sich vielleicht sogar anguckt oder so. Kannst du dir das auch vorstellen, dass du so ein Live-Set, was du jetzt vielleicht vor Publikum spielst, auch mit jemandem zusammen spielen könntest? Klar. Also ist das auch was dich interessiert?
2: Ja, auf jeden Fall.
0: Oder gibt's da sogar schon was?
2: Das gibt es schon, das mache ich manchmal. Kann man auch auf Soundcloud hören. ist auch wirklich schön, weil man dann auch mal Zuhörer sein kann für ein paar Minuten und dann hört man wieder, wo ein Element fehlt. Und andersrum, dann hat man irgendwie seinen Moment, wo es läuft und der andere ist eher der Part, der was dazu, ne? Oder einfach nur kurz Pause macht. Das ist schon schön. So zusammen kreieren ist so schon was Besonderes. Ja. Muss man auch können. Ich glaube,
1: da muss man auf viel zurückstecken einfach, ne? Und auf viel Kompromisse eingehen. Aber das ist auch das Schöne.
2: Und irgendwie. Scham ablegen.
1: Ja, voll. Definitiv.
2: Und man muss selbstbewusst sein, wenn man denkt, ich bin eh nicht so gut wie die anderen, dann kann man sich auch gar nicht konzentrieren.
0: Ja, sehr erfrischend. Ich würde gerne noch mal ein bisschen Musik hören, wenn ihr noch was habt. Ein drittes Stück oder viertes oder
2: vielleicht
0: ein
2: irgendwas fünftes. Mit viel Reverb, schlecht abgemischt.
0: Nö, ja, was auch immer. Also hören wir noch mal ein Stück rein.
1: Ja, sehr gerne. Vielleicht was von deiner nächsten EP, dürfen wir das schon spielen, oder?
2: Ja, vielleicht machen wir mal so einen kleinen Sneak Peek. Das
0: ja,
2: wäre
0: das
2: da
0: ist
2: eine
0: gut.
1: Ja, super. Sneak Peek. Welchen Track hast du da ausgesucht gerade?
2: Es ist eigentlich eine 12-Inch mit zwei Dance-Tracks, aber auch zwei ruhigeren Tracks auf der, also der zweite auf der
1: B-Seite.
2: Jeweiligen Seite.
1: Ja.
2: Dann hören wir doch mal ein. Ich habe den Namen gerade vergessen, weil es noch nicht released ist.
0: Untitled 2.
1: Wir hören jetzt die A2 von der nächsten EP.
0: Also haben deine Stücke schon Namen, bevor die veröffentlicht sind?
2: Ich meine, bis es erstmal zur Veröffentlichung kommt, ist ein ganz langer Prozess. Das heißt, die Musik ist schon, die habe ich schon vor längerer
0: abgegeben.
2: Zeit geschrieben. Dann, bis es erstmal gemastert ist, bis dann diese ganzen Schritte von Administration durch sind. Dauert das ja immer. Aber meistens, also ich bin da nicht so gut drin. Und das ist immer so das Letzte, was kommt bei mir.
0: Ja, cool. Vielen, vielen Dank,
1: dann hören wir jetzt
0: dass
1: den Track,
0: du dir die Zeit genommen hast. Achso, ja, wir hören ja einen Track. Dann hören wir nochmal einen Track.
1: Genau, dann hören wir jetzt den Track, wo sie nicht weiß, wie er heißt.
2: Aber den kann ich euch ja noch geben, den Namen.
1: Beim nächsten Mal sagen wir es euch dann. Da weiß es bestimmt wieder. Ja, cool. Danke, Sibel. War eine Freude, dich auf Arbeit zu besuchen und hier mit dir zu sitzen und zu quatschen. Bleib so erfrischend, wie du bist. Und
2: ja, ihr auch.
1: Danke.
0: Ja, dass du dich weiter so gut entwickeln kannst und das muss vielleicht gar nicht mehr so rasant gehen wie in der letzten Zeit. Also scheint ja echt alles sehr schnell zu gehen bei dir, aber...
2: Ich bin aber auch eine intensiv. Schnelle Persönlichkeit. Also ich mag das. Ja. Ich mag gern zackige Leute. Ich mag Energie, ich mag sportlich, also ne, alles gut.
0: Zackig und sportlich.
1: Müssen wir uns keine Sorgen machen.
0: Ja. Alles klar.
1: Alles klar, cool, dann hören wir jetzt endlich den Track. Und
2: bleibt gesund.
1: Bleibt alle gesund, genau.
0: Und immer lüften und Maske aufsetzen noch.
1: Genau, nicht das vergessen. Machen wir jetzt hier auf.
0: Ja.
1: Tschüss.

0: Ja, und wie wir schon angekündigt haben vor kurzem, wird Superboost auch verschoben dieses Jahr. Wann war das nochmal, André? 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
1: Welches Jahr?
0: 2025, glaube ich.
1: 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Das Geld wird nicht mehr zurückkommen, das ist verloren. 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Wichtig ist nur, dass man immer schön die Daumen drückt, dass das überhaupt klappt, denn auch das ist ja sehr unsicher momentan.
0: Genau, also bleibt alles schön zu Hause.
1: Und wir haben eine neue Station dazu bekommen, den sogenannten Fuchsbau. 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
2: Ja, Pizza und Bier sind jetzt alle und ich glaube, es ist Zeit, nach Hause zu gehen. Vielen Dank fürs Zuhören. Und nächstes Mal sind wir in Woltersdorf, ne, André?
0: Ja, genau. Wir haben da eine nette Einladung bekommen und haben ja auch gerade schon einleitende Musik gehört von Thomas rausgesucht und ist ganz gespannt, wie es da aussieht. Da soll es einen See geben und Boote.
2: Und einen Plattenladen, das interessiert mich ja am meisten.
0: Ja, sind wir schon ganz gespannt. Das ist dann wieder in 8 Wochen und freuen wir uns drauf.
2: Jupp. Tschüss.
0: Ciao.

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